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6: Hallo, hallo, hallo. Herzlich willkommen bei Kipppunkt Ost. Kipppunkt mit 3P. Der Podcast begleitend zu den Landtagswahlen in Sachsen-Anhalt und Mecklenburg-Vorpommern. Mein Name ist Katharina Wader.
7: Mein Name ist Juli Katz und heute geht es um rechte Gewalt und wen sie betrifft, wer sich dagegen stellt und welchen Schutz diejenigen brauchen.
8: Und ich bin Heike Kleffner und als erstes will ich kurz sagen, es braucht hier eine Triggerwarnung. Wir besprechen heute auch das Thema rechte Gewalt und es geht auch um konkrete Beispiele, es geht um konkrete Menschen und das, was sie erlebt haben. Deshalb seid vorgewarnt, wenn euch das Thema nahe geht oder ihr selbst betroffen seid.
7: Vor mir liegt eine Deutschlandkarte, die die rechten Gewaltdelikte zeigt. Quelle BMI 2024. Und ich glaube, man muss erstmal grundsätzlich sagen, dass bundesweit die Gewaltdelikte gestiegen sind, darunter natürlich auch rassistische und antisemitische. Besonders drastisch sieht es aber im Norden und Osten Deutschlands aus. MV ist hier dunkelrot eingefärbt, weil es am obersten Platz liegt, mit 7 Angriffen pro 100.000 Einwohnerinnen. Dann kommt noch Thüringen und Hamburg, aber gleich danach auch Sachsen-Anhalt.
6: Und das ist mein Stichwort bei den traurigen Zahlen. Genau danach kommt Sachsen-Anhalt, also Platz 4, was erstmal weit weg klingt, aber eigentlich in den Zahlen überhaupt nicht weit weg ist. Du hast gerade gesagt, Mecklenburg-Vorpommern liegt bei 7 Angriffen pro 100.000 EinwohnerInnen. Sachsen-Anhalt liegt bei 6,7 Angriffen pro 100.000 EinwohnerInnen. Also nur das vierte Bundesland, was am stärksten betroffen ist, aber gleichzeitig ganz nah dran. Und was das bedeutet, sind ungefähr 4 bis 5 rechte Angriffe pro Woche. Das heißt, wenn man zu den betroffenen Gruppen gehört im Land, ist es wahnsinnig schwer, so seinen Alltag zu bestreiten. Und das sind an sich hohe Zahlen. Und Juli, du hast schon gesagt, die Zahlen sind insgesamt gestiegen. Aber in Sachsen-Anhalt sind die Zahlen 3-mal so hoch, wie also pro 100.000 EinwohnerInnen, wie im Durchschnitt in den westdeutschen Bundesländern.
8: Und das führt ja auch direkt auf die Frage, die wir in der allerersten Episode hatten, nämlich gehen oder bleiben. Katharina, du hast ja auch gerade gesagt, ja, also es ist unter diesen Umständen extrem schwer, seinen Alltag zu gestalten. Und wir haben darüber auch mit Menschen gesprochen, die diese Gewalt erlebt haben.
6: Genau, mit Betroffenen und mit Expertinnen wie Antje Arndt von der mobilen Opferberatung, die die Zahlen erhoben haben und die tagtäglich Betroffene beraten. Das heißt, auch genaue Einblicke haben in den Alltag von Betroffenen, in die Fälle selbst und wissen, was hinter den Zahlen steht. Und ganz kurz, die mobile Opferberatung ist eine Betroffenenberatungsstelle und Teil des Vereins Miteinander e.V., der sich 1998 gegründet hat und seitdem gegen rechte Gewalt und zur Stärkung der Demokratie in Sachsen-Anhalt arbeitet. Und ich würde mal gleich ganz konkret reingehen in die aktuellen Zahlen der mobilen Opferberatung und da zeigt sich ein Rekordhoch, was sich im letzten Jahr herausgebildet hat. Und zwar betrifft es die Betroffenengruppe Menschen, die von der Rechten als politische Gegner wahrgenommen werden. Also Linke, PolitikerInnen der demokratischen Parteien, Journalistinnen, Feministinnen und viele andere auch. Und diese Zahlen sind 3-mal so hoch wie noch im Jahr davor. Also ganz konkret, von 229 Angriffen sind mindestens 61 Angriffe gegen sogenannte politische GegnerInnen. Und dazu gehören auch GegendemonstrantInnen, also Menschen, die sich gegen rechts, die gegen rechts demonstrieren, die aber auch ganz konkret gegen rechte Demos und Veranstaltungen demonstrieren. Und ich finde das gerade deshalb so perfide, weil das sind ja Menschen, die zivilgesellschaftliche Arbeit leisten und gerade an den Orten, wo es so schwierig ist und dann auch noch dafür angegriffen werden. Und ich wollte von Antje wissen, was steckt eigentlich dahinter?
9: Wir haben uns das nochmal genau angeguckt, weil das wirklich auffällig war. Und das ist vielfach auch sehr gezielte Gewalt gegen Orte, alternative Jugendkultur oder aber auch Demonstrationsgeschehen. Zum Beispiel in Osterburg, das ist Landkreis Stendal, wo es eine Demonstration gegen rechts gab und Teilnehmende danach, denen wurden aufgelauert und ein Neonazi hat einen Teilnehmenden ins Gesicht geschlagen und mit einem bereitstehenden Transporter ist er dann geflüchtet. Und das ist nicht neu, Angriffe gegen Gegendemonstranten bei rechten Demonstrationen, aber auch das haben wir 2025 wieder verstärkt beobachtet, genauso wie die Angriffe gegen CSDs, wo ja auch queere Menschen, die für ihr Selbstbestimmungsrecht und ihre Sichtbarkeit sich einsetzen, als politische Gegnerin von der extremen Rechten markiert und als Feindbilds konstruiert werden. Und die CSDs, es gab noch nie so viele CSDs in Sachsen-Anhalt wie 2025, aber es gab auch 10 Gewalttaten im Kontext von Christopher Street Days 2025.
8: Wenn man Antje zuhört und wenn man dieses Schlagwort politische Gegnerinnen hört, wie geht es eigentlich Menschen, die als Kommunalpolitikerin oder Landtagsabgeordnete für demokratische Parteien kandidieren und dabei auch noch klar antifaschistisch gegen Nazis positioniert sind? Und einer davon ist Michael Nötzel von der Linken aus Mecklenburg-Vorpommern. Michael ist Rechtsanwalt in Rostock, hat ein Wahlkreisbüro in Güstrow, das ist eher eine kleinere Stadt in Mecklenburg-Vorpommern. Und alle im Land, würde ich sagen, kennen seine eindeutig demokratischen, antifaschistischen Positionen. Und wir hören mal, was er sagt.
1: Dann auch natürlich den körperlichen Angriff bei einem Infostand. Und als letztes dann kaputte Scheiben, wo noch nicht ganz klar ist, weil das so kleine Löcher sind, waren das wirklich Geschosse oder war es vielleicht ein spitzer Hammer oder eben so ein Nothammer aus dem öffentlichen Personennahverkehr. Und jetzt dann ganz zum Schluss auch sehr ekelhaft. Nazis sind halt scheiße, haben sie zweimal eben Kot auf die Tür oder auf die Türschwelle geschmiert und gelegt und das zum Teil auch angezündet. Also man sieht so ein bisschen eine Veränderung, vielleicht auch irgendwo eine Verschärfung.
8: Was mich wirklich geschockt hat, war, dass Michael 2 Tage, nachdem wir dieses Gespräch geführt haben, und das ist jetzt Ende April gewesen, hat er mir eine Sprachnachricht geschickt.
1: Ja, pünktlich zur Frage wurden von Sonntagnacht zu Montagnacht unsere Scheiben in meinem Wahlkreisbüro und unserer Geschäftsstelle erneut, also zum zweiten Mal innerhalb weniger Wochen, Ziel eines Angriffs mit einem Hammer oder vielleicht auch mit einem anderen Gegenstand und sind zerstört worden. Großflächig, also wie vermutet, wird es uns bis zum Wahltag noch länger und öfter ereilen. Wir bleiben stabil.
7: Das mit dem Wir bleiben stabil hat mich fasziniert und ich habe mich gefragt, wieso haben eigentlich die Leute noch Bock, Lokalpolitik zu machen? Ich wollte euch erzählen, dass ich letztens auf eine Studie auch gestoßen bin, die genau das überprüft hat und zu dem Schluss gekommen ist, also die hat sich vor allem Kandidatinnen angeguckt, also Frauen angeguckt, dass weder die Häufigkeit noch die Schwere politischer Angriffe beeinflussen, dass die Kandidatinnen sagen, boah, nee, ich gehe hier raus aus der Lokalpolitik und ich habe keine Lust mehr. Dafür musst du aber politisch stabil sein. Es gibt auch Leute, die ihrer Selbsteinschätzung zufolge nicht ganz so versiert sind und die gehen dann schon eher aus diesen Positionen wieder raus.
6: Ich finde das total spannend, diese Studie, Juli, die du rausgesucht hast, dass sich ganz häufig Menschen eben nicht dann davon abschrecken lassen. Und ich hatte mich gerade gefragt, woran liegt denn das? Und gleichzeitig liegt es aber vielleicht auch so ein bisschen auf der Hand, denn das sind natürlich so eskalative Momente, die wir jetzt hier gerade beschreiben oder die Betroffenen selber beschreiben. Aber so oder in einer ähnlichen Variante passiert das natürlich auch, ich will nicht sagen tagtäglich, aber viel zu häufig im Alltag in Sachsen-Anhalt und bestimmt auch in Mecklenburg-Vorpommern. Also es gibt so ein Ausmaß an Gewalt, was man im Alltag sieht und gegen das man sich natürlich wehrt und dann bestimmte Angriffe auch, ich will nicht sagen hinnimmt, aber sich nicht davon ablenken lässt und das ist sehr stabil. Mich hat natürlich aber auch interessiert,

0: Wir werten ja auch Bedrohungen aus und es gibt sozusagen gerade im ländlichen Raum, braucht es dann manchmal gar nicht mehr die körperliche Gewalt, aber die Bedrohungslage nimmt enorm zu, sodass Betroffene letztendlich zum Teil wegziehen.
1: Naja, und das, was Juli, was du in der Studie gelesen hast und Katharina, was du gerade gesagt hast, ja, das war auch eine Frage, die ich Michael gestellt habe. Und ich finde, seine Antwort ist schon ziemlich ehrlich, weil sie auch aufmacht, dass diese Art von Gewalt und von rechten Angriffen natürlich auch eine Auswirkung darauf hat, wie demokratische Parteien und alle, die in denen aktiv sind, jetzt ihren Wahlkampf planen.
2: Ich glaube, dass es natürlich nicht spurlos an mir vorbeigeht und auch nicht an meinen Mitarbeiterinnen und Mitarbeitern. Oh, das ist ja auch die Kreisgeschäftsstelle. Und es macht natürlich was mit der Planung. Insofern, dass niemals allein, immer gemeinsam, der Spruch dann natürlich Realität werden muss und das auch Realität ist. Egal ob Flyern, Infostände, Haustürgespräche. Das muss man natürlich immer mitbedenken, zu welcher Uhrzeit ist man wo. Aber auch das sage ich nochmal, wir versuchen uns so ein bisschen davon frei zu machen, dass das jetzt sozusagen eine ständige Bedrohung, dass die allgegenwärtig ist.
1: Ja, das erinnert mich auch an was, nämlich eine Podiumsdiskussion, die ich letztes Jahr im Juni in Halberstadt hatte, im Harz. Katharina, du kennst die Stadt ja auch ziemlich gut. Und da war unter anderem auf dem Podium Daniel Sarrata von der CDU. Der ist da schon länger Oberbürgermeister. Und in der Pandemie hat der versucht, ein Format zu finden, wo er die Pandemiepolitik, aber eben auch die Gefahr des Virus in öffentlichen Veranstaltungen in Halberstadt zu erklären. Ja, ich fand es sehr beeindruckend, wie er auf dem Podium darüber geredet hat, dass da so ein Riesenaufmarsch von Hunderten von Leugnern, Neonazis, Reichsbürgern vor seinem Haus standen. Und er hat dann halt auch wirklich vom Podium vor den vielen Schülerinnen und Lehrern und Eltern gesagt, er hat bis zu diesem Aufmarsch die Gefahr von rechts wirklich unterschätzt.
3: Juli, ich weiß, du hast dich auch noch mit mehr Beispielen aus Mecklenburg-Vorpommern beschäftigt, besonders mit den Minen. Ist das auch im ländlichen Raum?
4: Ja, die Hansestadt Demmin an der Mecklenburgischen Seenplatte in MV gilt auch als ländlich geprägter Raum. Was heißt das konkret? Relativ wenige Menschen leben da. Es gibt viel Landwirtschaft, Natur, Landschaftsschutzgebiete, Niedermoor und drei Flüsse fließen dort zusammen. Die Peene, die Tollense und Trebel, die sind extrem geschichtsträchtig. Das wird später im Laufe des Podcasts noch eine Rolle spielen. Ich habe jetzt beim Thema rechte Gewalt meinen Fokus vor allem deswegen auf die Minen gerichtet, um genauer zu kapieren, inwiefern rechte Gewalt auch ein Stadtbild prägt, und hatte erstmal eine Überforderung mit dem Begriff der Gewalt, glaube ich, weil ich mich gefragt habe, okay, man sitzt vor einem Papier und da stehen viele Zahlen drauf und man fragt sich, okay, wie sieht eigentlich diese Gewalt konkret aus? Welches Schicksal steht dahinter? Was bedeutet das? Was bedeutet Gewalt? Heißt es, zählt diese Statistik schon, wenn jemand beschimpft wird, oder geht es wirklich darum, wenn es über körperliche Angriffe geht und so weiter? Und bin dann auch fündig geworden bei Lobby MV, das ist quasi das Äquivalent zur Mob in Mecklenburg-Vorpommern. Und die haben was ganz Cooles gemacht. Die haben auf ihrer Website eine Art Suchmaschine, wo du eingeben kannst, welchen Zeitraum, welchen Ort du durchsuchen möchtest, und kannst dann nachlesen, um welche Gewalttaten es sich eigentlich handelt und wann die gemeldet wurden. Und da habe ich eingegeben, Demmin und 2025, und bin dann auf Folgendes gestoßen. Das möchte ich euch kurz vorlesen. 28. Dezember 2025, Demmin. Auf einem Spielplatz packt eine unbekannte Frau den Vater von vier spielenden Kindern am Hals und würgt ihn. Dabei beleidigt sie ihn und die Kinder rassistisch. Am selben Tag wird eines der vier Kinder auf demselben Spielplatz von einem unbekannten Mann angegriffen. Der Mann zieht das Kind vom Klettergerüst, schlägt es ins Gesicht und beleidigt es rassistisch. Es soll ein Verwandter der Frau sein.
3: Boah, ich finde das, ich bekomme da fast die Tränen, wenn du das vorliest. Ich finde das so erschreckend.

0: erschreckend und so schlimm. Also Kinder, die auf dem Spielplatz spielen, sind eigentlich noch sehr klein. Und erwachsene Menschen, die diese Kinder so brutal angreifen, finde ich erschreckend. Ich bin da auch vorgeprägt. Ich wurde auch selber als Kind angegriffen und rassistisch beleidigt und habe wahnsinnige Angst bis Todesangst in den Straßen von Wernigerode manchmal gehabt. Aber ich kann das gar nicht hören. Ich finde das furchtbar.
1: Mit wem hast du dann gesprochen, Katharina?
0: Mit niemanden. Es gab niemanden, mit dem ich darüber sprechen konnte. Meine Eltern waren selber völlig überfordert. Natürlich habe ich mich irgendwie an die gewendet. Und die waren so, ja, dann bleib halt zu Hause. Das war die Lösung. Aber das war keine Zeit. Das war Anfang der 90er. Das war überhaupt keine Zeit und kein Raum, in dem man darüber hätte sprechen können. Also ich wüsste gar nicht, ich hätte gar nicht gewusst, mit wem und wer mir da hätte helfen können. Und ganz häufig gab es auch die Reaktion, wenn Leute darüber gesprochen haben, ich kannte das von anderen, dass das einfach so abgewiegelt wurde, dass so, ach, jetzt übertreibt nicht, das stimmt doch gar nicht. Also dass so fast schon auch manchmal so eine Täter-Opfer-Umkehr betrieben wurde im Sinne von, ach, du hast sie doch provoziert, das, dann musst du dich halt unauffälliger verhalten, so. Ja.
1: Und
2: die Frage ist wirklich das, was du beschreibst, ja. Ob das heute noch die gleichen Mechanismen sind, und ich fürchte ja fast ja, so, weil mir geht's gerade so, also wenn ich dir zuhöre, Katharina, und jetzt auch bei dem Beispiel, ich würde sagen, fast niemand spricht mehr darüber.
0: Wie meinst du das? Fast niemand spricht mehr darüber? Von den Betroffenen, oder wie meinst du das?
2: Na, ich, also eher so in der Öffentlichkeit unter Journalistinnen, Kolleginnen in der Berichterstattung ist es wie so ein Grundrauschen. Aber was es konkret heißt, ja, also das hast du ja auch gerade beschrieben. Und eben Orte wie Spielplätze, das sind ja Orte des Alltags. Also wo man ja eigentlich denken sollte, da müssen Kinder sicher sein.
0: Ja, das stimmt. Und da, das fühle ich sehr, was du sagst, dass so medial nicht wirklich darüber gesprochen wird. Also ich kenne diese Form von Gewalt und ich gucke da auch in meiner Arbeit drauf, aber auch im Gespräch dann mit Antje Arndt, es war furchtbar, das alles so in geballter Form nochmal zu hören. Und da habe ich auch gemerkt, wow, wie wenig ich damit dann doch trotz all dessen konfrontiert werde. Und ich glaube auch, die Form, wie man darüber spricht, ist höchst problematisch, denn manchmal werden dann Betroffene hergebeten und dürfen so eine traurige Geschichte erzählen, aber das bleibt dann auch so isoliert. Ah ja, das ist deren Problem. Oh, wie traurig. Ja, okay, nächstes Thema. Anstatt so, nee, hier werden Kinder auf dem Spielplatz angegriffen. Das ist verdammt nochmal von uns allen das Problem.
1: Ja, und aus einer journalistischen Perspektive einerseits natürlich der Konflikt, dass man ganz dringend Themen sichtbar machen muss und möchte, und auf der anderen Seite auch, okay, und jetzt lade ich die Person auch in ihrer Betroffenheit nur ein, wisst ihr? So, das war auch, als wir...
0: Weiß ich gut.
1: Dass auch, als wir hier mit Lobby in Kontakt waren, war auch die Frage, okay, könnten wir jetzt auch eine betroffene Person zu Wort kommen lassen, möchte überhaupt eine Person sprechen? Ja.
0: Und wollte jemand sprechen?
1: Nee.
0: Verstehe ich auch.
1: Ab wann wusstest du, dass dir Gewalt widerfährt?
0: Das ist eine interessante Frage und das ist ganz schwer zu beantworten. Ich würde sagen, von Anfang an, also es gab von Anfang an ein Gefühl, das ist nicht in Ordnung und das macht mir Angst und das ist gewalttätig. Und gleichzeitig gab es so eine enorme Normalisierung dieser Gewalt. Also ich kannte es kaum anders. Ich kannte es anders in der DDR, weil es da einfach nicht diese, weil ich diese eklatante, offene Gewalt auf der Straße so nicht erlebt habe und viele rassistische Dinge, die gesagt wurden, gar nicht einordnen konnte. Das heißt, ich habe von einem Tag auf den anderen mit der Wende habe ich eine ganz andere Form von Gewalt auf einmal erlebt und konnte die auch erfassen. Das habe ich schon gemerkt, dass das Gewalt ist und dass das Unrecht ist. Aber gleichzeitig gab es so eine ganz komische Normalisierung und eben auch von Menschen um mich herum und der sogenannten Mitte der Gesellschaft dieses, ach, übertreib nicht, ach, das hast du dir eingeredet, so schlimm ist es nicht, so ein quasi fast ein Schützen dieser Normalität auch. Und mit diesem Widerspruch bin ich eher aufgewachsen, dass es einerseits da ein Unrecht gibt, was ich fühle, und eine Gesellschaft, die total schweigt und mich fast schon, heute würde man sagen, gaslightet.
1: Und auch im Stich lässt.
0: Ja, völlig.
1: Ja. Kehrst du noch manchmal zurück?
0: Ja, und nehme jetzt natürlich die Umgebung anders wahr. Das heißt nicht, dass es jetzt keine rechte Gewalt gibt. Wir sprechen ja darüber, wie hoch die tatsächlich ist. Aber ich fühle mich gewappneter und ich bin anders aufgestellt. Und es ist für mich was anderes zu wissen, ich kann mich zurückziehen in dieses negativ konnotierte Wort meine Bubble, die für mich total wichtig und ein Schutzraum auch ist.
2: Also wenn ich dir zuhöre, denke ich gerade an all die Leute, die halt keine Rückzugsräume haben oder gerne welche hätten, aber da nicht weg können, weil, und dafür gibt es ja tausende von Gründen. Einer davon sind natürlich Residenzpflicht und Co., aber viele andere sind einfach auch materielle Gründe, Verpflichtungen, Jobs. Das zieht sich, glaube ich, wirklich durch. Also diese Frage, gehen oder bleiben.
0: Kann man bei uns im anderen Podcast nochmal hören.
2: Ja, genau, und am Ende prägt es den Alltag, oder?
0: Total, total, ja.
1: Apropos Alltag, wahrscheinlich liegt die Gewalt bei der ersten Szene, die ich gerade vorgelesen habe, auch so in dieser Wiederholung, dass dieser Verwandte wirklich am selben Tag nochmal zu dem Spielplatz hingeht und nochmal bewusst auf die Kinder losgeht. Ich werde euch jetzt noch ein weiteres Beispiel vorlesen. 8. Mai 2025, Demmin. Bei einer Demonstration gegen einen jährlich in Demmin stattfindenden geschichtsrevisionistischen Neonazi-Aufmarsch werfen Unbekannte aus einem Wohnhaus Feuerwerkskörper in Richtung der Demonstrierenden.
0: Furchtbar.
2: Meine erste Assoziation ist tatsächlich, dass diese Gefahr, angegriffen zu werden, wenn du halt antifaschistisch oder demokratisch engagiert bist, auf einer Demo, wo du ja erstmal denkst, hey, du bist da mit vielen Leuten, du bist geschützt, und gleichzeitig kommst du halt in Orte, wo, und das wissen wir ja, jeder Dritte, manchmal auch jeder Zweite AfD wählt und offensichtlich viele denken, Gewalt ist ein Mittel der politischen Auseinandersetzung.
1: Ich lese euch noch ein drittes Beispiel vor, was ich aus Demmin recherchiert habe, vom 26. Februar 2025. Abends wird eine Frau von 3 Jugendlichen angesprochen. Als sie deutlich macht, dass sie kein Deutsch versteht, hält ihr einer der Jugendlichen ein Messer an den Hals und verletzt sie. Also was ich irgendwie krass fand an den 3 Beispielen ist, dass man da so, also man hat diesen einen Ort und trotzdem diese verschiedenen Gesichter von Gewalt. Einerseits wirkt es total willkürlich, weil es ist die Frau, die kein Deutsch spricht und gleichzeitig irgendwie die Kinder, die am Spielplatz abhängen. Und gleichzeitig wirkt es überhaupt nicht willkürlich und bestätigt ja auch was wir in den Zahlen sehen, nämlich, dass dieses Hauptmotiv Rassismus ist und bleibt und seit einiger Zeit war und sein wird.
0: Ja, das spiegelt sich tatsächlich genauso in den Zahlen der mobilen Opferberatung in Sachsen-Anhalt wieder. Wollen wir nochmal konkret in die Zahlen reinschauen?
1: Ja. Okay, also in MV hatten wir ja vorher schon festgestellt, wir haben mal wieder einen Höchststand und dieser Höchststand liegt bei 157 Angriffen. Und ich habe mir überlegt, okay, 157, das ist erstmal irgendwie einfach wieder so eine Zahl, zu der ich kein Gefühl habe und keine Vorstellung von der Dimension. Und dann habe ich das statistisch runtergebrochen und habe ein bisschen gerechnet und habe mir vorgestellt, wenn wir uns jetzt am 1. Januar befinden und davon ausgehen, dass jeden Tag eine rechte Gewalttat stattfindet, wie weit kommen wir dann im Jahr? Und wir sind jetzt Ende April, wenn die Folge ausgestrahlt wird, am 8. Mai, sind wir noch nicht mal durch. Wir müssten nämlich warten bis zum 6. Juni, also rund 5 Monate, wenn wir davon ausgehen, dass diese Gewalttaten Tag für Tag für Tag stattfinden. Und das hat mich wirklich, ich würde gerne sagen, mich hat es schockiert, hat es auf eine Art und Weise bestimmt auch und gleichzeitig irgendwie auch wieder gar nicht, weil wenn man, also ganz viel Medien haben dann so berichtet, Alarmstufe Rot, es ist Höchststand und gleichzeitig, ja, wir hören das jetzt auch seit 1000 Jahren und es ist jedes Jahr ist wieder Höchststand und offensichtlich lesen wir dann einmal diese Meldung und agieren aber nicht so richtig.
0: Ich merke richtig, ich habe einen Kloß im Hals, wenn du das so beschreibst. Auch als ich mir die Zahlen in Sachsen-Anhalt angeschaut habe, hatte ich den gleichen Kloß im Hals. Denn diese geballte Ladung an Gewalt ist kaum auszuhalten und ist tatsächlich was, womit wir sehr selten in der Öffentlichkeit, in den Medien konfrontiert werden. Deswegen versuche ich es jetzt einfach ganz distanziert, wie auch immer, zu machen, um durch die Zahlen durchzukommen tatsächlich. Also in Sachsen-Anhalt liegen die Angriffe bei 229 im letzten Jahr. Und das bedeutet, 307 Personen waren direkt angegriffen. Das sind erstmal höhere Zahlen als die in Mecklenburg-Vorpommern. Aber wir müssen immer die Zahlen auch pro EinwohnerInnen rechnen. Sachsen-Anhalt hat ein paar mehr als Mecklenburg-Vorpommern. Und das bedeutet, das sind 4 bis 5 rechte Angriffe pro Woche gewesen. Und auf die AnwohnerInnen, hatte ich ja vorhin schon gesagt, sind das 6,7 pro 100.000 EinwohnerInnen. Dreimal so viel wie im Durchschnitt in den westdeutschen Bundesländern. Was ich auch erschreckend fand, waren, wie viele Frauen und Kinder davon betroffen waren. Nämlich von diesen 229 Angriffen 65 Frauen und 68 Kinder und Jugendliche.
1: Ich wollte nur quasi dich noch einmal bestätigen. Auch in MV ist das, was du vorher schon mit Antje Arndt besprochen hast, deutlich geworden. Also es gibt ein paar Sachen, die sich einfach wiederholen. Die sind beispielsweise, dass es wieder mal der Höchststand ist, dass die Intensität und die Gewaltbereitschaft wieder mal zunimmt, dass Rassismus wieder mal das primäre Motiv ist und das ist seit Jahren so. Und das Einzige, was neu ist, ist, dass es ein paar neue Feindbilder gibt, beziehungsweise ich würde nicht sagen neu, sondern einfach sichtbarer wahrscheinlich, nämlich dass die rechten Gewalttaten auch vermehrt queere und politisch engagierte Menschen treffen, wie du ja auch vorher uns schon erzählt hast aus Sachsen-Anhalt. Und dass junge Menschen sowohl häufiger betroffen sind, als auch Täter sind.
0: Ja, das ist in der Tat sehr, sehr ähnlich wie in Sachsen-Anhalt. Und auch Übergriffe auf queere Menschen steigen auch jedes Jahr. Da ist jetzt die Frage, warum sind die Zahlen so hoch? Heike, du hattest zwei Studien dir angeschaut. Was sagen die denn?
2: Die erste davon kommt von Raffaella Danziger von der Princeton University. Und die hat schon 2016, 2017 eine Studie durchgeführt, wo sie online 3000 Personen in Deutschland befragt hat zu der Frage A, wie stehen sie zur AfD? B, wie stehen sie zu rassistischer Hassgewalt, hat sie das genannt, um Geflüchtete aus dem eigenen Ort, aus dem eigenen Wohnumfeld zu vertreiben. Und sie sagt selber, dass sie, wenn sie über diese Studie spricht, und ihr findet die in den Shownotes, dass sie wirklich geschockt war, wie offensiv fast ein Fünftel der Befragten gesagt haben, sie halten Gewalt und in dem Fall eben rassistische Gewalt gegen Geflüchtete für ein legitimes Mittel, um Geflüchtete aus ihrem Ort zu vertreiben und um ihre politischen Ziele durchzusetzen. Und es wird euch nicht wundern, dass diese ein Fünftel auch die AfD gewählt haben, damals schon. Also eine eigentlich ähnliche Studienfrage haben dann die Forscherinnen an der Universität Bielefeld vom Institut für Konflikt- und Gewaltforschung auch nochmal als Frage über ihre Mitte-Studie gelegt und sind auch zum ziemlich erschreckenden Ergebnis gekommen, nämlich dass die Gewaltbefürwortung bei AfD-Wählerinnen, und auch da, die sprechen auch von einem knappen Fünftel, wesentlich, wesentlich höher ist als bei Wählerinnen politischer, demokratischer Parteien. Ja, egal, wen sie gefragt haben, Linke, Grüne, CDU-Wählerinnen, SPD-Wähler, da sind diejenigen, die Gewalt wirklich für gut finden, in so einem wirklich minimalen einstelligen Bereich.
0: Ich finde das total interessant, weil das sind erstmal Studien, die sind von weiter weg und gleichzeitig, also Princeton in den USA, Bielefeld in Westdeutschland, und gleichzeitig beschreiben die irgendwie was sehr gut, was im Osten, glaube ich, auch so funktioniert. Und ich bin ja in den 90ern und 2000ern aufgewachsen, in den sogenannten Baseballschlägerjahren, und habe oft auch darüber geschrieben und habe immer einen Zusammenhang sehr, sehr wichtig empfunden und den hast du auch schon benannt, Heike. Und zwar ist das, inwiefern sich die gewalttätige Rhetorik im Parlament, aber auch in den Medien widerspiegelt und eine Form findet in physischer Gewalt auf der Straße. Und ich finde, das hat man extrem gesehen in den sogenannten Baseballschlägerjahren. Und jetzt ist ja immer die Frage, sind die Baseballschlägerjahre zurück? Mhm. Ja, aber anders, aber ja, so. Mhm. Und anders als jetzt gab es damals keine AfD, und sondern rechtsextreme Parteien waren ganz klein. Ein Ausreißer dessen ist wahrscheinlich dann die DVU, die 1998 12,9% der Stimmen im Landtag in Sachsen-Anhalt bekommen hat. Aber sonst damals noch die NPD und andere rechtsextreme oder extrem rechte Parteien waren eher klein. Aber in der Mitte, der sogenannten Mitte der Gesellschaft, wo die AfD ja jetzt komplett angekommen ist, gab es damals die CDU, CSU, die einfach aufgefallen ist. Ich sage das deshalb, weil die einfach aufgefallen ist mit ultrarassistischen und zum Teil rechten Narrativen Anfang der 90er und darüber auch Stimmen generiert haben im Osten. Und auch die Medienlandschaft hat unfassbar rassistische und anderweitig fremdenfeindliche Narrative rausgehauen zu der Zeit. Mm. Und ich hatte mit dem Historiker Patrice Potrus über die Zeit geschrieben, über die sogenannte oder über die Gründung der Berliner Republik anhand der Gewalt der sogenannten Baseballschlägerjahre. Den Artikel findet man in den Shownotes. Und wir hatten uns auch angeschaut, wie tatsächlich sich die gewalttätige Rhetorik in den Medien und in den Parteien, wie vor allem dann der CDU, ihren Anklang findet in der Bevölkerung und sich quasi so eine Art Volkswillen bildet. Eine Idee davon, wir sind entitled, wir sind berufen, ja auch medial und politisch, dafür diese Gewalt, die uns gepredigt wird, jetzt auf der Straße auch auszuführen. Das ist der Volkswillen, den wir umsetzen. Wir machen hier nichts Illegales, das ist Volkswille in Anführungsstrichen. Und das mündete halt in unter anderem in den pogromhaften Ausschreitungen in Hoyerswerda und Rostock-Lichtenhagen, aber auch in ganz, ganz vielen unfassbar gewalttätigen Ausschreitungen und Angriffen tagtäglich auf der Straße. Und wenn man sich die Gewalt in Rostock-Lichtenhagen anschaut, sieht man ja, wie wahnsinnig gehetzt wird medial und politisch vorher. Dann bis zu 3000 Personen zeitweilig vor dem Sonnenblumenhaus stehen, in denen immer noch Familien mit Kindern, AnwohnerInnen drin sind. Vor diesem Haus stehen, applaudieren, mit Steinen werfen und letztendlich das Haus auch anzünden. Und immer wieder Parolen wie Ausländer raus skandieren. Und dieses Ausländer raus ist erst medial gefordert und politisch gefordert und dann quasi auf der Straße umgesetzt. Und das Ergebnis gibt ihnen dann auch noch recht, denn am Ende werden nicht die TäterInnen aus der Stadt gebracht, sondern die Betroffenen selbst. Auch die Polizei, die viel zu spät kommt und viel zu schwach eingreift und dann auch erst sich Linken annimmt und die inhaftiert. Auch die Polizei setzt am Ende Ausländer raus. Und schlussendlich mündet das dann im sogenannten Asylkompromiss von 1994. Also auch da Ausländer raus. Und ein Beispiel, wo man das heute sieht, das habe ich auch mit Antje Arndt besprochen. Und das war, ist auch in den Statistiken von der Mob zu finden, von den Gewaltberichten vom letzten Jahr. Und zwar hat man gesehen, dass die Angriffszahlen, vor allem gegen rassistische Angriffszahlen gegen Musliminnen, enorm hochgeschnellt sind in den ersten 2 Monaten des Jahres 2025. Und man hat gesehen, dass es davor, kurz davor, am 20. Dezember 2024, den Angriff gab, diesen mörderischen Anschlag eines 50-jährigen Mannes aus Saudi-Arabien auf dem Magdeburger Weihnachtsmarkt. Und im Echo darüber kam es zu dieser enormen Welle rassistischer Gewalt, die natürlich nicht den Täter getroffen hat, sondern auch zum Teil Kinder und Jugendliche. Und wo ich es auch argumentieren würde, die auch nochmal extra angepeitscht war durch eine rassistische Rhetorik im Parlament, aber auch durch eine bestimmte Praxis in den Medien. darüber habe ich mit Antje gesprochen. Ihre Meinung war auch, ja, aber vor allem ist es einfach auch, wie stark Rassismus in unserer Gesellschaft sowieso schon verbreitet ist, dass es dazu gekommen ist. Aber hier sieht man, finde ich, eine ganz klare Parallele zwischen den 90ern und heute.
1: Total toll, dass du auch die Verantwortung der Medien ansprichst. Wir werden in der Medienfolge natürlich auch evaluieren, inwiefern Medien die vierte Gewalt darstellen und was Lokaljournalismus und überregionalen Journalismus da unterscheidet.
2: Und Katharina, danke nochmal, dass du uns alle daran nochmal erinnert hast, dass die DVU in Sachsen-Anhalt ja auch also mehr als 12% der Stimmen bekommen hat, ja. Und damals hieß es immer so, oh, das ist ein Ausreißer oder Sachsen-Anhalt, das ist so ein volatiles WählerInnenvolk. So, wenn man sich das anguckt, ja, oder auch die NPD, die ja in Mecklenburg-Vorpommern auch über zwei Wahlperioden in den 2000ern im Landtag saß. Ich würde eher jetzt sagen, na, das waren halt Vorboten für das, was wir jetzt sehen. So, dass es einfach wirklich ein großes Potenzial für extrem rechte Parteien gibt.
0: Finde ich total wichtig. Und ich würde sogar sagen, ich würde noch einen Schritt weitergehen und sogar sagen, das sind nicht nur Vorboten, das ist eine bestimmte Kontinuität, die wir sehen, die die zu bestimmten Zeiten bestimmte Formen annimmt. Denn damals war es wahrscheinlich noch zum Teil abschreckend, eine extrem rechte Partei zu wählen. Jetzt ist mit der AfD eine Partei da, die in Sachsen-Anhalt selbst vom Verfassungsschutz als gesichert rechtsextrem eingestuft wurde. Und aber es sehr gut schafft, die Mitte der Bevölkerung auch anzusprechen und die ganz ungeniert sich auch dazu bekennen, AfD-WählerInnen zu sein. Ich habe noch, auch hinsichtlich der Frage Baseballschlägerjahre und bestimmte Aspekte, hat mich auch die Rolle der Polizei interessiert. Mir ist aufgefallen, dass die Gewaltzahlen vom BKA deutlich unter denen der mobilen Opferberatung liegen. Also das BKA verzeichnet 4,96 Angriffe pro 100.000 EinwohnerInnen, die mobile Opferberatung 6,7. Und ich wollte von Antje Arndt wissen, wie es dazu kam oder wie es dazu kommt.
3: Da gab es mehrere Angriffe, die nicht von der Polizei als PMK-Rechts, nennen die das, also als rassistisch motiviert gewertet wurden, obwohl aus unserer Meinung alles dafür spricht und das Problem eher darin besteht, wie definieren wir Rassismus. Also ein Beispiel, um es plastisch zu machen. Im Februar, zwei junge Männer sind auf dem Nachhauseweg, wollen zum Bahnhof gehen, unterhalten sich auf Arabisch und werden dann... Sie passieren eine Gruppe und werden aggressiv sofort von dieser Gruppe unbekannter Männer angesprochen und mit dem Messer attackiert. So schwer, dass ein Betroffener im Krankenhaus notoperiert werden musste. Aus unserer Sicht ganz klar rassistisch motiviert. Es gibt, die kannten sich nicht, ja, es gibt keinen anderen Grund und auch die Betroffenen beschreiben bei der Polizei in der Vernehmung, als sie gefragt werden, was sie denn denken, was das Motiv ist. Naja, wir haben uns auf Arabisch unterhalten. Sie haben keine Beleidigung verstanden und die Polizei macht daraus, na dann wissen wir es ja nicht genau, dann können wir kein rassistisches Motiv sehen. Und das ist halt etwas, was wir auch noch in anderen Fällen beobachtet haben.
0: Das ist halt eklatant an solchen Situationen, denn die sind so offensichtlich rassistisch. Antje Arndt hat klargemacht, es gibt auch andere Fälle, wo was sehr, sehr Ähnliches passiert ist und das dann von der Polizei auch als rassistisch erkannt wurde. Es hängt immer von den Personen selbst ab, die diese Fälle bearbeiten. Aber es gibt trotzdem unterm Strich noch massive Unterschiede, was das Wissen um Rassismus angeht und was Wahrnehmung angeht, was rassistisch ist und was nicht rassistisch ist. Ich wollte aber auch noch was anderes hinsichtlich auch der Baseballschlägerjahre und der heutigen Zeit von Antje Arndt wissen. Und zwar, wer sind denn eigentlich die Täter? Sind das alles stramme Neonazis, wie man gerne denkt, oder sind stramme Neonazis ein Ding aus der Vergangenheit? Ist das ein Baseballschlägerjahre-Ding? Wer sind denn diese TäterInnen?
3: Da, wo wir Informationen zu den TäterInnen haben, gibt es einmal die wirklich klassischen Neonazis, und das haben wir ja auch schon letztes Jahr erlebt. Es gibt ja dieses Comeback der 90er, dass tatsächlich junge Männer, muss man sagen, in Bomberjacke und mit Baseballschläger und martialisch aussehend durch die Straßen laufen. Gab es auch 2025 immer noch. In Sachsen-Anhalt heißen sie Deutsche Jugend zuerst zum Beispiel. Und es gab da auch einen Intensivtäter, der sich monatelang durch Halle schlagen und treten konnte, wo auch die Auswahl der Betroffenen, das ist durchaus spannend, alle Feindbilder der extremen Rechten bedient haben. Ja, also klassisch gegen links, gegen Geflüchtete, als schwarze Menschen und auch queere Menschen. Und auch Antisemitismus war dabei gegen Behördenmitarbeiter, wo der das Jobcentergeld nicht rechtzeitig ausgezahlt hat. Da wird man dann gleich mal antisemitisch und sexistisch beschimpft. Also wir haben die ganz klar erkennbaren Neonazis, und natürlich, es gibt aber auch weiterhin Täter in aller Altersgruppen aus der sogenannten Mitte, also denen man das Gedankengut und die Ideologie nicht ansieht, wo auch Frauen dabei sind. Das hat man vor allem bei rassistisch motivierten Angriffen. Dann sind es auch mal ältere Frauen, die beleidigen und handgreiflich werden. Umso demokratiefeindlicher, umso hasserfüllter die Diskurse, ob nun im Parlament, auf der Straße, im Internet, umso verbreiteter extrem rechte Positionen sind, nicht nur bei Neonazis, umso niedriger die Hemmschwelle, dann von gewaltaffinen Menschen zuzuschlagen.
0: Ich finde das so bedrückend und ich kann es total verstehen, wenn man dann ganz geht. Also wenn man nicht nur umzieht, sondern wenn man auch das Bundesland verlässt. Und ich weiß, Heike, du kennst auch Menschen, denen es so gegangen ist und du hast mit denen gesprochen.
2: Genau, und ich habe darüber mit Doro und Salomon gesprochen. Und vielleicht muss man wissen, bevor wir sie jetzt gleich hören, dass die Sachsen-Anhalt wirklich eng verbunden sind. Ja, also Doro kommt aus Sachsen-Anhalt, ist da aufgewachsen, mag das Land. Salomon hat da auch ziemlich lange gelebt. Er ist aus Mosambik nach Deutschland gekommen. Die beiden sind ein binationales Paar, haben 3 Kinder. Und ich habe die vor 20 Jahren kennengelernt, als ich in Magdeburg gearbeitet habe. Der Anlass war einfach schrecklich, ja? Salomon ist damals mit seinem ältesten Kind, und der war erst 10, nach Hause gegangen. Und am 20. April 2006, um genau zu sein, ist Salomon eben von einer Gruppe von Nazis, die von so einer Hitler-Geburtstagsfeier kamen, dann mit seinem Kind rassistisch angegriffen worden. Und wir kommen direkt zu der Frage, was hat es eigentlich mit der Familie gemacht?
4: Ja, wir hatten ja damals 3 Kinder und der zweite, der hat nur geweint, als er das mitbekommen hat. Der erste hat es eben richtig miterlebt und musste dann sogar als Jugend, also als 14-Jähriger, praktisch die Leute identifizieren oder mitsuchen. Das war, glaube ich, also mir hat es sehr wehgetan, die Art und Weise, wie man damit umgegangen ist. Einmal, dass die Polizei einfach nicht kam und diese Anrufe nicht richtig ernst genommen hat, erst nach langer Zeit, nachdem da schon viel Aggression passiert war. Dann hat mich auch sehr beschäftigt, dass Menschen am Fenster standen und zugeguckt haben und nicht mal telefoniert haben. Also ich sehe die noch da am Fenster hocken, manchmal zu zweit und so nur so zugucken. Und ich habe dann immer gerufen, helfen Sie doch. Und es hat keiner reagiert. Also das ist eine ganz schreckliche Erfahrung. Und eigentlich auch, ja, wie schwer es war, auch davon zu erzählen, auch selbst bei Kollegen, Freunden, die das immer alle gar nicht, lieber gar nicht hören wollten, das Zugucken und nicht reagieren von Bevölkerung und auch diese Mitmenschlichkeit, die dann auf einmal weg ist, weil man vielleicht selber Angst hat. Also das fand ich sehr schlimm. Wir haben auch, sind auch noch nicht gleich weggezogen. Wir haben ja noch 2,5 Jahre da gewohnt und das war nicht so leicht. Also
5: Unser ältester Sohn, der war an dem Tag, 20. April, mit mir, kam aus dem Fußball, der hat alles miterlebt. Ja, und er hatte auch so erzählt, dass viele Freunde von ihm, von dort, die auch so rechts sind geworden, oder? Sowas Ähnliches, so dass er nicht mehr zu tun hat mit denen. So, und nicht zu tun haben möchte auch. Also, ich muss noch was erzählen. Ich war 3, 3,5 Jahre in Kenia und ich bin nach Berlin zurückgekommen, und aber ich musste ein Auto anmelden. So, ich musste wieder nach Magdeburg fahren. Ich bin mit dem Zug und dann mit Straßenbahn, also sogar war Mitfahrzentrale, und dann Straßenbahn gefahren. Und dann musste mit Straßenbahn zu dieser Amt fahren. Und da bin ich auch an dem Tag rassistisch beleidigt in der Straßenbahn und dachte, okay, gut, das kenne ich ja schon, aber ich bin ja schnell weg.
4: Wenn man sowas erlebt hat, und das war ja nun nicht das erste Mal, wir kannten ja solche Dinge schon, aber auch das Gefühl von der Umgebung, nicht geschützt zu werden von den normalen Menschen, dann geht man nicht mehr als Familie komplett auf die Straße zum Beispiel oder bewegt sich nur in den Gegenden der Stadt, wo es irgendwie linker oder einfach einfacher war, nicht so gefährlich. Dieses Zugucken und geschehen lassen und vielleicht dann doch diese Partei wählen, weil man möchte, dass was Eigenes irgendwie ernster genommen wird oder so, das finde ich so schwierig, weil andere drunter leiden müssen.
2: Doro und Salomon haben ja noch eine ganze Reihe von anderen wichtigen Sachen gesagt, zum Beispiel, was sie denken, was sich in Sachsen-Anhalt ändern müsste. Und das ganze Gespräch könnt ihr auf Steady hören.
0: Ich bin immer noch ganz betroffen, auch wenn da Stimmen sind, die trotz aller Betroffenheit auch Mut machen. Aber für die, die bleiben, hat all die Gewalt natürlich trotzdem weiterhin enorme Folgen, was ihre Handlungsfähigkeit angeht, was ihre Lebensqualität angeht. Es gibt einen enormen Vertrauensverlust in die staatlichen Behörden, weil die eben nicht genug schützen. Aber daneben gibt es auch Positives. Und das sind starke zivilgesellschaftliche Netzwerke, die quasi den Laden am Laufen halten, die Betroffene unterstützen, die Zahlen sammeln, die Daten sammeln, die miteinander in Kontakt sind und leider die auch wegbrechen werden, wenn die AfD in den Landtagswahlen gewinnt. Aber zur positiven Arbeit derer, und noch sind sie am Start, erzählt jetzt nochmal abschließend Antje Arndt.
3: Aber um mal noch sozusagen auch ins Positive zu sprechen, was wir auch immer wieder feststellen und auch nach den rassistischen Resonanzstraftaten in Magdeburg festgestellt haben, es gibt ein starkes Netzwerk der Community-Organisationen oder und auch Beratungsstrukturen, die das gegenseitige Informieren von: Da gibt es die mobile Opferberatung, ihr könnt euch da hinwenden. Oder wir organisieren eine Community Safer Space Veranstaltung. Und da sind wir ja als mobile Opferberatung überhaupt nicht alleine. Da gibt es LAMSA als landesweite Migranten-Selbstorganisation, Verband. Also es gibt sehr, sehr viele fitte Strukturen, die sich gut kennen und die gut zusammenarbeiten.
0: Eine von den zivilgesellschaftlichen Organisationen ist die mobile Opferberatung. Wie gesagt, das ist Teil von Miteinander e.V., die ebenfalls ein wichtiger zivilgesellschaftlicher Akteur in Sachsen-Anhalt sind und die 25 Jahre enorm wichtige Arbeit zu verzeichnen haben. Miteinander e.V. wird einer der ersten Vereine sein, dessen Arbeit leider wegfallen wird, wenn zivilgesellschaftliche Organisationen nicht mehr unterstützt werden. Das heißt, wenn ihr unterstützen wollt und irgendwie das einrichten könnt, dann spendet doch gerne an die mobile Opferberatung, an Miteinander e.V. und auch an die Lobby. Und die Kontaktdaten dazu findet ihr in den Shownotes.
1: Und ich nehme das direkt zum Anlass, um einmal das Augenmerk zu richten auf diejenigen, die sich jeden Tag engagieren, namentlich die Zivilgesellschaft, die ihr schon angesprochen habt. Es gibt Forscherinnen, die sich mit diesem Thema jeden Tag beschäftigen. Und zwei davon heißen Jonas Gunzelmann und Christine Jänecke. Ich habe die vor einiger Zeit mal am Zentrum für Zivilgesellschaftsforschung am WZB kennengelernt. Und die haben jetzt jüngst ein Policy Paper rausgebracht. Das heißt: Wirksam gegen rechts außen, evidenzbasierte Strategien für den Umgang mit der extremen Rechten. Und ich habe da mal angerufen und gefragt, was Zivilgesellschaft eigentlich ist und wie ich erkenne, ob ich dazugehöre.
6: Zivilgesellschaft ist ein viel verwendeter Begriff natürlich, sowohl in der öffentlichen Debatte als auch in der Forschung. Da verstehen wir das so ein bisschen als der Raum zwischen Staat, Markt und Familie und der Privatsphäre. Und sozusagen, das ist der Raum, wo Menschen freiwillig zusammenkommen, um sich zusammenzutun, sich zu organisieren, um gewisse Ziele zu verfolgen. Und diese Ziele, das können substanzielle Ziele sein, das können aber auch ja, normative Ziele sein. Und so definieren wir das erstmal. Also es geht dabei natürlich viel um Organisationen, Vereine, Verbände, Stiftungen, aber auch informelle Gruppen wie soziale Bewegungen, ja, Protestgruppen, Initiativen, die ja wo oftmals gar nicht e.V. draufsteht. Und was vielleicht wichtig ist, dazu auch zu sagen, in unserem Kontext ist, dass wir das nicht von vornherein definieren, was für Ziele das genau sein müssen. Ne? Also das können ja normativ begrüßenswerte Ziele sein, also keine Ahnung, die Verschönerung des Dorfes. Aber das können natürlich auch Ziele sein wie ja Remigration, alle, die nicht irgendwie weiß oder deutsch aussehen, versuchen aus Deutschland rauszuschmeißen. Das heißt, wir zählen wirklich auch bewusst diese dunkle Seite, wie man sie nennt, der Zivilgesellschaft auch dazu. Sobald ich natürlich irgendwie freiwillig engagiert bin, in einem Zusammenhang aktiv bin, der erstmal nicht von Markt oder Staat geregelt ist und der auch nicht privat ist, dann ist man erstmal Teil der Zivilgesellschaft. Und das sind sehr, sehr viele Menschen. Und das ist sehr groß. Wir haben über 700.000 EVs in Deutschland und darüber hinaus eben noch viele informelle Initiativen.
1: Und für mich stellte sich erstmal die Frage, naja gut, wieso soll ich mich eigentlich engagieren neben meinem 40-Stunden-Job? Kann ich da nicht einfach nach Hause fahren, Beine hoch und tschüss? Und Jonas hat mir aber mehr gesagt über die Motivationen, die vorherrschen.
6: Ja, die Motivationen sind natürlich sehr vielfältig. Ne? Und manchmal ist die Motivation einfach nur Sport machen zusammen und das regelt der Staat nicht so intensiv. Deswegen gehe ich in den Verein und mache das. Aber oftmals ist das natürlich eben auch politisches Engagement. Das kann wiederum eben auch verschiedene Gründe haben. Und diese Gründe werden vielleicht auch zunehmen, wenn sich der Staat zum Beispiel zurückzieht aus bestimmten Räumen und man dann einfach gewisse Dinge halt selber machen muss.
1: Jonas und Christine jedenfalls haben mir verraten, dass sie insgesamt 9 Felder angeguckt haben, wo so zivilgesellschaftliches Engagement möglich ist. Jetzt haben wir leider nicht ausreichend Zeit, um alle einzeln zu besprechen. Deswegen tease ich nur kurz an. Es geht um Gewerkschaften, Naturschutz, Feuerwehren, Heimatverbände. Und wenn wir jetzt uns nochmal an die Minen zurückerinnern, da bin ich auf 2 Methoden gestoßen, über die ich gerne mit euch sprechen würde. Es gibt nämlich bestimmte Sachen, die ich euch vorher noch nicht über die Minen verraten habe. Das ist einerseits, dass das ein ganz schön geschichtsträchtiger Ort ist und darüber könnte man selbst jetzt schon 10 Stunden Podcast machen über diese Story. Aber der Einfachheit halber werde ich euch ein bisschen Hintergrundinformationen einfach in den Shownotes verlinken, um mehr in die Tiefe zu gehen. Was ihr heute und für unser folgendes Gespräch wissen müsst, ist Folgendes. Die Minen interessiert eigentlich niemanden. Es ist ein recht unscheinbares Städtchen. Da wohnen 10.000 Menschen. Ich war da im vergangenen Jahr 2-mal, weil ich eine Reportage da gemacht habe. Und es ist eigentlich nicht sonderlich aufregend. Außer an einem Tag im Jahr. Da kommt die Presse und da wird auch überregional berichtet, weil an diesem Tag Neonazis, organisiert von der Heimat, früher NPD, einen Aufmarsch organisieren seit 2 Jahrzehnten, seit 2007. Und dieser Aufmarsch findet am 8. Mai statt, dem Tag der Befreiung, und der wird gelabelt als sogenannter Trauermarsch.
0: Was macht den zum Trauermarsch?
1: Genau, also Trauer ist ein ganz gutes Stichwort, weil es nämlich vor allem um diese Instrumentalisierung geht und um die Story hinter Demmin. Demmin ist nämlich auch bekannt als Ort, an dem der wohl größte Massensuizid des Zweiten Weltkriegs stattgefunden hat. Mittlerweile gibt es darüber viele Zeitzeuginnenberichte. Im Laufe der DDR wurde das nicht so gut aufgearbeitet und hauptsächlich totgeschwiegen. Es geht darum, dass sich viele Frauen mit ihren Kindern in den Gewässern, die ich vorher genannt habe, ertränkt haben. Es geht um sexualisierte Gewalt durch die Rote Armee. Es geht darum, dass die Wehrmacht damals Brücken gesprengt und die Zivilgesellschaft zurückgelassen hat. Und deswegen, weil diese Gräueltaten immer mehr ans Licht kommen und nicht geleugnet werden können, ist der 8. Mai aber besonders relevant und besonders leicht zu instrumentalisieren, um, wie die Neonazis es tun, sich selbst zum Opfer zu machen. So, die treffen sich also da einmal im Jahr als kollektives trauerndes Wir, und Trauer ist eine sehr anschlussfähige Emotion ja erstmal. Da können wir vielleicht auch noch in der Folge von der politischen Kommunikation drauf zu sprechen kommen, wie das rhetorisch alles genial funktioniert.
0: Und gibt es dagegen auch eine Gegenwehr?
1: Ja, jetzt kommen wir nämlich zum Punkt. Es gibt viele Menschen, die das nicht mehr zulassen wollen. Ich habe mal in die Zahlen geguckt. Es waren noch nie mehr als 300 Neonazis am Start in Demmin, seit das Ganze ausgerufen wurde. Im Jahr 2025 waren 290 Rechtsextreme, und auf der anderen Seite standen, dazu gibt es verschiedene Zahlen, NDR und Polizei sagen 2000, die Organisatorinnen selbst sagen 4000 Menschen den Neonazis gegenüber, also eine ganz andere Dimension. Und das Krasse ist, die haben besonders mobilisiert, und dann sind auch Busse und Unterstützung aus Leipzig und Berlin gekommen. Und als ich da bei meiner Reportage war, hat mir einer der Involvierten gesagt, er hat sich damals gefühlt wie am Flughafen, dass man in diesem Ort, wo eigentlich sonst nichts passiert und wo sonst keine Sterbensseele auf der Straße ist, plötzlich so diese Reisebusse angekarrt sind und da massenweise Leute ausgestiegen sind, dass das für ihn als Demminer, der da wohnt und da jeden Tag lebt und da arbeitet, nochmal ein ganz anderes Gefühl der Solidarität und Unterstützung war.
2: Was ja total schön ist, ja.
1: Genau, und der engagiert sich im Aktionsbündnis 8. Mai, und die Person, die dort für die Presse zuständig ist, sagt Folgendes.
7: Als Aktionsbündnis setzen wir uns ganz einfach dafür ein, dass in Demmin der 8. Mai als Tag der Befreiung gefeiert wird. Außerdem missbrauchen jedes Jahr ein Haufen Neonazis den 8. Mai, um hier den Untergang des Dritten Reichs zu betrauern. Dem stellen wir uns sowohl mit Demos als auch Partys klar entgegen. Jedes Jahr gestalten wir so den Tag der Befreiung als einen Tag, an dem Menschen von überall zusammen Freiheit, Demokratie und Solidarität feiern.
0: Juli, ich würde gerne mal wissen, du warst ja auch schon mal da und hast eine Reportage gemacht, und du bist auch dieses Jahr wieder dabei. Was sind denn deine Eindrücke aus Demmin?
1: Also ich fand es relativ unspektakulär, ehrlich gesagt. ja, da ist tote Hose. Also man geht durch, man sieht nicht so viele Leute. Auch der Protagonist, mit dem wir da unterwegs waren, der hat dreimal so die Hand gehoben, als er Leuten auf der Straße begegnet ist. Und ich habe ihn dann immer gefragt, woher kennst du den? Und oft war die Antwort, naja, aus der Kirche, aus der Geflüchtetenhilfe und so weiter. Also man kennt sich schon irgendwie. Und dann ist irgendwann der Bürgermeister im Auto vorbeigefahren, und dem hat er dann aber nur so halb gegrüßt. Und dann habe ich gesagt, also was ist jetzt dein Problem? Meinte er, ja, von dem fühlt er sich halt nicht so angetan, weil der nicht so viel macht. Und dann habe ich ihn gefragt, na, was würdest du machen, wenn du jetzt morgen Bürgermeister von Demmin bist? Und seine Antwort war, ich würde mich zu antifaschistischen Werten bekennen, womit wir wieder beim Thema wären.
2: Das ist echt ein spannender Punkt, ja.
1: Ihr habt ja schon gemerkt, dieses Engagement, das Aktionsbündnis, das geht vor allem um den 8. Mai. Dieses Jahr geht es nicht nur um einen einzigen Tag des Protestes, sondern in diesem Jahr soll es ein viertägiges Protestcamp geben. Und der Flyer liegt hier gerade vor mir. Es kommt ein Posaunenchor, es kommen DJs, es gibt eine Party am Hafen. Und jetzt zitiere ich einmal von der Website: Wir werden uns entschieden und massenhaft widersetzen und die größte Befreiungsparty in Demmin aller Zeiten feiern. Alle können mitmachen. Also das finde ich eigentlich ganz spannend, weil eigentlich ist es ja total reaktiv. Man sagt irgendwie, okay, Neonazis gehen jetzt durch unsere Stadt und wir stellen uns dagegen und behindern die. Und jetzt wird aber was Neues geformt. Jetzt ist es nicht, wir behindern nur die, sondern wir machen quasi was Neues, viel Größeres, Eigenes draus, wo wir Menschen einladen, mit uns dahin zu kommen.
2: Und kommt es eigentlich in der Stadt auch so als Einladung an?
1: Ja, also das ist jetzt hier genau der Konfliktpunkt eigentlich, weil ich habe mit den beiden, mit denen ich vom Aktionsbündnis gesprochen habe, habe ich auch gefragt, naja, was geht hier ab mit den Bürgerinnen? Kommen die denn auch zum Protest oder wie sieht das aus? Und es hieß, also die haben dann schon deutliche Worte gefunden und haben gesagt, nee, die kommen eigentlich nicht. Also eigentlich sieht man eher so Rollladen runter und niemand, keine Person, die dann so aktiv mit in der Stadt auftaucht. Und das hat mich eigentlich interessiert, weil natürlich für die aus Bürgerinnenperspektive, wenn dann plötzlich irgendwie die Busse und so ankarren, es vielleicht auch eine bestimmte Art von Überforderung gibt. Und darüber wollte ich mehr erfahren, auch weil beide Personen vom Aktionsbündnis sehr klar und deutlich mir gegenüber gesagt haben, dass sie sich eigentlich vor allem von der Stadt im Stich gelassen fühlen und alleingelassen fühlen, weil sie ja auch quasi diese klare Kante gegenüber Rechtsextremen erstmal vor allem von ihnen kommt, dieses deutliche Zeichen. Und ja, investigativ wie ich bin, habe ich nachgehorcht und bin auf eine Politikerin gestoßen, die heißt Anna-Constanze Schröder. Die ist SPDlerin und ich möchte einmal zu, sagen, dass man natürlich mit der SPD viel diskutieren kann in MV. Und ich habe sie aber jetzt erstmal nicht zu ihren politischen Positionen befragt, sondern ich habe sie quasi als Lokalpolitikerin befragt. Weil sie ist Landtagsabgeordnete für die Städte Demmin und Dagun und die Ämter Demmin-Land, Jamen, Tutow und Peenetal-Lötz. Und mich hat erstmal interessiert, wie sie denn den Rechtsextremismus in Demmin wahrnimmt.
8: Das Problem hier ist vor allem, dass halt Rechtsextreme jetzt nicht so offensichtlich sichtbar daherkommen, wie man es aus den 90ern gewohnt ist. Also, wobei ich jetzt langsam zeigen die sich so. Aber diese Ideen von Rechtsextremen, dass Menschen unterschiedlich viel wert sind, Deutsche zuerst, Deutschland zuerst, solche Vorstellungen, die sind unglaublich verbreitet und die kommen erstmal ganz legitim daher. Das finde ich eigentlich die größte Herausforderung, an dieser Stelle anzuknüpfen. Das ist das eine und auf der anderen Seite, aber auch viele Leute sind ja gar nicht so politisch oder die fangen jetzt langsam an, sich politisch irgendwie zu artikulieren und das kommt dann mehr so vom Bauch heraus, aus einer Stimmung heraus, aber die kennen oft die ganzen Strukturen nicht, die denken, wenn sie sagen, man kann ja hier nichts sagen, steckt dahinter ja eigentlich, ich weiß gar nicht, wem ich die Dinge wie sagen kann, dass es, dass das tatsächlich etwas bewirkt.
1: Als nächstes habe ich sie gefragt, ob sie am 8. Mai eigentlich auch unterwegs ist und jetzt wird es nämlich interessant.
8: Ich bin da sehr hin und her gerissen. Also ich unterstütze das sehr und ich merke aber auch, ich bin ja hier die Abgeordnete für die Demminerinnen und Demminer und die gehen da nicht mit. Und was mir wirklich Schwierigkeiten macht, ist, wenn eingeladen wird im Sinne von, wir machen die größte Befreiungsparty Deutschlands in Demmin am 8. Mai. Und ich finde, das passt für den Ort nicht. Also ich würde sicherlich nicht in diese rechtsextreme Täter-Opfer-Umkehr einstimmen. Also die Leute, die großes Leid erlebt haben zum Kriegsende hier, die waren auch Teil der Täter überwiegend. Und trotzdem war hier großes Leid, dass man, glaube ich, also an dem Tag hier auf den Gräbern zu tanzen, finde ich schwierig. Ich bin aber sehr froh, dass die Stadt hier diese Aktionswoche zum 8. Mai macht. Habe ich mich ab im letzten Jahr mit meinem Demokratieverein auch mit einer eigenen Veranstaltung beteiligt. Dieses Jahr schaffe ich das nicht, aber ich werde auf jeden Fall so viel hingehen, wie ich kann. Und ich finde das sehr gelungen, sich als Stadtgesellschaft mit diesen Themen, auch gerade mit Jugendprojekten, auseinanderzusetzen. Dafür werde ich werben. Mein Mitarbeiter macht auch eine Ausstellung zu Ansichten der Stadt in der Stadtbücherei. Die hatten wir im letzten Jahr bei uns im Büro gezeigt. Also ich bin da durchaus dabei, versuch's aber in einem Ton zu machen, der die Stadtgesellschaft mitnimmt. Weil was mich tatsächlich stresst, ist, dass am Rande der rechtsextremen Demonstrationen hier durchaus Leute mit Ghetto-Blastern vor ihren Häusern sitzen und rechtsextreme Schlager hören und das ein bisschen aus der Distanz aber mit abfeiern. Und mein Ziel ist eher, diese Leute, also weiß nicht, ob man die noch gewinnen kann, aber eben in die Bürgergesellschaft zu wirken an den 364 anderen Tagen. Und ich weiß nicht, also die Demo ist nicht so ganz meins, aber ich kann das wertschätzen, dass andere das machen.
0: Ich finde das total interessant, zu sehen, wie unterschiedlich eine Vorstellung von Zivilgesellschaft ist oder von zivilgesellschaftlichem Engagement ist. Und wie das natürlich auch verhandelt werden muss oder gleichzeitig nebeneinander stehen kann. Wie ist denn das in Demmin mit diesen unterschiedlichen Positionen?
1: Ja, das ist eine extrem gute Frage. Also ich glaube, es ist eigentlich dasselbe Problem, aber zwei unterschiedliche Reaktionen. Und genau das wollte ich aber auch von Christine Jennecke wissen. Was ist denn jetzt besser oder schlechter?
9: Die Quintessenz von unserem Policy Brief ist schon, wir wissen eigentlich zu wenig. Also wir können gar nicht sagen, ist es jetzt sinnvoller, eine Demonstration durchzuführen oder eben einen Neonazi-Aufmarsch zu stören? Oder ist es vielleicht sinnvoller, die eine Veranstaltung zu organisieren. Aus der Wissenschaft wissen wir gar nicht so viel über die Wirksamkeit, aber die Fehlung aus der Praxis, was wir in den Materialien sehen, ist eigentlich das Hand in Hand mit der verschiedenen Strategien. Also das nicht gegeneinander zu denken, sondern eigentlich miteinander und sich zum Beispiel auch im Kontext von gemeinsamen Bündnissen zu überlegen, was ist eigentlich unser gemeinsamer Konsens? Also wenn das Ziel eigentlich ein gemeinsames ist, da den Neonazi-Aufmarsch zu verhindern oder das extrem rechte Wahlergebnis zu drücken, dann müssten wir uns überlegen, okay, auf was einigen wir uns eigentlich in diesem Bündnis und welche unterschiedlichen Formen von Aktionen sind getragen von diesem Bündnis. Und dann kann das Plakat am Rathaus ein Teil der Aktion sein, genauso wie die Menschenblockade gegen den Nazi-Aufmarsch. Also das spricht überhaupt gar nicht gegeneinander.
0: Ich mag das an diesem Kommentar, weil es ja auch zeigt, klar, Gesellschaft ist plural. Und Demokratie ist plural, dann gibt es auch plurale Formen des zivilgesellschaftlichen Engagements. Und das ist ja auch irgendwie ganz schön.
1: Voll. Und ich finde, es macht nochmal so einen Punkt des notwendigen Streitens auf. Was wir ja auch in der Ankündigung gesagt haben, ich muss deine Methode nicht gut finden, um gleichzeitig aber Respekt zu zollen vor deinem Engagement, was du mitbringst.
2: Absolut. Und aber eigentlich geht es ja darum, je breiter und vielfältiger das Engagement gegen rechts ist, desto wirksamer ist es ja, oder?
0: Ich finde das total gut, dass du es auch nochmal so einordnest, denn ich finde ja die Pluralität total gut. Und darüber haben wir jetzt, sind wir uns alle einig. Aber du hattest ja auch, Juli, am Anfang nochmal gesagt, zivilgesellschaftliches Engagement ist auch rechtes Engagement. Und ich finde es einfach. Es ist total wichtig, dass es plural ist, solange es demokratieförderlich ist und eben nicht menschenfeindliche Positionen bestärkt. Aber dann ist es fantastisch, wenn es plural ist.
1: Voll. Und man darf jetzt nicht automatisch, wo Zivilgesellschaft draufsteht, darf man nicht alles abnicken. Weil gerade hier in MV ist auch ein Riesenthema, dass rechte Akteurinnen so Heimatverbände und so unterwandern. Weil der Nachwuchs ist quasi weg und die einzigen, die dann nachrücken könnten, sind Menschen mit rechter Position. Und dann stellen sich die Leute natürlich die Frage, ja gut, also du schützt unser Moor, vielen Dank, aber eigentlich für wen beschützt du das? Da gehen unsere, also hier gehen wir einfach auseinander und dann können wir, dann gibt's keinen Konsens, so. Ja. Und das ist auch schon mein Stichwort, dass meine These ist, es gibt für jede Person irgendwie ein zivilgesellschaftliches Engagement, was irgendwie möglich ist. Klammer auf, gesetzt dem Fall, es wurden für die notwendigen Kapazitäten, Strukturen und finanziellen Mittel gesorgt, Klammer zu. Und das wollte ich auch von Christine wissen, dass wenn ich jetzt morgen aufwache und Bock habe, mich zivilgesellschaftlich zu engagieren, was ich denn dann in die Suchleiste eingebe. Und ich habe ihr mal vorgeschlagen, ich würde das Wort Verein eingeben und sie hat mich dann noch ergänzt.
9: Das finde ich schon mal einen ganz guten Ansatz. Vielleicht grenzt du es ein bisschen ein und fragst nicht nur nach Verein, sondern auch nach deinen spezifischen Interessen. Also wenn es darum geht, sich gegen Rechtsextremismus, rechte Gewalt zu engagieren, dann vielleicht gleich mit dem Schlagwort verbunden, aktiv gegen Rechtsaußen, Rechtsextremismus. Dann finden sich sicherlich auch Aktionsbündnisse, Vereine, die da schon tätig sind, an die man sich wenden kann und gerade vielleicht auch für diejenigen, die schon aktiv sind und beispielsweise der Sportverein, die Kirchengemeinde oder auch der Schützenverein, wenn die sich entscheiden, wir wollen uns ein bisschen stärker einbringen jetzt auch im politischen Engagement, die können sich auch an Beratungsstellen wenden, die mobile Beratung, die Opferberatung, Lobby wäre natürlich auch eine Station, die man erstmal anfragen kann, um zu unterstützen. Also die freuen sich sicherlich auch nicht nur über Geld, sondern auch über engagierte Leute. Auch in Anklam und in Demmin gibt es engagierte Leute und zwei Leute, drei Leute machen auch schon einen großen Unterschied.
1: Ich finde das, was Christine sagt, wirklich bezeichnend, dass eben auch für die Umstände erstmal gesorgt sein muss. Ich kann euch aus meiner Dorferfahrung schildern, ich habe damals Vollzeit gearbeitet Und dann bin ich noch jeden Tag eine halbe Stunde hin und eine halbe Stunde zurückgefahren vom Job. Damit waren irgendwie schon gut 10 Stunden des Tages verbraucht. Und dann war ich zu Hause und dann sollte ich mich irgendwie um Tiere und Garten und Beziehungen und Haus und mich selber auch noch kümmern. Und da merkst du aber schon, das ist ganz schön viel, wenn du dich dann auch noch zivilgesellschaftlich organisieren sollst und zum Beispiel dir überlegst, na gut, mein Dorf hatte 136 Einwohner, ich war direkt angebunden an eine Kulturscheune, aber es könnte natürlich auch sein, dass der Verein noch mal 10 Kilometer weiter weg ist. Also muss ich da noch mal hinfahren und es muss dann irgendwie Ressourcen geben, sowohl bei mir als auch irgendwie finanzielle Ressourcen vielleicht, um bestimmte Projekte und so umsetzen zu können. Und für die muss erstmal gesorgt werden. Und da merken wir auch, vor allem auch, als wir bei der letzten Folge über die dritten Orte gesprochen haben, dass das natürlich immer schwieriger wird und die dadurch auch extrem gefährdet sind, wegzubrechen.
2: Auf jeden Fall. Und gerade eben dieser Generationenwandel, das Wegziehen. Und oft hängt es dann, also wenn Christine einerseits sagt, ja, 2-3 Leute können einen Unterschied machen, wenn diese 2-3 Leute aber weg sind, aus

0: Und dann habe ich jetzt vor, weiß ich nicht, ein, zwei Jahren Gabor wieder entdeckt und zwar online auf Instagram. Und habe gleich gesehen, Gabor ist immer noch voll, voll inspiriert von Punk und Hardcore und zeigt das auch sehr klar, dass er Antifaschist ist. Im Gespräch hat er auch nochmal gesagt, wie schrecklich er es findet, dass Antifaschismus und Antifaschist immer so als Schimpfwörter verwendet werden. Dabei ist es, sollte es eigentlich das Menschlichste der Welt sein, denn man ist gegen Rechts und für Demokratie und Pluralität. Und Gabor geht auch ganz offen auf seinem Instagram-Account damit um, und das war für mich neu, dass er querschnittsgelähmt ist. Und wie das zusammenkommt, sieht man auf seinem Kanal, der Mr. Wheelchair heißt, und den kann ich jeden und jeder sehr nahelegen, mal drauf zu schauen. Aber am besten stellt sich Gabor mal selber vor.
1: Mein Name ist Gabor Schneider, aka Mr. Wheelchair. Ich wohne schon immer in Sachsen-Anhalt, im schönen Rübeland, im Ostharz. Und sitze seit 16 Jahren im Rollstuhl, bestreite ich hier so mein Leben mit meiner Familie, meine Freunde und meiner Gang.
0: Gabor kommt aus Rübeland, das ist nur wenige Kilometer von Wernigerode entfernt, also da, wo ich aufgewachsen bin. Und ich würde auf Wernigerode immer zurückblicken, als das ist ein Ort, wo die Hegemonialität von rechten Strukturen auf jeden Fall herrschte und wir als Punks, die so ganz offen gegen rechts waren, in der Minderheit waren. Und ich war total überrascht, nochmal zu hören, dass ganz wenige Kilometer entfernt, auch in einer kleinen Stadt Rübeland, das ganz anders für Gabor war. Nämlich für ihn war es ganz selbstverständlich, gegen rechts zu sein, weil er so aufgewachsen ist.
1: Ja, also diese Sache gegen rechts, das war ich ja schon immer, so bin ich halt auch aufgewachsen hier oben bei uns im Harz, in Rübeland, das war immer so das kleine Zeckendorf, das Galliendorf. Dadurch waren ja dann immer schon die Älteren damals, Nazis aufs Maul und naja, so ist man halt reingewachsen, auch mit der Musik und so, mit der Punk-Szene. Und da muss ich halt sagen, ja, 2010 hatte ich dann irgendwie meinen Unfall. Da musste ich natürlich erstmal klarkommen mit meinem neuen Ich, mit meinem neuen Dasein, mit meinem neuen Leben. Es war natürlich erstmal sehr, sehr schwierig, die ersten ein, zwei, drei Jahre.
0: Ich hatte ja schon gesagt, ich kenne Gabor als Musiker, Teil von einer Hardcore-Band und sein Interesse oder seine Liebe zur Musik merkt man auch ganz stark noch seinem Kanal an. Und auch als jemand mit einer Querschnittslähmung versucht er dieses Hobby noch weiter trotzdem pflegen zu können. Und das finde ich total schön.
1: Mein großer Wunsch war es nach meinem Unfall, wo ich aufgewacht bin. Erste Frage, ja, was würdest du dir jetzt so als nächstes wünschen, wenn du wieder nach Hause kommst? Eine neue Gitarre, dafür habe ich dann gespart, in der Hoffnung, dass ich irgendwann wieder Gitarre spielen kann. Dann hat mir mein Besucher mal in so eine Dose so 1-2 Euro reingesteckt und da kam auch gutes Geld zusammen und hätte auch für eine Gitarre gereicht, zum Gitarre spielen. Hat es leider nicht erreicht, weil meine Hände nicht mehr funktionieren und meine Arme. Und naja, auf jeden Fall war der Traum dann so ein bisschen geplatzt und der zweite Wunsch war halt, ja, dann würde ich gern ein neues Open Air organisieren bei mir im Garten. Also halt, damit ich auch nicht so weit fahren muss, weil es auch immer sehr anstrengend ist und für mich immer irgendwo hinzufahren mit Rollstuhl. Und dann habe ich gesagt, will ich das gerne zu Hause machen mit meinen Freunden und so Bands. Und das machen wir jetzt insgesamt schon. Das ist dann halt auch so gewachsen. Dieses Jahr ist es schon das 14. Jahr.
0: Und was man dem Account auch ansieht, jenseits von den Privatfestivals, die es bei Gabor im Garten gibt, sind Konzerte weiterhin total wichtig für ihn. Und auch im Rollstuhl ist er ein sehr häufiger Gast auf Konzerten. Und weiß daher sehr genau, was es braucht für eine Barrierearmut für Rollstuhlfahrerinnen. Und genau mit diesem Wissen, mit dieser Expertise, setzt er sich auch für andere Konzerte im Harz ein.
1: Genau, und dadurch ist natürlich dann auch durch das Inklusion barrierefrei und kam dann die liebe Dani vom Rockharz auf mich zu. Und das ist ja so ein großes Festival hier bei uns in Ballenstedt im Harz. Und die sind halt auch so Vorreiter für Barrierefreiheit, nicht nur für Rollstuhlfahrer, Inklusion allgemein, für blinde Leute und alles, was dazugehört. Und so ist das jetzt damals auch im Verein gegründet. Das ist dann dieses Jahr richtig erstmal in den Startlöchern. Und da wollen wir jetzt mal gucken, wie weit wir da kommen. Und da mache ich halt mit in meinem Rollstuhl, weil wer kann es besser erklären wie Betroffene? Also ist eine coole Sache.
0: Gaber sagt es ja schon, die Betroffenen wissen am besten Bescheid darüber, was es eigentlich braucht für eine Barrierearmut. Und das würde nicht nur auf Festivals gut sein, mehr Betroffene

0: am Start zu haben, sondern auch in der Politik, in den Krankenkassen. Aber ich wollte auch wissen, was heißt denn das ganz genau? Ich bin Fußgängerin, ich kenne mich viel zu wenig aus, leider. Und ich wollte von Gabor wissen, wie sieht das auf Festivals aus, Barrierearmut?
1: Also meistens ja schon die letzten Jahre, zum Beispiel es beim Rockhard gibt, die haben halt einen abgesperrten Extrabereich für Inklusion. Also da sind so 300 bis 400 Plätze für Menschen mit Behinderung jeglicher Art, die dann halt da dann ihre Ruhephase haben, ihre extra Toiletten, ihre extra Duschen, extra Zelte, damit sie sich halt untersetzen können, wenn es regnet, und also Sachen, die Leute halt brauchen mit Behinderungen, also Bedürfnisse haben, was halt ein Fußgänger nicht braucht. Also haben sie eher extra Platz, das wächst halt jedes Jahr. Wie gesagt, das sind jetzt letztes Jahr, glaube ich, schon 400 Personen gewesen, nur auf diesem Inklusionsplatz.
0: Und ich finde, was bei Gabor, was man im Gespräch merkt, aber was man auch total auf seinem Instagram-Account sieht, Gabor ist unfassbar positiv. Das ist ein unglaublich positiver Mensch. Ich höre dem gerne zu. Ich schaue mir gerne seinen Account an. Und natürlich haben wir aber trotzdem auch über die ernste politische Lage gesprochen. Und Gabo hatte auch erzählt, dass er spürbar merkt, dass sich das Klima im Harz verändert hat, dass es für ihn früher eine schöne Sache war, mal nach Wernigerode zu fahren und dort Frühstück zu essen in seinem Rollstuhl, und dass einfach jetzt der Wind einfach rauer weht und dass einmal jemand die Tür aufhält oder ein nettes Wort sagt, absoluter Luxus ist. Und natürlich auch eine Inklusionsfeindlichkeit und eine Feindlichkeit gegen Menschen mit Behinderung ja ein ganz essentieller Teil von Rechtsextremismus und vom Rechtssein ist und auch von der AfD und aber auch vom Rechtsruck, den wir jenseits der AfD sehen. Daher wollte ich von Gabor wissen, was bedeutet dieser Rechtsruck eigentlich für ihn in seinem Umfeld und was würde es für ihn bedeuten, wenn die AfD bei den Landtagswahlen gewinnt?
1: Ich habe ein selbstbestimmtes Leben in meinem eingeschränkten Leben. Und das kann ich aber nur selbstbestimmt leben, mit so wie ich es gerade tue, mit da, wo ich wohne, lebe, da mit den Leuten, die für mich da sind, meine Pflegekräfte, die mich pflegen, meine Arme, meine Beine. Nur durch diese Menschen um mich drumherum kann ich halt selbstbestimmt leben. Und wenn mir das genommen wird, durch Politik, durch, egal, also ob das jetzt die AfD machen oder die CDU, wenn da was gekürzt wird, dann sind dann Menschen wie ich am Arsch und dann fällt die Selbstbestimmtheit, die ja sowieso schon eingeschränkt ist durch keine Arme, keine Beine, bei mir fällt das halt doppelt weg, weil wenn ich selbst das nicht mehr hätte, dass die Leute mich hier zu Hause versorgen können und mein Leben mit mir bestreiten können und mir das noch ein bisschen schön machen können, dann wäre ich halt quasi doppelt gefickt, und das macht mich sehr wütend, dieser Gedanke.
2: Ich finde das wirklich krass, Gabor zuzuhören, weil der so eine unglaubliche Power ausstrahlt und gleichzeitig so deutlich macht, dass ja nicht nur die AfD ist, die diesen Angriff auf sein Selbstbestimmungsrecht plant, so, sondern dass diese ganzen geplanten Kürzungen der Großen Koalition gerade wirklich, wirklich bedrohlich sind. In den Shownotes findet ihr eine von den vielen wichtigen Petitionen, die sich gerade gegen die Kürzungen im Bereich Inklusion richten, und verbreitet die auch unbedingt.
3: So, und hier sind wir auch schon am Ende der zweiten Episode angekommen. 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
0: Ja, danke auch von mir an alle HörerInnen, an unsere UnterstützerInnen und an den, der den Schnitt macht, nämlich Benjamin Jenak.
2: Und von mir gibt es auch einen Dank an alle, die mit uns gesprochen haben, und auch an alle, die uns ihre Themenwünsche eingesandt haben. Und ich weiß, dass einer dieser Wünsche wahr werden wird.
0: Die nächste Folge findet in 2 Wochen statt und da geht es um Timideenwahl und Ökofaschismus. Also seid gespannt. Bis dahin, alles Gute.
3: Tschüss.
2: Ciao.

0: Lissabon stark bewölkt 12. Wien Schneefall 0. Prag Schneefall minus 3. Warschau Schneefall 3.
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0: 3-2-1 Soweit die Meldung.
2: Ja, Gott, ich weiß nicht. Mein Name eines Planeten ist das.

dem 2015er, aus dem 2000er.

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Bambule, Bambule widmet sich in den nächsten 3-4 freien Sendestunden dem Thema Traum. Tut dies mit dem physischen Dichter Petr Váša. Er wird die Stunden im Gespräch mit mir, Bruno, Februar 2017, das stark von den Nebentischen überlagert ist, mit seinen niedergeschriebenen Träumen aus dem 2015 erschienenen Buch Sni, Träum, mit Auszügen aus einem Auftritt in Freital im Mai 2017, mit Liedern und Kompositionen der Sauhunde sowie seiner physischen Dichtung gestalten. Mir blieb es lediglich vorbehalten, mich mit etlichen Jährchen dazwischen da, so genannt, nochmal ranzusetzen. Also, es fliegen die Fetzen nach allen Regeln der Kunst, wird extra bafflos in der Schlaufenheit nimmersattes Wasser vertrocknet, denn das klingt mit dem Honig und so 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

0: die Metasprache im Traum, die Metasprache des Traums und vor allem Meta-Aufmerksamkeit, was zurzeit, habe ich den Eindruck, ein populärer Begriff in der Psychologie ist. Meta-Aufmerksamkeit, das bedeutet die Fähigkeit, über das Nachdenken nachzudenken. Ja, ich gebe dir jetzt ein einfaches Beispiel, eine kleine Abschweife zwar, aber der Meta-Kontext steckt dort drin. Der Mensch spricht im Dialekt, hier in Brünn oder in Sachsen, ja, ganz natürlich. Er sagt Pschuch und so weiter und auch in Sachsen hat er seine lautlichen Veränderungen. Und in Marburg haben sie eine große neue Dialektstudie am Laufen und dort hatten sie auch die sogenannten Wenker-Sätze zum Beispiel. Er isst die Eier immer mit Salz oder so. Es gibt da an die 30 solche Sätze und der Respondent muss diese im Standard vorlesen und dann vom Standard in den Dialekt übersetzen und dann umgekehrt. Und dort wurde festgestellt, dass die Respondenten so gut wie keine Metakenntnisse davon haben, wie der Dialekt funktioniert. Sie schaffen es nicht, diese Sätze zu übersetzen. Sie sind in der Lage, so zu sprechen, aber nicht bewusst das zu bilden. Und das war interessant, das zu beobachten. Ähnlich ist es, wenn du zum Beispiel deinen eigenen Dialekt das erste Mal liest, diese Umschrift. Das ist eben gerade auch dieser Metakontext. Ja, aber auf der anderen Seite kann der Metakontext für den Anwender oft überflüssig sein. Wenn du Fernsehen guckst, hat die Information darüber, wie das Fernsehen und der Fernseher funktionieren, für dich eigentlich einen absoluten Nullwert, ja, wenn du Anwender bist, übertrieben gesagt. Aber die Meta-Aufmerksamkeit ist hochinteressant. Wir alle als Menschen, als Homo sapiens, verwenden schon mindestens 40.000 Jahre den menschlichen Geist, reagieren damit denkend auf die Welt und so weiter. Und kaum einer von uns hat einen Grund, über das Denken selbst nachzudenken. Das bedeutet, sich bewusst zu machen, was da im Kopf vor sich geht. Ähnlich ist es mit der Sprache. Die Aufmerksamkeit beim Sprechen fällt nur dann auf die Sprache selbst, wenn jemand zum Beispiel etwas Unverständliches gesagt hat oder eine komische Vokabel eingestreut, abgesehen vom Experten natürlich, der den Sprecher innen und außen jedes Wort dreimal im Munde rumdreht und auf der Zunge zergehen lässt. Oder auch, wenn alle in der Gruppe Dialekt sprechen und einer bricht aus und redet Standard, das kommt den anderen dann komisch vor. Aber ansonsten richtet sich die Aufmerksamkeit hauptsächlich auf den Inhalt. Ja, aber die Meta-Aufmerksamkeit ist ein umfassenderer Begriff, weil er das Denken über das Denken beschreibt. Nimmst du wahr, was in deinem Kopf vor sich geht, bist du in der Meta-Aufmerksamkeit. Wenn du dir einen Kaffee bestellen willst, so sagst du dir im Geist, ohne dass es dir bewusst ist, ich bestelle mir einen Kaffee. Und der normale Vorgang, wie wir unseren Geist benutzen, ist, dass wir Appetit auf Kaffee haben und nicht merken, dass wir uns im Geiste sagen, ich bestelle mir einen Kaffee. Das Denken funktioniert nicht nur neurologisch wie ein Automat, sondern weil wir gewohnt sind, in Wörtern zu denken. Wir werden im Grunde aus der Sprache gebildet. So übersetzen wir alles in die innere Rede. Wenn jemand also Kaffee will, sagt er sich, ich will Kaffee und denkt nicht darüber nach. Und Meta-Aufmerksamkeit bedeutet, dass du Kaffee willst und dir bewusst machst, dass du dir gesagt hast, dass du Kaffee willst. Das heißt, eigentlich verdoppelst du die normale Aufmerksamkeit. Eine Sache ist das automatische oder halbautomatische Denken und die andere das Bewusste. Du willst Kaffee und gleichzeitig machst du dir bewusst, dass du Kaffee willst. Ja, dort beginnt eben der schriftstellerische Eingriff. Darin ist er ein wenig verrückt, der Schriftsteller, dass er da hineingeht und versucht, etwas von diesem Prozess festzuhalten. Das ist gut, dass du sagst, dass er ein wenig verrückt ist. Im positiven Sinne meine ich das immer verrückt sein, Narr sein. Ja, Stefan, ich bin zum ersten Mal auf diesen Begriff gestoßen in der psychologischen Fachliteratur. Eine Technik, wie Menschen zum Beispiel in depressiven Zuständen geholfen werden kann, ist, dass der Psychologe diesen Menschen beibringt, ihr Denken wahrzunehmen und dies deshalb, weil sie dann von diesen Gedanken Abstand gewinnen. Ja, ein Schlüsselsatz lautet, die Gedanken sind nicht die Realität. Und während wir im normalen Leben dazu neigen, zu denken, dass unsere Gedanken die Realität sind und uns das nicht stört, solange kein psychisches Problem auftritt, ist es im Falle eines psychischen Problems im Gegenteil notwendig, den Abstand von den Gedanken zu bekommen und eben nicht zu denken, dass sie die Realität sind, sondern sich klarzumachen, dass es wirklich nur Gedanken sind, dann ist das für den Betroffenen eine Erleichterung, sofort und auch dauerhaft, wenn sie die Meta-Aufmerksamkeit bezüglich ihrer Gedanken ausreichend trainieren. Also haben wir hier so ein wenig ein Paradoxon. Wenn der Schriftsteller einem normalen Menschen sagt, dass er über das Denken nachdenke, dann wird der normale Mensch wohl darüber lachen. Aber wenn dieser normale Mensch ein seelisches Problem hat und zur Fachfrau geht, dann bringt die Fachfrau ihm genau das bei, Abstand von seinen inneren Prozessen zu bekommen, Abstand oder Draufblick. Und interessant ist noch, was die Meta-Aufmerksamkeit betrifft. Neulich habe ich einen Artikel gelesen, in dem jemand sagt, er habe spontane Klarträume und behauptet, solche spontanen Klarträume hätten vor allem Menschen mit der gesteigerten Fähigkeit zur Meta-Aufmerksamkeit, die übrigens zurzeit mein Lieblingsthema ist, könnte ich mich dir jetzt Stunden drüber ausbreiten. Ja? Also Menschen, denen das Denken über das Denken leichter fällt, haben Klarträume. Also Träume, in denen du weißt, dass du im Traum bist und ohne den Traumraum zu verlassen, schaust du gleichzeitig mit Abstand auf ihn. Und das ist genau die Meta-Aufmerksamkeit. 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
0: 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Ich fahre schwarz mit der Straßenbahn. Der Kontrolleur kommt. Fahrscheinkontrolle. Ich habe keinen Fahrschein. Sie haben keinen? Im Traum brauche ich keinen Fahrschein. In diesem Fall muss ich Sie bitten, dass Sie aufwachen. Das nenne ich eine Vereinbarung. Beide Seiten sind letztendlich zufrieden. Ich bezahle keine Strafe und er hat Ordnung in seiner Straßenbahn.

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1: Ich habe das Auto vor der Schule geparkt und bin ausgestiegen. Ein städtischer Geheimpolizist wirft mir vor, dass ich das Fenster aufgelassen habe. 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Ich gehe nur zum Pförtnerkasten etwas fragen. Als ich zurückkomme, ist das Auto weg. Wie konnte ich nur so dämlich sein? Ich habe nicht mal abgeschlossen. Rufe ich die Polizei? Es geht nicht. Der Dieb ist mit dem Auto, dem Gebäude der Schule, den Leuten, der Stadt, mit allem verschwunden. Ein absoluter Dieb. Meiner.
2: Wee!

Ich im Bett werde von einer Schwester auf den Bauch gedreht. Untersuchung Rücken. Sie stellt roten Knubbel fest, sagt, dass der Rücken furchtbar aussehe. Assi-Krebs, Rack. 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Schnitt. Ich, Prag, wie, wohin, Mutti? 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Passanten warnten mich wegen Schwarzfahrens, ich zum Automaten in Bahn hinten, dann am Locher, versuche zu lochen, manuell, gelingt nicht, eine von 2 Karten rutscht mir in den Automaten, ich sehe den Kontrolleur hinten schon, Zeitverschiebung, er geht selber an den Locher und locht genau so eine alte Karte wie ich. Ich nervös mit 2 alten und einer neuen Karte zu ihm an den Locher, erklärend, ohne Worte. Er hilft mir zum Lochen, verhilft. Ich kein Schwarzfahrer. Ende.

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Herzlich willkommen heute hier an diesem wunderschönen 1. August, 21.30 Uhr. Ihr hört Coloradio. Mollywood Radio ist wieder am Start und heute habe ich nicht wie gewohnt ein paar Gäste da, sondern wir machen eine kleine Sache in Eigenwerbung, eine Mollywood Music Night, um euch eventuell eure Zeit auf dem Campingplatz ein bisschen zu versüßen oder, falls ihr zu Hause seid, dieses regnerische Wetter ein bisschen schöner, erträglicher zu machen mit den freshsten Beats und schönsten Tunes von Monkey P. Wild Jenkins und von mir, Cyriax. Ich hoffe, ihr habt ganz viel Spaß hier auf Coloradio, UKW 99,3 oder 98,4 MHz oder bei DAB+. 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Ich wünsche euch jetzt ganz viel Spaß mit dem ersten Set. Wir gehen gleich rein. Monkey P. Wild legt für euch ein paar coole Bretter und sägt ein bisschen Holz. Na, bis später. Viel Spaß.

Ihr hört Coloradio, Mollywood Radio und ihr habt gerade ein energisches Set von Monkey PY gehört und es geht weiter. Das war nur das erste von vielen Sets heute, von dreien. Und das zweite kommt jetzt von Jenkins, der macht sich gerade schon bereit, euch weiter so energisch in den Abend reinzutreiben und ich wünsche euch jetzt ganz viel Spaß mit dem zweiten Set. Hier kommt dann noch ein Set von mir und dann könnt ihr 23 Uhr zur Festival Stage gehen oder was auch immer. Könnt auch ins Bett gehen, aber mit der Energie würde ich sagen, solltet ihr vielleicht nochmal irgendwo rausgehen und Dampf ablassen. Ich wünsche euch jetzt viel Spaß mit dem nächsten Set. Jenkins spielt jetzt für euch. Bis später.

Und das war das zweite Set für heute Abend. Danke, Jenkins. Jetzt sind wir auf jeden Fall alle richtig in Ausgehstimmung. Das war doch was. Fette Bretter auf die Ohren. Und weiter geht's jetzt ein bisschen entspannter. Für die, die jetzt noch ein bisschen runterkommen wollen bei diesen zwei energischen Sets, habe ich jetzt noch was vorbereitet. Es bleibt beim Drum and Bass, aber es wird ein bisschen, ich sag mal, emotionaler. Viel Spaß!

Ja, und damit ist die Zeit auch schon wieder fast vorbei. Das war Mollywood Radio für heute, die Mollywood Music Night. Einen letzten Tune haben wir noch für euch. Ihr habt Sets gehört von Monkey P.Y., von Jenkins und von mir, Syriax. Jetzt kommt noch ein letzter Tune. Das geht raus an alle DNB-Heads. Macht euch ein schönes Wochenende, macht euch einen schönen August und viel Spaß jetzt am Wochenende. Ciao!

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0: seichte Musik hier bei Coloradio 98.4, 99.3 Megahertz oder im Internet unter www.coloradio.org oder auf DAB+. Den Kanal habe ich gerade vergessen, 14 glaube ich oder so. Aber das findet ihr selber im Suchlauf. Radio 3, Perlen der Popkultur von Over bis Underground heute am dritten Freitag im am ersten Freitag im Juni, ist ja neuer Monat, und seichte Töne kommen hier. Was haben wir denn da gerade gehört? Hallo?
1: Hallo, wir haben gerade Black Sabbath gehört mit Paranoid.
0: Ei.
1: Aus dem Album Paranoid.
0: Ach.
1: Vom 1970.
0: Das stimmt, 56 Jahre alt dieser Schlager. Du wolltest den spielen, weil du letzte Sendung den nicht mehr geschafft hast?
1: Ja.
0: Apropos letzte Sendung, wir hätten ja letzten Freitag Sendung gehabt.
1: Ja, ich war leider krank.
0: Du warst ein bisschen krank, genau, und deswegen haben wir uns das gespart und haben eine Wiederholung reingeschoben, falls ihr uns vermisst habt. Heute sind wir wieder da. Hallo.
1: Hallo.
0: Wir sind da. Ist schön, oder, dass man da ist?
1: Ja, ich finde auch immer schön, wenn ich da bin.
0: Ich finde es auch immer schön, wenn ich da bin. Genau, und wir haben hier nie so viel vorbereitet. Falls ihr uns überhaupt hört und nicht schon auf St. Pieschen seid, denn es ist ja mal wieder im Sommer Straßenfest. Es gibt ja immer so einige Straßenfeste und dieses Wochenende, das erste, glaube ich, und relativ erst im Jahr, ist in der Regel St. Pieschen in
1: Pieschen.
0: In Pieschen, tatsächlich, witzigerweise, fast um die Ecke hier vom Zentralwerk. Und da werden wir später nochmal hingehen. Du nie, ne?
1: Ich nicht.
0: Warum nie? Was hast du gegen Straßenfeste?
1: Nichts. Ich fand es eigentlich letztes Jahr ziemlich schön. Aber ich habe anderweitig Sachen vor.
0: Oh, was hast du denn noch vor?
1: An meinem Schreibtisch sitzen.
0: Okay.
1: Und Videospiele spielen.
0: Videospiele spielen, das muss auch gemacht werden. Na, du hattest es, glaube ich, nicht auf dem Schirm, ne? Deswegen hast du es vor uns erst erfahren. Ist vielleicht ein bisschen spontan. Du kannst natürlich deine Meinung immer noch ändern und gerne mit mir und Stefanie auf St. Pieschen kommen, wenn du möchtest.
1: Also
0: gehst du morgen vielleicht mal mit Mama und Henry hin?
1: Jo.
0: Jo, gucken wir mal. Wir können ja auch mal die Namen verschleiern hier, damit wir nicht mal mit Klarnamen arbeiten müssen.
1: Wir nennen dich einfach Hugo.
0: Mama und Agathe. Gut, Black Sabbath, was magst du denn daran? Ist doch schlimme Satansmusik.
1: Warum ist das Satansmusik?
0: Weil ich sage.
1: Okay. Man hört die Bahn. Ich finde es einfach sehr, nicht melancholisch, melodisch. Das habe ich gesucht.
0: Ah ja. Na, als damals das Lied veröffentlicht wurde, kam das eher nie so melodisch an, sondern da war das sehr harte Musik.
1: Ja, es ist aber nicht so hart wie im Vergleich zu Metallica.
0: Naja, genau, ne? Es sind jetzt 56 Jahre ins Land gegangen und heute wirkt das alles nicht mehr so hart. Aber damals, die gelten ja auch mit als Begründer des Hard Rock und des Heavy Metal. Wobei man darüber bestimmt reden kann.
1: Der Urrock.
0: Der Urrock, genau.
1: Guns N' Roses ist dann schon wieder Stadionrock, oder?
0: Ja, Guns N' Roses ist ja aber auch 20 Jahre später und das ist sehr, sehr Stadionrock-mäßig. Also Black Sabbath hat bestimmt auch irgendwann in Stadien gespielt, aber ja, da ist schon ein kleiner Unterschied. Die galten halt damals als sehr dunkel und düster es ging die Sagen.
1: Lieder.
0: Na, auch die Band und es ging wohl die mehr um, ich habe das nie nachgeforscht, ob das stimmt oder nicht, dass Ozzy Osbourne auf der Bühne mal, ich weiß gar nicht, was es war, Hamster oder Fledermaus den Kopf abgebissen hat, angeblich. Und deswegen sage ich, was habe ich gesagt, Satan. Genau, deswegen haben die damals eher dafür Furore gesorgt und 1970 war die Gesellschaft ja noch ein bisschen anders als heute.
1: Ja.
0: Und da gab es leicht den Vorwurf des Satanismus, wenn die Menschen davon überfordert waren. Das heißt, du kleiner Satansbraten, hör mal, ordentliche Musik, so ein Quatsch hier.
1: Ja.
0: Nein, Spaß, mir gefällt es ja auch. Wobei ich nicht, also ich mag ein paar Lieder von Black Sabbath, aber manchmal ist es mir dann noch zu viel gekniedelt. Kennst du noch andere Lieder von denen?
1: Nein.
0: Na, wird es Zeit, dass wir da mal aufschließen.
1: Ich kenne ein Lied von Ozzy Osbourne.
0: Dreamer?
1: Crazy Train.
0: Ah, das kenne ich nie. Du kannst ja mal Iron Man anhören von Black Sabbath.
1: Das kenne ich auch.
0: Ach, auf EMA, ja?
1: Aus Iron Man.
0: Ist das ein Film?
1: Nein. Natürlich ist das ein Film.
0: Das weiß ich doch nicht, keine Ahnung.
1: Ich dachte,
0: das du sagst nur aus Iron Man und dann sagst du nicht weiter dazu.
1: Den Film von Iron Man.
0: Hast du den Marvel geguckt oder was?
1: Ja, und da trägt auch lustigerweise ein Black Sabbath T-Shirt.
0: Ah ja. Das ist einer von den Helden oder was?
1: Von den Avengers.
0: Aber letztens hast du mir gesagt, du hast noch nie Marvel-Filme geguckt.
1: Dann war das gelungen.
0: Ha! Du verstrickst dich in Widersprüchlichkeiten. Genau. Na schön, danke für den Musiktipp.
1: Ich hab noch ein paar.
0: Du hast noch ein paar, deswegen machen wir erstmal weiter und dann gucken wir mal, was wir für schöne Themen haben. Los, du darfst dir das nächste Lied wünschen.
1: Dann würde ich gerne Sex, Drugs, EDC von Beach Weather hören. Das habe ich erst neu entdeckt.
0: Das sind deine Themen, ja?
1: Nein, so heißt das Lied.
0: Ja.

0: Beach with a Sex Drugs, etc. etc. etc. etc. Ich weiß gar nicht, wie ich spreche. Etc. etc. Gibt einige Bands, die das Beach oder Bikini im Namen haben.
1: Das und Weather? Nee, Weather nicht.
0: Beach House, Bikini Beach, Bikini Kill, gibt viele davon. Auch wenn mir jetzt nur ein paar einfallen. Okay, Beach Weather, das Strandwetter. Schön, wo hast du das Lied her?
1: Das habe ich durch... Wurde mir vorgeschlagen.
0: Von wem denn?
1: Von meinem Streaming-Anbieter meiner Wahl.
0: Der Algorithmus. Hat übrigens nicht mit Rhythmus zu tun, ja? Auch wenn es da drin steckt im Wort. Falls du es noch nie wusstest. Wusstest du bestimmt noch nie. Pfingsten war ja letztens.
1: Was Pfingsten hast du, war. Ich was? War im Pfingsttraining.
0: Was ist das?
1: Ich bin beim Tischtennisverein.
0: Ha!
1: Dazu habe ich auch noch einen Punkt.
0: Ach, wirklich?
1: Ja.
0: Cool.
1: Und die machen jedes Jahr zweimal Camps.
0: Mhm.
1: Und eins zu Pfingsten, eins in den Herbstferien. Und ich war jetzt neben im Pfingsten. Da spielen wir 4 Tage eigentlich nur Tischtennis. Und ein paar andere Sachen, aber macht Spaß.
0: Was ist dein Verein?
1: Motor Mickten.
0: Motor Mickten ist hier auch gleich um die Ecke.
1: Ist nicht in Mickten, wie der Name
0: sagt. Ist komischerweise nie in Mickten, ne?
1: Wurde aber in Mickten gegründet, glaube ich.
0: Ach, deswegen heißt es so, oder was? Aber was heißt, glaube ich?
1: Ich weiß es nicht genau, aber ich denke, mein Trainer hat mal was davon erzählt.
0: Ja, na, kann schon sein. Und dann sind sie irgendwann da in die Halle am Pestalozzi-Platz gezogen. Genau, und genau, was habt ihr gemacht? Nur Tischtennis gespielt?
1: Wir waren noch im Freibad.
0: Hui. Ach, das war das heiße Wochenende, ne?
1: Ja, das war am Sonntag.
0: Weil die letzten Tage war jetzt eher nie so Badewetter. Ja. Cool, Badentischtennis und das war's.
1: Und wir haben einmal gekegelt.
0: Ah ja. Gab's da die Kegelbahn dort vor Ort?
1: Da waren wir ja schon mal.
0: In der Sportpension?
1: Nee, ich meine in der Halle.
0: Ach so, ihr habt bei Motor Mickten gekegelt?
1: Ja.
0: Aber Tischtennis habt ihr oben in der Sportpension gespielt?
1: Nee, auch.
0: Ach, da seid ihr auch jeden Tag sozusagen in die Halle runter?
1: Es gab zwar Tische, aber die waren nicht so gut.
0: Okay.
1: Da musste man die Tischhälften einzeln hin. Die waren einzeln.
0: Ja, und da seid ihr als Profis, habt ihr gesagt, das machen wir nie, da gehen wir lieber in die Halle.
1: Ja, wir haben es da dort ein bisschen gespielt, aber...
0: Na, so ist das, wenn man sich mit was professionell beschäftigt, dann steigen die Ansprüche und dann sind solche billigen Tische nie mehr, entgenügen dann nie mehr den Ansprüchen. Ja.
1: Apropos professionell, ich weiß nicht, ob ich hätte Lust, mir einen Schläger selbst zu machen. Einen Tischtennisschläger.
0: Was, selber zu sägen?
1: Nee, so selbst Holz aussuchen, Belag aussuchen.
0: Okay.
1: Aber ich weiß nicht, ob das noch zu früh ist.
0: Wieso?
1: Weil es ja schon viel Geld kostet und ich noch nicht so weiß, ob ich, wie ich spiele oder oder das hätte ich gerne deine Expertise.
0: Jetzt, wenn das Mikrofon offen ist?
1: Gerne.
0: Da wurde ich festgenagelt. Na, was kostet denn sowas, wenn du sagst, dass das so viel kostet?
1: Also, ich denke, über 50 mindestens.
0: Okay. Na, erstens kannst du ja von deinem Geld bezahlen. Das dann kann dir niemand reinquatschen. Ansonsten ist das ja auch immer was man sich wünschen kann. Na, versucht doch erstmal in die Wettkampfriege reinzukommen. Das wäre vielleicht der erste Schritt. Und dann kann man ja sagen, okay, und jetzt, weil du den Step geschafft hast, gibt es eine ordentliche Kelle. Und selbst wenn... Von mir aus, und selbst wenn du deinen Spielstil noch nie kennst, dann fängst du halt damit erstmal an und dann wirst du ja nach gewisser Zeit feststellen, ob dir das taugt oder ob das nie taugt.
1: Man kann sich auch ändern lassen.
0: Genau, und dann kannst du immer noch ändern lassen. Also ich würde sagen, erster Step in die Wettkampfriege reinkommen und wenn du das geschafft hast, kannst du dir gerne ihn machen. Also ich finde das in Ordnung. Es ist ja nun mal so, wenn man ein Hobby hat und das

0: Wir hatten ja zum Pfingstsonntag eine Feier im Fortschritt.
1: Ja,
0: da warst du, da warst du leider nie da, aber der Rest der Familie war da. Das war sehr schön, da war sehr viel los. Wir bedanken uns an der Stelle auch nochmal bei allen, die da gewesen sind. Es hat uns sehr, sehr viel Spaß gemacht und ich habe auch viele Rückmeldungen von den Menschen gekriegt, dass es den Menschen viel Spaß gemacht hat. Und für mich war es besonders, weil es sozusagen die erste Feier war, wo meine Familie und meine Freunde gleichzeitig rumgehumpelt sind. Und ich hatte natürlich wenig Zeit für alle Beteiligten, weil ich immer von Gespräch zu Gespräch gehechelt bin. Aber zumindest meine Familie hat gesagt, dass es ihnen sehr doll gefallen hat und die positiv beeindruckt waren und da habe ich mich sehr gefreut. Weil vorher war ich schon sehr angespannt. Ich habe das ewig nicht mehr gemacht bei so einer Party und damit gibt es doch immer einiges zu organisieren, auch wenn das dann nicht so aussieht. Aber jetzt kann ich erstmal einen Haken dran machen und jetzt dauert es erstmal wieder ein paar Jährchen, bis die nächste Party organisiert wird. Also nochmal herzlichen Dank. Na, mal gucken. Also herzlichen Dank an alle, die da gewesen waren. Es war ein sehr, sehr schöner Abend. In letzter Zeit läuft bei mir hoch und runter im Wohnzimmer, also es hat meistens auch damit zu tun, wenn ich irgendwie arbeiten muss, korrigieren, dann brauche ich eher so beschwingte Musik. Und da habe ich mal wieder dieses Album rausgekramt. Hypatia heißt das, von Ray, W-R-A-Y, aus Birmingham in Alabama. Also nicht Birmingham, England, wo übrigens Black Sabbath herkommt, wenn ich mich jetzt nicht ganz irre, sondern Birmingham, Alabama. Und Alabama. Und das ist schon sehr alt. 10 Jahre ist das alt, aus dem Jahr Januar 2016.
1: Nicht so alt wie Black Sabbath.
0: Nicht so alt wie Black Sabbath. Das schafft man auch kaum, außer man ist die Rolling Stones oder Methusalem.
1: Beatles.
0: Und das... Das war damals so ein komischer Akt. Manchmal hat man das ja, man geht in den Plattenladen und dann wird eben was empfohlen vom Plattenmann des Vertrauens und dann hört man da rein und stellt irgendwie fest, oh, weiß nicht, es taugt mir heute nie, und dann geht man nach Hause und dann stellt man fest, hä, wieso eigentlich, das ist doch eigentlich ein super Album. Und deswegen habe ich das erste von denen irgendwie stehen lassen. Das gibt es jetzt auch gar nicht mehr, das ausverkauft, da ärgere ich mich ein bisschen. Aber vom zweiten Album, das läuft gerade bei mir hoch und runter, hören wir jetzt das Lied Regular. Ich mag einfach die Melodien, die da gespielt sind. Die sind nur zu dritt, klingt ein bisschen anders, finde ich. Und die Melodien, die mit dem Gesang und der Basslinie harmonieren, finde ich sehr schön. Deswegen hören wir jetzt dieses Lied Regular von Ray.

0: Ray, W-R-A-Y mit dem Lied Regular vom Album Hypatia aus dem Jahr 2016. Die haben übrigens danach nochmal ein Album rausgebracht vor 4 Jahren oder so. Das fand ich dann aber nicht mehr so gut. Das gibt es sogar nicht mehr auf Bandcamp, sondern nur noch auf Spotify. Naja, so ist es. Es ist wieder Heuschnupfenzeit. Hast du auch Beschwerden?
1: Nein.
0: Wieso nie?
1: Weil ich keinen Heuschnupfen habe, glaube ich.
0: Ah. Das ist gut.
1: Ja.
0: Das ist von Vorteil. Sonst irgendwelche Allergien?
1: Ich glaube nur Hausstaub. Ganz leicht.
0: Was heißt ich glaube?
1: Es hat angeschlagen beim Test, den wir mal gemacht haben.
0: Ah ja, du hast schon mal einen Test gemacht. Ja. Sehr gut. Ja, ich bin ja gerade in der Hyposensibilisierung, was einige schon wissen, die hier die Sendung hören, weil wir hatten ja, wann war das eigentlich? Vor einem Jahr ungefähr. Hatten wir hier einen Gast. Eine Gästin. Ich wusste dann auch schon, hat sie gewonnen bei unserem Quiz, was wir mal, wann haben wir das gemacht? Ostern oder so, ich weiß gar nicht.
1: Unser Osterquiz.
0: Und dann hatte ich auch gesagt in der Sendung, ich mache ja gerade Hypersensibilisierung, und dann hat sie gesagt, ja, ich weiß. Das fand ich ein bisschen lustig. Und da habe ich mich eigentlich ein bisschen drauf ausgeruht, weil die letzten Wochen da ich echt ohne Tabletten und sonst was durch die Wochen kam, und bei mir ging es immer so Ende Mai los, und jetzt ist ja aber auch Klimaerwärmung und deswegen geht es ja eigentlich alles ein bisschen früher los.
1: Ende Mai.
0: Ja, genau. Und dann war am Montag pünktlich der 1.6. und es hat wirklich angefangen, übelst in der Nase zu kribbeln. Ich musste 1000 Mal niesen und dann musste ich mir doch so eine Tablette einpflanzen. Also Hyposensibilisierung hilft ein bisschen, aber wenn die krasse Phase kommt.
1: Erst in ein paar.
0: Dann.
1: Wann ist das zu Ende?
0: Genau, dann geht das, dann braucht man sozusagen weitere Hilfsmittel. Meine akute Phase ist so von eben jetzt Ende Mai, Anfang Juni bis ungefähr Anfang, Mitte Juli, also so ungefähr einen Monat.
1: Nee, ich meine die Hypersensibilität.
0: Achso, die geht 3 Jahre.
1: Und du bist jetzt?
0: Das ist eine gute Frage. Ein Jahr auf jeden Fall. Ich meine, wenn ich das letztes Jahr schon gesagt habe, wahrscheinlich sind jetzt, also wann hat man angefangen? Man fängt so im August, September an, wenn die Saison vorbei ist. Also ich gehe davon aus, dass im September 2 Jahre voll sind. Genau, und dann brauche ich noch ein Jahr. Und dann hoffe ich mal, dass das ein bisschen was bringt. Genau, meine akute Phase ist nur 1 Monat, 1,5. Das geht. Ich habe letztens jemanden getroffen, der hat erzählt, dass eigentlich von März bis Oktober die Person nie rausgehen kann. Das war ganz schön krass. Zusätzlich zu Hausstaub und Asthma, glaube ich, war auch noch eine Rolle. Also es gibt schon krasse Auswüchse. So doll ist es bei mir nie, aber du hast ja gesehen, wie ich vorhin schon wieder schniefend in der Wohnung stand. Das ist schon manchmal ein bisschen auch einschränkend. Aber großer Vorteil, es gibt jetzt Tabletten, die nicht mehr so müde machen. Also falls ihr davon noch nicht gehört habt, das ist jetzt hier keine Werbung, sondern ihr kennt ja wahrscheinlich alle Cetirizin für diejenigen, die Allergiker sind. Fragt mal lieber nach Levocetirizin, weil das macht nämlich nicht mehr müde. Und dann kann man das auch tagsüber nehmen, ohne gleich als Zombie durch die Gegend laufen zu müssen. Habe ich letztens einen Schüler von mir empfohlen.
1: Bitte? Bist du immer als Zombie durch?
0: Wenn man so eine Tablette genommen hat, deswegen wollte ich die auch immer nicht nehmen, aber wenn du die genommen hast, ja, das ist, du bist einfach tot. Naja, wie nennt man denn das? Na, matt, müde, alles ist anstrengend, du schleppst dich durch, du hast keinen richtigen Bock. Das Einzige, was ein bisschen geholfen hat, ist, die immer abends vorm Schlafengehen zu nehmen.
1: Dann wird man schneller müde.
0: Weil man nimmt die ja einmal, man nimmt die einmal am Tag, und wenn du die halt früh nimmst, dann kickt das halt gleich rein, und wenn du es aber abends nimmst, dann gehst du eh pennen und dann kriegst du das nie so mit, nachdem du aufgestanden bist. Aber ja, das war schon krasse Nebenwirkung. Deswegen für euch Levocetirizin, dann ist das besser. Du bist eigentlich dran, aber du willst ja dann 2 Lieder hintereinander machen, deswegen würde ich einfach nochmal ein Lied vorschießen, und zwar gucken wir doch mal in Richtung St. Pieschen. Ja. Selbst wenn Herr Fridolin Nixdorf da heute nicht hin will, heißt es ja nicht, dass wir nichts spielen können. Sagen wir
1: uns doch Klarnamen.
0: Ja, ich meine, wenn wir Henry Fords Klarnamen genannt haben.
1: Außerdem, aber kein Nachnamen.
0: Die, habe ich deinen Nachnamen gerade gesagt?
1: Das ist mein Nachnamen.
0: Ei, na dann, oh, hier gibt's Fridolin und Fridoline, die große Kinder-Mitmach-Show. Da sollst du am Sonntag mal hingehen. Jetzt bin ich vorgesprungen.
1: Da bin ich da.
0: Dann denk dir doch mal einen Nachnamen aus, den du im Radio annimmst und dann versuche ich deinen Klarnamen nie zu nehmen, weil das ist, muss ja wirklich nicht sein. Also, heute ist Freitag, der 5.6. und es gibt mehrere Bühnen. Es gibt 20 Jahre Hofmusik auf der Konkordienstraße 58. Es gibt natürlich die Bühne am Konkordienplatz in Kooperation mit dem Ostpol. Es gibt das Kap der guten Hoffnung auf der Rosa-Steinhardt-Straße. Ich gehe mal davon aus, dass es diese Bühne, die immer, wo immer die ein bisschen härtere Musik kommt, in dieser Seitenstraße kurz vorm Spielplatz, wo letztes Jahr, was haben wir da gemacht? Wie hieß das?
1: Känguru-Boxen.
0: Ja, genau. Känguru-Boxen, das war lustig. Und es gibt noch das Weindorf an der Bürgerstraße Ecke Orschatzer, jetzt von den großen Bühnen. In der Nachbarschaft gibt es dann auch eine Künstlermeile auf der Torgauerstraße und eine Silent Disco. Ja, das findet ihr dann. Genau, was können wir da heute empfehlen? Was haben wir jetzt? 18:30 Uhr, 19 Uhr geht auf 20 Jahre Hofmusik, also Konkordienstraße 58 geht los, The Waltz Brothers. Das klingt nach Singer-Songwriter, glaube ich. Während hingegen am Konkordienplatz haben wir erst 80 cm Brett, Progressive Indie Rock, dann Total Rockers mit Reggae. Dann die Co-Kapelle Sonnendeck, Live, Techno und Jazz. Das klingt schon mal interessant, da hören wir gleich rein. Und Brudi Kartell, Synthpop aus Synthpop NDW. Ich wollte gerade sagen aus NDW, aber das ist ja NRW. Genau. Während hingegen am Kap der guten Hoffnung spielen Bally and the Vodkas, die hören wir jetzt auch gleich. 19 Uhr auch in einer halben Stunde. Danach Neo Pitpilski, Noise Rock. Danach Sugarcoma, die kann ich sehr empfehlen, die mag ich sehr gern. Und dann ab 23 Uhr nochmal Kino Rex Postpunk, da hören wir auch gleich rein. Und im Weindorf, der Vollständigkeit halber, haben wir 18:30 Uhr, also jetzt in dieser Minute John Steam, Folk. Danach kommt ein bisschen Jazz mit Quiet, dann Paula Patterson, Indie Folk, Trouble Notes und dann hintenrum Scapri Fischer. Mein erster Kommentar, als ich das gelesen habe, war, ach, die gibt's noch. Eine uralte Band, die schon vor Milliarden von Jahren gespielt haben. Die scheint es noch zu geben. Ska Reggae ab 23 Uhr dann zum Ende. Halbe Stunde, Kap der guten Hoffnung, Wally in the Vodkas. Und da hören wir jetzt ein Lied. Ich habe keine Ahnung, welche gut sind. Deswegen klicke ich einfach hier eins an. Aus dem Album Endstation Fernsehgarten. Oder wir lassen einfach das Kind entscheiden, was er jetzt nur gerne. Grundschulmausi oder an Renate, der Pariser, hart aber fair, der Emo Boy, die Pille davor. Bitte? Der Pavlovsche Hund?
1: Ja.
0: Haben wir das nicht schon mal? Naja, egal. Und das letzte Lied wäre Taylor Swifts Rache. Die klingen alle toll.
1: Ich möchte den Hund hören.
0: Wobei Grundschulmausi eigentlich wirklich mit am besten klingt. Genau, auf Bandcamp findet ihr Endstation Fernsehgarten Bali and the Vodkas und wir hören jetzt der Pavlovsche Hund. Weißt du überhaupt, was das ist?
1: Nee.
0: Ha, dann können wir gleich mal klären, was das ist. Der Pavlovsche Hund von Bali and the Vodkas.

0: Na, das war doch mal ein friedlicher Song, ein, wie nennt man das? Jetzt fällt mir das Wort nicht ein, sage ich später noch. Genau, und mir fällt gerade auf, wir haben es tatsächlich schon mal gespielt. Ich hätte mich fast zu der These versteift. Das ist der Hit von Valley and the Waters, aber es sind natürlich alles Hits. In einer halben Stunde an der Bühne am Kap der guten Hoffnung. Genau, morgen gibt es dann auch noch viele tolle Sachen. Ihr könnt ja, ihr seid ja auch nie doof. Ihr könnt euch ja selber im Internet informieren, ne? St. Pieschen. Wir haben morgen ein Kinderprogramm, die Knirpsenstadt. Dann haben wir Funko F, The Funky Music Explosion. Die kann ich euch empfehlen. Die haben schon mal bei uns zur Hofparty gespielt. Auf der Kamenzer Straße. Später The Lazy Boys, auch das kann ich empfehlen. Am Concordienplatz haben wir Martha Laux zum Beispiel als Singer-Songwriterin, dann Blechlawine Percussion kennt ihr wahrscheinlich, Teenie Bot und Band, Singer-Songwriterin, die ist auch sehr zu empfehlen. Später dann noch Andy Valandi, Fifi and the Kids und Sub-Act, Live Drum and Drum Bass Electronica. Das kann ich auch nur empfehlen. Während hingegen in der Bühne am Kap der guten Hoffnung haben wir erst Textildruck nachmittags und dann später Sleeping Pandora, Neo Psychedelic PVD, Platzverweis Deutschland, eine uralte Punkband. Da kam letztens der Kommentar, was, die gibt's noch. Fortuna Kevin, auch das nette Menschen, die man nur empfehlen kann. Gerda Blank, Band of Phantoms und Firmament. Sonntag gibt's dann bestimmt auch noch was, aber wir müssen das jetzt alles gar nicht ansagen, weil das, was ich spielen will, ist ja eh alles, was heute kommt. Aber vorher bist du dran.
1: Ich bin dran.
0: Du bist dran.
1: Wollen wir jetzt Doppelsong machen?
0: Ja.
1: Gut, dann würde ich jetzt gerne Friend Please von 21 Pilots hören.
0: Und was danach kommt, sagst du das jetzt oder sagst du das nach dem Lied?
1: Das sage ich nach dem Lied.
0: Okay, was hören wir jetzt?
1: Friend Please von 21 Pilots.
0: Was ist das für eine Band, von denen habe ich noch nie gehört?
1: Davon hast du noch nie gehört? das ist so mit meiner Lieblingsband und sind relativ erfolgreich.
0: Gut.

0: So, Freundchen?
1: Ja?
0: Du kannst jetzt mal erläutern, was du hier gespielt hast und warum.
1: Wir haben gerade Muse gehört mit Bliss und du hattest mir das Lied mal gezeigt.
0: Das stimmt.
1: Hat mir gefallen. Und der Anfang war lustigerweise fast genau gleich wie bei Friend Please.
0: Von 21 Pilots. Ja, klang sehr ähnlich, ne? Ich hatte, als du es vor uns reingemacht hast, habe ich auch gefragt, ist das Muse? Und dann hast du gesagt, nee. Und da war ich schon so, hä, klar. Und dann ging es aber anders, ja. Mhm. Spannend. Ob es da Parallelen gibt, das werden wir natürlich nie wissen. Dass der Song Bliss von Muse ist natürlich circa, naja, wahrscheinlich 10 Jahre, 15 Jahre, 10 Jahre jünger.
1: Wann kam das aus?
0: Naja, so um die 2000 rum. Würde ich jetzt ungern genau nachforschen wollen. Schön, danke dafür. Gibt es jetzt noch was zu besprechen hier? Wahrscheinlich nie, wa?
1: Es ist Notenstopp bei uns.
0: Ist das schon soweit?
1: Ja.
0: Ich dachte erst übernächsten Montag.
1: Am 15.
0: Am 15. 10 Tage noch. Freust du dich?
1: Endlich geschafft.
0: Endlich geschafft. Na, aber es kommt ja ein weiteres Jahr, wa?
1: Ja, aber dann kriegen wir ein Tablet.
0: Und das ist die Lösung aller Probleme, oder
1: nee,
0: was?
1: Nee, aber ich habe keine Lust mehr abzuheften.
0: Ja, und das heißt, du hast dann gar keine analogen Hefter mehr, oder was?
1: Ich glaube, in Geschichte müssen wir noch einen haben.
0: Also ich würde es dir auch dringend empfehlen, weil ich meine, du lernst ja auch gerne mit Karteikarten, was ich persönlich sehr gut finde. Man kann nie alles digital machen. Das ist Quatsch. Und abheften ist doch auch nicht so dramatisch. Ich weiß gar nicht, warum die Leute das immer so schwierig finden. Was stört dich denn daran?
1: Dass ich es meist nicht mache. Dann habe ich es nicht beisammen, wenn ich mal lerne.
0: Ja, da muss man es halt machen. Das dauert 3 Minuten. Das ist wie Zähneputzen. Einfach nicht drüber nachdenken, einfach machen. Am besten, du machst es gleich nach der Stunde. Das ist das Sinnvollste, was man machen kann. Weil wenn man es erst beiseite legt und dann später machen will, dann wird das immer nichts.
1: Ja. Schreibst du jetzt noch LKs?
0: Ja, ich schreibe sogar noch 2 Klausuren. Ich wollte eigentlich mal aufhören, das immer so kurz vor Notenschluss zu machen, weil es immer ein bisschen unfair ist, wenn dann irgendwie die Note doch nochmal sich rapide verändert und dann gibt es aber keine Möglichkeit mehr, das auszugleichen, aber ich habe dieses Jahr entschieden, dass ich jetzt noch ein Thema vor den Sommerferien angefangen habe, was ich die letzten Jahre immer nie gemacht habe, weil ich eigentlich ganz gut vorankam und ja, da bietet sich, also, und ich muss halt noch eine Klausur schreiben. Ja. Genau. Wieso, fragst du?
1: Nur so.
0: Ja. Ja, das gibt Schöneres und natürlich ist die Luft auch ein bisschen raus, ist ja klar, aber in der Oberstufe ist es halt so, dass man bis zu den Ferien sich konzentrieren muss. Das ist dann die Anforderung, die gestellt wird an die Schülis. Da hast du noch ein paar Jahre bis dahin. Du machst jetzt erstmal den Übergang zur... Welche Klasse kommst du eigentlich?
1: Achte.
0: Achte Klasse! Ist es schon soweit? Eieiei.
1: Ich finde es auch viel cooler als siebte.
0: Na, da gehörst du dann schon ein bisschen zu den Größeren. Und um dein Alter noch ein bisschen nach oben zu pushen, heute in dem Jahr hast du Jugendweihe.
1: Das stimmt.
0: Das ist richtig krass. Hast du schon eine Einladung geschrieben?
1: Nee.
0: Nee, sollst du bald mal machen.
1: Ich wusste nicht mal, dass es in einem Jahr ist.
0: Sisse, dann schreib's dir hinter die Ohren. Gut, ich hatte es ja von uns angesagt, heute 23 Uhr am Kap der Guten Hoffnung zum St. Pieschen Pinorex. Ich habe keine Ahnung, wer das ist, wo die herkommen. Potsdam steht hier auf Bandcamp und steht nur Post-Punk dahinter. Das heißt, ich habe mir jetzt mal hier dieses Album Dead Inside aus dem Jahr 2022 gesucht und dann spiele ich jetzt auch ein Lied davon. Welches ist mir ein bisschen egal. Da war Dover, Black Moon, Conformity, We've Seen It All, Tear Down, Wave Goodbye, Netherworld. Was willst du hören?
1: Black Moon klingt doch eigentlich ganz gut.
0: Aber das sind 2 Lieder. Black oder Moon. Was willst du lieber haben?
1: Lieber Moon.
0: Okay, dann hören wir jetzt das Lied Moon von Pinorex aus Potsdam.

0: Na, das hat mir doch schon mal ganz gut gefallen hier. Moon von den Pinorex aus dem Album Dead Inside und heute 23 Uhr als letzter Eck am Kap der Guten Hoffnung. Das ist, glaube ich, da, also Rosa-Hartmann-Straße steht hier, das ist, glaube ich, diese Seitenstraße vom Concordienplatz, die zum Spielplatz führt. Genau, ich wollte gerade sagen, mein Mitmoderator ist abgehauen, da hat er sich nochmal schnell hier hinterher begeben. Wir haben jetzt noch 10 Minuten an den Schluss, das heißt, ein Lied darfst du noch. Du musst dich entscheiden. Welches willst du?
1: Ich würde gern Arctic Monkeys hören.
0: Ja.
1: Die mag ich.
0: Ja.
1: 505.
0: Ja.
1: Finde ich, ist ein sehr schönes Lied.
0: Aha. Punkt. Das heißt, was spielen wir nicht? Radiohead.
1: Ja.
0: Schade. Warum nicht?
1: Hat es schon in 2 Sendungen nicht geschafft.
0: Ui, na dann willst du nie lieber das spielen?
1: Nee.
0: Nee, okay. Dann vielleicht das nächste Mal hören wir Karma Police von Radiohead. Und jetzt hören wir 505 von den Arctic Monkeys.

0: 5 of 5 von den Arctic Monkeys hier bei Radio 3 Pelner Popkultur von Over bis Underground. Damit sind wir auch schon wieder am Ende dieser Stunde angekommen. Hier folgt gleich das Magazin. Da gucken wir Kipppunkt Ost, rechte Gewalt und wer sich dagegen stellt. Von Radio Korax ist das ein Magazinbeitrag ungefähr anderthalb Stunden. Genau. Ein Lied gibt es jetzt noch und zwar von Brudi Kartell. Der spielt heute, wo ist mein Zettel hier, 23 Uhr am Concordienplatz. Ich habe keine Ahnung, wer das ist. Vorher spielt Kokabelle Sonnendeck. Die habe ich auch keine Ahnung, wer das ist. Klingt aber sehr entspannt und nett. Die haben ein Lied, das heißt Knackpunkt geht, aber 8 Minuten ist jetzt zu viel für hier, deswegen machen wir das nicht mehr. Aber Brudi Kartell haben wir ein Lied, du hast hier rausgesucht, Die Alten Meckern. Ich bin gespannt, was uns erwartet. Es steht Synthi NDW, das hast du von uns gesagt, genau. Heute beides am Concordienplatz. Wir hören uns wieder in 2 Wochen am 19.06. und das wird die letzte Show vor der Sommerpause sein, weil im Juli werden wir keine Live-Sendung machen. Der erste reguläre Termin ist dann wahrscheinlich wieder erst der 21.08., also schaltet gerne ein in den nächsten.
1: Warum?
0: In 2 Wochen. Na, du bist nie da und ich bin nie da.
1: Ach, wir sind nicht da.
0: Wir sind nicht da. In Sommerferien ist man selten da. Genau, es kann natürlich sein, dass wir doch zufällig am 17. oder 31. Juli senden, aber 31. Juli sind wir auf dem Labor, also es wird alles nichts. Genau, deswegen in 2 Wochen nochmal einschalten, 19.06. und dann sind schon wieder Sommerferien. Wir hören jetzt Brudi Kartell mit dem Lied Die Alten Meckern. Schön, dass du da warst. Vielen herzlichen Dank.
1: Danke auch
0: viel
1: dir.
0: Spaß hier heute Abend noch. Danke und bis dahin.
1: Tschüssi.
0: Oh Gott.
1: Peinlich.
0: Das stimmt. Na, jetzt hat es, dann machen wir doch Kulturkapelle Sonnendeck an und hören da nochmal ein paar Minuten rein. So ist das, wenn man sich nicht auskennt mit den technischen Geräten.

0: What kind of rat bastard psychotic would play that song right now at this moment?
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2: Zack, da sind wir im Freitagsmagazin. Heute am 5.06.2026 und wir gucken jetzt nach Sachsen-Anhalt bzw. Mecklenburg-Vorpommern. Wir hören nämlich jetzt einen Podcast, der heißt Kipppunkt Ost. Geht ungefähr anderthalb Stunden, dann ist das Magazin auch vorbei. Und zwar hören wir die zweite Folge, Rechte Gewalt und wer sich dagegen stellt. Vorher aber ganz kurz eine Information dazu, was ist überhaupt Kipppunkt Ost? Ich lese einfach mal vor von der Website. Mit Kipppunkt Ost begleiten wir die Landtagswahlen in Sachsen-Anhalt und Mecklenburg-Vorpommern im September 2026. Wir sprechen über Fragen und Themen, die die demokratische Mehrheit in den beiden Bundesländern bewegt. Mit Engagierten und Aktiven vor Ort, mit WissenschaftlerInnen und PolitikerInnen. Denn erstmals in der Geschichte der Bundesrepublik erscheint es nicht mehr unmöglich, dass ein Bundesland durch eine rechtsextreme Partei regiert wird. Die Landtagswahlergebnisse könnten den Kipppunkt für die Demokratie bedeuten. Mit Kipppunkt Ost wollen wir, das heißt Katharina Wader, Heike Kleffner und Juli Katz, diejenigen stärken, die mit ihrer Arbeit und ihrem ehrenamtlichen Engagement, Kreativität und Herzblut die Demokratie in den Dörfern, Kleinstädten und Städten in Mecklenburg-Vorpommern und Sachsen-Anhalt verteidigen. Ob in Kulturvereinen, Kirchengemeinden, Initiativen mit Geflüchteten, CSD-Paraden, mit Theater- und Musikfestivals, durch Gedenkstättenarbeit oder an Schulen und Hochschulen und in der Landwirtschaft. Kipppunkt Ost ist der Podcast für die demokratische Mehrheit. Das dazu, da kann man sich ja schon ausmalen, was da alles drin vorkommen wird, und es gibt mittlerweile drei Folgen und wir hören jetzt die zweite Folge, Rechte Gewalt und wer sich dagegen stellt. Rechte Gewalt erreicht in Mecklenburg-Vorpommern und Sachsen-Anhalt wieder Höchstzahlen. Das belegen die aktuellen Statistiken von BKA und Opferberatung. Aber was bedeuten diese Zahlen, wenn man als Kind dort aufwächst und massive Angriffe erlebt, wenn im Wochentakt Unbekannte die Scheiben des Büros zerstören? Darüber sprechen wir mit Betroffenen, dem Landtagsabgeordneten Michael Nötzel und der Expertin Antje Arndt. Die guten Neuigkeiten, immer mehr Menschen stellen sich solidarisch gegen rechte Gewalt und Rassismus. In Demmin in Mecklenburg-Vorpommern verhindert ein Bündnis jedes Jahr einen Nazi-Aufmarsch zum Tag der Befreiung. Was leistet die Zivilgesellschaft vor Ort? Wer macht es ihnen schwer? Darüber wird unter anderem gesprochen mit dem Aktionsbündnis 8. Mai und der Landtagsabgeordneten Anna-Konstanze Schröder. Außerdem zwei WissenschaftlerInnen vom WZB. Und da wird geklärt, was eigentlich Zivilgesellschaft ist. Und Katharina befragte außerdem einen alten Bekannten, Mr. Wheelchair, wie antifaschistisches Engagement aus dem Rollstuhl aussieht und was es für barrierefreie Punk-Festivals wirklich braucht. Alles spannend in den nächsten anderthalb Stunden. Viel Spaß damit. Weitere Infos natürlich unter kipp.ost.de. Und vielen herzlichen Dank an die Macherin für diesen schönen Podcast.
3: 28. Dezember 2025, Demmin. Auf einem Spielplatz packt eine unbekannte Frau den Vater von vier spielenden Kindern am Hals und würgt ihn. Dabei beleidigt sie ihn und die Kinder rassistisch. 8. Mai 2025, Demmin. Bei einer Demonstration werfen Unbekannte aus einem Wohnhaus Feuerwerkskörper in Richtung der Demonstrierenden. 26. Februar 2025. Abends wird eine Frau von drei Jugendlichen angesprochen. Als sie deutlich macht, dass sie kein Deutsch versteht, hält ihr einer der Jugendlichen ein Messer an den Hals und verletzt sie.
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15: Hallo, hallo, hallo. Herzlich willkommen bei Kipppunkt Ost. Kipppunkt mit 3P. Der Podcast begleitend zu den Landtagswahlen in Sachsen-Anhalt und Mecklenburg-Vorpommern. Mein Name ist Katharina Wader.
3: Mein Name ist Juli Katz und heute geht es um rechte Gewalt und wen sie betrifft, wer sich dagegen stellt und welchen Schutz diejenigen brauchen.
16: Und ich bin Heike Kleffner und als erstes will ich kurz sagen, es braucht hier eine Triggerwarnung. Wir besprechen heute auch das Thema rechte Gewalt und es geht auch um konkrete Beispiele, es geht um konkrete Menschen und das, was sie erlebt haben. Deshalb seid vorgewarnt, wenn euch das Thema nahe geht oder ihr selbst betroffen seid.
3: Vor Vor mir liegt eine Deutschlandkarte, die die rechten Gewaltdelikte zeigt. Quelle BMI 2024. Und ich glaube, man muss erstmal grundsätzlich sagen, dass bundesweit die Gewaltdelikte gestiegen sind, darunter natürlich auch rassistische und antisemitische. Besonders drastisch sieht es aber im Norden und Osten Deutschlands aus. MV ist hier dunkelrot eingefärbt, weil es am obersten Platz liegt, mit 7 Angriffen pro 100.000 Einwohnerinnen. Dann kommt noch Thüringen und Hamburg, aber gleich danach auch Sachsen-Anhalt.
15: Und das ist mein Stichwort bei den traurigen Zahlen. Genau danach kommt Sachsen-Anhalt, also Platz 4, was erstmal weit weg klingt, aber eigentlich in den Zahlen überhaupt nicht weit weg ist. Du hast gerade gesagt, Mecklenburg-Vorpommern liegt bei 7 Angriffen pro 100.000 EinwohnerInnen. Sachsen-Anhalt liegt bei 6,7 Angriffen pro 100.000 EinwohnerInnen. Also nur das vierte Bundesland, was am stärksten betroffen ist, aber gleichzeitig ganz nah dran. Und was das bedeutet, sind ungefähr 4 bis 5 rechte Angriffe pro Woche. Das heißt, wenn man zu den betroffenen Gruppen gehört im Land, ist es wahnsinnig schwer, so seinen Alltag zu bestreiten. Und das sind an sich hohe Zahlen. Und Julia, du hast schon gesagt, die Zahlen sind insgesamt gestiegen. Aber in Sachsen-Anhalt sind die Zahlen 3-mal so hoch, wie also pro 100.000 EinwohnerInnen, wie im Durchschnitt in den westdeutschen Bundesländern.
16: Und das führt ja auch direkt auf die Frage, die wir in der allerersten Episode hatten, nämlich gehen oder bleiben. Katharina, du hast ja auch gerade gesagt, ja. Also es ist unter diesen Umständen extrem schwer, seinen Alltag zu gestalten. Und wir haben darüber auch mit Menschen gesprochen, die diese Gewalt erlebt haben.
15: Genau, mit Betroffenen und mit Expertinnen wie Antje Arndt von der mobilen Opferberatung, die die Zahlen erhoben haben und die tagtäglich Betroffene beraten. Das heißt, auch genaue Einblicke haben in den Alltag von Betroffenen, in die Fälle selbst und wissen, was hinter den Zahlen steht. Und ganz kurz, die mobile Opferberatung ist eine Betroffenenberatungsstelle und Teil des Vereins Miteinander e.V., der sich 1998 gegründet hat und seitdem gegen rechte Gewalt und zur Stärkung der Demokratie in Sachsen-Anhalt arbeitet. Und ich würde mal gleich ganz konkret reingehen in die aktuellen Zahlen der mobilen Opferberatung und da zeigt sich ein Rekordhoch, was sich im letzten Jahr herausgebildet hat. Und zwar betrifft es die Betroffenengruppe Menschen, die von der Rechten als politische Gegner wahrgenommen werden. Also Linke, PolitikerInnen der demokratischen Parteien, JournalistInnen, FeministInnen und viele andere auch. Und diese Zahlen sind 3-mal so hoch wie noch im Jahr davor. Also ganz konkret, von 229 Angriffen sind mindestens 61 Angriffe gegen sogenannte politische GegnerInnen. Und dazu gehören auch GegendemonstrantInnen, also Menschen, die sich gegen rechts, gegen rechts demonstrieren, die aber auch ganz konkret gegen rechte Demos und Veranstaltungen demonstrieren. Und ich finde das gerade deshalb so perfide, weil das sind ja Menschen, die zivilgesellschaftliche Arbeit leisten und gerade an den Orten, wo es so schwierig ist und dann auch noch dafür angegriffen werden. Und ich wollte von Antje wissen, was steckt eigentlich dahinter?
1: Wir haben uns das nochmal genau angeguckt, weil das wirklich auffällig war. Und das ist vielfach auch sehr gezielte Gewalt gegen Orte, alternative Jugendkultur oder aber auch Demonstrationsgeschehen, zum Beispiel in Osterburg, das ist Landkreis Stendal, wo es eine Demonstration gegen rechts gab und Teilnehmende danach, denen wurden aufgelauert und ein Neonazi hat einen Teilnehmenden ins Gesicht geschlagen und mit einem bereitstehenden Transporter ist er dann geflüchtet. Und das ist nicht neu, Angriffe gegen Gegendemonstranten bei rechten Demonstrationen, aber auch das haben wir 2025 wieder verstärkt beobachtet, genauso wie die Angriffe gegen CSDs, wo ja auch queere Menschen, die für ihr Selbstbestimmungsrecht und ihre Sichtbarkeit sich einsetzen, als politische Gegnerin von der extremen Rechten markiert und als Feindbild konstruiert werden. Und die CSDs, es gab noch nie so viele CSDs in Sachsen-Anhalt wie 2025, aber es gab auch 10 Gewalttaten im Kontext von Christopher Street Days 2025.
16: Wenn man Antje zuhört und wenn man dieses Schlagwort politische Gegnerinnen hört, wie geht es eigentlich Menschen, die als Kommunalpolitikerin oder Landtagsabgeordnete für demokratische Parteien kandidieren und dabei auch noch klar antifaschistisch gegen Nazis positioniert sind. Und einer davon ist Michael Nötzl von der Linken aus Mecklenburg-Vorpommern. Michael ist Rechtsanwalt in Rostock, hat ein Wahlkreisbüro in Güstrow, das ist eher eine kleinere Stadt in Mecklenburg-Vorpommern. Und alle im Land, würde ich sagen, kennen seine eindeutig demokratischen, antifaschistischen Positionen. Und wir hören mal, was er sagt.
6: Dann auch natürlich den körperlichen Angriff bei einem Infostand. Und als letztes dann kaputte Scheiben, wo noch nicht ganz klar ist, weil das so kleine Löcher sind, waren das wirklich Geschosse oder war es vielleicht ein spitzer Hammer oder eben so ein Nothammer aus dem öffentlichen Personennahverkehr. Und jetzt dann ganz zum Schluss auch sehr ekelhaft. Nazis sind halt scheiße, haben sie zweimal eben Kot auf die Tür oder auf die Türschwelle geschmiert und gelegt und das zum Teil auch angezündet. Also man sieht so ein bisschen eine Veränderung, vielleicht auch irgendwo eine Verschärfung.
16: Was mich wirklich geschockt hat, war, dass Michael zwei Tage, nachdem wir dieses Gespräch geführt haben, und das ist jetzt Ende April gewesen, hat er mir eine Sprachnachricht geschickt.
6: Ja, pünktlich zur Frage wurden von Sonntagnacht zu Montagnacht unsere Scheiben in meinem Wahlkreisbüro und unserer Geschäftsstelle erneut, also zum zweiten Mal innerhalb weniger Wochen, Ziel eines Angriffs mit einem Hammer oder vielleicht auch mit einem anderen Gegenstand und sind zerstört worden. Großflächig, also wie vermutet, wird es uns bis zum Wahltag noch länger und öfter ereilen. Wir bleiben stabil.
7: Das mit dem Wir bleiben stabil hat mich fasziniert und ich habe mich gefragt, wieso haben eigentlich die Leute noch Bock, Lokalpolitik zu machen? Ich wollte euch erzählen, dass ich letztens auf eine Studie auch gestoßen bin, die genau das überprüft hat und zu dem Schluss gekommen ist, also die hat sich vor allem Kandidatinnen angeguckt, also Frauen angeguckt, dass weder die Häufigkeit noch die Schwere politischer Angriffe beeinflussen, dass die Kandidatinnen dann sagen, boah, nee, ich gehe hier raus aus der Lokalpolitik und ich habe keine Lust mehr. Dafür musst du aber politisch stabil sein. Es gibt auch Leute, die ihrer Selbsteinschätzung zufolge nicht ganz so versiert sind und die gehen dann schon eher aus diesen Positionen wieder raus.
8: Ich finde das total spannend, diese Studie, Juli, die du rausgesucht hast, dass sich ganz häufig Menschen eben nicht dann davon abschrecken lassen. Und ich hatte mich gerade gefragt, woran liegt denn das? Und gleichzeitig liegt es aber vielleicht auch so ein bisschen auf der Hand. Denn das sind natürlich so eskalative Momente, die wir jetzt hier gerade beschreiben oder die Betroffenen selber beschreiben. Aber so oder in einer ähnlichen Variante passiert das natürlich auch, ich will nicht sagen tagtäglich, aber viel zu häufig im Alltag in Sachsen-Anhalt und bestimmt auch in Mecklenburg-Vorpommern. Also es gibt so ein Ausmaß an Gewalt, was man im Alltag sieht und gegen das man sich natürlich wehrt und dann bestimmte Angriffe auch, ich will nicht sagen hinnimmt, aber sich nicht davon ablenken lässt. Und das ist sehr stabil. Mich hat natürlich aber auch interessiert in dem Zusammenhang politische GegnerInnen, warum ist diese Zahl so krass hoch? Und ich hatte Antje Arndt dazu auch nochmal gefragt, wie es dazu kommt, dass sich die Zahlen verdreifacht haben und warum eigentlich genau diese Gruppe so stark im Visier steht.
1: Zum einen sind, glaube ich, die gestiegenen Angriffe gegen politische GegnerInnen eben der Ausdruck von der Normalisierung extrem rechter Positionen. Gleichzeitig einer gezielten Strategie der Extremrechte von Einschüchterung und Raumnahme. Wir werten ja auch Bedrohungen aus und es gibt sozusagen gerade im ländlichen Raum, braucht es dann manchmal gar nicht mehr die körperliche Gewalt, aber die Bedrohungslage nimmt enorm zu, sodass Betroffene letztendlich zum Teil wegziehen.
16: Naja, und Das, was Juli, was du in der Studie gelesen hast und Katharina, was du gerade gesagt hast, ja, das war auch eine Frage, die ich Michael gestellt habe. Und ich finde, seine Antwort ist schon ziemlich ehrlich, weil sie auch aufmacht, dass diese Art von Gewalt und von rechten Angriffen natürlich auch eine Auswirkung darauf hat, wie demokratische Parteien und alle, die in denen aktiv sind, jetzt ihren Wahlkampf planen.
6: Ich glaube, dass es natürlich nicht spurlos an mir vorbeigeht und auch nicht an meinen Mitarbeiter und Mitarbeitern. Oh, das ist ja auch die Kreisgeschäftsstelle. Und es macht natürlich was mit der Planung. Insofern, dass niemals allein, immer gemeinsam. Der Spruch dann natürlich Realität werden muss und das auch Realität ist. Egal ob Flyern, Infostände, Haustürgespräche. Das muss man natürlich immer mitbedenken, zu welcher Uhrzeit ist man wo. Aber auch das sage ich nochmal, wir versuchen uns so ein bisschen davon frei zu machen, dass das jetzt sozusagen eine ständige Bedrohung, dass die allgegenwärtig ist.
16: Ja, das erinnert mich auch an was, nämlich eine Podiumsdiskussion, die ich letztes Jahr im Juni in Halberstadt hatte, im Harz. Katharina, du kennst die Stadt ja auch ziemlich gut. Und da war unter anderem auf dem Podium Daniel Sarata von der CDU. Der ist da schon länger Oberbürgermeister. Und in der Pandemie hat der versucht, ein Format zu finden, wo er die Pandemiepolitik, aber eben auch die Gefahr des Virus in öffentlichen Veranstaltungen in Halberstadt zu erklären. Ja. Ich fand es sehr beeindruckend, wie er auf dem Podium darüber geredet hat, dass da so ein Riesenaufmarsch von Hunderten von Leugnern, Neonazis, Reichsbürgern vor seinem Haus standen. Und er hat dann halt

0: Natur-, Landschaftsschutzgebiete, Niedermoor und drei Flüsse fließen dort zusammen. Die Peene, die Tollense und Trebel, die sind extrem geschichtsträchtig. Das wird später im Laufe des Podcasts noch eine Rolle spielen. Ich habe jetzt beim Thema rechte Gewalt meinen Fokus vor allem deswegen auf die Minen gerichtet, um genauer zu kapieren, inwiefern rechte Gewalt auch ein Stadtbild prägt, und hatte erstmal eine Überforderung mit dem Begriff der Gewalt, glaube ich, weil ich mich gefragt habe, okay, man sitzt vor einem Papier und da stehen viele Zahlen drauf und man fragt sich, okay, wie sieht eigentlich diese Gewalt konkret aus? Welches Schicksal steht dahinter? Was bedeutet das? Was bedeutet Gewalt? Heißt das, zählt diese Statistik schon, wenn jemand beschimpft wird, oder geht es wirklich darum, wenn es über körperliche Angriffe geht und so weiter? Und bin dann auch fündig geworden bei Lobby-MV, das ist quasi das Äquivalent zur Mob in Mecklenburg-Vorpommern. Und die haben was ganz Cooles gemacht. Die haben auf ihrer Website eine Art Suchmaschine, wo du eingeben kannst, welchen Zeitraum, welchen Ort du durchsuchen möchtest, und kannst dann nachlesen, um welche Gewalttaten es sich eigentlich handelt und wann die gemeldet wurden. Und da habe ich eingegeben Demmin und 2025 und bin dann auf Folgendes gestoßen. Das möchte ich euch kurz vorlesen. 28. Dezember 2025, Demmin. Auf einem Spielplatz packt eine unbekannte Frau den Vater von 4 spielenden Kindern am Hals und würgt ihn. Dabei beleidigt sie ihn und die Kinder rassistisch. Am selben Tag wird eines der 4 Kinder auf demselben Spielplatz von einem unbekannten Mann angegriffen. Der Mann zieht das Kind vom Klettergerüst, schlägt es ins Gesicht und beleidigt es rassistisch. Es soll ein Verwandter der Frau sein.
1: Boah, ich finde das, ey, wir kommen da fast die Tränen, wenn du das vorliest. Ich finde das so erschreckend und so schlimm. Also Kinder, die auf dem Spielplatz spielen, sind eigentlich noch sehr klein, und erwachsene Menschen, die diese Kinder so brutal angreifen, finde ich erschreckend. Ich bin da auch vorgeprägt. Ich wurde auch selber als Kind angegriffen und rassistisch beleidigt und habe wahnsinnige Angst bis Todesangst in den Straßen von Wernigerode manchmal gehabt. Aber ich kann das gar nicht hören. Ich finde das furchtbar.
0: Mit wem? Ja. Mit wem hast du dann gesprochen, Katharina?
1: Mit niemanden. Es gab niemanden, mit dem ich darüber sprechen konnte. Meine Eltern waren selber völlig überfordert. Natürlich habe ich mich irgendwie an die gewendet. Und die waren so, ja, dann bleib halt zu Hause. Das war die Lösung. Aber das war keine Zeit. Das war Anfang der 90er. Das war überhaupt keine Zeit und kein Raum, in dem man darüber hätte sprechen können. Also ich wüsste gar nicht, ich hätte gar nicht gewusst, mit wem und wer mir da hätte helfen können. Und ganz häufig gab es auch die Reaktion, wenn Leute darüber gesprochen haben, ich kannte das von anderen, dass das einfach so abgewiegelt wurde, dass so, ach, jetzt übertreibt nicht, das stimmt doch gar nicht. Also dass so fast schon auch manchmal so eine Täter-Opfer-Umkehr betrieben wurde im Sinne von, ach, du hast sie doch provoziert, das, dann musst du dich halt unauffälliger verhalten, so. Ja.
2: Und die Frage ist wirklich das, was du beschreibst, ja, ob das heute noch die gleichen Mechanismen sind. Und ich fürchte ja fast ja, so, weil mir geht es gerade so, also wenn ich dir zuhöre, Katharina, und jetzt auch bei dem Beispiel, ich würde sagen, fast niemand spricht mehr darüber.
1: Wie meinst du das? Fast niemand spricht mehr darüber? Von den Betroffenen, oder wie meinst du das?
2: Na, ich, also eher so in der Öffentlichkeit unter Journalistinnen, Kolleginnen in der Berichterstattung, ist es wie so ein Grundrauschen, aber was es konkret heißt, ja, also das hast du ja auch gerade beschrieben, und eben Orte wie Spielplätze, das sind ja Orte des Alltags, also wo man ja eigentlich denken sollte, da müssen Kinder sicher sein.
1: Ja, das stimmt. Und das fühle ich sehr, was du sagst, dass so medial nicht wirklich darüber gesprochen wird. Also ich kenne diese Form von Gewalt und ich gucke da auch in meiner Arbeit drauf, aber auch im Gespräch dann mit Antje Arndt, es war furchtbar, das alles so in geballter Form nochmal zu hören. Und da habe ich auch gemerkt, wow, wie wenig ich damit dann doch trotz all dessen konfrontiert werde. Und ich glaube auch, die Form, wie man darüber spricht, ist höchst problematisch, denn manchmal werden dann Betroffene hergebeten und dürfen so eine traurige Geschichte erzählen, aber das bleibt dann auch so isoliert, ah ja, das ist deren Problem, oh, wie traurig, ja, okay, nächstes Thema, anstatt so, nee, hier werden Kinder auf dem Spielplatz angegriffen, das ist verdammt nochmal von uns allen das Problem.
0: Ja, und aus einer journalistischen Perspektive einerseits natürlich der Konflikt, dass man ganz dringend Themen sichtbar machen muss und möchte, und auf der anderen Seite auch, okay,

0: Jetzt lade ich die Person auch in ihrer Betroffenheit nur ein, wisst ihr? So, das war auch, als wir...
1: Weiß ich gut.
0: Das auch, als wir hier mit Lobby in Kontakt waren, war auch die Frage, okay, könnten wir jetzt auch eine betroffene Person zu Wort kommen lassen? Möchte überhaupt eine Person sprechen? Ja.
1: Und wollte jemand sprechen?
0: Nee.
1: Verstehe ich auch.
0: Ab wann wusstest du, dass dir Gewalt widerfährt?
1: Das ist eine interessante Frage und das ist ganz schwer zu beantworten. Ich würde sagen, von Anfang an, also es gab von Anfang an ein Gefühl, das ist nicht in Ordnung und das macht mir Angst und das ist gewalttätig. Und gleichzeitig gab es so eine enorme Normalisierung dieser Gewalt. Also ich kannte es kaum anders. Ich kannte es anders in der DDR, weil es da einfach nicht diese, weil ich diese eklatante, offene Gewalt auf der Straße so nicht erlebt habe und viele rassistische Dinge, die gesagt wurden, gar nicht einordnen konnte. Das heißt, ich habe von einem Tag auf den anderen mit der Wende habe ich eine ganz andere Form von Gewalt auf einmal erlebt und konnte die auch erfassen. Das habe ich schon gemerkt, dass das Gewalt ist und dass das Unrecht ist. Aber gleichzeitig gab es so eine ganz komische Normalisierung und eben auch von Menschen um mich herum und der sogenannten Mitte der Gesellschaft dieses, ach, übertreib nicht, ach, das hast du dir eingeredet, so schlimm ist es nicht, so ein quasi fast ein Schützen dieser Normalität auch. Und mit diesem Widerspruch bin ich eher aufgewachsen, dass es einerseits da ein Unrecht gibt, was ich fühle und eine Gesellschaft, die total schweigt und mich fast schon, heute würde man sagen, gaslightet.
0: Und auch im Stich lässt.
1: Ja, völlig.
0: Ja. Kehrst du noch manchmal zurück?
1: Ja, und nehme jetzt natürlich die Umgebung anders wahr. Das heißt nicht, dass es jetzt keine rechte Gewalt gibt. Wir sprechen ja darüber, wie hoch die tatsächlich ist. Aber ich fühle mich gewappneter und ich bin anders aufgestellt. Und es ist für mich was anderes zu wissen, ich kann mich zurückziehen in dieses negativ konnotierte Wort bei einer Bubble, die für mich total wichtig und ein Schutzraum auch ist.
2: Also wenn ich dir zuhöre, denke ich gerade an all die Leute, die halt keine Rückzugsräume haben oder gerne welche hätten, aber da nicht weg können, weil... Und dafür gibt es ja tausende von Gründen. Einer davon sind natürlich Residenzpflicht und Co., aber viele andere sind einfach auch materielle Gründe, Verpflichtungen, Jobs. Das zieht sich, glaube ich, wirklich durch. Also diese Frage, gehen oder bleiben.
1: Kann man bei uns im anderen Podcast nochmal hören.
2: Ja, genau, und am Ende prägt es den Alltag, oder?
1: Total, total. Ja.
0: Apropos Alltag, wahrscheinlich liegt die Gewalt bei der ersten Szene, die ich gerade vorgelesen habe, auch so in dieser Wiederholung, dass dieser Verwandte wirklich am selben Tag nochmal zu dem Spielplatz hingeht und nochmal bewusst auf die Kinder losgeht. Ich werde euch jetzt noch ein weiteres Beispiel vorlesen. 8. Mai 2025, Demmin. Bei einer Demonstration gegen einen jährlich in Demmin stattfindenden geschichtsrevisionistischen Neonazi-Aufmarsch werfen Unbekannte aus einem Wohnhaus Feuerwerkskörper in Richtung der Demonstrierenden.
1: Furchtbar.
2: Meine erste Assoziation ist tatsächlich, dass diese Gefahr, angegriffen zu werden, wenn du halt antifaschistisch oder demokratisch engagiert bist, auf einer Demo, wo du ja erstmal denkst, hey, du bist da mit vielen Leuten, du bist geschützt. Und gleichzeitig kommst du halt in Orte, wo, und das wissen wir ja, jeder Dritte, manchmal auch jeder Zweite AfD wählt und offensichtlich viele denken, Gewalt ist ein Mittel der politischen Auseinandersetzung.
0: Ich lese euch noch ein drittes Beispiel vor, was ich aus Demmin recherchiert habe, vom 26. Februar 2025. Abends wird eine Frau von drei Jugendlichen angesprochen. Als sie deutlich macht, dass sie kein Deutsch versteht, hält ihr einer der Jugendlichen ein Messer an den Hals und verletzt sie. Also, was ich irgendwie krass fand an den drei Beispielen ist, dass man da so, also man hat diesen einen Ort und trotzdem diese verschiedenen Gesichter von Gewalt. Einerseits wirkt es total willkürlich, weil es ist die Frau, die kein Deutsch spricht und gleichzeitig irgendwie die Kinder, die am Spielplatz abhängen. Und gleichzeitig wirkt es überhaupt nicht willkürlich und bestätigt ja auch was, was wir in den Zahlen sehen, nämlich, dass dieses Hauptmotiv Rassismus ist und bleibt und seit einiger Zeit war und sein wird.
1: Ja, das spiegelt sich tatsächlich genauso in den Zahlen der mobilen Opferberatung Sachsen-Anhalt wieder. Wollen wir nochmal konkret in die Zahlen reinschauen?
0: Ja. Okay, also in MV hatten wir ja vorher schon festgestellt, wir haben mal wieder einen Höchststand und dieser Höchststand liegt bei 157 Angriffen. Und ich habe mir überlegt, okay, 157, das ist erstmal irgendwie einfach wieder so eine Zahl, zu der ich kein Gefühl habe und keine Vorstellung von der Dimension. Und dann habe ich das statistisch runtergebrochen und habe ein bisschen gerechnet und habe mir vorgestellt, wenn wir uns jetzt am 1. Januar befinden und davon ausgehen, dass jeden Tag eine rechte Gewalttat stattfindet, wie weit kommen wir dann im Jahr? Und wir sind jetzt Ende April, wenn die Folge ausgestrahlt wird, am 8. Mai, sind wir noch nicht mal durch. Wir müssten nämlich warten bis zum 6. Juni, also rund 5 Monate, wenn wir davon ausgehen, dass diese Gewalttaten Tag für Tag für Tag stattfinden. Und das hat mich wirklich, ich würde gerne sagen, mich hat es schockiert, hat es auf eine Art und Weise bestimmt auch und gleichzeitig irgendwie auch wieder gar nicht, weil wenn man, also ganz viel Medien haben dann so berichtet, Alarmstufe Rot, es ist Höchststand und gleichzeitig, ja, wir hören das jetzt auch seit 1000 Jahren und es ist jedes Jahr ist wieder Höchststand und offensichtlich lesen wir dann einmal diese Meldung und agieren aber nicht so richtig.
1: Ich merke richtig, ich habe einen Kloß im Hals, wenn du das so beschreibst. Auch als ich mir die Zahlen in Sachsen-Anhalt angeschaut habe, hatte ich den gleichen Kloß im Hals, denn diese geballte Ladung an Gewalt ist kaum auszuhalten und ist tatsächlich was, womit wir sehr selten in der Öffentlichkeit, in den Medien konfrontiert werden. Deswegen versuche ich es jetzt einfach ganz distanziert, wie auch immer, zu machen, um durch die Zahlen durchzukommen tatsächlich. Also in Sachsen-Anhalt liegen die Angriffe bei 229 im letzten Jahr. Und das bedeutet, 307 Personen waren direkt angegriffen. Das sind erstmal höhere Zahlen als die in Mecklenburg-Vorpommern. Aber wir müssen immer die Zahlen auch pro EinwohnerInnen rechnen. Sachsen-Anhalt hat ein paar mehr als Mecklenburg-Vorpommern. Und das bedeutet, das sind 4 bis 5 rechte Angriffe pro Woche gewesen. Und auf die AnwohnerInnen, hatte ich ja vorhin schon gesagt, sind das 6,7 pro 100.000 EinwohnerInnen. Dreimal so viel wie im Durchschnitt in den westdeutschen Bundesländern. Was ich auch erschreckend fand, waren, wie viele Frauen und Kinder davon betroffen waren. Nämlich von diesen 229 Angriffen 65 Frauen und 68 Kinder und Jugendliche.
0: Ich wollte nur quasi dich noch einmal bestätigen. Auch in MV ist das, was du vorher schon mit Antje Arndt besprochen hast, deutlich geworden. Also es gibt ein paar Sachen, die sich einfach wiederholen. Die sind beispielsweise, dass es wieder mal der Höchststand ist, dass die Intensität und die Gewaltbereitschaft wieder mal zunimmt, dass Rassismus wieder mal das primäre Motiv ist und das ist seit Jahren so. Und das Einzige, was neu ist, ist, dass es ein paar neue Feindbilder gibt, beziehungsweise ich würde nicht sagen neu, sondern einfach sichtbarer wahrscheinlich, nämlich, dass die rechten Gewalttaten auch vermehrt queere und politisch engagierte Menschen treffen, wie du ja auch vorher uns schon erzählt hast aus Sachsen-Anhalt. Und dass junge Menschen sowohl häufiger betroffen sind, als auch Täter sind.
1: Ja, das ist in der Tat sehr, sehr ähnlich wie in Sachsen-Anhalt. Und auch Übergriffe auf queere Menschen steigen auch jedes Jahr. Da ist jetzt die Frage, warum sind die Zahlen so hoch? Heike, du hattest 2 Studien dir angeschaut. Was sagen die denn?
2: Die erste davon kommt von Raffaella Danziger von der Princeton University. Und die hat schon 2016, 2017 eine Studie durchgeführt, wo sie online 3000 Personen in Deutschland befragt hat zu der Frage A, wie stehen sie zur AfD? B, wie stehen sie zu rassistischer Hassgewalt, hat sie das genannt, um Geflüchtete aus dem eigenen Ort, aus dem eigenen Wohnumfeld zu vertreiben. Und sie sagt selber, dass sie, wenn sie über diese Studie spricht, und ihr findet die in den Shownotes, dass sie wirklich geschockt war, wie offensiv fast 1/5 der Befragten gesagt haben, sie halten Gewalt und in dem Fall eben rassistische Gewalt gegen Geflüchtete für ein legitimes Mittel, um Geflüchtete aus ihrem Ort zu vertreiben und um ihre politischen Ziele durchzusetzen. Und es wird euch nicht wundern, dass diese ein Fünftel auch die AfD gewählt haben, damals schon. Also eine eigentlich ähnliche Studienfrage haben dann die Forscherinnen an der Universität Bielefeld vom Institut für Konflikt- und Gewaltforschung auch noch mal als Frage über ihre Mitte-Studie gelegt und sind auch zum ziemlich erschreckenden Ergebnis gekommen, nämlich dass die Gewaltbefürwortung bei AfD-Wählerinnen, und auch da, die sprechen auch von einem knappen Fünftel, wesentlich, wesentlich höher ist als bei Wählerinnen politischer, demokratischer Parteien. Ja, egal, wen sie gefragt haben, Linke, Grüne, CDU-Wählerinnen, SPD-Wähler, da sind diejenigen, die Gewalt wirklich für gut finden, in so einem wirklich minimalen einstelligen Bereich.
1: Ich finde das total interessant, weil das sind erstmal Studien, die sind von weiter weg und gleichzeitig, also Princeton in den USA, Bielefeld in Westdeutschland, und gleichzeitig beschreiben die irgendwie was sehr gut, was im Osten, glaube ich, auch so funktioniert. Und ich bin ja in den 90ern und 2000ern aufgewachsen, in den sogenannten Baseballschlägerjahren, und habe oft auch darüber geschrieben und habe immer einen Zusammenhang sehr, sehr wichtig empfunden. Und den hast du auch schon benannt, Heike. Und zwar ist das, inwiefern sich die gewalttätige Rhetorik im Parlament, aber auch in den Medien widerspiegelt und eine Form findet in physischer Gewalt auf der Straße. Und ich finde, das hat man extrem gesehen in den sogenannten Baseballschlägerjahren. Und jetzt ist ja immer die Frage, sind die Baseballschlägerjahre zurück? Mhm. Ja, aber anders, aber ja, so. Mhm. Und anders als jetzt gab es damals keine AfD. Und ja. Sondern rechtsextreme Parteien waren ganz klein. Ein Ausreißer dessen ist wahrscheinlich dann die DVU, die 1998 12,9% der Stimmen im Landtag in Sachsen-Anhalt bekommen hat. Aber sonst damals noch die NPD und andere rechtsextreme oder extrem rechte Parteien waren eher klein. Aber in der Mitte, der sogenannten Mitte der Gesellschaft, wo die AfD ja jetzt komplett angekommen ist, gab es damals die CDU, CSU, die einfach aufgefallen ist. Ich sage das deshalb, weil die einfach aufgefallen ist mit ultrarassistischen und zum Teil rechten Narrativen Anfang der 90er und darüber auch Stimmen generiert haben im Osten. Und auch die Medienlandschaft hat unfassbar rassistische und anderweitig fremdenfeindliche Narrative rausgehauen zu der Zeit. Mm. Und ich hatte mit dem Historiker Patrice Protrus über die Zeit geschrieben, über die sogenannte oder über die Gründung der Berliner Republik anhand der Gewalt der sogenannten Baseballschlägerjahre. Den Artikel findet man in den Shownotes. Und wir hatten uns auch angeschaut, wie tatsächlich sich die gewalttätige Rhetorik in den Medien und in den Parteien, wie vor allem dann der CDU, ihren Anklang findet in der Bevölkerung und sich quasi so eine Art Volkswillen bildet. Eine Idee davon, wir sind entitled, wir sind berufen, ja auch medial und politisch, dafür diese Gewalt, die uns gepredigt wird, jetzt auf der Straße auch auszuführen. Das ist der Volkswillen, den wir umsetzen. Wir machen hier nichts Illegales, das ist Volkswille in Anführungsstrichen. Und das mündete halt in unter anderem in den pogromhaften Ausschreitungen in Hoyerswerda und Rostock-Lichtenhagen, aber auch in ganz, ganz vielen unfassbar gewalttätigen Ausschreitungen und Angriffen tagtäglich auf der Straße. Und wenn man sich die Gewalt in Rostock-Lichtenhagen anschaut, sieht man ja, wie wahnsinnig gehetzt wird, medial und politisch vorher. Dann bis zu 3000 Personen zeitweilig vor dem Sonnenblumenhaus stehen, in denen immer noch Familien mit Kindern, AnwohnerInnen drin sind. Vor diesem Haus stehen, applaudieren, mit Steinen werfen und letztendlich das Haus auch anzünden. Und immer wieder Parolen wie Ausländer raus skandieren. Und dieses Ausländer raus ist erst medial gefordert und politisch gefordert und dann quasi auf der Straße umgesetzt. Und das Ergebnis gibt ihnen dann auch noch recht, denn am Ende werden nicht die TäterInnen aus der Stadt gebracht, sondern die Betroffenen selbst. Auch die Polizei, die viel zu spät kommt und viel zu schwach eingreift und dann auch erst sich Linken annimmt und die inhaftiert. Auch die Polizei setzt am Ende Ausländer raus. Und schlussendlich mündet das dann im sogenannten Asylkompromiss von 1994. Also auch da Ausländer raus. Und ein Beispiel, wo man das heute sieht, das habe ich auch mit Antje Arndt besprochen. Und das war, ist auch in den Statistiken von der Mob zu finden, von den Gewaltberichten vom letzten Jahr. Und zwar hat man gesehen, dass die Angriffszahlen vor allem gegen rassistische Angriffszahlen gegen Musliminnen enorm hochgeschnellt sind in den ersten 2 Monaten des Jahres 2025. Und man hat gesehen, dass es davor, kurz davor, am 20. Dezember 2024, den Angriff gab, diesen mörderischen Anschlag eines 50-jährigen Mannes aus Saudi-Arabien auf dem Magdeburger Weihnachtsmarkt. Und im Echo darüber kam es zu dieser enormen Welle rassistischer Gewalt, die natürlich nicht den Täter getroffen hat, sondern auch zum Teil Kinder und Jugendliche. Und wo ich es auch argumentieren würde, die auch nochmal extra angepeitscht war durch eine rassistische Rhetorik im Parlament, aber auch durch eine bestimmte Praxis in den Medien. Darüber habe ich mit Antje gesprochen. Ihre Meinung war auch, ja, aber vor allem ist es einfach auch, wie stark Rassismus in unserer Gesellschaft sowieso schon verbreitet ist, dass es dazu gekommen ist. Aber hier sieht man, finde ich, eine ganz klare Parallele zwischen den 90ern und heute.
0: Total toll, dass du auch die Verantwortung der Medien ansprichst. Wir werden in der Medienfolge natürlich auch evaluieren, inwiefern Medien die vierte Gewalt darstellen und was Lokaljournalismus und überregionalen Journalismus da unterscheidet.
2: Und Katharina, danke nochmal, dass du uns alle daran nochmal erinnert hast, dass die DVU in Sachsen-Anhalt ja auch also mehr als 12% der Stimmen bekommen hat, ja. Und damals hieß es immer so, oh, das ist ein Ausreißer oder Sachsen-Anhalt, das ist so ein volatiles WählerInnen-Volk. So, wenn man sich das anguckt, ja, oder auch die NPD, die ja in Mecklenburg-Vorpommern auch über 2 Wahlperioden in den 2000ern im Landtag saß. Ich würde eher jetzt sagen, na, das waren halt Vorboten für das, was wir jetzt sehen. So, dass es einfach wirklich ein großes Potenzial für extrem rechte Parteien gibt.
1: Finde ich total wichtig. Und ich würde sogar sagen, ich würde noch einen Schritt weitergehen und sogar sagen, das sind nicht nur Vorboten. Das ist eine bestimmte Kontinuität, die wir sehen, die zu bestimmten Zeiten bestimmte Formen annimmt. Denn damals war es wahrscheinlich noch zum Teil abschreckend, eine extrem rechte Partei zu wählen. Jetzt ist mit der AfD eine Partei da, die in Sachsen-Anhalt selbst vom Verfassungsschutz als gesichert rechtsextrem eingestuft wurde. Und aber es sehr gut schafft, die Mitte der Bevölkerung auch anzusprechen und die ganz ungeniert sich auch dazu bekennen, AfD-WählerInnen zu sein. Ich habe noch, auch hinsichtlich der Frage Baseballschlägerjahre und bestimmte Aspekte, hat mich auch die Rolle der Polizei interessiert. Mir ist aufgefallen, dass die Gewaltzahlen vom BKA deutlich unter denen der mobilen Opferberatung liegen. Also das BKA verzeichnet 4,96 Angriffe pro 100.000 EinwohnerInnen, die mobile Opferberatung 6,7. Und ich wollte von Antje Arndt wissen, wie es dazu kam oder wie es dazu kommt.
3: Da gab es mehrere Angriffe, die nicht von der Polizei als PMK-Rechts, nennen die das, also als rassistisch motiviert gewertet wurden, obwohl aus unserer Meinung alles dafür spricht und das Problem eher darin besteht, wie definieren wir Rassismus. Also ein Beispiel, um es plastisch zu machen. Im Februar, 2 junge Männer sind auf dem Nachhauseweg, wollen zum Bahnhof gehen, unterhalten sich auf Arabisch und werden dann, sie passieren eine Gruppe und werden aggressiv sofort von dieser Gruppe unbekannter Männer angesprochen und mit dem Messer attackiert. So schwer, dass ein Betroffener im Krankenhaus notoperiert werden musste. Aus unserer Sicht ganz klar rassistisch motiviert. Es gibt, die kannten sich nicht, ja, es gibt keinen, Es gibt keinen anderen Grund und auch die Betroffenen beschreiben bei der Polizei in der Vernehmung, als sie gefragt werden, was sie denn denken, was das Motiv ist. Naja, wir haben uns auf Arabisch unterhalten. Sie haben keine Beleidigung verstanden. Und die Polizei macht daraus, na, dann wissen wir es ja nicht genau. Dann können wir kein rassistisches Motiv sehen. Und das ist halt etwas, was wir auch noch in anderen Fällen beobachtet haben.
1: Das ist halt eklatant an solchen Situationen, denn die sind so offensichtlich rassistisch. Antje Arendt hat klargemacht, es gibt auch andere Fälle, wo was sehr, sehr Ähnliches passiert ist und das dann von der Polizei auch als rassistisch erkannt wurde. Es hängt immer von den Personen selbst ab, die diese Fälle bearbeiten. Aber es gibt trotzdem unterm Strich noch massive Unterschiede, was das Wissen um Rassismus angeht und was Wahrnehmung angeht, was rassistisch ist und was nicht rassistisch ist. Ich wollte aber auch noch was anderes hinsichtlich auch der Baseballschlägerjahre und der heutigen Zeit von Antje Arendt wissen. Und zwar, wer sind denn eigentlich die Täter? Sind das alles stramme Neonazis, wie man gerne denkt, oder sind stramme Neonazis ein Ding aus der Vergangenheit? Ist das ein Baseballschlägerjahre-Ding? Wer sind denn diese TäterInnen?
3: Da, wo wir Informationen zu den TäterInnen haben, gibt es einmal die wirklich klassischen Neonazis. Und das haben wir ja auch schon letztes Jahr erlebt. Es gibt ja dieses Comeback der 90er, dass tatsächlich junge Männer, muss man sagen, in Bomberjacke und mit Baseballschläger und martialisch aussehend durch die Straßen laufen. Gab es auch 2025 immer noch. In Sachsen-Anhalt heißen sie Deutsche Jugend zuerst zum Beispiel. Und es gab da auch einen Intensivtäter, der sich monatelang durch Halle schlagen und treten konnte, wo auch die Auswahl der Betroffenen, das ist durchaus spannend, alle Feindbilder der extremen Rechten bedient haben. Ja, also klassisch gegen links, gegen Geflüchtete, als schwarze Menschen und auch queere Menschen. Und auch Antisemitismus war dabei gegen Behördenmitarbeiter, wo der das Jobcenter-Geld nicht rechtzeitig ausgezahlt hat. Da wird man dann gleich mal antisemitisch und sexistisch beschimpft. Also wir haben die ganz klar erkennbaren Neonazis, und natürlich es gibt aber auch weiterhin Täter in aller Altersgruppen aus der sogenannten Mitte, also denen man das Gedankengut und die Ideologie nicht ansieht, wo auch Frauen dabei sind. Das hat man vor allem bei rassistisch motivierten Angriffen. Dann sind es auch mal ältere Frauen, die beleidigen und handgreiflich werden. Umso demokratiefeindlicher, umso hasserfüllter die Diskurse, ob nun im Parlament, auf der Straße, im Internet, umso verbreiteter extrem rechte Positionen sind, nicht nur bei Neonazis, umso niedriger die Hemmschwelle, dann von gewaltaffinen Menschen zuzuschlagen.
1: Ich finde das so bedrückend, und ich kann es total verstehen, wenn man dann ganz geht. Also wenn man nicht nur umzieht, sondern wenn man auch das Bundesland verlässt. Und ich weiß, Heike, du kennst auch Menschen, denen es so gegangen ist, und du hast mit denen gesprochen.
2: Genau, und ich habe darüber mit Doro und Salomon gesprochen. Und vielleicht muss man wissen, bevor wir sie jetzt gleich hören, dass die Sachsen-Anhalt wirklich eng verbunden sind. Ja, also Doro kommt aus Sachsen-Anhalt, ist da aufgewachsen, mag das Land. Salomon hat da auch ziemlich lange gelebt. Er ist aus Mosambik nach Deutschland gekommen. Die beiden sind ein binationales Paar, haben 3 Kinder. Und ich habe die vor 20 Jahren kennengelernt, als ich in Magdeburg gearbeitet habe. Der Anlass war einfach schrecklich. Ja? Salomon ist damals mit seinem ältesten Kind, und der war erst 10, nach Hause gegangen, und am 20. April 2006, um genau zu sein, ist Salomon eben von einer Gruppe von Nazis, die von so einer Hitler-Geburtstagsfeier kamen, dann mit seinem Kind rassistisch angegriffen worden. Und wir kommen direkt zu der Frage, was hat es eigentlich mit der Familie gemacht?
4: Ja, wir hatten ja damals 3 Kinder, und der zweite, der hat nur geweint, als er das mitbekommen hat. Der erste hat es eben richtig miterlebt und musste dann sogar als 14-Jähriger praktisch die Leute identifizieren oder mitsuchen. Das war, glaube ich, also mir hat es sehr wehgetan, die Art und Weise, wie man damit umgegangen ist. Einmal, dass die Polizei einfach nicht kam und diese Anrufe nicht richtig ernst genommen hat. Erst nach langer Zeit, nachdem da schon viel Aggression passiert war. Dann hat mich auch sehr beschäftigt, dass Menschen am Fenster standen und zugeguckt haben und nicht mal telefoniert haben. Also ich sehe die noch da am Fenster hocken, manchmal zu zweit und so nur so zugucken. Und ich habe dann immer gerufen, helfen Sie doch. Und es hat keiner reagiert. Also das ist eine ganz schreckliche Erfahrung. Und eigentlich auch, ja, wie schwer es war, auch davon zu erzählen, auch selbst bei Kollegen, Freunden, die das immer alle lieber gar nicht hören wollten, das Zugucken und nicht reagieren von Bevölkerung und auch diese Mitmenschlichkeit, die dann auf einmal weg ist, weil man vielleicht selber Angst hat, also das fand ich sehr schlimm. Wir sind auch noch nicht gleich weggezogen, wir haben ja noch 2,5 Jahre da gewohnt und das war nicht so leicht. Also
5: unser ältester Sohn, der war an dem Tag, 20. April, mit mir, kam aus dem Fußball, der hat alles miterlebt. Ja, und er hatte auch so erzählt, dass viele Freunde von ihm, von dort, die auch so rechts sind geworden, oder? Sowas Ähnliches, so dass er nicht mehr zu tun hat mit denen. So, und nicht zu tun haben möchte auch. Also ich muss noch was erzählen. Ich war 3,5 Jahre in Kenia und ich bin nach Berlin zurückgekommen, aber ich musste ein Auto anmelden. So, ich musste wieder nach Magdeburg fahren. Ich bin mit dem Zug und dann mit Straßenbahn, also sogar war Mitfahrzentral, und dann Straßenbahn gefahren. Und dann musste ich mit Straßenbahn zu dieser Amt fahren. Und da bin ich auch an dem Tag rassistisch beleidigt in der Straßenbahn und dachte, okay, gut, das kenne ich ja schon, aber ich bin ja schnell weg.
4: Wenn man sowas erlebt hat, und das war ja nun nicht das erste Mal, wir kannten ja solche Dinge schon, aber auch das Gefühl von der Umgebung, nicht geschützt zu werden von den normalen Menschen, dann geht man nicht mehr als Familie komplett auf die Straße zum Beispiel oder bewegt sich nur in den Gegenden der Stadt, wo es irgendwie linker oder einfach einfacher war, nicht so gefährlich. Dieses Zugucken und geschehen lassen und vielleicht dann doch diese Partei wählen, weil man möchte, dass was Eigenes irgendwie ernster genommen wird oder so, das finde ich so schwierig, weil andere drunter leiden müssen.
2: Doro und Salomon haben mir noch eine ganze Reihe von anderen wichtigen Sachen gesagt, zum Beispiel, was sie denken, was sich in Sachsen-Anhalt ändern müsste. Und das ganze Gespräch könnt ihr auf Steady hören.
1: Ich bin immer noch ganz betroffen, auch wenn da Stimmen sind, die trotz aller Betroffenheit auch Mut machen. Aber für die, die bleiben, hat all die Gewalt natürlich trotzdem weiterhin enorme Folgen, was ihre Handlungsfähigkeit angeht, was ihre Lebensqualität angeht. Es gibt einen enormen Vertrauensverlust in die staatlichen Behörden, weil die eben nicht genug schützen. Aber daneben gibt es auch Positives. Und das sind starke zivilgesellschaftliche Netzwerke, die quasi den Laden am Laufen halten, die Betroffene unterstützen, die Zahlen sammeln, die Daten sammeln, die miteinander in Kontakt sind und leider die auch wegbrechen werden, wenn die AfD in den Landtagswahlen gewinnt. Aber zur positiven Arbeit derer, und noch sind sie am Start, erzählt jetzt nochmal abschließend Antje Arndt.
3: Aber um mal noch sozusagen auch ins Positive zu sprechen, was wir auch immer wieder feststellen und auch nach den rassistischen Resonanzstraftaten in Magdeburg festgestellt haben, es gibt ein starkes Netzwerk der Community-Organisationen oder und auch Beratungsstrukturen, die das gegenseitige Informieren von: Da gibt es die mobile Opferberatung, ihr könnt euch da hinwenden. Oder wir organisieren eine Community Safer Space Veranstaltung. Und da sind wir ja als mobile Opferberatung überhaupt nicht alleine. Da gibt es LAMSA als landesweite Migranten-Selbstorganisation, Verband. Also es gibt sehr, sehr viele fitte Strukturen, die sich gut kennen und die gut zusammenarbeiten.
1: Eine von den zivilgesellschaftlichen Organisationen ist die mobile Opferberatung. Wie gesagt, das ist Teil von Miteinander e.V., die ebenfalls ein wichtiger zivilgesellschaftlicher Akteur in Sachsen-Anhalt sind und die 25 Jahre enorm wichtige Arbeit zu verzeichnen haben. Miteinander e.V. wird einer der ersten Vereine sein, dessen Arbeit leider wegfallen wird, wenn zivilgesellschaftliche Organisationen nicht mehr unterstützt werden. Das heißt, wenn ihr unterstützen wollt und irgendwie das einrichten könnt, dann spendet doch gerne an die mobile Opferberatung, an Miteinander e.V. und auch an die Lobby. Und die Kontaktdaten dazu findet ihr in den Shownotes.
0: Und ich nehme das direkt zum Anlass, um einmal das Augenmerk zu richten auf diejenigen, die sich jeden Tag engagieren, namentlich die Zivilgesellschaft, die ihr schon angesprochen habt. Es gibt Forscherinnen, die sich mit diesem Thema jeden Tag beschäftigen. Und zwei davon heißen Jonas Gunzelmann und Christine Jänecke. Ich habe die vor einiger Zeit mal am Zentrum für Zivilgesellschaftsforschung am WZB kennengelernt. Und die haben jetzt jüngst ein Policy Paper rausgebracht. Das heißt: Wirksam gegen rechts außen, evidenzbasierte Strategien für den Umgang mit der extremen Rechten. Und ich habe da mal angerufen und gefragt, was Zivilgesellschaft eigentlich ist und wie ich erkenne, ob ich dazugehöre.
6: Zivilgesellschaft ist ein viel verwendeter Begriff natürlich, sowohl in der öffentlichen Debatte als auch in der Forschung. Da verstehen wir das so ein bisschen als der Raum zwischen Staat, Markt und Familie und der Privatsphäre. Und sozusagen, das ist der Raum, wo Menschen freiwillig zusammenkommen, um sich zusammenzutun, sich zu organisieren, um gewisse Ziele zu verfolgen. Und diese Ziele, das können substanzielle Ziele sein, das können aber auch ja, normative Ziele sein. Und so definieren wir das erstmal. Also es geht dabei natürlich viel um Organisationen, Vereine, Verbände, Stiftungen, aber auch informelle Gruppen wie soziale Bewegungen, ja, Protestgruppen, Initiativen, die ja wo oftmals gar nicht e.V. draufsteht. Und was vielleicht wichtig ist, dazu auch zu sagen, in unserem Kontext ist, dass wir das nicht von vornherein definieren, was für Ziele das genau sein müssen. Ne? Also das können ja normativ begrüßenswerte Ziele sein, also keine Ahnung, die Verschönerung des Dorfes. Aber das können natürlich auch Ziele sein wie ja Remigration. Alle, die nicht irgendwie weiß oder deutsch aussehen, versuchen aus Deutschland rauszuschmeißen. Das heißt, wir zählen wirklich auch bewusst diese dunkle Seite, wie man sie nennt, der Zivilgesellschaft auch dazu. Sobald ich natürlich irgendwie freiwillig engagiert bin, in einem Zusammenhang aktiv bin, der erstmal nicht von Markt oder Staat geregelt ist und der auch nicht privat ist, dann ist man erstmal Teil der Zivilgesellschaft. Und das sind sehr, sehr viele Menschen. Und das ist sehr groß. Wir haben über 700.000 EVs in Deutschland und darüber hinaus eben noch viele informelle Initiativen.
0: Und für mich stellte sich erstmal die Frage, naja gut, wieso soll ich mich eigentlich engagieren neben meinem 40-Stunden-Job? Kann ich da nicht einfach nach Hause fahren, Beine hoch und tschüss? Und Jonas hat mir aber mehr gesagt über die Motivationen, die vorherrschen.
6: Ja, die Motivationen sind natürlich sehr vielfältig. Ne? Und manchmal ist die Motivation einfach nur Sport machen zusammen und das regelt der Staat nicht so intensiv. Deswegen gehe ich in den Verein und mache das. Aber oftmals ist das natürlich eben auch politisches Engagement. Das kann wiederum eben auch verschiedene Gründe haben. Und diese Gründe werden vielleicht auch zunehmen, wenn sich der Staat zum Beispiel zurückzieht aus bestimmten Räumen und man dann einfach gewisse Dinge halt selber machen muss.
0: Jonas und Christine jedenfalls haben mir verraten, dass sie insgesamt 9 Felder angeguckt haben, wo so zivilgesellschaftliches Engagement möglich ist. Jetzt haben wir leider nicht ausreichend Zeit, um alle einzeln zu besprechen. Deswegen tease ich nur kurz an. Es geht um Gewerkschaften, Naturschutz, Feuerwehren, Heimatverbände. Und wenn wir jetzt uns nochmal an die Minen zurückerinnern, da bin ich auf 2 Methoden gestoßen, über die ich gerne mit euch sprechen würde. Es gibt nämlich bestimmte Sachen, die ich euch vorher noch nicht über die Minen verraten habe. Das ist einerseits, dass das ein ganz schön geschichtsträchtiger Ort ist und darüber könnte man selbst jetzt schon 10 Stunden Podcast machen über diese Story. Aber der Einfachheit halber werde ich euch ein bisschen Hintergrundinformationen einfach in den Shownotes verlinken, um mehr in die Tiefe zu gehen. Was ihr heute und für unser folgendes Gespräch wissen müsst, ist Folgendes. Demmin interessiert eigentlich niemanden. Es ist ein recht unscheinbares Städtchen. Da wohnen 10.000 Menschen. Ich war da im vergangenen Jahr 2-mal, weil ich eine Reportage da gemacht habe. Und es ist eigentlich nicht sonderlich aufregend. Außer an einem Tag im Jahr. Da kommt die Presse und da wird auch überregional berichtet, weil an diesem Tag Neonazis, organisiert von der Heimat, früher NPD, einen Aufmarsch organisieren seit 2 Jahrzehnten, seit 2007. Und dieser Aufmarsch findet am 8. Mai statt, dem Tag der Befreiung, und der wird gelabelt als sogenannter Trauermarsch.
1: Was macht den zum Trauermarsch?
0: Genau, also Trauer ist ein ganz gutes Stichwort, weil es nämlich vor allem um diese Instrumentalisierung geht und um die Story hinter Demmin. Demmin ist nämlich auch bekannt als Ort, an dem der wohl größte Massensuizid des Zweiten Weltkriegs stattgefunden hat. Mittlerweile gibt es darüber viele Zeitzeuginnenberichte. Im Laufe der DDR wurde das nicht so gut aufgearbeitet und hauptsächlich totgeschwiegen. Es geht darum, dass sich viele Frauen mit ihren Kindern in den Gewässern, die ich vorher genannt habe, ertränkt haben. Es geht um sexualisierte Gewalt durch die Rote Armee. Es geht darum, dass die Wehrmacht damals Brücken gesprengt und die Zivilgesellschaft zurückgelassen hat. Und deswegen, weil diese Gräueltaten immer mehr ans Licht kommen und nicht geleugnet werden können, ist der 8. Mai aber besonders relevant und besonders leicht zu instrumentalisieren, um, wie die Neonazis es tun, sich selbst zum Opfer zu machen. So, die treffen sich also da einmal im Jahr als kollektives trauerndes Wir, und Trauer ist eine sehr anschlussfähige Emotion ja erstmal. Da können wir vielleicht auch noch in der Folge von der politischen Kommunikation drauf zu sprechen kommen, wie das rhetorisch alles genial funktioniert.
1: Und gibt es dagegen auch eine Gegenwehr?
0: Ja, jetzt kommen wir nämlich zum Punkt. Es gibt viele Menschen, die das nicht mehr zulassen wollen. Ich habe mal in die Zahlen geguckt. Es waren noch
7: ich nie weiß mehr nicht, als ob es schon Gewalt ist. Mit wem kann ich reden? 116 016. Das Hilfetelefon Gewalt gegen Frauen berät bei allen Formen von Gewalt. Anonym, kostenfrei, rund um die Uhr in 19 Sprachen. 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

das Spandau-Ballett mit True hier bei Das war die Woche, unserem Wochenendmagazin. Und das Schulgebäude in der Schliebenstraße in Zittau ist geräumt worden. Ein Schüler hatte am Mittwochvormittag eine Drohung gefunden, die an eine Tür geschmiert war. Insgesamt 315 Grund- und OberschülerInnen wurden laut Polizei zunächst in der Turnhalle in Sicherheit gebracht. Zahlreiche Einsatzkräfte, unter anderem drei Sprengstoffhunde aus Dresden und Görlitz, untersuchten das Schulgebäude, konnten aber weder Sprengstoff noch andere verdächtige Gegenstände finden. Die Polizei gab dann am Abend Entwarnung. Aktuell gibt es keine Hinweise zu den TäterInnen. Ermittlungen zu diesem Sachverhalt laufen. Und hier ist Peter Maffay mit Eiszeit.

0: Peter Maffay hier und dieser Titel hat ja eigentlich eine tiefe Bedeutung. Das werden wir jetzt mal ein bisschen aushöhlen, denn wir haben jetzt als nächstes unseren Vogel der Woche im Programm, den man ja, ich sag mal, nicht ganz so ernst nimmt, aber das tut jetzt nichts zur Sache. Wer ist der Vogel der Woche? Was hast du denn heute Schönes für uns vorbereitet?
1: Heute Packstation. Pacmanus sessilis. Es ist gelb und frisst Monster und jeder Mensch hat es schon mal gespielt. Packstation. Pac-Man hieß das Spiel früher, in den 80er Jahren, als Computerspiele noch analog waren und rumquiekende gelbe Punkte auf der seit kurzem bunten TV-Mattscheibe noch als ernstnehmbare Gesprächspartner in Nachmittagsbelustigungsmagazinen für Kinder galten. Pac-Man war damals auch so ein gelber Punkt, der die ganze Zeit rumwuselte. Er hat dabei allerdings nie mit den grenzdebilen Fernsehmoderatoren zusammen Dialoge gequiekt, sondern die Monster einfach aufgefressen. In den letzten 40 Jahren ist Pac-Man derbe in die Breite gegangen und dabei ganz viereckig geworden. Er steht jetzt bräsig an allen möglichen Ecken rum und frisst immer noch Monster. Die Monster muss er allerdings nicht mehr selber jagen, die werden ihm gebracht. Entweder von gelben Autos oder von Passanten. Außerdem hat Pac-Man jetzt nicht mehr nur ein Maul, sondern ganz viele, verschieden große. Das sieht ganz ulkig aus, fast so wie eine Multifunktionsweste aus gelbem Blech. Auch das Spielprinzip hat sich etwas geändert. Es ähnelt jetzt eher diesen Förmchenspielkästen aus dem Kindergarten, wo die sternförmigen Monster in die sternförmigen Löcher rein müssen und die dreieckigen Monster in die dreieckigen Löcher. Ihr erinnert euch sicherlich. Oft kommen auch Leute und wollen gerne eins von den gefressenen Monstern haben. Das gab es bei früheren Pac-Man-Versionen auch nie. Dazu müssen die Leute mit Pac-Man, der jetzt Packstation heißt, über ein Smart-Device mittels einer App rumquieken, damit Packstation genau weiß, welches Maul er aufmachen soll. Auch die Monster sind heute anders. Sie sind immer ganz ordentlich eingepackt und haben ein Zettelchen obendrauf. Rumzappeln tun die auch nicht. Nicht mal dann, wenn sie gefressen werden. Auch tragen die Monster heute komische Namen wie Päckchen oder Pack-It. Das alles hindert die Leute nicht daran, Street Pac-Man zu spielen. So richtig schön analog, aber immer nur mit ein Monster pro Person. Die meisten Menschen finden Street Pac-Man trotzdem viel cooler, als live Snake in der Postfiliale zu spielen.

Der Sonderkreistag im Landkreis Görlitz hat gestern über die Zukunft der medizinischen Versorgung im Süden der Region beraten. Im Mittelpunkt der rund dreistündigen Sitzung stand die geplante Neustrukturierung der Krankenhauslandschaft, insbesondere das Entwicklungskonzept für den Klinikstandort Ebersbach. Fachliche Einschätzungen lieferten VertreterInnen aus Gesundheitswesen und Rettungsdienst. Dabei wurde vor allem die enge Zusammenarbeit zwischen Kliniken und Notfallversorgung betont. Ein Antrag der Fraktion BSW-FWZ, strukturelle Veränderungen zunächst auszusetzen und ein unabhängiges Gutachten einzuholen, wurden im Laufe der Debatte zurückgezogen. Der Landkreis beschloss stattdessen einstimmig, das Entwicklungskonzept für Ebersbach umzusetzen. Gleichzeitig soll die Erstversorgung am Standort künftig regelmäßig überprüft werden, etwa im Hinblick auf Organisation, Finanzierung und rechtliche Rahmenbedingungen. Landrat Stefan Meyer begrüßte die Entscheidung, die Neustrukturierung sei notwendig, um die medizinische Versorgung langfristig zu sichern. Entscheidend sei dabei auch die Unterstützung des Freistaates Sachsen im Zusammenspiel mit Rettungsdienst und Krankenhäusern. Mit dem Beschluss ist der Weg für eine weitere Entwicklung des Klinikstandortes in Ebersbach nun frei.

Im Arbeitsagenturbezirk Bautzen, der die Landkreise Bautzen und Görlitz umfasst, ist die Arbeitslosigkeit im April leicht gesunken. Insgesamt waren 20.173 Menschen arbeitslos gemeldet. Das sind etwas weniger als im Vormonat und auch weniger als vor einem Jahr. Die Arbeitslosenquote liegt aktuell bei 7,4%. Gleichzeitig zeigen sich Unternehmen bei Neueinstellungen weiter zurückhaltend. Es wurden weniger neue Stellen gemeldet als im Vormonat. Insgesamt sind gut 4.100 offene Stellen registriert, die meisten davon außerhalb der Zeitarbeit. Die Arbeitsagentur betont, dass viele Stellen unbesetzt bleiben, weil Qualifikation und Anforderung nicht immer zusammenpassen. Gleichzeitig seien gefragt mehr Flexibilität und Weiterbildung. Auch Kurzarbeit spielt weiterhin eine Rolle, wenn auch auf einem vergleichsweise niedrigem Niveau.

Ein kleiner kultureller Hinweis: noch vom 26. bis zum 31. Mai lädt das Kunstbauer Kino zur 23. Ausgabe der Neiße Filmfestivals ein. In rund 20 Kinos in Deutschland, Polen und Tschechien werden insgesamt 100 Filme gezeigt. Das Trinationale Festival wird am 26. Mai im Gerhard-Hauptmann-Theater in Zittau mit dem Familiendrama Etwas ganz Besonderes von Eva Drobisch eröffnet. Ein besonderer Höhepunkt ist in diesem Jahr die Verleihung des Ehrenpreises an den polnischen Regisseur Jan Gomasa am 29. Mai. Thematisch blickt das Festival unter dem Titel Transformations auf gesellschaftliche Umbrüche in den 90er Jahren im ehemaligen Ostblock zurück. Vergeben werden 11 Neiße Fische mit Preisen.

0: die insgesamt mit 26.500 Euro dotiert sind.
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So, an dieser Stelle möchte ich mich verabschieden. Es ist gleich Sendungsende. Ich bedanke mich fürs dabei gewesen sein. Habt eine schöne Woche und alles Gute für nächste Woche. Schönes Wochenende und bis bald, beziehungsweise bis zur nächsten Sendung.

Einen schönen Samstag und damit herzlich willkommen bei Das war die Woche, dem Wochenendmagazin hier auf diesem Sender. Ich hoffe, ihr hattet einen schönen 1. Mai, das ist heute Thema bei uns. Und was sonst noch wichtig ist, erfahrt ihr im Themenüberblick. Großpostwitz feiert Freigabe der Spreebrücke. Bombendrohung auf Zittauer Schule und außerdem Klinikstandort Ebersbach ist gesichert. Das und mehr gibt's hier in der nächsten Stunde und wir starten mit Musik und die kommt heute von Udo Lindenberg.

Der Landkreis Görlitz will seine Kontakte zu Taiwan verstärken. Er strebt eine Partnerschaft mit einer konkreten Region auf der Insel an, dies sagte Landrat Stefan Meyer. Nach rund 2 Jahren umwirbt der Landkreis Taiwan in der Erwartung, dass die Asiaten in der Neiße-Region investieren. Am 7. Mai trifft sich der Landrat mit der Ministerin für Overseas Community Affairs Council, Xu Hia-Chang. Der Landrat zeigt auf die Hochschule oder auf die Forschungsinstitute wie das Deutsche Zentrum für Astrophysik und das Kasus in Görlitz sowie das Fraunhofer Institut in Zittau. Taiwan sei neben der Mikroelektronik auch sehr stark im Bereich der Datenverarbeitung sowie im Bereich der künstlichen Intelligenz. Sie sehen außerdem die Lage in der Region des Dreiländerecks als sinnvoll an, beziehungsweise als Vorteil, so Meyer weiter.

Die sanierte Spreebrücke in der Bahnhofstraße in Großpostwitz ist seit 28.04. wieder für den Verkehr freigegeben. Damit endet eine Bauzeit, die deutlich länger dauerte als ursprünglich geplant. Statt der angesetzten 6 Monate zog sich die Sanierung zuletzt fast ein Jahr hin. Grund dafür waren unerwartete Schäden am Bauwerk, die erst nach Beginn der Arbeiten sichtbar wurden. Zusätzlich sorgten Probleme mit dem Bauuntergrund in den angrenzenden Straßenabschnitten für weitere Verzögerungen. Auch die Montage des Geländers dauerte länger als ursprünglich vorgesehen. Die Baukosten stiegen auf rund 1,6 Millionen Euro. Rund 1,12 Millionen deckten die Fördermittel ab. Für die Gemeinde ist die Wiedereröffnung ein wichtiger Schritt. Die Verbindung zwischen Ortszentrum und dem Wohngebiet Spreetal ist direkt wieder nutzbar. Besonders für Familien und Sportler bedeutet das nun kürzere Wege im Alltag. Die Spreebrücke hat eine lange Geschichte. Sie wurde 1962 neu aufgebaut, nachdem sie am Ende des Zweiten Weltkrieges zerstört worden war. Seit rund 20 Jahren stand ihre Sanierung auf der Agenda, vor allem wegen undichter Stellen, über die Jahre eindringendes Wasser eingedrungen ist. Ja, okay, dieser Text ist komisch geschrieben. Und auch Frost gab es da, was das natürlich weiter verschärft hat.

0: Gestern war der 1. Mai, der Tag der Arbeit. Ein Tag, der traditionell für Arbeitnehmerrechte, soziale Gerechtigkeit und gewerkschaftliche Forderungen steht. Gleichzeitig hat sich die Arbeitswelt in den letzten Jahren stark verändert. Digitalisierung, Fachkräftemangel und wachsende soziale Ungerechtigkeit. Ich spreche heute mit Mirko Schulze, Sprecher des Landesrates der Linken in Sachsen, sowie Mitglied des Görlitzer Kreistags, über die Bedeutung dieses Tages und darüber, welche Antworten die Politik heute geben muss. Schön, dass Sie da sind.
1: Ach schön. Ja, gerne.
0: Ich möchte einfach mal damit eröffnen, dass es ja in Görlitz jedes Jahr eine Veranstaltung gibt, der Sie ja auch beiwohnen. Und da wollte ich einfach mal fragen, wie es denn dieses Jahr gelaufen ist am Anfang.
1: Ja, in Görlitz haben wir ja traditionell die Maifeier des DGBs am Theater, wo alle Parteien und Vereine und Verbände aus der zusammenkommen, und war wie jedes Jahr ein buntes Fest vieler Menschen mit guten politischen Reden und der klaren Forderung. Das diesjährige Motto war ja sozusagen erst unsere Jobs und dann eure Profite. Und ich glaube, sozusagen die klare Ansage war auch deutlich zu hören, und die Leute hatten wieder viel Spaß, obwohl eine kämpferische Stimmung war.
0: Unter welchem Oberthema stand denn die diesjährige Veranstaltung?
1: Also auch Görlitz hat das Thema wieder DGB gewählt, erst unsere Jobs und dann eure Profite, um nochmal darauf hinzuweisen, dass es natürlich erstmal darum geht, dass Menschen Arbeit haben, dass sie sozial abgesichert sind, und es erst dann darum geht, ob man mit Aktien Gewinne machen kann. Und dass man natürlich die unglaublichen Einnahmen, die gerade, oder die Gewinne, die gerade erzielt werden durch Spekulationen bei Öl oder bei Rüstungsindustrie, dass man die natürlich abschöpfen muss, um eben den Menschen erstmal ihre Jobs zu sichern. Gerade hier in der Region ist das ja nach wie vor ein sehr wichtiger Punkt, dass man einfach sagt, es geht erstmal darum, dass Menschen Arbeit haben. Und dann kann man gucken, wie man mit dieser Arbeit oder aus dieser Arbeit dann auch die Gewinne abschöpft und nicht umgedreht. Und das war dieses Jahr das Motto des 1. Mai vom DGB, und wie gesagt, für Ostsachsen ist das sehr passend.
0: Welche Gruppen von ArbeitnehmerInnen stehen denn heute politisch am stärksten unter Druck?
1: Na, ich glaube, ganz viel stehen natürlich, also mal abgesehen von ArbeitnehmerInnen, die mit Migrationshintergrund zum Beispiel aus Syrien kommen, die ja zum Teil auch sehr wichtig sind, gerade in Krankenhäusern und Ähnlichem, die schon deswegen unter Druck stehen, weil natürlich die konservative Bundesregierung eine Abschiebeoffensive fährt. Aber unabhängig von denen, also das ist natürlich auch ganz wichtig, weil das die Existenz hier überhaupt von ganz vielen Dingen, von Infrastruktur, also gerade im Gesundheitsbereich sicherstellt, sind es natürlich die Industriearbeitsplätze, die hier in der Region gefährdet sind, wo man sagen muss, was passiert eigentlich mit den Autozulieferern in der Region, was passiert mit den Zulieferern oder mit den Herstellern. Wir haben ja hier in Görlitz die Situation, dass auch die Schienenfahrzeugproduktion nach 150 Jahren eingestellt worden ist und wir jetzt Panzer produzieren. Was ist eigentlich, wenn diese Panzer nicht mehr gebraucht werden? Beziehungsweise wie viele Menschen machen das schon? Das ist halt eine Zukunftstechnologie, wenn man in Rüstung investiert. Die Landesregierung hat sich geweigert, in das Schienentestzentrum zu investieren, was natürlich dann andere Sachen zur Folge hat. Und die Frage ist, wie kriegt der Fachkräftemangel hier? Und deswegen sind, glaube ich, Industriearbeitsplätze gerade das Gefährdeste neben denen im sozialen Bereich.
0: Was wäre ein realistischer Erfolg für ArbeitnehmerInnen in den nächsten 5 Jahren?
1: Oh, das ist schwer zu sagen, was ein realistischer Erfolg wäre. Ich glaube, es wäre schon mal ein Erfolg, dass wir darum reden, dass die Schere in Deutschland zwischen denen, die arbeiten gehen, und und den ärmeren Teil dieser Bevölkerung und denen, die gerade wirklich unverschämt hohe Gewinne produzieren, und nicht produzieren, tun sie ja gar nicht bekommen, dass diese Schere wieder ein Stück weit geschlossen wird, also dass es zu einer vernünftigen Umverteilung, zum vernünftigen Solidarprinzip kommt. Und dass man die Bundesregierung dazu zwingt, ihren Kurs des Neoliberalen immer mehr auf die Verteilung, auf Aktien, auf private Vorsorge und Ähnliches wieder umzukehren und zu sagen, dieses Land ist groß geworden mit einer sozialen Marktwirtschaft, mit einem starken Sozialstaat, mit Solidarität und eben nicht mehr gegeneinander. Wenn das gelingen würde, dass man tatsächlich den Menschen wieder sagt, wir kämpfen um eine soziale Zukunft, dann wäre das schon ganz groß. Und das andere ist natürlich, wenn wir in erneuerbare Energien investieren könnten, würden, und wenn wir sagen würden, wir wollen Spitzenreiter in erneuerbaren Energie werden, dann würde diese Branche natürlich auch ganz viele Arbeitsplätze auffangen, die der klassischen Industrie wegfallen, weil Autos mit Verbrenner brauchen nun mal mehr Teile als Autos mit Elektromotor. Aber in der erneuerbaren Industrie gäbe es genügend Arbeitsplätze für die Leute, aber dafür müsste man eben in diese Industrie Industrie investieren und nicht ewig darauf hoffen, dass irgendwie die fossile Zeit nochmal wieder zurückkommt.
0: Wenn wir jetzt mal schauen, der 1. Mai ist ja sehr stark historisch geprägt durch Gewerkschaften etc. Denken Sie, Gewerkschaften haben heute überhaupt noch die nötige Durchsetzungskraft, um solche Ziele umzusetzen?
1: Also erstmal ist, glaube ich, der 1. Mai geprägt durch die Proteste der Arbeitnehmerinnen und Arbeitnehmer und ihrer Gewerkschaft. Das ist so ein bisschen, glaube ich, die andere Sichtweise darauf, dass dieser Kampftag der Arbeiterklasse gehört und die Gewerkschaften nur ihre Organisationsstruktur sind. Es ist ja kein Gewerkschaftstag, sondern einer der Arbeitnehmerinnen und Arbeitnehmer. Aber ich glaube schon, dass die Gewerkschaften noch die Kraft haben und auch die Stärke haben und dass viele Leute auch in Zukunft noch mal sehen werden, wie wichtig Gewerkschaften sind. Wir sehen das ja so bei einigen Erfolgen, wenn es darum geht, ob man einen Betriebsrat bei Tesla hat oder wie sozusagen die Bedingungen bei Amazon sind. Oder wenn man in Riesa die Nudelfabrik sieht, bei der Herstellung von der Eiertag und anderen Sachen, wo es zu einer Reorganisation der Arbeitnehmerinnen und Arbeitnehmer kommt, da sind Gewerkschaften ja tatsächlich stark, wenn sie ihre Rolle als die Kraft der Arbeiterinnen und Arbeiter finden und eben nicht versuchen, eher Versicherungen oder andere Sachen zu verkaufen.
0: Sie hatten das vorhin ja schon mal kurz angeschnitten. Wie sieht für Sie ein gerechter Arbeitsmarkt im Jahr 2035 aus?
1: Es sieht zumindest so aus, dass es eine starke Arbeitnehmerinnen- und Arbeitnehmervertretung gibt, dass wir darüber reden, dass Berufe zukunftsorientiert und nachhaltig sind, dass wir darüber diskutieren, wenn wir das Jahr 2035 reden, dass natürlich wir nicht mehr über die 5-Tage-Woche mit über 40 Stunden Regelarbeitszeit reden, sondern über Arbeitszeitverkürzung reden und dass wir 2035 einfach das Bewusstsein haben, dass wir nicht für die Profite Einzelner arbeiten, sondern tatsächlich für das gesellschaftlich Notwendige. Und da gibt es noch eine Menge zu tun bis dahin, aber wir haben ja auch noch ein paar Jahre Zeit bis 35.
0: Und welche Botschaft würden Sie an junge ArbeitnehmerInnen richten?
1: Also die allererste Botschaft an junge ArbeitnehmerInnen ist, organisiert euch in Gewerkschaften, bringt euch ein, sucht euch sozusagen Wege der Selbstvertretung und seid mutig und lasst euch nicht einreden, dass es völlig normal ist, dass ihr Überstunden schiebt und euer Chef dreimal im Jahr in Urlaub fährt, währenddessen ihr es euch nicht mal leisten könnt, einmal im Jahr in Urlaub zu fahren.
0: Welche Rolle werden künstliche Intelligenz für Löhne, Arbeitsplätze und Arbeitszeiten in Zukunft spielen?
1: Das ist eine sehr schwierige Frage, weil ich glaube, wir stehen da noch vor der Kreuzung, an der sich das entscheidet. Die künstliche Intelligenz kann, glaube ich, dazu führen, dass wir Arbeitsplätze haben, die viel gesünder sind, die dazu in den Menschen nur noch das tun, was unbedingt Menschen machen müssen und nicht körperlich schwere beziehungsweise gefährliche Tätigkeit machen kann. Sie kann aber auch dazu führen, dass die Methoden der Ausbeutung, Unterdrückung und der Auspressung von Arbeitnehmerinnen und Arbeitnehmern noch mehr verfeinert werden. Und leider haben wir so ein bisschen die Tendenz in die letztere Richtung, aber ich glaube, es ist noch nicht entschieden. Wir sollten dringend darauf achten, dass künstliche Intelligenz dazu führt, dass wir am Ende einfach mehr Freizeit, mehr haben für Familie, mehr Zeit haben, um andere Dinge zu tun und weniger uns tagtäglich um den Broterwerb in Anführungsstrichen zu kümmern. Aber ich glaube, das ist noch gar nicht entschieden, wo die KI jetzt hingeht. Gerade deswegen auch, weil wir uns viel zu wenig damit beschäftigen, was die Vor- und Nachteile in der KI sind, sondern glauben, dass einfach mal eine Frage bei ChatGPT tatsächlich schon KI ist.
0: Dann eine letzte Frage noch. Sind Sie optimistisch, dass soziale Politik in Deutschland in Zukunft wieder stärker wird?
1: Ja, also da bin ich sehr optimistisch, weil ich glaube tatsächlich, dass die Leute sehen werden, dass sie, wenn sie jetzt sich selbst nennen, Alternativen hinterherrennen, dass sie damit nicht wirklich nichts Gutes tun. Das mag jetzt noch irgendwie eine Option sein, weil man denkt, man kann denen da oben mal was zeigen, aber spätestens, wenn sich das dann konkretisiert und wenn man das genauer nochmal nachdenken, vielleicht noch ein bisschen die mediale Öffentlichkeit wieder wegkommt von der Skandalveröffentlichung hin zu wirklich auch hintergründigen Journalismus, der wirklich gut gemacht ist, dann glaube ich, die Leute erkennen, dass es einfach Sinn macht, dass man in einem sozialen Land lebt, dass man unter sozialen Rahmenbedingungen lebt, weil am Ende ist ein Staat, der in sich sozial ist, der sich auch um die Ärmsten in diesem Land kümmert, der sich um Bedürftige kümmert, natürlich immer einfach, indem sich die Mehrheit wohlfühlt. Und darum sollte es ja gehen. Und ich bin da sehr optimistisch, dass das die Menschen erkennen werden.
0: Mirko Schulze, Sprecher des Landesrats der Linkspartei Sachsen sowie Kreisrat des Landtags Görlitz, war das. Vielen Dank für das Gespräch.
1: Bitte, bitte.

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0: So, ihr lieben, wunderbaren Menschen da draußen, ein herzliches Willkommen und was sagt man noch? Herzliches Willkommen und?
1: Hallo, keine Ahnung.
0: Hallo, keine Ahnung. Ihr seid beim Küchenradio, wir machen Quatsch mit Soße. Heute ist der 6. Juni, heute ist Hochzeitstag. 6.6.26, heute wird extrem viel geheiratet. Mir gegenüber tatsächlich wirklich frisch frisiert, deswegen die Kopfhörer heute unterm Kinn, die gute Laune.
1: Hallo Ibims, die gute Laune.
0: Hallöchen. Mir
1: gegenüber, könntest du dich mal wieder rasieren? Das stimmt. Von Luxemburg.
0: Das stimmt, ausnahmsweise. Und jetzt machen wir es ganz verrückt. Am Telefon müsste schon jemand zu begrüßen sein, und zwar DJ Paul Payette. Hallo.
2: Hallo, na?
0: So, machen wir mal die Musik jetzt hier aus. Mensch, dich zähle mal direkt in unsere Begrüßung mit rein, denn du bist beim CSD. Wir haben beim Blick in den Kalender gemerkt, heute ist extrem viel los in Dresden. Unter anderem startet der CSD.
2: Mensch, Paul. Ich gerade live dabei bin.
0: Ach, das ist Wahnsinn. Warte mal, jetzt müssen wir dich mal noch ein Stück lauter machen. Genau. So, Paul Payette legt heute auf beim CSD. Wir haben vorher mit deinem Management reden dürfen. Und wir fühlen uns ja tatsächlich auch geehrt, so einen wirklich berühmten DJ beim Dresdner CSD zu haben. Denn du legst ja auch auf. Oh Gott, hoffentlich verhaue ich nicht. Sag mal selber, München war dabei, Frankfurt, Hamburg.
2: München, Köln, ja, also jede große Stadt ist dabei.
0: Das heißt, wie funktioniert sowas? Die Leute fragen nicht einfach an und dann in München, haben wir gehört, legst du bei Mercedes-Benz auf dem LKW auf, ja?
2: In Köln lege ich bei Mercedes-Benz auf. Ah, ja. Das ist in der Regel so, dass sie mein Management anfragen und die leiten mir die Anfrage dann weiter. Und dann, lege ich da in der Regel auf, wenn es passt.
0: Wahnsinn. Wo legst du heute auf? Wer hat dich heute in Dresden gebucht?
2: Die Linke, der Stadtverband Dresden, die haben mich gebucht, wie jedes Jahr.
0: Ah ja.
2: Bei meiner Eröffnung der Tour dieses Jahr.
0: Sehr gut. Wir wollten ja bewusst mit jemandem ein bisschen hinter den Kulissen reden. Es gab ja trotzdem viel Presserummel um den CSD selber. Hast du das mitbekommen? Diskussion um Veranstaltungsrecht. Ist es eine Versammlung oder ist es eine Veranstaltung? Wie blickst du da drauf?
2: Das ist natürlich eine politische Veranstaltung, die auch geschützt werden sollte von der Polizei, weil es hier um Rechte von queeren Personen geht. Und ich finde das eine unerhörte Diskussion. Ist eine unerhörte Diskussion und deswegen, ja, weiß ich nicht. Habe ich nicht verstanden.
0: Ja. Du? Nee. Hol uns doch mal kurz so ein bisschen ins Boot. Was läuft für Musik? Darfst du das vorher schon sagen? Was spielst du heute so für Musik? Hast du immer das gleiche Repertoire oder gibt es auch Musikwünsche?
2: Es gibt auch Musikwünsche und ich passe mich immer so ein bisschen an, je nachdem, was auch Neues dazukommt. Also ich meine, der große Star Icky Mel ist ja neu im Kommen und deswegen wird auch Icky Mel gespielt. Aber auch ganz viele Klassiker, Tina Turner, Weather Girls, Cher, genau.
0: Das klingt richtig gut. Für die zuhörenden Menschen, die jetzt noch zu Hause im Bett liegen oder auf der Couch, wann geht's los? Wann startet die Parade?
2: Ihr seid live dabei, wie der Wagen gerade losfährt.
0: Oh.
2: Also, ihr seid gerade live beim Start dabei. Genau.
0: Wahnsinn.
2: Na, dann also alle nochmal mit einem feuchten Lappen durch den Schlüpper waschen und dann los geht's.
0: Los geht's. Mensch, da wünschen wir viel Spaß und halten dich nicht länger vom Arbeiten ab. Liebe Grüße zum CSD an Paul Payette, wa?
2: Küssen. Vielen lieben Dank und euch eine tolle Radiosendung.
0: Danke.
2: Ciao.
0: Ciao. So, das haben wir jetzt mal hier einfach technisch brillant gemeistert.
1: Auf jeden Fall.
0: In unserer Begrüßung, denn was ist uns da noch aufgefallen beim Blick in den Kalender? Der CSD ist heute in Dresden.
1: Ja.
0: Und dann gibt es irgendein Festival, was Jens vorhin reingerufen hat, habe ich schon wieder vergessen.
1: Ich auch. Na, St. Pieschen ist noch.
0: St. Pieschen, da gehe ich heute Abend zu Jimmy Glitchy, der einarmige Kettenkarussell-Anhalter.
1: Das klingt verrückt, aber auch lustig.
0: Football?
1: Football ist halt noch, die Monarchs spielen.
0: Es ist einfach viel zu viel.
1: Ja, und heiraten. Also wer auf keiner dieser Veranstaltungen ist, ist wahrscheinlich tanzt auf irgendeiner Hochzeit.
0: Wahnsinn. Wir machen gleich erstmal ein bisschen Musik, passend vielleicht zum CSD.

0: Also da geht mir ein bisschen...
1: Inner ab, hä?
0: Bling, das Herz auf.
1: Achso.
0: Oder inner ab. Das war Ross Anthony mit dem großen Hit von Jürgen Markus.
1: Ja.
0: Ein Wunsch von DJ Paul Pajetta, den wir nochmal lieb grüßen.
1: Achso.
0: Der uns ein bisschen, ja, der uns ein bisschen die Begrüßung durcheinander gebracht hat, aber...
1: Ich dachte, er hat sich was Besseres gewünscht.
0: Mach's da nicht kaputt. Sag dir nicht die Wahrheit. Wir sind im Radio. Lüge im Radio.
1: Das war unsere Musikredaktion, die das unbedingt spielen wollte.
0: Genau, Mensch. Also ihr seid bei unserer Juni-Sendung. Das ist mittlerweile, da ist man mitten im Jahr, ne?
1: Da ist man quasi bei der Hälfte angekommen.
0: Denkst du auch so, dass du, der Mai ist einfach wie zack, weg?
1: Weg.
0: Das weg, ist so weg. Krass.
1: Zu viele Feiertage, zu viel
0: Frei. Oh Gott. Mittendrin, jetzt hat fast gerülpst, das darf man ja nicht. Besonders nicht, wenn Jens hier vor der Tür sitzt. Er hat vorhin schon geschimpft, dass wir nur, also wir haben hier so ein Körbchen mit Erdbeeren, hat die gute Laune mitgebracht, aber Essen im Radio ist verboten.
1: Wir können uns die schön angucken und die machen guten Duft.
0: Die machen guten Duft. Was ich dich fragen wollte, wir hatten in unserer Mai-Sendung hier volles Haus. Die Kids aus dem Pestalozzi-Gymnasium waren da.
1: Nee. Aus der aus dem Hort der 147. Grundschule waren die da.
0: So gut habe ich zugehört.
1: Ja.
0: Was ist denn daraus geworden? Bist du da dran geblieben?
1: Hast ich habe die tatsächlich letzten Samstag am hier ortsansässigen Edeka beim Kuchenverkauf besucht, damit sie noch ein bisschen Geld sammeln für die große Fahrt zur Preisverleihung.
0: Ich habe auch was gespendet.
1: Sehr gut, ich auch, mehrmals. Genau, und die haben, also ich glaube, so Fahrtkosten sind langsam zusammen. Jetzt geht es nur noch um die Verpflegung im Park, weil die ja meistens recht teuer ist in so einem Vergnügungspark. Und dann werden wir schauen, was die Preisverleihung bringt.
0: Das heißt, wir könnten, wenn wir ganz mutig sind, sagen, kommt einfach später nochmal vorbei, wenn ihr durch seid mit der Preisverleihung und erzählt mal, wie es war. Na, schauen wir mal.
1: Müssen wir mal schauen, ob die am ersten Ferienwochenende nochmal Zeit haben.
0: Ich habe... Gerade habe ich gesagt, der Mai war so zack, weg und trotzdem kann ich mich nicht mehr dran erinnern an die Mai-Sendung, außer dass die Kids hier im Studio waren.
1: Mehr weiß ich auch nicht mehr.
0: Das ist dann nicht normal, oder? Woran liegt denn das?
1: Na, entweder war es sehr schlecht, wir sehr betrunken
0: oder
1: so gut, die ist in den ganzen anderen guten Sendungen einfach auch runtergegangen.
0: Oder es passiert einfach zu viel und man wird, der Kopf kann es nicht mehr verarbeiten.
1: Ja, man muss sich auch nie alles merken.
0: Ich wollte dich fragen und frage dich auch jetzt, nutzt du eigentlich KI?
1: Nicht bewusst.
0: Denn ich glaube, KI macht uns, macht den Kopf leer.
1: Ja, kannst man du muss ja gar nicht mehr nachdenken.
0: Oh, was ist denn hier los? Ich habe irgendwas.
1: Es krabbelt in der Nase, bei mir auch.
0: Was vielleicht
1: sind es die Erdbeeren.
0: Sind es die Erdbeeren?
1: Der Duft der Erdbeeren.
0: Oh, Hilfe. Oder irgendjemand hat ja... Oh, schnupper mal im Mikro. Riechst du das? Das
1: riecht noch erstaunlich gut.
0: Ne, bei mir nicht.
1: Ach so.
0: Oder?
1: Was jetzt?
0: Es geht, hä?
1: Ich finde, das riecht jetzt nicht anders. Ich finde, es geht. Oder meine Rauchernase ist halt stumm.
0: Wie junge Hunde hier. Wir müssen erstmal alles abschnuppern. Das geht schon, ja. Das wär tatsächlich, fragen wir Jens mal, wenn wir das nächste Lied jetzt hören, ob die Mikros eigentlich ab und zu mal, kann man das waschen? Denkst du, den Überzug?
1: Ja, weiß ich nicht, ob der abgeht. Ich denke, der ist ziemlich fest.
0: Vielleicht ist das, ich habe auch noch so ein bisschen Eitrische im Zahn hinten drin hängen. Wir haben ja eine Eitrische gegessen zur Vorbesprechung. Wie kriege ich denn das raus?
1: Ein Zahnstocher.
0: Wir machen mal kurz, machen wir noch
1: mit
0: mal
1: Biergurgeln.
0: Musik. Mit Biergurgeln. Mit einer Biergurke. Oh Gott. Ist schon Zeit fürs nächste Lied, oder?
1: Besser ja.

0: Mr. President.
1: Mhm. Ja, ja, der Coco mag Bananen gern.
0: What?
1: War die Techno-Schlümpfe-Variante.
0: Ja, ja, der Coco mag Bananen gern.
1: Oh Gott. War auf dem Album alles Banane oder so. Alles, ja, irgendwie sowas mit Bananen.
0: Ey, so eine Lieder, ne, die kann man immer abrufen im Kopf. Die sind so...
1: Die sind drin.
0: Die sind drin, das ist so gute Sommerlaune. Und dann blicken wir zurück in den Mai zum Eurovision Song Contest. Mhm. Hast du geguckt?
1: Nein.
0: Du hast nichts verpasst.
1: Komplett an mir vorbeigegangen.
0: Du hast nichts verpasst, sage ich mal ganz ehrlich. Und ja, ihr da draußen, wenn ihr auch nicht geschaut habt, ihr habt ebenfalls nichts verpasst. Ich fand's echt musikalisch super langweilig.

0: ORF ist pleite. Deswegen hat Österreich, glaube ich, den letzten und den vorletzten gemacht.
1: Ach so?
0: Auch ganz weit hinten, ja.
1: Großbritannien war, glaube ich, auch ganz weit hinten.
0: Ja, mit einem Typen, der Deutsch gesungen hat.
1: Was? Okay. Was ist kaputt?
0: Ja. Also wirklich ESC. Und dann ist mir aufgefallen.
1: Waren diesmal keine irgendwie crazy shit dabei?
0: Wenig. Es war irgendwie nicht gut. Und hier.
2: Ein Gesangswettbewerb, in dem wir gegeneinander antreten.
0: Pity Platsch, der hat einen eigenen Gesangswettbewerb gemacht.
2: Pity fängt an. Er singt.
0: Wollen wir da mal reinhören?
3: Mhm. Am besten. Halt ihr lieber die Ohren zu.
4: Achtung, er kommt.

0: Ist doch toll, oder?
1: Ja. Das wäre mal ein Beitrag gewesen.
0: Genau, da der Mobby, das ist der Hund. Der rappt hier noch irgendwie. Und so weiter.
1: Da krieg Wie bist du denn darauf gekommen?
0: Habe ich im Abendgruß gesehen.
1: Echt? Das kam im Abendgruß?
0: Na klar.
1: Ich gucke den schon zu lange nicht mehr.
0: Echt?
1: Also das ist wirklich schade.
0: Heute schließt sich der Kreis mit vielen guten Tipps fürs gute Leben. Das ist ja der Kern unserer Sendung. Wir wollen, dass es euch gut geht. Und wir wollen jetzt nicht so mit dem Holzhammer sagen, nutzt keine KI, guckt Abendgruß. Aber genau das versteckt sich dahinter. Da kriegst du die guten ESC-Beiträge. Und dieser scheiß ESC, das geht um 8 los und ist um 1 nachts zu Ende.
1: Und wird die ganze Zeit Müll.
0: Und genau, die musikalischen Beiträge, naja, Müll oder langweilig. Und dann kommt ja ungefähr 2 Stunden immer wieder Endlosschleife. Alle Beiträge nochmal, bitte voten, bitte rufen Sie an. Dann haben sie ein paar ehemalige ESC-Mäuse da auf die Bühne geholt, die haben Gewinnerlieder gesungen, das war okay, das war ganz nett, aber so.
1: Das machen die doch auch jedes Jahr, oder? Lordi war, glaube ich, da, oder?
0: Und Verka Sadutschka.
1: Okay, aber ist dir bewusst eigentlich, dass Lordi quasi ja schon 20 Jahre her ist, dass die gewonnen haben?
0: Ich weiß gerade gar nicht, wer Lordi ist.
1: Na, die Finn hier, Hard Rock, Halleluja.
0: Ja,
1: ich glaube, die haben 2005 gewonnen. Oder
0: 2006. Stimmt, genau.
1: Oder? Bin ich jetzt? Ja, die waren doch. Ja. Und mir kommt das aber trotzdem vor, wie. Muss doch hier 2015 gewesen sein.
0: Nee, der CSD, der nicht der C. CSD, ESC, das ist alles jetzt in der Zeit, ne?
1: Alles in der Suppe, hä?
0: CESC, hatten wir nicht mal eine Radiosendung, die so hieß? Vom CSD zum ESC? Okay. Naja, wie auch immer.
1: Es war auf jeden Fall okay, dass wir diesmal keine ESC-Sendung gemacht
0: haben. Genau, ich kann es nicht empfehlen. Und ich fand auch krass, dass wir hatten das ja mal hier von, wo wir Florian so Gast hatten, der uns das beigebracht, dieser Europäische Radioverbund, der Veranstalter, hat ja nach dem letzten Jahr, 2025, gesagt, es kann ja nicht sein, dass so viele Leute für Israel gestimmt haben. Da müssen wir die Regeln ändern und Israel hat bestimmt geschummelt. Das waren die Vorwürfe, die im Raum stehen.
1: Ist Zweiter geworden?
0: Und Israel ist wieder Zweiter geworden. Vielleicht liegt es einfach daran, dass sie einen guten Beitrag hatten.
1: Das kann ich nicht beurteilen. Hab ja nicht gehört. War er gut?
0: Was?
1: War er denn gut?
0: Ich fand ihn gut.
1: Okay.
0: Doch, es gibt schon so ein paar Sachen, die sind okay, aber wir hören jetzt mal den Gewinnersong und dann, den hast du auch noch nicht gehört.
1: Nee. Na, tatsächlich ist ja was wirklich komplett an mir vorbeigegangen.
0: Wir hören mal den Gewinnersong und dann können wir uns nochmal darüber weiter unterhalten.
1: Okay.

0: Also ich finde es mega.
1: Okay.
0: Du?
1: Wenn du das so sagst.
0: Nicht?
1: Das ist ein Mix aus allem.
0: Okay.
1: Oder?
0: Wir hören jetzt mal hier einen guten Beratung dazu. Mhm. Wenn ihr den Jingle hört, wisst ihr, was passiert.
2: Ich weiß, was das heißt.
3: Nein, heute nicht, denn ich bin mit Ihnen zusammen. Das ist ein einmaliges Erfolgserlebnis.
0: Ein Holm. Dieser Jingle ist so toll, oder? Hey Holm, herzlich willkommen.
4: Happy D-Day.
0: Bitte was?
4: Happy D-Day.
0: Heute ist D-Day?
4: Ja, heute vor 82 Jahren sind die Alliierten in der Normandie gelandet.
0: Und wir haben es vergessen im Kalender, wir haben aufgezählt. Heute ist CSD, heute spielen die Monarchs, heute ist St. Pieschen, ein anderes Fest und in Dresden. Und wir haben den D-Day vergessen. Danke, dass wir dich haben.
1: Ja. Am D-Day heiraten ist natürlich auch nochmal eine Variante.
0: Happy D-Day. Holm, hast du den ESC geschaut? Wir haben gerade den Bangaranga-Song gehört.
4: Der zu dem Friedrich Merz auch beglückwünscht hat, das war ein lustiger Auftritt. Ach, ich habe nur die Punktevergabe geguckt und habe tatsächlich kurz überlegt, was passiert, wenn Israel gewinnt.
0: Stopp, wo hat Friedrich Merz gratuliert?
4: Der hatte, ich glaube, den bulgarischen Ministerpräsidenten oder Präsidenten, also auf jeden Fall einen hochrangigen bulgarischen Politiker zu Gast und dann im Kanzleramt und dann hat Friedrich Merz in seiner unnachahmlichen Art beglückwünscht zum
0: Bangaranga.
4: Klingt ja so ähnlich wie Rambo Zambo. kann man glaube ich mal bei YouTube nachgucken.
0: Okay.
4: Der Fritz erkannt hat, ne?
0: Ach Mensch, in der Politik ist ja einiges los. Wir wollten gern mit dir über das vielleicht Comeback der FDP sprechen, meine Lieblingspartei. Wolfgang Kubicki hat gewonnen, ich habe mich sehr gefreut, dass so ein junger, fescher Bohr jetzt nochmal die FDP zurückführt. Was ist denn deine Einschätzung? Mhm. Klappt das? Die Umfragen sehen ja gut aus.
4: Also passt ja zum D-Day, ne? Aber ich habe mir das angeguckt dachte mir, jetzt wird es ja interessant, wenn Panzermariechen doch noch in den Ring steigt und Olle Wolfgang herausfordert, wie hat das ja gesagt, die beiden Schlachtrösser. Also wenn das die Zukunftshoffnung der FDP ist, dann wird sie, glaube ich, weiter den Weg gehen, den sie jetzt eingeschlagen hat, nämlich den in die Bedeutungslosigkeit. Allerdings steckt dahinter, glaube ich, noch mal ein bisschen mehr. Es gibt ja ein paar Journalistinnen, die das auseinandergenommen haben und die schon noch mal gesagt haben, naja, die Kandidatur von Strack-Zimmermann war, um auch noch mal in Zeichen zu setzen, dass halt gerade dieses Spielen mit der Brandmauer oder dieses Kokettieren mit, ach, kann man ja doch irgendwie mit der AfD, dass das nicht die Mehrheit findet oder der Großteil in der FDP ist. Es gab eine sehr bemerkenswerte Rede von Konstantin Kuhle, der eher so zu den sozialliberaleren Flügel gehört und ich bin mal gespannt, wie das weitergeht. Kubicki macht ja keine Anstalten zu sagen, ich will auf die Leute, die Strack-Zimmermann gewählt haben, zugehen, sondern sagt, wie hat er geschrieben, jetzt Marie-Agnes weiß, wo der Hammer hängt. Und es braucht eine liberale Partei in Deutschland, da bin ich überzeugt, aber nicht die FDP, die jetzt sich rauskristallisiert.
0: Ich finde es auch krass, ich bin tatsächlich dann nochmal über seinen Wikipedia-Artikel gestolpert. Da gibt es ein paar Kontroversen. Dieser Nachklapp ist super lang. Zum Beispiel hat Wolfgang Kubicki im Jahr 26, also in diesem Jahr, gesagt, politische Gegenspieler sind nutzlose Wesen, die anderen und mir nur Geld wegnehmen. Und Sozialarbeiter sind überflüssige Menschen in diesem Land. Er hat Präsident Erdogan als Kanalratte bezeichnet. Da gibt es nichts zu lachen. Er hat Verbindungen in die Glücksspielbranche. Er hat irgendeinen Müllskandal mit 1 Million D-Mark und so. Also es ist übelst krass. Das hat mich ein bisschen ernüchtert. Und was ich aber richtig traurig fand, lieber Holm, vielleicht hast du es gar nicht mitbekommen. Unser geliebter Oberbürgermeister Dick Hilbert hat kandidiert für den Parteivorstand. Hier in Dresden verschweigt er, dass er FDP-Mitglied ist. Und beim Parteitag hat sich das gerecht, er wurde nicht gewählt. Das ist traurig.
4: Also ich als diplomierter Sozialarbeiter habe mir natürlich auch schon mal die Biografie oder den Wikipedia-Eintrag von Kubicki durchgelesen. Das mit diesem Müllskandal ist ja ganz interessant. Er hatte mal zugegeben, dass er kurz davor war, Selbstmord zu begehen in der Zeit, weil das schon irgendwie ziemlich Wellen geschlagen
0: hat. Okay.
4: Und dann hat er ja irgendwie noch was zu tun gehabt mit einem anderen prominenten Selbstmord in der FDP, nämlich Jürgen Möllemann, der ja damals den Fallschirm nicht geöffnet hat, nachdem er irgendwie alle Ämter verloren hat, aus der FDP rausgeworfen wurde und die Staatsanwaltschaft ermittelt hat. Übrigens auch, der hat auch sehr rechts geblinkt damals, ne, dieses antisemitische Flugblatt. Möllemann hat Kubicki damals einen Brief überreicht und hat gesagt, den machst du aber erst auf, wenn ich nicht mehr da bin. So, also das ist schon eine lange Geschichte. Ja, und Dirk Hilbert, also das ist was.
0: Also, du bist in einem Dresdner Radiosender. Dirk Hilbert, naja.
4: Naja, jetzt mal ehrlich, den interessiert ja schon in Dresden kaum jemand.
0: Ja.
4: Und außerhalb von Dresden ist das noch weniger interessant. Das ist, könnte man auch drüber reden, wer zum Beispiel beim BSW nicht ins Präsidium gewählt wurde. So, das ist egal.
0: Wo?
4: BSW, Bündnis Soziale Gerechtigkeit und Wirtschaftliche.
0: Ja, Partei. Ja, diese Wagenknecht-Partei, die sind krass drauf, ey. Die machen ja hier, die sind ja Vorfeldorganisation der AfD, jetzt habe ich das Gefühl, wenn man so Sachen liest.
4: Naja, sie könnten ja, falls die FDP und das BSW in Sachsen-Anhalt in Landtag kommt, könnten sie ja dann am Ende dafür sorgen, dass Ulrich Siegmund von der AfD Ministerpräsident wird.
0: Eieieiei. So, was haben wir denn noch auf dem Zettel? Hast du noch was auf dem Zettel?
1: Fußball-WM.
0: Fußball-WM geht los. Wir haben dieses Shakira-Lied heute auch noch auf der Playlist.
1: Mhm.
0: Sollte man das schauen? Das ist ja derzeit die Hauptdiskussion um die Fußball-WM. Schauen Sie oder schauen Sie nicht? Bei einer SZ-Umfrage hat die Mehrheit der Menschen in Sachsen, die geklickt haben, angegeben, sie schauen die Fußball-WM nicht.
1: Was?
0: Das glaube ich erst, wenn Deutschland so ein paar Runden weiterkommt, dann guckt man doch, oder Holm? Guckst du? Was ist dein Tipp? Wer wird Fußballweltmeister?
4: Also die letzte Frage beantworte ich mit England. Mal schauen, wer guckt, weil die Anstoßzeiten sind ja irgendwie ziemlich schräg. Von abends um 10 bis früh um 6.
0: So, ach klar, also, durch die Zeit.
4: Wenn man das live gucken will, muss man halt irgendwie die ganze Nacht durchmachen.
1: Naja, die Nachtschicht haben Vorteile.
4: Das können einfach schon, auf Arbeit gucken. Also, ja, genau. Ja, also ich weiß nicht, vielleicht. Eigentlich ist Italien ist ja nicht dabei, dann ist es ja eh langweilig. Vielleicht schaue ich das ein oder andere Spiel. Aber WM und EM hat mich noch nie so interessiert.
0: Mhm.
4: Ich habe jetzt eher Giro d'Italia geguckt. Das ist auch was Schönes.
0: Das großartige Fahrradrennen, ja. In Bulgarien gestartet übrigens.
4: Stimmt.
0: Ja. Vielleicht ist Bulgarien so eine aufstrebende Nation, ne? Der Giro d'Italia, des Fahrradrenns, fand dort statt. Jetzt haben sie den ESC gewonnen. Dagegen Deutschland,
1: ESC,
0: fast wieder letzter. Dann hier
1: UN-Sicherheitsrat,
0: abgewatscht. Was machen wir denn da falsch, Holm?
1: Alles.
0: Wir dachten ja, mit Annalena klappt das, ja? Dass sie uns da durchschwingt.
4: Na, das muss sie ja jetzt vielleicht bald im Auswärtigen Ausschuss erklären, weil es gibt ja schon die ersten CDU und CSU-Leute, die gesagt haben, die Annalena ist schuld.
0: Ja.
4: Wahrscheinlich, weil die Grünen an allem schuld sind. Wollen die jetzt vor den Ausschuss zitieren. Vielleicht könnte man auch einfach mal gucken, ob die Politik des selbsternannten Außenkanzlers doch nicht so gut ist. Und sag ich mal, wenn verschiedene Länder Deutschland eine Doppelmoral vorwerfen, was Kriege und Konflikte und den Umgang mit dem Völkerrecht betrifft, dann ist das was man vielleicht auch einfach, wo man die Schuld an der aktuellen Regierung suchen könnte, ist jetzt nicht die Stärke der Union. Mal gucken.
0: Mensch. Aber wir schließen mal die Runde jetzt ab, dass wir alle noch einen Tipp abgeben. Du denkst, England wird Weltmeister. Was denkst du, gute Laune?
1: Ja. Hätte ich grundlegend auch gesagt, aber ich finde, Tuchel hat die wichtigsten Spieler nie mitgenommen. Deswegen gehe ich irgendwie nicht mehr mit England. Deutschland hat Lennart Karl verloren, die werden es auch nicht.
0: Hättest du das sagen, wer es wird?
1: Ja, das ist schwierig.
0: Mach einen Tipp.
1: Ich gehe mit Curaçao. Nee, warte. Niederlande.
0: Niederlande. Und ich tippe Italien.
4: Italien ist gar nicht dabei.
0: Die werden es trotzdem.
1: Wir haben schon gewonnen. Gewinner der Herzen.
0: Gut, mein Lieber. Dann hab ein schönes Wochenende. Ja? Schönen D-Day.
4: Gleichfalls.
0: Ciao.
1: Ciao.
4: Ciao.
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3: Und da seid ihr wieder zurück bei unserer Küchenradio Quatsch mit Soße Juni-Sendung. Heute ist der 6. Juni oder manchmal sagt man ja auch Juno. Kennst du das?
1: Ja, du Boomer. Ist das nicht hier zur Auswahl des Boomer-Wortes
3: Juno?
1: Juno und Juli.
3: Ach so, das will ich gar nicht.
1: Da war jetzt irgendwie Auslosung Boomer-Wort oder so ein...
3: Weil man früher Juni und Juli nicht auseinanderhalten konnte. Besonders in Sachsen. Juni, Juli.
1: Was? Sommer.
3: Ach, guck an. Ich wollte gerade nochmal bei Shakira, weil wir so zwischendurch gedacht haben, Gott, sind wir heute auch im Lästermodus. Was für ein langweiliges Lied. Und Deutschland hat Helene Fischer mit ebenfalls einem langweiligen Lied geschickt. Übrigens nächste Woche Mittwoch in Dresden hier im Stadion.
1: Viel Spaß dabei.
3: Aber am Ende war es eigentlich ganz gut jetzt, ne?
1: Findest du?
3: Ja, da war es mich so ein bisschen...
1: Das hat sich doch nochmal kurz mitgerissen, ja?
3: Doch. Ja? So, Boomer-Wort des Jahres 2026.
1: ChatGPT.
3: Wer wählt denn so einen Scheiß aus? Oh, aber wieso sind wir da
1: nicht
3: gefragt?
1: Ich finde das nur witzig, weil die...
3: jetzt, weg.
1: Die Schreibweise von ChatGPT.
3: ChatGPT, geschrieben mit CHAT, Leerzeichen TSCHIBD. Hope, dieser Scheißwahl, ey.
1: Ja.
3: Sag mal. Also heute, tut mir leid für diese Wortwahl, aber dass wir so oft Scheiß und so ein bisschen lästern, obwohl wir gute Laune bringen sollten. Mhm. Besonders nach, das hast du vorhin gesagt, das haben wir uns gar nicht getraut bei der Anmoderation, nach dieser langweiligen Sendung davor, oder?
1: Ja.
3: Wir sind ja fast eingepennt beim letzten Lied.
1: Ja.
3: Radio Z im Dreiländereck. Haut mal ein bisschen in die Tasten, macht mal ein bisschen Waka Waka. Also Platz 2, Boomer-Wort ist Hope, der Wahl. Mhm. Den haben sie jetzt auseinandergenommen und rausgefunden, es ist ein Mädchen.
1: Mhm.
3: Das heißt Timmy...
1: Na, Hope geht ja auch als Mädchen.
3: Aber Timmy nicht, oder?
1: Timmy nicht. Timmy. Nee, ich weiß es nicht.
3: Tut dir das noch weh und tut dir das leid, wenn du das siehst?
1: Mir war noch nie leid. Also traurig, dass der irgendwie stirbt, so, aber man hätte ihn noch einfach gepflegter sterben lassen können, statt den nochmal irgendwo hinzusteppen.
3: Und dann mit einem LKW abholen. In Frankreich habe ich das gesehen, denn die Flosse über den Container hinten raus.
1: Okay.
3: Also, ja, nee, ich bin ja Teil der Hope-Bewegung. Mich bewegt das noch. Mir kommen die Tränen, wenn ich jetzt hier schon drüber rede.
1: Okay.
3: Ach, und jetzt kommt schon Platz 3, Boomer-Wort des Jahres 26 ist You Know You Lie.
1: Siehst du?
3: Dann kommt Drückeberger
1: Sonnabend statt Samstag. Ja, das ist aber Sonnabend.
3: Reklame.
1: Was ist denn die Ostvariante? Sonnabend war doch immer Ostvariante. Oder war es Samstag?
3: Ja, na klar, Samstag sagt kein Mensch.
1: Nee, ne?
3: Wer will denn sowas aus? Hey, Boomer,
1: und Reklame.
3: Ja. Hm. Weil man nicht mal, also niemand sagt Werbung, gell?
1: Hm.
3: Oder?
1: Weiß ich nicht.
3: Also, wer auch immer das Boomer-Wort, das ja, oder wir machen es mal generell so. Wenn irgendwelche Wörter gewählt werden, sächsisches Wort des Jahres, Boomer-Wort des Jahres, Jugendwort des Jahres.
1: Das wird ja noch gewählt.
3: Wenn ihr wisst, wo sowas entschieden wird, die gute Laune und ich, wir möchten gern in dieser Jury mitarbeiten. Wir wollen auch mal, wir wollen einfach mal mitentscheiden.
1: Ja.
3: Dann meldet euch gerne mal bei uns. Das ist ja auch hier wie immer eine Live-Sendung. Was denn?
1: Mir fällt gerade ein, für das neue Jugendwort war doch so eine schöne Mehrzweckeier der Vorschlag, dass das damit reinkommt.
3: Mehrzweckeier?
1: Mehrzweckeier wegen Mehrzleckeier.
3: Mhm, das gefällt mir.
1: Also bin ich sehr dafür, dass das mit dazu kommt.
3: Ja. Also dann ruft gerne hier an, während der Sendung am besten. Und zwar jetzt bis 14 Uhr habt ihr Zeit. Das heißt, das sind noch 60 plus 13 Minuten, das macht 73 Minuten, ruft ihr die 0351 3205 4711 an und diese Nummer bitte nur während dieser Sendung anrufen, da sie sonst im Rathaus landet, Montag bis Freitag beim Oberbürgermeister Dirk Hilbert, von allen geliebt, von allen gewählt.
1: Du kannst ja noch, fürs Jugendwort kann man noch Vorschläge abgeben. Aber ich bin aus dem Alter raus.
3: Lass uns einfach irgendwelchen, ich meine, wie bei dem Boomer, lass uns die Boomer-Wörter vorschlagen. Juno und Juli.
1: Reklame.
3: Reklame. Das haben sie in der Reklame gezeigt. Ja. Jetzt ist mir der...
1: Aber auf der anderen Seite sagt man da immer, oh, hast du mal durchs Werbeblättel geguckt? Mhm. Hast du? Hast du? Weißt du, im Angebot?
3: Ja, das stimmt. Ja. Ja, jetzt ist mir da, ich hatte sofort ein Thema, was ich beschnattern wollte.
1: Und weg.
3: Dann geistert ein anderes Thema noch in meinem Kopf rum, wo ich auch zu Gast war. Das hat mich überrascht. Ich war bei der Veranstaltung von Heidi Reicheneck hier in Dresden.
1: Hast ja, ich auch.
3: Warum haben wir uns da nicht gesehen?
1: Na, weil wir uns gut gekonnt aus dem Weg gehen, wenn wir uns in dem Studio sehen.
3: Oder weil so viele Leute waren, ja, das war schon krass an dem.
1: Da waren viele Leute da.
3: Goldenen Reiter. Und ich habe bei unserem lieben Freund und Kollegen von Radio Blau, liebe Grüße gehen raus, Lutz,
1: ein
3: Interview in Auftrag gegeben, aber weil der so viel zu tun hat, hat er gesagt, wir können es heute noch nicht abspielen. Das hätte mich mal interessiert und wir hätten es, also wir können es in einer der nächsten Sendungen abspielen, aber wollen wir es ein bisschen langsamer abspielen, weil die Frau redet ja so unglaublich schnell.
1: Ja, da kann man kaum folgen. Hä?
3: Das ist krass, oder?
1: Ja.
3: Wie macht denn die das?
1: Weiß ich nicht.
3: Und warum?
1: Vielleicht hat Lutz sie das ja gefragt.
3: Hm. Das liefern wir nach.
1: Aber die Heidi hat sich ja jetzt auch mit Icky Mel getroffen. Hast
3: okay.
1: du schon gesehen? Gab's schon. Gibt's bei YouTube zum Angucken.
3: Icky Mel, haben wir nicht mal Icky Mel hier gespielt und noch vor einem Jahr?
1: Hm, da war das noch. Kann man das machen?
3: Vorher war das so, genau, kann man das machen? Icky Mel, wer ist das? Und jetzt ist sie hier. Wir packen mal Icky Mel einfach mit drauf.
1: Na klar, oder? Kann nicht schaden.
3: Ja?
1: Ja, bin sehr dafür.
3: Aber erstmal habe ich was ganz Besonderes mitgebracht heute an musikalischen Highlight. Das ist mein... wie sagt man? Mein Musikwunsch, den wir jetzt als nächstes hören.
0: Und jetzt das Neueste aus dem Tiroler Oberland.
4: Wir sind

0: zur.
1: Ja, alles in Ordnung. Ergebnis eigentlich verdient. Für die anderen, aber Speise hat wir immer mal zulegen.
2: Was haben Sie denn da unten in Ihrem Stutzen drin?
1: Zigaretten.
2: Bitte?
1: Zigaretten.
2: Jetzt erstmal eine durchziehen?
1: Nachher.
2: Warum haben Sie es dann mit auf dem Fief?
1: Ich bin schnell eingewechselt worden, da habe ich noch dabei gehabt.
2: Okay, danke schön.
1: Bitte.

0: Na?
1: Na?
0: Wie findest du das?
1: Ich fand's ganz gut, muss ich sagen. Und hab zwischendurch, wo sie dann kurz Deutsch singen, bis sie wirklich immer Hippie bleiben, das ist ja Goldene Zitronen. Die Goldenen Zitronen hatten das ja für immer Punk.
0: Das vor, haben, glaube ich, auch viele gekammert.
1: Was weiß ich wann. Ich fand's, ja, das, nee, neues Lied ist es ja nicht, ne? Aber auf dem neuen Album der Toten Hosen zu finden.
0: Auf dem Bonusalbum des neuen Albums.
1: Ach, es gibt noch ein Bonusalbum.
0: Genau, da sind 25 Lieder mit 25 verschiedenen befreundeten MusikerInnen. Ja.
1: Wer ist so dabei?
0: Vicky Leandros.
1: Was, Quatsch? Ja. Warum haben wir das nicht gehört?
0: Können wir ja noch machen. Genau.
1: Was, Tote Hosen, Vicky Leandros?
0: Ja, Blixa Bargeld ist dabei.
1: Jawohl, der darf nicht fehlen.
0: Alpha Materia, haben wir jetzt gehört. Alpha Materia. Feine Sahne Fischfilet, Jürgen Engler, Sven Regner von Element of Crime, Kolja Antilopengang, Wolf Biermann.
1: What?
0: Und auch...
1: Was? Wolf Biermann?
0: Ja.
1: Wie alt ist denn Wolf Biermann?
0: Waren 80, glaube ich.
1: Quatsch. Wolf Biermann macht mit den Toten Hosen Musik?
0: Ja. Die haben einen gemeinsam. Und eigentlich auch Hannes Warder. Ich finde es gerade nicht. Mit Hannes Warder hat er auch eins eingesungen.
1: Das heißt, das, genau, das klingt so wie eine Empfehlung. Ne? Sollte man sich das vielleicht mal kaufen.
0: Ja,
1: das Wolf Biermann ist 36 geboren. Das kann ich gar nicht zusammenrechnen. 90 wird er. 90.
0: 90.
1: Oh Gott. Wolf Biermann.
0: Ja, genau. Und...
1: Hatte Wolf Biermann nicht mal was mit Sarah Wagenknecht?
0: Keine Ahnung. Ist wahrscheinlich ihre Altersgruppe, keine Ahnung.
1: Alter, was manchmal heute so durch meinen Kopf schießt, ist völlig, völlig wahnsinnig.
0: So schnell kann man das gar nicht googeln, um zu gucken, ob das stimmt.
1: Nee, aber Tote Hosen, die Toten Hosen, wir hatten ja mal vor vielen, vielen Jahren hier eine Tote Hosen-Sendung. Ja,
0: nicht mit mir.
1: Nicht mit dir, das stimmt. Bist du da immer noch traurig?
0: Ja.
1: Na, dann
0: die Chance war verpasst.
1: Wir machen Tote Hosen 2 mit dem neuen Album. Denn Tote Hosen ist,
0: nur
1: jetzt,
0: das neue Album.
1: Ist doch vorbei, oder?
0: Na, die machen jetzt quasi Abschiedstournee dieses nächste Jahr.
1: Die sind
0: Jahr.
1: Auch 60, über 60.
0: Ja.
1: Aber wenn sie so wie Wolf Biermann werden wollen oder Nick Cave oder so, dann
0: die
1: müssen sie
0: hören lieber 20 Minuten früher auf als 20 Minuten zu spät.
1: Hm, na gut, da ist auch was
0: Campino
1: dran.
0: Ist ja jetzt, also hast du die Doku geguckt?
1: Nein. Wo?
0: Die kam im Kino, kann man noch in der ARD-Mediathek gucken, zum letzten Album.
1: Das muss ich mir aufschreiben.
0: Ich habe sie geguckt, sag jetzt nichts dazu, aber Campino ist nochmal Vater geworden mit quasi 62 oder 63.
1: Junge.
0: Ja, da saß ich auch vom Fernseher und dachte mir, okay.
1: Und da hat sie jetzt, hat die Frau gesagt, du bleibst jetzt mal schön zu Hause, Freundchen, kümmere dich mal ums Kind. Jetzt wäre
0: ins Studio eingeschlossen.
1: Hm. Ach Mensch, es gibt also Tote Hosen, es gibt so viele Dokus, ich schaff das nicht mehr. Ne? Guido Westerwelle hat mir schon mal hier, habe ich mir angeguckt.
0: Ist immerhin schon tot.
1: Kadi Witt, 6 Teile in der ZDF-Mediathek und dann ist die Woche rum. Ich habe ja auch zu tun, ich muss ja auch Urlaube planen.
0: Ja, stimmt, du bist schon eine ganze Weile wieder da. Was ist los?
1: Was ist los? Nicht im Urlaub. Ich wollte dir was vorlesen, ein Artikel, der mir vor einigen Tagen zugeschickt wurde. Morgens ist der Finger weg. Also unter der Rubrik wir lesen. Ich schicke dir dann noch einen, den du später vorlesen kannst, ohne zu lachen. Dazwischen machen wir Musik. Aber jetzt erstmal eine verrückte Geschichte. Die Stuttgarter Galeristin Edith S. wacht auf und stellt fest, dass ihr ein Stück des Mittelfingers fehlt. Alles deutet darauf hin, dass ein Waschbär angebissen hat. Da muss ich schon lachen. Hanover County, US-Bundesstaat Virginia, 150 Kilometer südöstlich von Washington, Dezember 2025. Ein sturzbetrunkener Waschbär torkelt durch einen Schnapsladen. Der Boden ist übersät von zerbrochenen Flaschen. Seinen Rausch schläft er, alle Viere ausgestreckt, neben einer Toilette aus. Das Video,
0: haben wir ja schon mal drauf.
1: Genau,
0: ja,
1: das Video macht eine Runde, kennen alle, bla bla bla. So, das ist der Einstieg von diesem Artikel.
0: Ach so.
1: Der Kollege hat sich... der Kollege ist jetzt der Kollege, der den Artikel geschrieben hat, in das Thema eingearbeitet. Seitdem ist er die Galeristin und promovierte Germanistin Edith S. im Stuttgarter Heuersteigviertel besucht hat. Wie hier und hier berichtete, das ist eine Zeitung, da muss man da schön lachen, ist ihr im August dieses Jahres ein Fingerglied abgebissen worden, nachts im Schlaf. Sie wohnt im Dachgeschoss. Die Tür zum Balkon ist offen. Der Eindringling muss über einen Baum vor dem Haus ins Zimmer gekommen sein. In der Notaufnahme des Krankenhauses findet die Betroffene ratloses Personal vor. ob sie schlafwandle, sich in einem psychotischen Zustand womöglich selbst den Finger abgetrennt und verschluckt habe, wird die 77-Jährige gefragt. Der Magen wird geröntgt, also sie glauben mir erstmal nicht, sondern nö, du hast bestimmt gegessen, weil der nachts irgendwie. Der Magen wird geröntgt ohne Ergebnis. Immerhin, in einer Gewebeprobe findet sich tierischer Speichel. Eine genauere Bestimmung heißt es später, lasse das Material nicht zu. Der städtische Wildtierbeauftragte sagt, aller Wahrscheinlichkeit nach habe es sich um einen Waschbär gehandelt. Der invasive Allesfresser werde immer dreister und vermehre sich rasant. Dann kommt noch Fernsehen, bla bla bla, Kuschelfaktor erhöhen und so weiter. Geschichte. Also, stell dir
0: Kuschelfaktor erhöhen, wie passt das denn jetzt noch dazu?
1: Stell dir vor, du warst, weiß ich nicht, lese ich jetzt nicht zu Ende. Es geht ja um die Geschichte. Stell dir vor, du wachst auf und dir fehlt ein Stück Finger.
0: Hm, weil es eine Sauerei in dem Zimmer sein muss.
1: Genau, es muss doch megamäßig bluten, aber wieso wachst du nachts nicht auf, wenn dir das Vieh den Finger abbeißt?
0: Ja, das ist komatöses Schlafen wahrscheinlich.
1: Ja?
0: Vielleicht war sie ja auch Hacke abends.
1: Krass, und dann zum Glück ist es nur eine Fingerkuppe. Ich meine, er hätte auch was anderes abbeißen können, zum Beispiel.
0: Ja, was ist denn bei dir Fingerkuppe? Das ist ja nur hier oben, oder? Das ist doch vorm ersten Gelenk, oder?
1: Ja, aber er hätte auch zum Beispiel...
0: Er hat mal kurz geknappert, gemerkt, oh, ist gar keine Erdnuss, und ist weitergelaufen. Ja. Aber wieso kommt denn der da oben rein und geht auch einfach wieder?
1: Naja, er ist über den Baum in den Balkon rein. Mhm. Das war die Geschichte. Und dann geht er da wacher satt, ja.
0: Von der Fingerkuppe.
1: Aber geil ist doch auch die Notaufnahme, oder?
0: Ja. Mir
1: ist
0: hier Finger. Kann ich verstehen.
1: Haben Sie den vielleicht selber abgebissen und verschluckt? Alter Verwalter.
0: Ich weiß nie, was man nachts alles macht. Aber das nicht zu merken, dass eben am Finger geknabbert wird, ist
1: das ist auch schon krass, eine Leistung. Ne? Ja. Da muss man erstmal drauf kommen. Naja, ich schicke dir mal einen Artikel für die Zeit nach dem nächsten Song. Oh Gott, jetzt, also irgendwas ist heute mit mir. Vielleicht bin ich auch krank, vielleicht. Hat mir jemand den Finger in den Hals heute Nacht reingeschoben.
0: Vielleicht hast du den nachts abgebissen, letztes Jahr im August. Von der Frau.
1: Da muss man ja in den USA gewesen sein. So, was haben wir denn noch hier?
0: Nee, ich denke in Stuttgart. Naja, egal.
1: Ach nee, genau. In Stuttgart war die Frau und in den USA war das mit dem betrunkenen Waschbären. Ja. Die Waschbären sind...
0: Die Waschbären in den USA sind schlauer, die saufen einfach.
1: Ja. Aber die Waschbären nehmen, das ist schon eine Plage, die zunimmt. Wir machen
0: sind
1: das
0: aber auch ein bisschen niedlich,
1: muss man ja mal ehrlich sagen. Wir verlosen jetzt hier sehr spontan eine Lebendwaschbärfalle.
0: Okay.
1: Ruft einfach an, 0351 3205 4711 und wer den besten
0: also Waschbär-Content liefert?
1: Waschbär-Content liefert oder einen Waschbär nachmacht. Mhm. Also einen Waschbär nachmacht am Telefon, der gewinnt die Lebendfalle. So.
0: Ha! Okay.

0: gesagt.
1: So, und jetzt können wir mal das Rätsel vom Anfang lösen. Das war nämlich der wirkliche Musikwunsch von DJ Paul Pagliette, der aktuell hier beim CSD auflegt und für
0: das Wetter
1: Tanz...
0: Das jetzt zu, hä?
1: So, nee, ich habe parallel jetzt, während das Lied lief, in die Regen-App geschaut, als Boomer. Du hast mich als Boomer bezeichnet, da guckt man mal in die Wetter-App. Und das ist nur so eine, wie so eine Husche, wenn es überhaupt regnet. Drücken wir mal die Daumen, dass es beim CSD nicht regnet.
0: Hm. Eigentlich regnet es da doch so gut wie nie.
1: Nee.
0: Gab es schon mal in 2 Jahre.
1: Bestimmt, ne? Was machen wir denn jetzt mit diesem Artikel? Du hast gesagt, den haben wir schon mal vorgelesen.
0: Den habe ich sogar selber schon mal vorgelesen.
1: Okay, na dann müssen wir den ja auch nicht mehr vorlesen.
0: Hm. Ich gucke, ob ich was anderes Lustiges finde.
1: Oh, nee. Wir hatten auch nichts in unserer Gruppe. Es ist alles ein bisschen eingeschlafen.
0: Ein bisschen eingeschlummert.
1: Woran liegt das? Liegt das daran, dass wir jetzt auch nochmal so...
0: Es kommen zu wenig lustige Nachrichten, glaube ich.
1: Einen Aufruf brauchen? Nee, die Zeitungen sind voll mit echt witzigen Nachrichten. Aber das heißt, liebe Leute da draußen, die unsere Sendungen hören, die sie vielleicht sogar regelmäßig hören, schickt uns gerne so berichtenswerte Zeitungsartikel, wie der mit dem Waschbär. Oder ich hätte gedacht, wir nehmen diesen, dass ein Flugzeug notlanden musste, weil ein Passagier
0: ausgeschissen hat.
1: Extrem starken Durchfall hat.
0: Mhm. Aber ist ein Flugzeug wieder umgedreht, weil sich es mit einem Bluetooth-Gerät verbunden hat und das Bluetooth-Gerät hatte den Namen Bump. Dann ist es aus Sicherheitsgründen wieder umgedreht. Ach, Richtung Malle sollte der fliegen.
1: Hä, nochmal, das Flugzeug hat sich mit dem Bluetooth-Gerät verbunden.
0: Genau, das hat ein Bluetooth-Gerät irgendwie erkannt. War anscheinend so eine hier Boombox. Hm. Und der hatte den Namen Bump.
1: Ach, die war im Flugzeug
0: drin. Die war im Flugzeug und dann sind sie umgedreht. Kam mit 9 Stunden Verspätung dann in Kalmar.
1: Naja, das wahrscheinlich gibt es da so klare Sicherheitsvorkehrungen, ne? Ich
0: weiß ja nie, was da die Bombe ist. Die Bluetooth-Bombe. Ja.
1: Ach so,
0: gar nicht so witzig, ne?
1: Nö, weiß ich auch nicht. Aber die Waschbärfalle ist weg. Ihr braucht nicht mehr anrufen. Jetzt hat tatsächlich, wir haben 3 Leute angerufen. Willst du noch mal kurz nachmachen? Du fandst das so gut, wie der Waschbär klingt.
0: Nee, kann ich nicht. Ich kann nur gucken, wie so ein Waschbär, der gerade die Zuckerwatte im Wasser gewaschen hat.
1: Guck mal.
0: Nein.
1: Also die Waschbär-Lebendfalle, die wir übrigens aus Brandenburg geschenkt bekommen haben, die hier im Studio lange Zeit vor sich hin stand und stank.
0: Wir entfernen auch noch den Waschbär, der da...
1: Geht jetzt raus. So, hast du jetzt noch was gefunden, was wir unserer Hörerschaft mitgeben können? Wir können sonst, wie man das immer geschickt hier macht und ich mit meiner Radioausbildung, die ich
0: weißt du, was mein Problem ist? Dass man gar nicht mehr so viel auf Fratzenbuch guckt, sondern nur noch auf Insta, wo man sich lustige Videos angucken kann. Aber das mit den Zeitungsartikeln fehlt mir
1: ein bisschen. Na klar, So, pass auf, dann machen wir es einfach so, dass wir jetzt eine unserer neueren Kategorien, wir haben ja noch 2 Kategorien, die wir heute abfahren. Du guckst ganz aufgeregt. Mhm. Die eine Kategorie, die sage ich schon mal langfristig, das ist das Geburtstagskind des Tages. Das machen wir aber erst später. Wir machen jetzt diese Kategorie hier.
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0: Willst du beginnen oder soll ich eine Einflugkurve
1: machen? Ich nenne dir einen Namen. Achso, willst du anfangen?
0: Nö.
1: Das wäre ja was ganz Neues. Mir wurde geschrieben, Angelika Domröse sei gestorben. Da habe ich selber erst mal gucken müssen, wer das ist.
0: Und das ist schon ein Skandal. Also da geht es schon los, wer Angelika
1: Domröse. Das Bild der erwachsenen Menschen kennt, dann kommt man natürlich nicht drauf, dass das von Paul und Paula war.
0: Unter anderem,
1: ja.
0: Traurig.
1: Ja.
0: Angelika.
1: Ja, das stimmt. Traurig.
0: Und dann hast du mir, jetzt bauen wir mal so eine Brücke, dann hast du mir nämlich geschrieben, Regina Zindler ist tot. Da habe ich, wer? Regina Zindler? Kenne ich nicht. Und die geneigte Zuhörerschaft, die vielleicht schon mal hier bei Insta geschnüffelt hat, weiß natürlich jetzt, wer Regina Zindler ist. Ich sag nur Knallerbsenstrauch oder Maschendrahtzaun.
1: Maschendrahtzaun? Barbara Salisch war es oder bei Richter Alexander Holt, eins von beiden.
0: Barbara Salisch. Barbara Salisch, genau. War es so, dass in den 90er Jahren bei Richterin Barbara Salisch noch echte Fälle verhandelt wurden, die live im
1: Fernsehen.
0: Privatfernsehen irgendwo übertragen wurden. Und da war Regina Zindler aus Auerbach im Vogtland, die einen Nachbarschaftsstreit hatte. Es ging um den Maschendrahtzaun
1: und den Knallerbsenstrauch.
0: Und Stefan Raab hatte damals seine, keine Ahnung, wie diese Sendung da heißt, Stefan Raab Sendung oder irgend sowas. Ja. Er hat diesen sächsischen Maschendrahtzaun genommen und daraus ein Lied gemacht mit Truckstop.
1: Ja.
0: Und dann war von heute auf morgen die gute Regina Zindler mindestens in Deutschland sehr bekannt. Das Lied, also wir hören das jetzt gleich mal an. Wer es nicht erträgt, kann sich hier mal eine Knallerbse in die Ohren stecken.
1: Also ich kenne wirklich viele Leute, die damals sich die Single gekauft haben. Damals hat man sich ja noch CDs gekauft.
0: Riesenhit gewirkt. Und die Leute sind, das ist das Traurige, dann alle dahin gestürmt und wollten Autogramme von Regina Zindler, haben dieses Haus belagert, aber sie wollte das nicht. Die konnte damit überhaupt nicht umgehen. Nee. Sie ist kein Star, kein
1: einfach nur ihren Zaunstreit geschlichtet haben. Ne?
0: Jetzt ist sie verstorben in einem Zwickauer Krankenhaus an Krebs.
1: Ja, dann für dich Marianne Martin mit 90 Jahren.
0: Marianne Martin, da
1: musst du jetzt mal die Menschen aufklären.
0: Tatsächlich kurz überlegt, ob ich nach Thalheim fahre ins Erzgebirge zur Trauerfeier. Marianne Martin, wer mal beim Hutzenabend war, hat oder häufig gab es beim Hutzenabend die Frage, wer ist die alte Frau auf dem Bild? Und wir hatten ja immer so ein großes Bild von Marianne Martin aufgestellt. Wir hören einfach direkt mal rein. Marianne ist oder war eine Mundartsprecherin im Erzgebirge und die Sendung So klingt's bei uns im Erzgebirg jeden Heiligabend von 17 bis 18 Uhr ausgestrahlt hat.
2: Wenn drum bei uns im Erzgebirg die Weihnachtszeit kommt dran, so zündet man in jedem Haus gar viele Lichter an. Wenn über Walder tief verschneit, sich senkt die stille Nacht, strahlt unser liebes Hamitland in haller Lichterpracht. Fürn Fenster steht der Lichterboom, es dreht sich de Pyramid, der Foder und der Racher Mann, die Qualme im de Wett. Am schönsten ist es in der Stub, wenn's draußen sachte schneit. So wunderschön und heimlich ist's bei uns zur Weihnachtszeit. Das riecht so gut nach Pfefferkuchen, nach Stollen und Tannegrü. Und Kinderklick ist in unserem, die Zeit möcht net vergie. Vom Berg weit drum bis nei ins Tal zieht sich ein Lichterband. So wie ein großer Weihnachtsberg ist unser Hamitland.
0: Und so weiter und so fort, ne? Das war Marianne Martin. Fand sie gut? Kriegt man gleich so ein bisschen weihnachtliche Vorfreude. Ist ja auch nicht mehr so lange hin. So, wen haben wir denn noch auf dem Zettel?
1: Wenn du kennst, ist so richtig.
0: Auch nicht, ne? Dann wird wenig
1: wird er immer gestorben.
0: Dann quälen wir euch jetzt oder auch nicht mit dem großen Hit von Truckstop und Stefan Raab und erinnern an Regina Zindler.
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0: Also diese Single würde heute, naja, keine mehr kaufen, ist übertrieben, aber wenige kaufen, ne?
1: Na, kaufen tut doch eh keiner mehr Singles, oder?
0: Stimmt. Was macht denn Stefan Raab heute? Ist er nicht gefloppt mit seiner Sendung da? Hatte der nicht nochmal so?
1: Der hat nochmal irgendwas probiert, ne?
0: Ja, was?
1: Kam nicht so gut.
0: Nee.
1: Aber ich glaube, der produziert ja trotzdem noch das mit Puff Puff und sowas, oder?
0: Ja, ich glaube, so als Produzent und im Hintergrund ist der gut, hat er Ideen, aber ansonsten ist er so ein bisschen wie Friedrich Merz, ne? Der ist
1: schlecht gealtert.
0: Einfach, nee, das haut auch nicht in der Vergleich, weil dann hätte Friedrich Merz ja mal was gut machen müssen.
1: Das stimmt.
0: Und ich glaube, Raab hatte auch gute Zeiten, gute Jahre. Aber es ist auch vorbei. Aber na klar, was soll er denn machen jetzt? Die Kinder sind wahrscheinlich raus. Kann ich nur im Geldtopf rumrühren. Wollen wir den mal anrufen? Wollen wir nicht mal ein Projekt mit Stefan Raab machen? Was hängst du denn die ganze Zeit am Handy? Liebe zuhörende Menschen, das könnt ihr nicht sehen. Die gute Laune.
1: Ich suche schon hier für deine nächste Kategorie.
0: Das ist doch aber die nächste Kategorie. Funktioniert doch so, dass wir es aufrufen und dann innerhalb eines Liedes suchen wir.
1: Stimmt, ich mach's nicht auf.

0: Zum Beispiel habe ich noch vorbereitet, erzähle ich jetzt gleich, denn ich weiß gar nicht, wie es heißt.
1: Und dann guckst du dich an wie so ein treuloser Tomate.
0: Nee, du guckst mich überhaupt nicht an, du guckst die ganze Zeit in dein Telefon rein. So. Wir machen eine neue Regel, Handyverbot. Pass auf, was ich nämlich vorbereitet habe, ist folgender Satz. Achtung, bisschen Ruhe. Ich lasse mir die Schamhaare wachsen. Ist nicht dasselbe wie ich lasse mir die Schamhaare wachsen.
1: Hm. Immer machst du es weg, immer lässt es wachsen.
0: Aber ist doch geil, oder? Ja. Ich lasse mir die Schamhaare wachsen. Ich lasse mir die Schamhaare wachsen. Hm. Wer kommt
1: ich
0: denn
1: auf sowas?
0: Ich möchte
1: den Menschen umfahren oder ich möchte den Menschen umfahren.
0: Da liegt es aber an der Betonung.
1: Ja, ich weiß. aber geschrieben wird es gleich.
0: Wachsen, man könnte natürlich beim Entfernen wachsen. Oder mit X.
1: Da wird es eigentlich mit X geschrieben.
0: Wachsen. Dann spricht man es schneller, oder?
1: Das ist ja waxing.
0: Wachsen, wachsen.
1: Wachsen, wachsen.
0: Maschendrahtzaun. So, wir hören jetzt ein Lied und während wir das Lied hören, suchen wir das Geburtstagskind des Tages. Okay. Ja. Bis gleich.

0: Was ist denn da passiert?
1: What is Love? Wie
0: so
1: kommt das hier
0: gegoogelt,
1: rein?
0: Geekosiert.
1: Wie kommt What is Love auf diese Liste?
0: Keine Ahnung.
1: Mann, das war Iggy Mel. Und jetzt, wir brauchen tatsächlich auch mal einen Jingle, ne, für diese Rubrik, die wir haben. Mhm. Da ist ja einiges dabei. Mhm. Menschen, die heute am 6.6., am D-Day, am Hochzeitstag, Geburtstag haben. Willst du mal anfangen?
0: Ach, schwierig. Ich weiß, also es gibt, ich habe zumindest einen Musiker gefunden, aber ich glaube, den darf man heute auch nicht mehr spielen.
1: Nämlich?
0: Uncle Cracker.
1: Okay.
0: Mit Follow Me hat er damals in den, war das noch 90er, glaube ich, oder 2000er, Anfang 2000er.
1: Ich habe einen anderen Künstler, den nenne ich erst später, ich habe Dunja Hayali.
0: Ja, die wäre bei mir die nächste gewesen.
1: Hm. Und sonst? Viele Unbekannte.
0: Erik Stehfest. In Dresdner.
1: Ich habe tatsächlich, hör mir das jetzt an, denn vielleicht bin ich da auch schon wieder aus der Boomer-Generation, denn ich bin sofort drüber gestolpert, Guru Josh, Infinity.
0: Der ist aber schon tot.
1: Na klar, ist er tot.
0: Ach so, Tote geht auch. Nee, Tote ist ja tot.
1: Ach so, aber der ist so jung.
0: Ja.
1: Ach krass, stimmt, ja, wir hatten gesagt, der muss noch leben.
0: Dann hätte ich nämlich noch Christian Rach.
1: Ah, ja, ja, ja.
0: Von Rachs hier Restaurant.
1: Ja.
0: Jetzt, und Björn Borg.
1: Björn Borg ist ein Tennisspieler, ja, oder?
0: Ich hätte nämlich sonst Jürgen Markus genommen, der ist nämlich auch schon tot.
1: Den hat man ja heute schon gehört.
0: Richtig.
1: Also wir hatten Russ Anthony. Also ihr seht nicht, sondern ihr hört, liebe Zuhörenden, das ist ja alles heute mal sehr

0: live und wir scheitern an unserer eigenen Kategorie, denn wir haben gesagt, das Geburtstagskind des Tages,
1: muss auch
0: was wir
1: leben.
0: Auswählen, sollte natürlich auch noch leben.
1: Ja.
0: So. Na, das ist ja. Doch bekloppt. Lass uns doch, guck mal, hier ganz unten gibt es eine...
1: Wo bist denn du? Hier ganz unten sehe ich ja nicht.
0: Zade, deutsche Rapperin und Webproduzentin.
1: Sagt mir nicht.
0: Bekannt wurde sie durch Tanzvideos auf TikTok.
1: Ach doch, das hier, das erste bei mir gleich, ne? Da ist aber nicht mal ein Bild, das habe ich, dachte ich, ist Werbung.
0: Nee, nehmen wir nicht.
1: 16? Darf man das schon senden? 2010
0: geboren. Das ist bestimmt genauso ein Icky Mel Schweinskrams, oder?
1: Deutsche Rapperin und...
0: Skirennläufer, Fußballer.
1: Skirennläuferin.
0: Schauspieler. Ich weiß es nicht. Komm, wir machen Guru Josch, das kennen alle.
1: Der ist doch schon tot.
0: Und dann in der Zeit suchen wir nochmal weiter. Tut mir leid.
1: Na, ich hab meine, also wir haben doch was genannt.
0: Was denn?
1: Na, wegen Musik, Uncle Cracker.
0: Ich denke, den darf man nicht mehr spielen.
1: Weiß ich nicht. Also ich kann auch sagen, warum. Der hat sich irgendwann auch quasi schuldig bekannt, jemanden sexuell.
0: Ja. Naja, guck mal, und dann spiele ich das und ruckzuck drehst du mich einen Strick und ich bin raus.
1: Du bist raus.
0: Und du übernimmst die Sendung.
1: Nee, das würde ich niemals tun. Mach ich nicht. War aber ein gutes Lied damals.
0: Ich habe Angst, das zu spielen.
1: Ach, hätte ich das jetzt nie gesagt, hätte es wahrscheinlich keiner gewusst.
0: Aber wir machen beide. Mal gucken, was passiert.
1: Ja.
0: Bis gleich.

0: Happy Birthday, ja.
1: Sogar das Lied hat quasi fast Geburtstag.
0: Weil?
1: Na, weil das Album, auf dem dieses Lied drauf ist, am 30. Juni 2000 rausgekommen ist.
0: Dann ist ja schon volljährig.
1: Das ist schon mehr als volljährig.
0: Mein Geburtstagskind des Jahres ist übrigens, des Jahres ist Cher.
1: Cher. Wie alt? 80?
0: 80. Und Howard Carpendale.
1: 90?
0: 80. Und Udo Lindenberg.
1: Tot.
0: 80.
1: Ach so, stimmt.
0: Ist er tot?
1: Ich war gerade bei Udo Jürgens, sorry. Mein Fehler.
0: Es gibt so ein paar 80-Jährige.
1: Aber hat der nicht jetzt irgendwas abgesagt, Udo Lindenberg, war krank?
0: Ja.
1: Man wird eben nie jünger, ne? Auch nie mit 80.
0: So, jetzt haben wir es doch erstmal durch. Wir müssen das tatsächlich, vielleicht kann es ja jemand hier einen Jingle produzieren, Geburtstagsjingle. Wir sind fast auf der Zigaretten. 25 Minuten geht unsere wunderbare kleine Sendung noch hier und dann verkrümeln wir uns hinaus. Und hast du dich schon entschieden, wo du dann hingehst?
1: Na,
0: zu einem der vielen Angebote.
1: Hä? Und dann,
0: das stand aber nicht auf dem Zettel.
1: Na doch, bei mir schon, muss ja gemacht werden. Man muss ja auch mal einen Kühlschrank wieder füllen. Genau, einkaufen und dann, weil so viel los ist und die kleine Giraffe und ich uns nie entscheiden konnten, wo wir hingehen, haben wir uns entschieden, heute einfach zu Hause aufzuräumen.
0: Das muss aber auch mal sein.
1: Das ist auch vor allem wirklich bitter notwendig.
0: Ich habe jetzt, wenn du gerade sagst, kleine Giraffe, hast du das mit den Tigern mitbekommen?
1: Den in Leipzig, den sie erschossen haben?
0: Ja, in der Nähe von Leipzig, im Landkreis Nordsachsen, ist ein Tiger ausgebüxt und dann...
1: Und vorher hat dann noch jemand gebissen, ne?
0: Genau, das übliche Spiel, dann gab es so einen Beitrag im MDR, eine Nachbarin hat gesagt, das war nur eine Frage der Zeit. Die Besitzerin ist eine ehemalige Tiger-Domteurin oder sowas, die sagt, meine Katzen sind, da passiert nichts, hier ist alles safe. Da muss jemand ein Loch in den Zaun geschnitten haben. Und da gab es jetzt eine Sendung, MDR, irgendeine Abendsendung, was für Tiere so in Sachsen gehalten werden. Die haben, da war auch die Tigermutter, nenne ich sie mal, da. Das war übrigens der Vater, der Tigervater, der erschossen wurde. Die Kinder sind jetzt Waisen. Und sie hat tatsächlich für alles perfekte Zeugnisse. Tierschutz, alles sagen, den Katzen geht es dort gut. Dann war ein Typ aus der Sächsischen Schweiz, der hat einen Alligator im Keller.
1: Ich muss da kurz schon lachen. Mal was drüber.
0: Da heizt die Bude den ganzen Tag hoch, den hat seine Tochter mitgebracht als Alligator-Baby und jetzt
1: ist er halt irgendwann mal groß geworden. Ne?
0: Groß, verfrisst die ganze Rente.
1: Schade.
0: Hat dort einen Pool eingebaut bekommen und wird, ja, wie alt wird so ein Alligator? Da wird
1: auch alt.
0: Wenn er nicht von der Roten Armee entführt wird.
1: Das ist ja quasi noch von den Dinos.
0: Und was war das dritte? Ach hier, Kängurus, war auch in der Sächsischen Schweiz.
1: Oder Wallabies oder so.
0: Zum Glück hat bei mir zu Hause noch niemand nachgeguckt.
1: Naja, also zu Hause halte ich mir eigentlich nur Spinnen und Wollmäuse.
0: Naja, aber das sind ja Tiere, bei mir meine ich jetzt, mir sind ja auch ein paar Tiere, die,
1: Und dein Hufschmied.
0: Hufschmied, mit dem
1: Hufschmied ist ein bisschen durchgedreht, hä?
0: Ich habe mit dem nichts zu tun.
1: Hast du abgestoßen, ja?
0: Der geht mir einfach richtig auf den Zeiger, ja, der hat auch Schulden bei mir und der ist nicht mehr ganz klar. Das fand ich trotzdem irgendwie so interessant, was irgendwie so, ja, was machbar ist, was möglich ist und wofür der MDR Sendezeit zur Verfügung stellt, während sie unseren geliebten Dresdner Tatort
1: einfach absägen, ne?
0: Einfach absägen.
1: Weggespart. Für ein paar T-Shirts.
0: Erstmal für ein paar Jahre. Ja, nicht für immer.
1: Immer weg, dann
0: immer
1: weg.
0: Immer weg, immer weg, ne?
1: Ja, klar. Was kommt denn da wieder?
0: Ist dir aufgefallen, dass es so ein schweigendes Auslaufen der gesamten Tatortreihe gab?
1: Nee.
0: Und das habe ich aufgedeckt. Ich lese ja noch Fernsehzeitung, ne? TV-Spielfilm. Blätter ich, bin einer der wenigen.
1: Und durch die Reklame durch.
0: Durch die Reklame durch. Der Juno und der July. Und freue mich immer schon so ein bisschen Vorfreude. Was kommt am Sonntag für ein Tatort? Aus welchem Bundesland?
1: Ja.
0: Ist es NRW, Dortmund oder ist es Berlin? Dresden freut man sich ganz besonders. Saarland hat ja auch so eine lange Geschichte. Und dann gab es schon bereits im April war eine Folge von 2023, Köln, dachte, ja, habe ich schon mal gesehen. Und so geht es seit April weiter. Es gibt überhaupt keine neuen Tatort-Folgen mehr.
1: Das ist mir nicht aufgefallen, weil ich ja gar keinen
0: Liebe Tatort AD, mehr genau. Gucke. Also wütend müsste ich sein.
1: Weißt du, warum ich keinen Tatort gucke? Sag's mir. Weil bei mir zu Hause AD und ZDF nicht mehr geht und ich weiß nie warum. Mhm. Ich kann ja die ganzen Privatfernsehen, das kann ich gucken.
0: Und jetzt frag mal, warum so ist. Tatort nicht mehr? Bei dir, du bist schon einen Schritt weiter.
1: Ich kann Mediathek gucken, aber ist, also wenn ich jetzt normal auf TV gehe, also auch, ich gehe da drauf, da kommt kein Signal, aber die Mediathek kann ich öffnen. Das ist da ist irgendwas faul.
0: Und deswegen kannst du auch keinen Abendgruß gucken.
1: Ja.
0: Also irgendwie, da müssen wir ran.
1: Da muss mal jemand
0: aber,
1: ran,
0: ja. Aber wer? Weißt du? Wer ist denn zuständig? Was denkst du, wer ist zuständig in der...
1: Die mir mein TV-Angebot...
0: Ist das Landesregierung, geben, Bundesregierung oder Hilbert sogar selber?
1: Hilbert, als könnte der irgendwas. Nicht mal Vorstand kann er.
0: Eine neue Brücke kann er bauen. Die haben es jetzt vorgestellt, die neuen Brückenmodelle.
1: Und?
0: Ja, also dafür, dass es so viel Aufregung damals gab, es geht um die Carola-Brücke und bei ersten Ideen, wilden Ideen, irgendwie so aufzubauen wie vor 300-400 Jahren, ist es jetzt ziemlich sachlich.
1: Finde ich auch.
0: Dinge berücksichtigt,
1: aber Radwege berücksichtigt. Ich weiß nicht, die hatten ja schon mal mehr Vorschläge, oder? Und da gab es doch auch einen, ich weiß gar nicht, ob der von der TU war oder irgendwie sowas, wo quasi die Fußgänger unten drunter gelaufen sind und die Autos oben drüber. Und
0: da sieht man ja die Autos gar nicht.
1: Das ist ja gut.
0: Ach so.
1: Also ich glaube, da gab es zumindest sowas, wo das irgendwie so zwei Ebenen hatte. Den fand ich eigentlich ganz schick, aber der war jetzt nicht mehr in der Auswahl mit drin.
0: Nee, jetzt waren glaube ich...
1: Irgendwas mit Sitzen und Gucken und so. Aber ich habe auch nur schnell durchgeguckt durch die Bilder und dann weiß ich auch schon gar nicht mehr, was von wem war.
0: Ob man da noch mitentscheiden darf als Dresdner Bürger?
1: Keine Ahnung.
0: Nee, ne? Dagegen habe ich heute, also zum Thema Mitentscheidung, in der Zeitung gelesen, jetzt gibt es ein Volksbegehren, es werden wieder Unterschriften gesammelt. Mhm. Zuletzt war das ja für die Bildungszeit, du erinnerst dich. Mhm. Und jetzt gibt es ein Volksbegehren zum Thema Windkraft, aber nicht pro kontra Windrad, sondern...
1: Wo?
0: Nee, für ganz Sachsen, dass immer die Stadträte mit einer Zweidrittelmehrheit zustimmen müssen, dass ein Windrad gebaut wird.
1: Da wird ja nie wieder eins gebaut.
0: Das kommt von der rechten Seite der
1: Politik. Ja, wie überraschend.
0: Mal gucken, ob sie 40.000 Unterschriften zusammenkommen.
1: Ich hoffe nicht.
0: Gut, jetzt machen wir noch ein bisschen Musik, hä?
1: Vielleicht kommt was Gescheites.

0: Warum haben Sie sich über den Schiedsrichter so aufgeregt?
1: Weil der Scheiße gepfiffen hat.
2: Auch immer ein Klassiker, ne?
3: Ja.
2: Das war Frank Skull, der Computer Nummer 3.
3: Das heutige Tinder.
2: Quasi. Das heutige Tinder, Grindr oder was es so alles gibt. Was gibt's noch?
3: Keine Ahnung.
2: Parship. Parship. Ja, der ganze Zirkus da. So, also ich werde mal sagen, was ich dann gleich mache, wenn wir hier in circa 13 Minuten dieses wunderbare Studio verlassen. Dann habe ich jetzt mir überlegt, ich fahre in die Edeka hier rüber, auf der anderen Straßenseite mit meinem Auto und kaufe mir einen Goldbräuler. So, ein Maishähnchen. Das ist nämlich. Zum selber machen, ne? Das ist in der Reklame gelesen, das ist also, im Angebot. Maishähnchen. Und dann werde ich mich den ganzen Tag in der Küche einschließen und dieses Maishähnchen zubereiten.
3: Das klingt doch gut.
2: Und dann werde ich heute Abend mit einer Flasche Primitivo
3: einorgeln und dann wie Max und Moritz auf dem Rücken liegen mit Knochen aus dem Mund.
2: Genau, das ist mein Plan für heute.
3: Klingt doch gut.
2: Reicht.
3: Ja.
2: Und in der ganzen Zeit muss man nicht aufs Handy schauen und verblöden, sondern ich werde. Ey, genau, das habe ich mir vorgenommen, das wollte ich dir auch noch erzählen. Mhm. Kennst du, warte mal, wie heißt der? Oh Gott, Mario Vogt, Professor Mario Vogt.
3: Das sagt mir was.
2: Das ist der Ministerpräsident von Thüringen.
3: Ah, ja.
2: Früher mal war er Professor Dr. Mario Vogt, seinen Doktortitel musste er abgeben. Der war jetzt im Riverboat und der sieht extrem gepflegt und gut aus, als wenn er überhaupt nicht arbeitet, so wie ich. Und dann dachte ich, das ist mein großes neues Vorbild. Professor Mario Vogt. Und der Typ, der saß neben Jennifer Rush, die übrigens ihr Comeback verkündet hat. Und Mario Vogt hat gesagt, jeden Früh spielt er 2 Runden Blitzschach.
3: Aha.
2: Und da habe ich gedacht, das werde ich auch machen. Ich mache das heute während.
3: Schach spielen?
2: Ja, während ich das Maishähnchen zubereite, werde ich Blitzschach spielen.
3: Okay.
2: Aber was ist denn das für ein Typ, bitte? Das ist der Ministerpräsident von Thüringen.
3: Und der spielt den ganzen Tag Schach.
2: Nein, früh. Er steht auf und spielt 2 Runden Blitzschach. Das geht irgendwie zack, zack, zack, zack. Wahrscheinlich auch 10 Minuten zu Ende.
3: Auch am Computer.
2: Und dann geht er auf Arbeit.
3: Naja.
2: Krasser Typ, hey, dachte ich. Mario Vogt. Auch so ein Name, dieser Ministerpräsident.
3: So wie von hier halt.
2: Das hätten wir mal mit Holm noch besprechen können. Diese Ministerpräsidenten, diese Namen verändern sich auch so. Wenn du früher. Oder, naja, man kennt Markus Söder, Michael Kretschmer, wen gibt es noch so? Die kann man gar nicht mehr alle im Kopf haben. Manuela Schwesig. Davor hatten sie noch so getragenere Namen. Und jetzt Mario. Der Mario.
3: Tut mir leid, ich kann dir gerade nicht folgen.
2: Nee.
3: Ich hätte nicht aufs Telefon gucken sollen.
2: Der Mario ist der Ministerpräsident. Oder hier habe ich, ich lese zu viel Zeitung gerade. Es tut mir leid, wenn ich euch damit nerv. Wo ist das? Bei der Linken. Da gibt es einen neuen Parteivorsitzenden, der heißt Luigi. Da musste ich auch Mario und Luigi, wisst ihr?
3: Ja. Und Heidi.
2: Und Heidi, genau. Das sind das für Namen, die passen da gar nicht so richtig hin und sie passen doch hin.
3: Ja.
2: Stimmt, Heidi.
3: Na, es fehlt eigentlich noch ein Ministerpräsident mit dem Namen Ronny und Kevin.
2: Das kommt dann wahrscheinlich, wo wird es kommen?
3: Zuerst. In Sachsen.
2: Wie heißt der Nazi, was Holm vorhin sagte? In Sachsen-Anhalt, er hat vergessen.
3: Ach so, ja, genau der. Ja. Ist nicht erwähnenswert.
2: Egal. Oh Gott, jetzt habe ich hier was kaputt gemacht. Naja. Ach du Scheiße, ich habe wirklich was kaputt gemacht.
3: Oh nee, irgendwelche Kabel.
2: Alter, Verwalter, wenn hier jemand reinkommt. Los, wir müssen schnell das Studio verlassen. Ja. Wir machen noch ein Lied und dann, dann werden wir euch wunderbar zur nächsten Sendung geleiten.

0: Einen kräftigen Applaus für Mr. Randy Watson. Ja, und noch einmal, Randy Watson, gibt alles.
1: Auch schon lange nicht mehr gesehen. Kannst du gar nicht abrufen, was in meinem Kopf da gerade so...
2: Nee,
1: okay, naja. So, ihr lieben Menschen da draußen, das war die Juni-Sendung vom Küchenradio. Wir machen Quatsch mit Soße. Heißt das, wir machen Quatsch mit Soße?
2: Nee, nur Quatsch mit Soße.
1: Küchenradio,
2: ne?
1: Quatsch mit Soße. Wir wissen manchmal selber nicht, wie unsere Sendung heißt. Im Anschluss daran, bleibt bitte hier beim Coloradio dabei, kommt wie immer Plastik, Pop etc. der Zahn der Zeit. Und die Redaktion von Plastik, Pop etc. Bitte? Die Redaktion von Plastik, Pop etc. war im April zu Gast auf dem Rewire Festival in Den Haag und hat jede Menge inspirierende Eindrücke mitgebracht, die mit euch geteilt werden. Also bleibt gerne dran und bleibt natürlich auch uns treu. Wir hören uns wieder, du hast das vorhin gesagt.
2: Am 4. Juli.
1: Das ist der erste Ferientag.
2: Das ist der erste Feriensamstag.
1: Wow, was machen wir denn da?
2: Das weiß ich auch noch nicht, die Kinders einladen.
1: Oh, schön wieder Kinder. Ja. Das ging mir durch den Kopf, sage ich natürlich nicht. Schön, die Kinder.
2: Denk doch mal einer an die Kinder.
1: Am ersten Ferientag.
2: Wenn die da noch Zeit haben.
1: Da könnte man, ja, also da lassen wir uns nochmal was, ja.
2: Dann guck erst mal in deinen Kalender, nee, dass du deinen Urlaub da drauf planst.
1: Genau, aber es geht ja darum, was machen wir in der Sendung? Was bieten wir hier feil? Welche Ware, welche musikalische Ware, welche
2: Sommer,
1: Themen?
2: Sommer, Sonne, Sonnenschein.
1: Sollte man vorbereiten. Sommer, Sonne, war das nicht mal ein Lied von Possenspiel? Sommer, Sonne, Sonnen, Sommer, Sonne, Sommer, Sonne, Sonnenbrand.
2: Sommer, Sonne, Kaktus?
1: Sommer, Sonne, Kaktus. Oh, das gefällt mir sehr gut. Da findet man noch was. Das könnte unsere Juli-Sendung sein, um euch...
2: in die Ferien zu verabschieden.
1: Entspannt in die Ferien zu verabschieden, in die sächsischen Sommerferien. Die gehen tatsächlich 6 Wochen, dann wieder passiert ja nichts. Ja? Füße hoch. Und Fußball-WM, die läuft in der Zeit noch.
2: Das
1: oder
2: stimmt.
1: Ist sie dann schon zu Ende?
2: Oh, das weiß ich nicht. Die geht 5 Wochen und fängt nächste Woche an.
1: Nächste Woche. Man kriegt es auch so ein bisschen um die Ohren, wenn also auch wenn man nichts damit zu tun hat.
2: Wird man voll geballert damit.
1: Kriegst du es hier in den Supermärkten, gibt es diese ganzen Fanartikel, allerdings nur von Deutschland. Ich habe nachgefragt, was jetzt mit Italien? Das ist mein Tipp. Ich will italienische Fahne im Gesicht haben.
2: Du musst den Italiener des Vertrauens beklauen wahrscheinlich.
1: Ja, haben sie gar nicht, ne?
2: Haben sie nicht.
1: Oder andere, das, ja. Ich meine, es sind aber auch viele Nationen dabei. Elfenbeinküste zum Beispiel.
2: Curaçao, mag ich. Das sind alles Holländer, die da spielen. Ja, deswegen sag ich ja, Niederlande gewinnt. Weil entweder Curaçao oder die Niederlande gewinnt.
1: Das ist natürlich spannend. Na gut. Okidok, wie hat es dir gefallen?
2: Es duftet sehr gut nach Erdbeeren und ich denke, wir haben uns gut durch die Sendung geschlingelt. Geschlingelt.
1: Ich fand, wir hatten am Anfang ein extrem gutes Tempo und haben viel zu viel schon am Anfang abgearbeitet.
2: Ja. Viel zu schnell, viel zu viel.
1: Wie Heidi Reicheneck.
2: Ja.
1: Das Maschinengewehr der Demokratie. Ihr lieben Mäuse, habt's gut, habt euch lieb, passt auf euch auf. Bleibt gesund, wenn ihr krank seid, werdet gesund, umarmt euch und teilt Liebe.
2: Genießt den Sonnenschein, der kommt.
1: Ach nö, hier kommt der wirklich, ja?
2: Ja.
1: Dann küssen.

Das ist Plastic Pop etc. Heute mal wieder mit avantgardistischen Tracks für die FreundInnen der Popkultur in Halle und in Dresden. Hallo Dresden. Hallo Halle.

Herzlich willkommen zu einer neuen Folge Plastikpop etc. Heute mal wieder im alten Format Zahn der Zeit, in dem ich Neuerscheinungen aus der Popkultur vorstelle. Und das hat einen konkreten Hintergrund, denn ich war gerade auf dem sehr tollen Rewire Festival in Den Haag. Und dort habe ich jede Menge tolle Eindrücke gesammelt, die ich mit euch hier teilen möchte. Und deshalb hören wir in dieser Sendung unter anderem Slacker Rock von der dänischen Musikerin Fine, ein tolles Stück aus analogem Sampling von Natasha Pirard, ganz verwirrende Harfenklänge von der britischen Jazzband Fleur, ganz rührenden Gesang von Glenn Copeland, der sich erst kürzlich zu seiner Demenz bekannt hat, Ambient Slowcore von Hilary Woods, hämmernde Physik von Cara Tolmie und Rian Treamore und aber auch das Revival des Industrial Technos von dem DJ Blawan. Und dann noch verschleppte Rhythmen von Juana Molina und die Jazzband der Stunde Öxe, die morgen nach Dresden kommen. Genießt mit mir diese prall gefüllten 2 Stunden voller neuer, avantgardistischer Popkultur.

Wir beginnen den Einstieg in die heutige Sendung mit der fantastischen Musikerin Fine. Fine, die macht sehr, sehr viel mit sanft gesungenen Country-Balladen, klirrendem Slacker-Rock, aber auch sehr warmen Lo-Fi-Folk und hier und da auch etwas strahlendem Dream-Pop. Fine, das ist das Projekt der dänischen Singer-Songwriterin und Produzentin Fine Glindwart Jensen. Und sie sang etwa ein Jahrzehnt bei der Gruppe China. Und dann im Anschluss begann sie zusammen mit Erika de Cassier Songs für die K-Pop-Stars New Jeans zu schreiben. Im Anschluss trat sie mit ihrem Debütalbum hervor mit dem Titel Rocky Top Ballads. Und dieses Debütalbum, das hat sie vollständig selbst geschrieben und produziert. Jetzt vor kurzem gab es eine ganze Menge an weiteren Singles, die auf eine neue Platte hinauslaufen, die sehr bald kommt. Und unter anderem ist darunter eine Single mit dem Titel I Could. Und genau diese Single, die hören wir jetzt zum Einstieg in die heutige Sendung. I Could von Fine.

I Could von Fine. Ein toller, verträumter, entrückter Indie-Pop-Song. Es gibt tremolo-getränkte, schwach-gewittrige Gitarren und eine butterweiche Bassline. Textlich geht es um den Gedanken, ich könnte doch. Und das lässt sich etwas zwischenmenschlich sehnsüchtig deuten. Also nicht verliebt, aber auch nicht distanziert. Kein Song, der Aufmerksamkeit fordert, aber trotzdem ganz subtil im Kopf bleibt. Als nächstes hören wir den Track Remember the Heart. Ein sehr minimalistischer Track, der mit einem sehr langsamen, fast schwebenden Tempo arbeitet. Aber gerade im Refrain dann total mitreißend ist. Viel Spaß mit dem extra langsamen Dream Pop von Fine mit dem Track Remember the Heart.

Remember the Heart von Fine. Ein Track, der die Erinnerung und die emotionale Rückkehr an einen Menschen lyrisch behandelt. Dieser Track erschien auf ihrem bisher einzigen Langspieler, der LP Rocky Top Ballads, die schon 2024 auf dem Label Echo erschien. Ein super selbstbewusster Titel dieser tollen dänischen Künstlerin. Und auch ihr Konzert auf dem Rewire Festival war geprägt von extrem selbstbewusstem, hochprofessionellem, fast schon kühlem Auftreten gegenüber einem doch sehr frenetisch reagierenden Publikum. Nebelartige Kühle verbreitet auch der nächste Track, den wir von Fine hören. Days Incomplete. Der Track ist so eine poppige Mischung aus Folk und Country und es gibt eine angedeutete Fiedel, die aber aus einem Keyboard bzw. aus einem Synthi kommt. Und in dem Track geht es um die Ungewissheit und um die Suche nach einem Ort oder nach einem lieben Menschen. Das Ganze wirkt leicht melancholisch, ohne aber hoffnungslos zu sein. Eine sanfte Auflösung gibt es im letzten Drittel des Tracks. Ich zitiere: Would you get lost with me, my love? 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Aber hört am besten selbst den fantastischen Track Days Incomplete von Fine.

Days Incomplete von Fine. Ein nebeliger Track, der Gitarren, sehr dezente Beats und Ambient-Elemente miteinander ruhig und introspektiv verwäscht. Fines Sound ist randvoll mit hypnotischen und charmanten Elementen und tatsächlich sind das Elemente, die wir aus der Kopenhagener Pop-Szene kennen. Weil Fine, wie andere tolle Leute aus dem Rytmisk Musikkonservatorium hervorgeht. Und zu dessen AbsolventInnen gehören nämlich auch Astrid Sonne, M.L. Buch und De Cassier. Es gibt bald eine neue Platte, die mit diversen Singles schon vorangekündigt wurde und eine davon habt ihr vorhin mit dem Track I Could schon gehört. Haltet die Ohren und die Augen also offen, denn Fine macht fantastischen Slacker-Rock mit Lo-Fi-Dream-Pop, der zart und fast geisterhaft daherkommt. Und wir können die neue Platte kaum erwarten.

Die Komposition der belgischen experimentellen Elektronikmusikerin Natasha Pirard, die entfalten sich geduldig wie Triebe aus dem Boden. Auf dem Rewire Festival scheiterte ich, die höchst angesagte Lo-Fi-Band Milkweed anzuschauen. Der Andrang war einfach zu groß und ich hätte rechtzeitiger am Venue aufkreuzen müssen. Und so beschlossen wir, die belgische Künstlerin Natasha Pirard anzuhören. Und was für ein Erlebnis. Ich kam erst gegen Ende des Konzertes in den Saal hinein und hörte auch quasi dann das Ende eines Konzeptalbums. Und den dazu passenden Track La Fin, Les Débuts, den hören wir gleich. Aber eben noch zu der Künstlerin selbst. Im Jahr 2024 veröffentlichte Natasha Pirard ein Album in Form von 4 Kassetten mit dem Titel Dream Cycles. Die dort festgehaltenen Klangwelten wurden dann nochmal recycelt, nämlich für ihre im November 2025 erschienene Platte Fernande Cécile. Eine Platte als Widmung an die Mutter und auch an die verstorbene Großmutter Nadine Pirard. Thematisch beschäftigt sich das Album mit familiären Veränderungen und der Zerbrechlichkeit der Erinnerung. Das Ganze kommt musikalisch aus analoger Synthese mit multiplen Tonbandschleifen voraufgenommener Instrumente als gigantischer Ambient-Sound und gänzlich ohne Lyrik aus. Es ist Musik, die mich an Liz Harris alias Grouper erinnert. Eine fragile und doch kraftvolle Soundtrack-Arbeit. Hört selbst, das Ende, der Anfang, La Fin, Les Débuts von Natasha Pirard.

La fin, les débuts, das Ende, der Anfang, von Natasha Pirard. Ein experimenteller Ambient-Track, der analoge Synthesizer, Field-Recording, voraufgenommene Geigen, andere voraufgenommene Instrumente miteinander über Tonbänder kombiniert. Ein Track, der sich auf einen Prozess bezieht, der Erinnerung, Verlust und das Weiterleben beschreibt. Pirards Experimente mit Textur und Melodie sind wie ein liebevolles Geschenk, das am besten über eine hochauflösende Stereo

Stereo-Wiedergabe den Weg in unsere Ohren findet. Pirars Komposition durchzieht ein intimes und berührendes Gefühl von Sanftheit, und diese Sanftheit mit euch in Halle und in Dresden zu teilen, ist mir sehr wichtig.

Wir hören als nächstes die österreichisch-britische Band Flur und das in London ansässige experimentelle Jazz-Trio wurde von der Harfenistin Miriam Adefries, dem Perkussionisten Dylan Harrison und von Isaac Robertson am Saxophon und am Synthesizer gegründet. Ihr Debütalbum Plunge erschien im September 2025 beim Pariser Label Latency. Und auf dieser Debütplatte Plunge gewährt die Band Flur einen großzügigen Einblick in ihre Welt des makro-minimalistischen Spiritual Jazz. Und wenn hier wieder irgendjemand in die Kommentare schreibt, das sei doch alles kein Jazz, dann sei dem gesagt, dass Musik ähnlich wie Sprache immer in der Veränderung lebt und dass diese Band ganz konkret KünstlerInnen huldigt, wie beispielsweise Alice Coltrane. Es gibt bei Flur warme, dröhnende Bläsersätze, umhüllende Harfenarpeggios und verstreute, aber super strukturierte Drums. Wir hören jetzt den ruhigen, kontemplativen, mystischen Track Bolide. Und Bolide ist Englisch und bedeutet Röhrling, also ein Röhrenpilz. Und zu den Röhrlingen gehören viele beliebte Speisepilze, wie die Steinpilze. Bis zur Steinpilzzeit ist es noch eine Weile hin. Egal, wir hören Bolide von der Contemporary Jazz Band Flur.

Bolide von der Contemporary Jazzband Fluor. Ein Track, der höchst instrumental, abstrakt und dann aber doch körperlich fast greifbar ist. Die ambientartige Komposition geht fast in eine Richtung des Spiritual Jazz. Und durch den Titelbezug, also Bolide englisch Röhrling, denke ich an etwas Erdiges, Herbstliches bei der Musik. Manchmal legt sich eine eigentümliche, synthetische Atmosphäre über die wandernde Harfe von Miriam Adefries und dem präzisen Schlagzeugspiel von Dylan Harrison. Diese eigentümliche, synthetische Atmosphäre, die knüpft dann dabei bei anderen Tracks an Lo-Fi-Motiven an. Insbesondere bei dem Song Hold Fast, Old Kelp. Gerade am Anfang wird das deutlich, ihr könnt es gleich zu Beginn des folgenden Tracks im Hintergrund hören, achtet dann aber auch mal auf die melodischen Elemente, die wir vielleicht aus dem Hip-Hop kennen. Viel Vergnügen mit Hold Fast, Old Kelp von Fluor.

Hold fast, old kelp, von Flur. Halte durch, altes Seegras, bedeutet der Titel. Ihr seht den Bezug zur Umwelt, da eben noch ein Pilz, jetzt das Seegras. Es gibt einen gedämpften und gefilterten Harfensound, der fast elektronisch wirkt. Die Stimmung ist entrückt, leicht unheimlich, und darunter ein tiefer, celloartiger Drone. Alles Elemente, die sich eng synchronisieren, und der Track wirkt im Vergleich zu dem eben gehörten Track Bolid etwas mehr entrückt und trotzdem noch mechanisch. Der Track macht die Wandelbarkeit dieser tollen Jazzgruppe deutlich. Flurs Musik wirkt wie ein Raum, in dem die Zeit ihre Bedeutung verliert und die Klänge sich eher entfalten als bewegen. Die Musik von Flur erzählt nichts in klaren Formen, sondern lässt dich in einem Zustand zwischen Wahrnehmung und Gefühl treiben. Und dann wirken selbst kleine Veränderungen plötzlich tief. Plastikpop etc. empfiehlt wärmstens die LP Plunge aus dem September letzten Jahres der Band Flur.

Glenn Copeland leidet an Demenz. Es ist noch nicht extrem fortgeschritten, aber das Konzert auf der großen Bühne im Amare in Den Haag auf dem Rewire Festival wurde unterbrochen, damit Glenn mit einer Tasse Tee Kraft und Konzentration schöpfen konnte. Währenddessen las seine Partnerin Elizabeth Copeland Lyrik. Aber zurück zu Glenn Copeland. Glenn Copeland war der erste schwarze Mensch in den 60er Jahren an der McGill University, der klassische Musik studierte. Dann begann Glenn Copeland eine Karriere als Folksänger mit Einflüssen aus Jazz, Klassik und Blues. Er arbeitete an Alben anderer KünstlerInnen sowie als Autor für die Sesamstraße. Glenn Copeland war 25 Jahre lang Schauspieler in der kanadischen Kindersendung Mr. Dress-Up. Und er machte ein elektronisches Album mit dem Titel Keyboard Fantasies im Jahr 1986, das zunächst wenig beachtet, 2015 dann wiederentdeckt und nachträglich mit Preisen versehen wurde. Ab 2020 kamen dann noch einige Platten raus, die auch neue Aufmerksamkeit brachten. Und Glenn Copeland spielte dann internationale Touren und erreichte ein immer größeres Publikum. Glenn Copeland spielte auch mit Musikern, die eine nochmal größere Reichweite brachten, wie beispielsweise Bon Iver. Glenn Copeland identifiziert sich seit 2002 als Transmann. Zuvor identifizierte sich Glenn Copeland als Beverly Ann Glenn. Im Alter von 58 Jahren machte Glenn Copeland also seine Trans-Identität öffentlich. Im Jahr 2025 machte er nun seine Demenz öffentlich. Um ehrlich zu sein, hatte ich schon vor dem Konzert von Glenn Copeland Gefühle von Rührung. Ein öffentliches Interview von Glenn und Elizabeth Copeland fand am Tag vor dem Konzert statt und zeigte ein altes, nordamerikanisches Ehepaar, das den Widerständen der Welt trotzt und sich noch immer über die späte Aufmerksamkeit in ihrem Leben dankbar freut. Wir hören nun den Track Love Takes All von Glenn Copeland und in dem Track hören wir fast erzählerisch von Glenn Copeland eine Reflexion über Macht, Verlust und Ungerechtigkeit in Beziehungen. Der Titel sagt es schon, die Liebe oder etwas oder jemand nimmt alles. Es ist ein reduziertes Arrangement mit Klavier, sanfter Perkussion und viel Raum für die Stimme von Glenn Copeland. Hört genau hin bei dem nachdenklich, leicht melancholischen Stück Love Takes All von Glenn Copeland.

Love Takes All von Glenn Copeland. Ein Track, der 2023 erschien auf der LP The Ones Ahead. Auf dem Konzert wurde meines Wissens dieser Track nicht gespielt. Es wurden hauptsächlich Stücke von der gemeinsamen Platte mit Elizabeth Copeland gespielt. Um aber Glenn Copeland hier eindrücklich vorzustellen, fokussiere ich auf die LP aus dem Jahr 2023 mit dem Titel The Ones Ahead. Und als nächstes spiele ich den Track People of the Loon. Der Track ist breit mit Bläsern und gehacktem Tastenspiel besetzt und wird massiv von großen Trommeln und im Refrain noch von einem tollen Chor unterstützt. Die Stimme von Glenn ist zentral, klar und unglaublich gealtert und der Track hat etwas von einem Rückblick auf das Leben und das ist unglaublich berührend. Hört selbst People of the Loon von Glenn Copeland.

People of the Loon von Glenn Copeland. Ein sehr lyrischer Titel, der übersetzt sowas wie die Leute der Seetaucher heißen könnte. Und mit Loons sind eigentlich nordamerikanische Wasservögel gemeint. Es meint aber wohl insgesamt eher Menschen, die mit der Natur verbunden sind. Zitat: We are the people of the Loon, for each there must be room. Und damit ist klar, was der Track eigentlich macht. Er ist integrativ, er ist einladend, er ist einfühlsam. Und das auf so rührende Art. Es geht um gemeinsame Zeiten, um Gemeinschaft und Erinnerung. Glenn Copelands Kunst verbindet auf einzigartige Weise Gesangskunst, Folk, Elektronik und breite Instrumentierung zu einer sehr persönlichen und zeitlosen Klangsprache. Seine Musik wirkt oft ruhig und minimalistisch, entfaltet aber eine tiefe emotionale und menschliche Wärme, die eben von Gemeinschaft, Identität und Zugehörigkeit erzählt. Und dabei geht es immer weniger um Perfektion als um Ehrlichkeit und Präsenz. Diese Tracks, die fühlen sich an wie miterlebte Erfahrung aus dem bewegten Leben von Glenn Copeland.

Nach zwei bezaubernden Instrumentalalben kehrt die irische Künstlerin Hilary Woods auf ihrem neuesten Werk Night Creo wieder zu ihrer Stimme zurück. Und auf dieser Platte Night Creo macht Hilary Woods experimentellen Ambient Slowcore. Creo ist gälisch und bedeutet so etwas wie Crew oder Mannschaft oder Truppe oder Besatzung. Night Creo ist also die Crew der Nacht. Die Klangpalette von Night Creo zeichnet sich durch eine Fülle von Texturen mit Blechbläsern, Streichern, Drones und Feldaufnahmen aus, die sich um Woods raffinierten und zugleich kraftvollen Gesang gruppieren. Das alles habe ich in Den Haag auf dem Rewire Festival in der Lutherse Kerk erleben dürfen. Und ganz besonders war, dass einige MusikerInnen des Ensembles über die ganze Kirche verteilt saßen. Ich saß auf einem Balkon oberhalb des Parketts im Kirchenschiff und ein Posaunenbläser saß unmittelbar neben mir, der dann in einigen Passagen des Konzerts auch das Spiel ergriff. Wir hören gleich den Track Folds von Hilary Woods und auch hier ist gegen Ende der Bläser zu hören, der neben mir saß im Konzert. Wenn auch die Studioaufnahme den Bläser nicht so laut wiedergibt, wie ich das Live-Erlebnis empfand. Das Stück Folds ist ein leicht droniges Stück mit extrem reduzierten Percussions. Es gibt dazu noch Bässe, die Bläser, Synthi-Sounds und die Stimme von Hilary Woods. Das Stück kommt hypnotisch und tranceartig daher und lyrisch werden ziemlich abstrakt die Folds, also Risse oder Bruchstellen, beschrieben. Es geht um emotionale und psychische Spannung, um Instabilität und vermutlich auch um den Zerfall. Jetzt also die fantastische Hilary Woods mit dem Track Folds, erschien im Oktober letzten Jahres auf der Platte Night Creo, auf der sie wieder singt, nachdem sie über mehrere Alben hinweg nur Instrumentalmusik gemacht hat. Hilary Woods mit Folds.

Hillary Woods mit dem Track Folds. Ein leicht droniges Stück über Risse in Emotionen und in der Psyche. Hillary Woods agiert hier irgendwo zwischen Leichtigkeit und Dunkelheit, zwischen Momenten ekstatischer Offenbarung und gedämpften Passagen. Die meisten Tracks auf der kürzlich erschienenen LP Night Cryo, die gehen in diese Richtung. Nur der Track Endgames bricht etwas aus diesem Schema heraus. Endgames ist zwar auch ein düsterer Track, hat aber einen etwas pulsierenden Beat. Und der Song, der baut etwas mehr Spannung auf als die übrigen Tracks auf der Platte Night Cryo. Das Ganze ist dennoch erneut hypnotisch. Und der Titel wie die Lyrik des Track Endgames beziehen sich auf die letzte Phase eines Konflikts, gegebenenfalls auch auf einen inneren Konflikt. Es geht um einen Zustand, in dem eigentlich alles entschieden ist, aber emotional noch viele Gefühle intensiv wirken. Jetzt also der stimmungsgetriebene, etwas rhythmischere Track Endgames von Hillary Woods.

End Games von Hilary Woods. Ein Track über eine Situation kurz vor einem Abschluss, also in einem Endgame, dem Endspiel. Dieses und die anderen düsteren Lieder von Hilary Woods, die verhängen bei mir ebenso sehr im Herz wie im Ohr. Im Rahmen vom Rewire Festival im April präsentierte sie das dazugehörige gefeierte Album Night Crew in der Lutherse Kerk. Plastikpuppets etc. war dort und musste diese neue Platte und diese tolle Künstlerin nun unbedingt mit euch teilen. Hilary Woods hat vorerst keine Konzerte auf Festland Europa angekündigt. Wir wünschen uns in der Plastikpop etc. Redaktion, dass sie ihre andächtigen Lieder an einem Ort mit einer intimen Atmosphäre vorstellt, einem Ort, der diesen sehr weitläufigen und doch sehr nahen Klang irgendwie gerecht wird und der vor allem in der Nähe von Halle und oder Dresden ist.

Aus einer Reihe energiegeladener Improvisationsauftritte entwickelte das Duo von Cara Tolmi und Rian Tranor ein super mitreißendes Debütalbum. Dieses Debütalbum heißt Body Labs und ist 2025 beim Label Planet Mu erschienen. Und diese Platte, die bündelt die kinetische Energie ihrer Live-Auftritte zu einem Werk voller, hämmernder Rhythmen und stimmlicher Intensität. Und wenn ich sage hämmernde Rhythmen, meine ich das auch wirklich ernst. Denn wir kommen nun in das späte Nachtprogramm, das ich mir auf dem Rewire Festival auch gab. In dem Schuppen Prat gab es einen extremen Andrang, vornehmlich von sehr jungen Erwachsenen, so um die 25 Jahre im Alter, um eine Reihe von Acts zu sehen, die von elektronischen Inhalten geprägt waren. Es war dort ohrenbetörend laut, sehr schwitzig, warm und aber auch sehr leicht, in das Tanzen zu kommen. Rian Tranor macht in der Musik des Duos ein Fundament aus knackigen, basslastigen und oft minimalistischen Produktionen. Cara Tolmi errichtet dann dazu mit ihrer unglaublichen Stimme verschiedene Klangpfeiler. Und diese, die können sich zwischen poetischem Spoken Word und aber auch aufbrausendem, verzweifelten, vielleicht krisenhaften Gesang bewegen. Im Rewire Festival Guide steht geschrieben, dass der Gesang von Cara Tolmi zuweilen an die zitternden stimmlichen Ausbrüche der frühen Björk erinnern würden. Worin sich beide Frauen in jedem Fall ähneln, ist, dass die beiden über Bewusstsein singen und selbstentwickelte Gesangstechniken nutzen. Wir hören nun den Track As the Unified Field Bursts. Das bedeutet zu Deutsch, als das vereinigte Feld wieder zerbrach. Der Begriff Field wird hier naturwissenschaftlich genommen und meint etwa ein magnetisches oder elektrisches Feld. Wir hören gleich in dem Track verzerrte, aber auch klare und sehr verspielte elektronische Töne, Noise-Elemente, unruhige, teils chaotische Strukturen und dann das ständige Aufbrechen angedeuteter Strukturen, was ein prima Titelverweis ist. Denn der Titel, der wirkt metaphorisch für einen Körper, der plötzlich mit seinem äußeren Feld in Konflikt steht und aufbricht. Es werden Grenzen beschrieben, die zwischen Kontrolle und dem Chaos einbrechen, und es ist irgendwie klar, dass es hier um eine radikale Klang- und Körpererfahrung geht. Und ja, der Körperbegriff kann hier wiederum auch gern biologisch und nicht rein physikalisch verstanden werden. Viel Spaß also bei Rian Tranor am Mischpult und an den Samplern und an den Synthes und mit Cara Tolmi am Mikrofon, die allerdings in diesem Track kaum wahrzunehmen sein wird, wurden ihre vokalen Töne doch hier sehr stark umgebaut in dem Track. Cara Tolmi und Rian Tranor mit dem Track As the Unified Field Bursts.

Cara Tolmie und Rian Treanor mit dem Track As the Unified Field Bursts. In diesem Track ist die Stimme von Cara Tolmie stark verändert und nur für ExpertInnen wahrzunehmen gewesen. Anders in dem folgenden Track Incongruous Diva. Das ist die inkongruente oder nicht deckungsgleiche oder anders gesagt die unpassende Diva. In dem Track Incongruous Diva steht Tolmies Gesang nun viel deutlicher wahrnehmbar im Mittelpunkt. In der Struktur hören wir gleich wieder sehr abreißende Strukturen, also sehr plötzlich einsetzende, ballernde Bässe und einen eben sehr kantigen Gesang, der teilweise im Gesprochenen agiert oder aber auch in einem zeterhaften Durchdrehen agiert. Dabei geht es um Überzeichnung und um das Abgleiten in körperliche Geräusche. Die Stimmung ist unberechenbar und nervös und in der Lyrik geht es um das Rollenbild einer Diva. Es wird beispielsweise die Immunität einer Diva besungen und dann gibt es immer wieder nahezu technische und physikalische Begriffe und weitere physikalische Bilder, die das Rollenbild in den Hintergrund rücken lassen und die physikalische Entwicklung in der Musik wiederum betonen. Ein super spannender Track, der als Performance in einem Niederländer Club genauso funktioniert wie auf eurer Stereoanlage oder euren Kopfhörern. Dreht also die Kiste auf und hört Cara Tolmie und Rian Treanor mit dem Track Incongruous Diva.

Diva, ein Stück, das gegen Kohärenz und Passfähigkeit arbeitet, körperlich, physikalisch, musikalisch, auf so vielen Ebenen. Rian Treanor spielt mit Ptolemys Stimme, zerhackt Samples und erzeugt einen Nachahmungseffekt, der sich magisch in die verwirrende und surreale Musik des Duos einwebt. Die Musik des Duos, die flirtet mit der Ästhetik von Hyperpop-Frequenzen, ist mal quietschend und staccato-artig, und doch hinter jeder Ecke lauert stets ein Bassansturm. Zwischen Treanors basslastigen Einlagen und Ptolemys ausbrechendem Gesang entsteht ein Gefühl von Push und Pull, das durch die ekstatischen und körperbetonten Live-Auftritte des Duos perfekt wird. Die Platte Body Labs fängt das Ganze aber prima ein und soll hier ganz herzlich empfohlen worden sein.

Auch den folgenden Künstler habe ich spät in der Nacht in einem Club in den Niederlanden im Rahmen des Rewire Festivals gesehen. Hier stand ich wirklich in einer Horde Menschen, die sich dem Rausch der Töne und der Substanzen hingaben, und es war musikalisch fantastisch. Es geht um den britischen Künstler Blawan, der auch Jamie Roberts heißt, und bei der Vorbereitung auf das Festival blieb ich tatsächlich auf einem Albumcover von ihm hängen, und das Albumcover zeigt eine Versammlung von Tauben in so sehr künstlerisch gestalteten Falschfarben. Ich sah das Cover und dachte, dass ich mir die Musik unbedingt anhören sollte, und wurde von einem rohen, industriellen Techno überrascht, der mich aber sofort abholte und auch eine Sehnsucht zum Tanzen bei mir weckte. Also ging ich spät nachts zu dem entsprechenden Gig. Blawan hat ein neues Album mit dem Titel Sick Elixir Ende 2025 rausgebracht. Das ist das Album mit diesem tollen Cover. Und auf diesem Album werden richtig raue Sägezahnwellen, dreckige EBM-Lines und aber auch super einfallsreiche perkussive Samples und Programmierungen geboten. Stellenweise gibt es noch so in Silben eingesprochene Vocals, und damit kommt ein toller, klobiger, chopped and screwed Sound auf die Tanzfläche. Wir hören nun gleich den Track NOS. Das steht sehr wahrscheinlich für Nitrous Oxygen System, und das ist so britisch-medizinisch für Lachgas. Rausch, Verzerrung und eine mechanisch-körperliche Übersteuerung passen dann auch super zum Track. Hört selbst NOS von Blawan.

NOS von Blawan. Ein klobiger, wabernder und irgendwie komplexer Sound für die Tanzfläche. Die OrganisatorInnen des Rewire-Festivals schrieben, dass die Musik mit einer Warnung wie vor einem ätzenden Stoff versehen werden sollte. Wie bei allen geheimnisvollen Elixieren läge ja ein Großteil des Reizes gerade im Risiko, es zu konsumieren. Sowohl auch in der Musik von Blawan und explizit in der Musik von der LP Slick Elixirs. Slick bedeutet im Übrigen geschmeidig. Übersetzt bedeutet der Titel der LP dann geschmeidig wirkender Elixier. Kurzer Ausflug und Kommentar zu über die Maßen als cool und unproblematisch dargestellten Konsum starker Rauschmittel. Die Plastic Pop etc. Redaktion unterstützt diese Darstellungen nicht. Diese Darstellungen sind doch merkwürdig elitär und irgendwie nervig kultistisch. Starke Rauschmittel, und dazu gehört auch Alkohol, stehen dann doch oftmals mit persönlichem Unglück in Verbindung. Menschen und Kunst, die das partout unterschlagen, sind kurzsichtig und denkfaul. Dennoch kommt mit diesem hedonistischen Flair immer wieder fantastisch innovative Musik hervor, die wir hier sehr gern vorstellen wollen, aber eben dabei kommentieren. Beim Künstler wie Blawan kennen wir natürlich seine ganz eigene Position zu dem Thema nicht. Blawan bzw. Jamie Roberts ist seit über 15 Jahren eine feste Größe in der britischen Clubszene. Er hat sehr viele EPs mit Hinge Finger und Hassle Audio veröffentlicht und ist nun sehr prominent mit seiner zweiten LP bei XL Recordings unterwegs. Das ist das Label, wo beispielsweise Tom York von Radiohead Solo-Sachen veröffentlicht. Sein Name hat sich Blawan im Übrigen von der indonesischen Kaffeesorte gemopst, die genauso heißt. Diesen Kaffee trinkt er wohl gerne. Wir kommen nun zu dem Track Cash von Blawan. Das ist ein minimaler, sehr harter Techno-Track. Es gibt einen harten Kickdrum-Loop, metallische Industrial-Sounds und eine maschinelle Atmosphäre, die ihresgleichen sucht. Keine Frage, Blawan ist die Speerspitze des Industrial Techno Revival. Viel Spaß mit Blawan und dem Track Cash.

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Blah One mit dem Track Cash. Harte Kickdrum-Loops und die nicht mehr ganz so neue Wiedergeburt des Industrial Technos. Die niederländischen VeranstalterInnen vom Rewire Festival schreiben zu der Musik von Blah One: Blah Ones technoide Übertragungen wirken manchmal wie verlorene Signale aus einer anderen Galaxie. Sie erreichen unsere Lautsprecher als verzerrte Clubmusik voller dröhnender Beats und verzerrungsgetränkter Bässe. Plastikpop etc. denkt, dass die neue LP von Blah One, Sick Elixirs, eines der stärksten Statements der aktuellen Clubmusik ist, hat die LP zur eigenen Redaktionssammlung zugefügt und empfiehlt sie herzlich dem Plastikpop etc. Publikum.

Achtung, Konzerthinweis für die HörerInnen in Dresden. Die fantastische Jazzband Öchse spielt morgen, Sonntag, dem 3. Mai in der Tonne in Dresden. An die HörerInnen bei Radio Korax gerichtet, wenn ihr diese Sendung hört, ist das Konzert leider schon Geschichte. Öchse spielen zwar in einer Frühlingstour jetzt noch ein paar Shows in Europa, keine davon sind aber in der unmittelbaren Umgebung der Region Halle-Leipzig. Öchse ist eine internationale Gruppe avantgardistischer MusikerInnen, die sich um einen brodelnden Kessel wilder jazziger Klänge versammeln. Die Band besteht aus der in New York City lebenden Schlagzeugerin Savannah Harris, der dänischen Saxophonistin Mette Rasmussen, dem haitianischen Elektronikmusiker Val Gentil und dem Schweden Petter Eld am Bass, sowie an den Synthesizern und am Sampler. Und dann wird die Band auf ihrer ersten und bisher einzigen LP von Rappern begleitet. Billy Woods beispielsweise ist ein Rapper aus New York City, der in der Szene der amerikanischen Ostküste vor allem für seine Arbeit in dem Rap-Duo Arm & Hammer gefeiert wurde. Die Zusammenarbeit von Öchse mit Billy Woods entstand zufällig aus einer Begegnung von Mette Rasmussen mit Billy Woods in einer ruhigen, kleinen Schweizer Stadt im Rahmen eines kleinen Musikfestivals. Und so kam es dann zu dieser unglaublichen Konstellation fantastischer MusikerInnen. Wir hören jetzt gleich den Track Amarga von Öchse mit Billy Woods. Und das ist ein wahnsinniges Megastück voller Free Jazz, Post-Punk und experimentellem Rock. Es ist unbändig, es ist sauspontan und vielleicht etwas zum Kontext. Amager ist eine dänische Insel im Öresund und gehört zum Stadtgebiet Kopenhagens. Die internationale Band hat Bezüge zu Kopenhagen, denn Mette Rasmussen, die Saxophonistin, ist Dänin und leitet und organisiert ein wenig die Band und hat bei der Namensfindung der Band und auch dieses Stücks sicherlich den erfolgreichen Vorschlag gegeben. Amager ist ein beispielhaft gewählter Ort, an dem Entfremdung stattfindet. Und diesem Thema widmet sich Billy Woods lyrisch in dem Track. Amager wird dabei weder als realer Ort genutzt, als vielmehr als Szenerie für Distanz und Fremdheit. Der Track und die Platte, die kamen schon 2024 heraus, aber nun tourt diese fantastische Band und spielte eben auch auf dem Rewire Festival, wo die Plastic Pop etc. Redaktion das Konzert sogar zusammen mit Billy Woods sehen konnte. Mal schauen, ob der Rapper nun auch morgen in der Dresdner Tonne auftritt. Es wird in jedem Fall spannend und ihr hört jetzt am besten erstmal den Track Amager von Öchse und Billy Woods.

Amarga von Erxe und Billy Woods. Ein fantastischer Track über Identität in Bewegung, über die Diaspora und das Fremdsein. Amarga ist ein beschwingter, temporeicher Bebop-Hop-Track, in dem Turntable-Ism-Breaks mit Live-Drums verschmelzen, während ein wilder Bass das Tempo vorgibt und das Saxophon dröhnt. Erxe ist im Übrigen dänisch und bedeutet übersetzt Axt. Also eines der ältesten Werkzeuge der Menschheit. Der nächste Track heißt dann ein bisschen wie die Band, Amar Erxe. Und das ist irgendwie irreführend, denn das Wort Amar, das finde ich im dänischen Vokabular nicht. Und es könnte Spanisch für liebend sein. Und dann könnte es sowas bedeuten wie Liebe die Axt. Das ist aber absolute Spekulation meinerseits. Der Track jedenfalls hat sehr aufwendige, teilweise polyrhythmische Drums. Er hat ein geschmeidiges Saxophon, das an Stellen dann wild wird. Und er hat gesampelte Gesänge, die dann über Scratching ihren Weg in den Track finden. Es ist ein intensiver, leicht chaotischer und absolut nervöser Jazz-Song. Amar Erxe von Erxe.

Amaerkse von Erkse. Dieser Track fühlt sich an wie ein Kontrollverlust, der immer wieder behoben werden kann. Ein toller Track. Die Band Erkse spielt morgen in der Tonne in Dresden. Es ist eine unfassbare Liveband. Sehr wahrscheinlich wird es das Konzert des Jahres. Die Band ist die Jazzband der Stunde und ihre MusikerInnen sind vielleicht der Jazz der Zukunft. Erkse verbinden Free Jazz, Post-Punk, Noise, Hip-Hop und Rock zu einem ganz eigenen Sound, der unfassbar roh, unberechenbar und saupräzise ist. Die Band erzeugt eine intensive körperliche Energie, die weniger auf Struktur als auf Spannung, Reibung und Präsenz setzt. Plastikpop etc. liebt das selbstbetitelte Album von Erkse und dankt den VeranstalterInnen des Rewire Festivals unter Tonne herzlich für diese vielversprechenden Gigs.

Ein flauschiger weißer Hund mit einem menschlichen Kopf sitzt gehorsam im Scheinwerferlicht vor einem geheimnisvollen, dunklen Hintergrund aus Baumsilhouetten. Das ist das Coverbild für Doga, eine Platte der argentinischen Schauspielerin, Komponistin, Songwriterin, Produzentin und Kultkünstlerin Juana Molina. Doga ist wahrscheinlich ein Kunstwort und hat vielleicht mit dem Hund auf dem Cover zu tun, denn der heißt auf Englisch ja Dog. Doga ist das 8. Album ihrer höchst produktiven Karriere und ihr erstes Album mit neuen Kompositionen seit 8 Jahren. Das Artwork, das diesen Hund mit Juana Molinas Gesicht zeigt, deutet auf einige der wechselhaften Elemente hin, die in ihrem Schaffen so herumwirbeln. Sie ist ästhetisch einzigartig, augenzwinkernd und unheimlich seltsam und doch warm und vertraut. Die Musik von Juana Molina sprudelt vor klanglichen Kuriositäten, wie zum Beispiel esoterischem J-Pop der 90er Jahre, südamerikanischer Volksmusik der 70er Jahre und dann die außerirdische Popmusik aus dem Jahr 2080. Die letzte Aussage habe ich jetzt aus dem Programmheft des Rewire Festivals geklaut. Und wir hören gleich den Track La Paradoja von Juana Molina. Den hat sie auch auf dem Festival gespielt, dort allerdings als extrem lange Version, die locker 12 Minuten dauerte. Auf der LP Doga sind es gute 6 Minuten. Es gibt in dem Track repetitive Melodien, dezente Elektronik und dezente Perkussion. La Paradoja bedeutet auf Spanisch das Paradoxon, also ein widersprüchlicher Befund. Und es geht dabei also um Dinge, die gleichzeitig wahr und falsch sind. Und damit trifft die Musik im postfaktischen Zeitalter natürlich einen spannenden Nerv. Das Paradoxon soll auch in der Musik konzeptuell dargestellt werden. Hört gut hin, ob ihr es findet. Juana Molina mit La Paradoja.

Juana Molina mit La Paradoja. Ein spannender Track, der ziellos hypnotisch und entrückt ist. Plastic Pop etc. ist begeistert von der spielerischen Art von Juana Molina mit Rhythmus, Sprache und Songstruktur ganz schräg umzugehen. Der Lo-Fi-Charakter in ihrer Musik wird durch eine makellose Klarheit in ihrer Stimme ausgeglichen, die über der komplexen Instrumentierung ihrer Songs thront. Die Platte Doga von Juana Molina ist ein hypnotisches Album, das mit minimalen Mitteln arbeitet und durch Wiederholung und feine Verschiebung eine erstaunliche Tiefe entfaltet. Die Platte fühlt sich weniger wie eine Sammlung von Songs an, sondern eher wie ein fließender Zustand, in dem Klang, Stimme und Rhythmus ständig ineinander übergehen. Eine perfekte Platte für den Frühsommer empfiehlt Plastic Pop etc.

Plastikpop etc. war zu Gast auf dem Rewire Festival in Den Haag und hat jede Menge tolle Eindrücke mitgebracht und die mit euch in dieser Sendung geteilt. Unter anderem gab es Slacker Rock von der dänischen Musikerin Fine. Es gab ein privates feministisches Stück aus analogen Samples von Natascha Pirat, verwirrende Hafenklänge von der Band Flur, rührenden Gesang von Glenn Copeland, der sich kürzlich zu seiner Demenz bekannt hat, Ambient Slowcore von Hilary Woods, hämmernde Physik von Cara Tolmy und Rian Triamor, das Revival des Industrial Technos durch Blagwan, verschleppte Rhythmen von Juana Molina und die Jazzband der Stunde, Erkse, die morgen nach Dresden kommen. Der Frühling ist im Elbtal angekommen und auch rund um den Galgenberg. 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

Im linken Medienspiegel stellen wir euch Artikel zur Datenautonomie, zu den Zerstörungen des Irankriegs und zur Drohnen-AfD-Horrorshow ab September vor. Anschließend haben wir Artikel zum Deutschland-Ticket bzw. dazu, dass fürs Auto immer Geld da ist, zur Barrierefreiheit und abschließend zu SolarWies, also zur solidarischen Landwirtschaft.

0: Unser erster Artikel ist aus der Graswurzelrevolution, der anarcho-pazifistischen Monatszeitung aus Münster. Erschienen ist er in der Mai-Ausgabe und es geht um Big Data und die Probleme dessen.
1: Datenautonomie stolpert über Blackstone. Großrechenzentren sind eine Gefahr für Demokratie und Klima. Obwohl es in Deutschland schon 2000 Rechenzentren gibt, soll ihre Anzahl und Kapazität deutlich erhöht werden, um den Anschluss im globalen Technologiewettlauf nicht zu verpassen und die eigene digitale Souveränität zu stärken. Während in den USA die Rechenzentrumskapazität bei 60 Gigawatt liegt, hat die BRD nur 3 Gigawatt, von denen 500 Megawatt auf KI entfallen. Um aufzuholen, hat die Bundesregierung am 18. März 2026 die nationale Rechenzentrenstrategie veröffentlicht. Bis 2030 sollen mit Milliarden Subventionen die Kapazitäten verdoppelt und die KI-Leistung vervierfacht werden. Langwierige Genehmigungsverfahren will die Regierung durch beschleunigte Planung und pragmatischere Auslegung von Vorschriften abbauen. Allerdings werden davon in Zukunft auch die bisher dominierenden international agierenden Konzerne profitieren. Ein zentrales Problem beim Ausbau der Rechenzentren ist neben dem großen Wasserverbrauch der immense Energiebedarf, der die Erreichung der gesteckten Klimaziele erschwert. Die Stromkosten der Großrechner machen 50% der Betriebskosten aus. Die Bundesregierung betont in ihrem beschlossenen Strategiepapier, dass die Konzerne mit besonders günstigen Strompreisen bedacht werden sollen. Ab 2027 sollen die Großrechner nicht mehr nur mit 50, sondern mit 100% grünem Strom betrieben werden. Allerdings nur rein bilanziell. Dies ist jedoch Symbolpolitik und Greenwashing, denn tatsächlich können die Großrechner weiterhin mit fossiler Energie betrieben und diese mit Ökozertifikaten ausgeglichen werden. Wie schnell diese ökologischen Versprechungen an der Realität scheitern, sieht Mensch zurzeit an vielen Stellen, wo Betreiber von Großrechnern entgegen bereits bestehender gesetzlicher Vorgaben eigene fossile Gaskraftwerke bauen. Im Maintal kann ein Rechenzentrum mit 170 Megawatt Leistung erst 2037 an das Stromnetz angeschlossen werden und deswegen wird ein eigenes Gaskraftwerk gebaut. Die großen Rechenzentren, die aktuell für den Betrieb von KI-Systemen gebaut werden, heizen ihre Umgebung deutlich auf, stellten Forscher an der Universität Cambridge bei der Auswertung von Satellitendaten zur Oberflächentemperatur fest. Die so entstehenden Wärmeinseln können sich auf das Leben von vielen Menschen in einem 10 Kilometer Radius auswirken. Der aktuelle Ausbaupfad der KI könnte bis 2030 zusätzlich 24 bis 44 Millionen Tonnen CO2 pro Jahr verursachen. Das entspräche den Emissionen von bis zu 10 Millionen Verbrennerautos. Wie sehr, trotz wohlklingender Absichtserklärungen der Bundesregierung, die Realität eine ganz andere ist, zeigt das Beispiel Hamm-Lippetal. Hier soll in 1,5 Kilometer Entfernung zum stillgelegten Thorium-Hochtemperaturreaktor für mindestens 4 Milliarden Euro ein Rechenzentrum mit 200 Megawatt Leistung auf einer Fläche von 27 Hektar in die Lippeaue bauen. Der enorme Energiebedarf kann angeblich durch einen Windparkbau in der Nordsee gedeckt und mehrere hundert Kilometer nach Hamm geleitet werden. Selbst wenn der Windparkausbau nicht wie zurzeit stocken, sondern in einigen Jahren der Strom wirklich fließen sollte, sind diese Anlagen ökologisch fragwürdig und wegen ihrer ausgesprochenen Nicht-Dezentralität nicht nachhaltig. Die Blackstone Group ist ein weltweit agierendes US-amerikanisches Risikokapitalunternehmen, das zum ersten Mal 2005 in der Bundesrepublik im Rahmen der Heuschreckendebatte von sich reden machte. Der Konzern agiert weltweit gegen die Interessen der großen Mehrheit der Bevölkerung und schöpft in der BRD hohe Gewinne aus Kauf und Verkauf von zum Teil mit öffentlichen Geldern subventionierten Wohnungen, Pflegeeinrichtungen und Krankenhäusern ab. Er beschäftigt hier über 7000 Mitarbeiterinnen in seinen Portfoliounternehmen. Die in Hamm-Lippetal tätig gewordene Firma Quality Technology Services, QTS, ist seit 2021 Bestandteil von Blackstone. QTS betreibt 75 Rechenzentren in den USA und Europa, ist auf Expansionskurs und unterhält enge Verbindungen zur US-Regierung, die sich während der zweiten Amtszeit von US-Präsident Trump weiter intensiviert haben. Blackstones CEO Steven Schwarzman ist mit einem Privatvermögen von 45 Milliarden Dollar gestattet und ein enger Berater und Finanzier von Trump. Er sponsorte den umstrittenen Ballsaal am Weißen Haus mit mehreren 100 Milliarden Dollar. QTS hat intensive Verbindungen zur Trump-Regierung, insbesondere durch ihre Rolle als Anbieter von Infrastruktur für künstliche Intelligenz und Cloud-Dienste im Rahmen der America-First-Offensive. Die QTS-Mitarbeiterinnen werden teilweise direkt aus dem Militär rekrutiert und arbeiten auf militärischer Ebene mit der US-Regierung und dem Kriegsministerium zusammen, indem sie Rechenzentren zur Verfügung stellen, die physische und cybertechnische Verteidigung miteinander kombinieren und unabhängige Bereiche hierfür innerhalb der Rechenzentren einrichten. QTS schrieb am 8. November 2023, anlässlich des Veteranentags im November unterstreicht QTS Data Centers sein kontinuierliches Engagement für Veteranen und aktive Militärangehörige im ganzen Land, von ehemaligen Militärangehörigen, die im Unternehmen arbeiten, bis hin zu Outreach-Kampagnen für diejenigen, die noch im Dienst sind. Das Unternehmen hat eine tiefe Wertschätzung für die Opfer des Militärs in seine Unternehmenskultur integriert. Die Arbeit des Unternehmens wurde kürzlich von Victory gewürdigt, das QTS mit dem Military Friendly Employer Silver Award auszeichnete. Diese Auszeichnung ist der Maßstab, an dem das Engagement, die Bemühungen und der Erfolg einer Organisation gemessen werden, nachhaltige und sinnvolle Vorteile für die Militärgemeinschaft zu schaffen. QTS wurde bereits zum zweiten Mal ausgezeichnet. Zum technologischen Netzwerk, das vom Trump-Regime stark durch Exekutivanordnungen gefördert wird, gehört neben QTS auch der Überwachungskonzern Palantir. Die Zusammenarbeit als Dienstleister für die US-Regierung wurde intensiviert. QTS stellt die Rechenzentren bereit, Palantir arbeitet damit. Auf diese Weise wird in den USA eine Software eingesetzt, um MigrantInnen zu identifizieren, zu verfolgen und abzuschieben. Sie wird von der berüchtigten Staatsterrortruppe ICI genutzt. Diese neue Datenverarbeitung ist eine Abkehr von langsam arbeitenden, isolierten Datensilos hin zu einer modernen Cloud-Infrastruktur, die KI-gestützte Analysen und Echtzeit-Datenaustausch ermöglicht. ICI steht kurz vor der Einführung einer neuen Technologie, mit der sich die Zeit für die Eingabe der Daten jedes einzelnen Häftlings von durchschnittlich 45 Minuten auf knapp 30 Sekunden reduzieren lässt, so Götz. Das sind 45 Minuten, in denen man sitzt und die Daten aus einer Anwendung in die nächste Anwendung eingibt. Und mit jeder Minute, in der sie nicht wieder auf der Straße sind, geht Zeit verloren, die man für die Festnahme der nächsten Person nutzen könnte. Da in Deutschland die Polizei die umstrittene Palantir-Anwendung Gotham benutzt, können sich durch den QTS-Großrechner bei Hamm echte Synergieeffekte ergeben. US-Vizepräsident G.D. Wons, Zögling von Peter Thiel, der aus seiner Verachtung für die Demokratie kein Geheimnis macht, setzt sich sehr für die Deregulierung der Tech-Infrastruktur ein, um rücksichtslos eigene politische Ziele zu verfolgen und diese Technologien tief im US-Staatsapparat zu verankern. Die Folge sind in den USA eine schnelle Genehmigung von QTS-Rechenzentren und keine Hürden bei der Datenzusammenführung von Palantir. Die US-Regierung fühlt sich an Gesetze nicht mehr gebunden und die USA gleiten in eine Diktatur ab. Dies stellt eine große Gefahr auch für Europa dar, etwa wenn Firmen wie QTS und Blackstone hier agieren können. Sie würden zu Vollzugsgehilfen eines demokratiefeindlichen Machtgebildes, denn die 75 QTS-Rechenzentren in den USA und Europa sind wie alle anderen US-Anlagenbetreiber per Gesetz Cloud Act verpflichtet, ihre gespeicherten Daten der US-Regierung zur Verfügung zu stellen. Die rechtsradikalen Tech-Milliardäre installieren also eine vielgestaltige Konstruktion aus Cloud-Plattformen, KI-Einsatz, Finanzinstrumenten und Satellitensystemen als Machtmittel und Überwachungsinstrument. Mit diesen Komponenten entziehen sie sich jeder öffentlichen Aufsicht und binden im Gegenteil Regierungen in ihre eigenen privatwirtschaftlichen Strukturen ein. Ist ein Kunde in die Falle getappt, kann er nicht mehr woanders hin wechseln und ist auf ständige Updates angewiesen. Die Tech-Unternehmen haben auf diese Weise eine überragende Machtposition erobert. Die Techno-Autokraten wissen, dass man, um Macht auszuüben, keine Wahlen gewinnen muss, sondern nur Verträge abschließen. Das aber heißt, mit jedem staatlichen Beschaffungsprogramm wird die demokratische Wahlmöglichkeit eingeengt, bis die Wahl als solche auf technischer Ebene durch eine Infrastruktur eingeschränkt wird, die im Interesse der Investoren und nicht für die Bürgerinnen und Bürger errichtet wurde. Seit Jahren wird die Notwendigkeit der digitalen Souveränität Europas betont, um nicht von anderer Stelle unter Druck gesetzt und ausspioniert zu werden. Das neue Rechenzentrum in Hamm-Lippetal würde diese Bemühungen konterkarieren. Da das geplante Rechenzentrum von dem eng mit dem US-Kriegsministerium zusammenarbeitenden QTS-Konzern betrieben wird, ist es naheliegend, dass dieser Standort bei militärischen und politischen Spannungen in das Visier von anderen Staaten geraten würde. Es dürfte klar sein, dass ein Großrechner von Sicherheitskräften nicht nur bewacht werden muss, sondern ebenfalls die Abwehr von Drohnen wichtig würde. Dies belegen aktuell die Drohnenangriffe Irans auf die Großrechner Bahrains und der Vereinigten Arabischen Emirate. Aber nicht nur der Iran-Krieg, Energiekrise und geopolitische Spannung können dem KI- und Großrechner-Hype einen empfindlichen Dämpfer verpassen und bei einem überhitzten Markt für Verunsicherung und für abgesagte Projekte sorgen. Darüber hinaus wurden in die KI-Entwicklung viele Milliarden Dollar gesteckt, die sich irgendwann rechnen müssen und die Nutzerpreise für Rechenzentren-Dienstleistungen in Zukunft stark erhöhen werden. Bei der rasanten Weiterentwicklung der KI-Anwendungen können jetzt geplante, aber erst in einigen Jahren gebaute Großrechner schnell an Wert verlieren, weil sie veraltet sind und durch viel bessere neue Systeme überflüssig werden. Das betrifft insbesondere Europa, wo der zeitintensive Aufbau der Infrastruktur stockt und unklar ist, wo die benötigte Energie herkommen soll. Der Kurssturz der Aktien von Branchenriesen Blackstone von 31,94% innerhalb von 12 Monaten und die Weigerung des Konzerns, gegebene Darlehen zurückzuzahlen, können als Vorbeute einer aufkommenden Krise interpretiert werden. Hinzu kommt, dass Lieferengpässe für großenteils in China produzierte elektrische Komponenten wie Transformatoren, Akkus oder Schaltanlagen zu Verzögerungen von bis zu 5 Jahren führen. In den USA und Europa kämpfen inzwischen viele Bürgerinitiativen gegen den ungezügelten Ausbau der Großrechner. Einige US-Staaten und Städte haben temporäre Baustopps verhängt. Der Energiehunger der Anlagen, die Angst vor hohen Strompreisen, weniger tatsächliche Arbeitsplätze als versprochen, Lärmbelästigung und so weiter haben inzwischen dazu geführt, dass ein großer Teil der US-AmerikanerInnen selbst Amazon-Lagerhallen gegenüber Großrechnern vorziehen würden. Aufgrund der vielen negativen Erfahrungen hat Trumps demokratischer Gegenspieler Bernie Sanders in den USA ein sofortiges Moratorium für den Ausbau von Rechenzentren und Schutzmaßnahmen gefordert. Wir können nicht tatenlos zusehen, wie eine Handvoll milliardenschwerer Big-Tech-Oligarchen Entscheidungen treffen, die unsere Wirtschaft, unsere Demokratie und die Zukunft der Menschheit neu gestalten werden. Während sich der ehemalige SPD-Generalsekretär Kevin Kühnert als angestellter Mitarbeiter der Bürgerbewegung Finanzwende gegen die Praktiken von Blackstone engagiert, hat sich sein Parteikollege Mark Herter als Oberbürgermeister von Hamm mehrere Jahre lang aktiv darum bemüht, Blackstone nach Hamm-Lippetal zu holen. Letztendlich sollte bei der KI-Problematik nicht vergessen werden, dass bei einer einseitigen Europe-First-Strategie der ehemaligen Kolonialmächte zuerst der globale Süden durch Ausbeutung billiger Arbeitskräfte und Ressourcen als Empfänger von Elektroschrott und Opfer von beschleunigtem Klimawandel leidet. Eine europäische digitale Souveränität ist kein Wert an sich, sondern sollte so ausgestaltet sein, dass sie den Menschen nutzt und die Demokratie fördert. Es gibt viele Baustellen, an denen etwas verändert werden muss.

0: Der zweite Artikel ist kürzer und aus der Monatszeitung Analyse und Kritik vom 21. April. Die Zeitung für linke Debatte und Praxis aus Hamburg beleuchtet die Konsequenzen des Irankriegs.
1: Zerstörte Ernte. Die Zerstörung des Irankriegs reichen weit über die Region hinaus. Die Angriffe der USA und Israels Ende Februar auf Iran und Tage später den Libanon treffen diejenigen am härtesten, die den Krieg weder angezettelt haben, noch etwas an dessen Verlauf ändern können. Damit sind nur in zweiter Linie die deutschen AutofahrerInnen gemeint. Und das soll gar nicht zynisch klingen, denn ohne Zweifel wird es auch für Menschen hierzulande hart, mit weiteren Preiserhöhungen zurechtzukommen. Nicht wenige dürfte das in existenzielle Notlagen bringen, zumal unter den Bedingungen eines demontierten Sozialstaates, den Zivilbevölkerungen in Iran und im Libanon, auf die die Bomben fallen, aber auch für die Menschen in vielen Ländern des afrikanischen und asiatischen Kontinents hat der Krieg schon jetzt weitaus drastischere Auswirkungen. In Bangladesch, den Philippinen, Pakistan, Äthiopien, Sudan oder Kenia führen extreme Preisanstiege und Knappheit von Öl und Benzin bereits zu Benzinrationierungen, Schulschließungen, der Drosselung industrieller Produktion oder der Einschränkung der Gesundheitsversorgung. Die Versorgung mit lebenswichtigen Medikamenten und Impfstoffen gilt vielerorts als gefährdet, weil Transport- und Kühlkosten in die Höhe schnellen oder Transportrouten unterbrochen sind. Das wohl erschreckendste und äußerst wahrscheinliche Szenario ist das eines großflächigen Ernterückgangs, denn fast ein Drittel des globalen Düngemittelhandels läuft über die Straße von Hormus. Zudem beherbergt Katar eine der weltweit wichtigsten Anlagen zur Herstellung von Ammoniak und Harnstoff. Diese stellte nach iranischen Raketenangriffen Mitte März die Produktion ein. Damit fehlen entscheidende Rohstoffe für Dünger. Zusätzlich haben Russland und China begonnen, ihre Exporte einzuschränken, um die eigene Versorgung mit Düngemitteln zu sichern. Und schließlich wird in weiten Teilen Südasiens Diesel, der kaum mehr erschwinglich ist, für die Bewässerungssysteme von Feldern gebraucht. Vor dem Hintergrund dieser Kombination aus Verknappung und massiv steigenden Preisen für Düngemittel und Rohöl mitten in der Aussaatsaison schlägt das Welternährungsprogramm der UN Alarm. Abhängig von der Dauer des Krieges könnten bis zu 45 Millionen weitere Menschen infolge von Ernteausfällen und Einkommensrückgängen in akute Ernährungsunsicherheit geraten. IWF-Direktorin Kristalina Georgieva erklärt vor diesem Hintergrund, mit Kreditanfragen von mindestens 12 Regierungen zu rechnen. Bis zu 50 Milliarden US-Dollar seien vom Währungsfonds dafür bereits vorgesehen. Auch die Weltbank kündigt an, bis zu 100 Milliarden Dollar für vom Krieg besonders betroffene Länder bereitzustellen. Es ist fast schon banal festzustellen, dass sich damit auch die Schuldenkrise vieler Staaten weiter verschärfen wird, zumal die Folgen der Corona- und der Ukraine-Krisen noch nicht überwunden sind. Große und verhältnismäßig reiche Länder wie Deutschland unterliegen dagegen völlig anderen Spielregeln auf dem Kreditmarkt und dem globalen Handel. Sie halten meist große Öl- und Gasreserven und können die Preisschocks notfalls über Schulden abfedern, die sie ungleich günstiger aufnehmen und ungleich schneller zurückzahlen können. Und das knapp gewordene globale Erdöl findet bereits alternative Wege zu jenen KundInnen, die die gestiegenen Preise zahlen können. So liefern Saudi-Arabien und die Vereinigten Arabischen Emirate weiterhin große Mengen und nutzen dafür Transporthäfen am Roten Meer bzw. unterhalb der Straße von Hormus. Zudem profitiert bekanntermaßen nicht nur die US-amerikanische und die russische, sondern auch die europäische Ölindustrie massiv vom Krieg. Mitte April zeigte der Tracker des Dachverbandes Transport and Environment für letztere knapp 9 Milliarden Euro Übergewinne an, seit Kriegsbeginn. Laut Handelsblatt sollen sich AnlegerInnen nicht fürchten. Historisch seien Panikphasen oft renditestark. Es ist eine sehr schlichte Wahrheit, aber eine, an die wohl nicht oft genug erinnert werden kann. Krieg hat einige Profiteure, alle anderen verlieren.

0: Unser dritter Artikel ist ebenfalls aus der Analyse und Kritik vom 21. April und es geht um die drohenden AfD-Wahlerfolge.
1: AfD-Horrorshow im September. In Ostdeutschland will die Partei dieses Jahr regieren. Im Westen baut sie ihre Machtoption noch auf. Das nutzt nur der AfD. Diese Aussage stimmt derzeit scheinbar für alles. Hohe Benzinpreise, steigende Inflation nützen der AfD. Kriege nutzen der AfD. Rassistische Deutungsvorlagen aus der CDU nützen der AfD. Jede Krise, wie auch die Versuche ihrer Bewältigung, kommen der Partei zugute. Die bisherigen Strategien, die AfD politisch einzudämmen, greifen nicht. Das Krisenmanagement der Regierung befördert noch durch verschärfte Umverteilung nach oben, Aufrüstung und eine Propaganda der Leistungsethik, die Angst vor dem kommenden harten sozialen Absturz bei ArbeiterInnen und Angestellten. Hinzu tritt die fortwährende Aktualisierung rassistischer Abwertungsdebatten gegenüber allen, die als migrantisch gelten. Die Normalisierung der AfD ist allerdings keine Naturgewalt. Sie ist ein politischer Vorgang und die Triebkraft der autoritären Spirale, die sich in Deutschland, Ost und West noch mit verschiedener Geschwindigkeit dreht. Zum Skandal wird diese Normalisierung nur noch, wenn ein Anlass es ausnahmsweise in die Medien schafft, bei dem Abgeordnete anderer Parteien Vorlagen der AfD zugestimmt haben. Zuletzt als im Europaparlament der konservative EVP-Block mit den Parteien der radikalen Rechten für die Verschärfung der Asylpolitik stimmte. Auf kommunaler Ebene beglaubigt eine Zusammenarbeit die AfD als normale politische Kraft vor Ort. Dort kommen Mehrheiten zugunsten der AfD mitunter allein dadurch zustande, dass die Partei lokale Wählervereinigungen auf ihre Seite zu ziehen weiß. Die fast schon zur Phrase gewordene offensive Auseinandersetzung mit der AfD muss in einem Stadt- oder Gemeinderat auch durchgehalten werden. Der autoritäre Sog ist hier jedoch ebenso wirksam wie in dem, was große Politik genannt wird. Weshalb sollte im Lokalen funktionieren, was die Parteien auf Bundes- und Landesebene an Auseinandersetzungen mit der AfD versäumen? Im Gegenteil, ihre Politik stützt die Normalisierung einer rechtsextremen Partei. Dabei heißt es inzwischen selbst aus der Adenauer Stiftung, dass die erweiterte Kernwählerinnenschaft der AfD nicht zu erreichen ist, indem die CDU Begriffe, Themen und die Agenda der AfD übernimmt. In der CDU findet dieser Ratschlag an die Tagespolitik allerdings kein Gehör. Andererseits, der Versuch einer strategischen Dethematisierung der politischen Agenda der AfD, wie ihn die gesellschaftliche Linke propagiert, ist auch nicht gerade erfolgreich. Im vorpolitischen Raum, abseits der Metropolen, steht der Zeitgeist rechts und das nicht nur bei Jugendlichen. Auch Skandalisierung stoppt den weiteren Aufstieg der AfD derzeit nicht wirksam. Beispiel Vetternwirtschaftsaffäre. Über Wochen berichteten Medien, wie in der AfD persönliche Seilschaften und mutmaßliche Vorteilsnahme das politische Setting bestimmen. In der Partei und ihrem Vorfeld löste dies vor den Wahlen in Baden-Württemberg und Rheinland-Pfalz Unruhe aus. Doch der von der Parteiführung befürchtete, von den GegnerInnen der AfD erhoffte Effekt eines Rückgangs der Zustimmung für die Partei blieb aus. Nicht nur die KernwählerInnenschaft der AfD gutiert die Radikalisierung der Partei. Neue WählerInnen, die sich von anderen Parteien abwenden, sehen der AfD offenbar alle politischen Fehltritte nach. Sicher, bei den Landtagswahlen im Südwesten wuchsen die Bäume der AfD nicht in den Himmel. Eine Gesamtschau der Ergebnisse lässt aber eher den Schluss zu, dass die AfD im Westen eine gegenüber dem Osten um einige Jahre verzögerte, nachholende Entwicklung nimmt. Im Westen erreicht die AfD jetzt mit Ergebnissen um 20% jene Werte, die sie im Osten vor 10 Jahren hatte. Mit dem Unterschied, dass die numerische Zahl der AfD-WählerInnen im Westen ungleich höher ist, weil in Westdeutschland mehr WählerInnen leben. Über den scheinbar unaufhaltsamen Aufstieg der AfD gerät allerdings aus dem Blick, dass die Partei in den Kommunen nicht punkten kann. Lang ist die Serie von Bürgermeister- und Landratswahlen, bei denen die AfD eine Niederlage nach der nächsten kassiert. Bei keiner der zurückliegenden Kommunalwahlen konnten sich die jeweiligen AfD-KandidatInnen für das Hauptamt eines Bürgermeisters oder Landrats durchsetzen. Dies spielt in der öffentlichen Wahrnehmung der Partei leider kaum eine Rolle, was die Legende ihres angeblich unaufhaltsamen Dauererfolgs stärkt.

Die Niederlagen der AfD bedürfen einer stärkeren politischen Kommunikation. Der Fokus der AfD richtet sich nun auf die Landtagswahlen im Osten im September. Jetzt soll ein Sieg in der zweiten Halbzeit des Wahljahres her, in Sachsen-Anhalt. Unter der Voraussetzung, dass es Grüne, FDP, BSW und vielleicht auch die SPD nicht in den Magdeburger Landtag schaffen, ist eine Alleinregierung der AfD in Sachsen-Anhalt nicht ausgeschlossen. Die Landes-AfD beschloss Mitte April ein Regierungsprogramm, genanntes Wahlprogramm, das einer rechten Horrorshow gleichkommt. Darin erklärt sie nicht nur den üblichen linken AkteurInnen und MigrantInnen ihre politische Feindschaft. Auch Theater, Museen, den MDR, die Wohlfahrtsverbände und die Kirchen nimmt sich die AfD Sachsen-Anhalt in ihren teutonischen Furor vor. Sie alle sollen sich dem Primat von völkischem Patriotismus und Heimatliebe unterordnen. Wer Widerworte gibt, wird aufgelöst. Gelder werden gestrichen und umstrukturiert. Geht es nach der AfD, verwandelt eine von ihr geführte Landesregierung Sachsen-Anhalt in ein modellhaftes Testgelände Ost für rechte Gesellschaftspolitik und autoritäres Regieren. Vieles, was das Wahlprogramm der AfD für den Fall einer Regierungsübernahme projektiert, halten allerlei ExpertInnen für rechtswidrig, faktisch nicht durchführ- oder politisch durchsetzbar. Die Wahrheit ist, dass es jenseits ihrer Vorstellungen liegt, dass die AfD mit einer eigenen Mehrheit tut, was sie will. Egal, was Rechtsnormen und Gepflogenheiten gebieten. Die Partei will einen Bruch mit der politischen Kultur herbeiführen und probieren, wie weit sie damit im Hinblick auf die Bundespolitik gehen kann. Was sich wie ein rechter Zwergenaufstand in einem Bundesland ausnimmt, das weniger Einwohnerinnen hat als ein Regierungsbezirk in Nordrhein-Westfalen, ist für alle, die der AfD oppositionell gegenüberstehen oder von ihr als FeindInnen markiert werden, eine existenzielle Gefahr, die mutmaßlich nicht beim Versuch des Entzugs der materiellen Handlungsgrundlage endet. Längst diskutieren migrantische Menschen, AktivistInnen, Kulturschaffende und queere Menschen, ob ihre individuelle Sicherheit in einem von der AfD regierten Land noch garantiert ist. Selbst wenn die AfD keine Alleinregierung stellt und sich eine CDU-geführte Minderheitsregierung bilden würde, die dann auf eine Tolerierung durch die AfD setzen könnte, wäre das der Einstieg in eine autoritäre Formierung, die bundesweit Schule macht. Insofern ist es ganz und gar nicht unwichtig, was im Herbst in Sachsen-Anhalt geschieht. Und zwei Wochen nach Sachsen-Anhalt wird auch in Mecklenburg-Vorpommern gewählt, wo die AfD ebenfalls in die Nähe der Macht kommen könnte. Nicht nur, aber auch in Sachsen-Anhalt stehen jene in Ostdeutschland, die aus diversen Gründen eine AfD-Regierung fürchten müssen, vor einer immensen Herausforderung. Einerseits sind Anstrengungen darauf zu richten, den politischen Durchmarsch der AfD zur Macht noch zu verhindern. Andererseits muss genau für diesen Fall der Erhalt eines Minimums an Handlungsfähigkeit geplant sein, den es braucht, damit die GegnerInnen der AfD nicht einfach unsichtbar gemacht und stillgestellt werden können, wenn die Partei ihren Einfluss ausbaut. Wer die Statements linker bundesweiter Netzwerke und Organisationen liest, die sich den Kampf gegen die AfD auf die Fahnen schreiben, hat den Eindruck, die in Ostdeutschland heraufziehende Gefahr einer Machtoption für die AfD ist in ihrer Tragweite nicht verstanden worden oder nicht im Fokus der politischen Prioritäten. Das mag daran liegen, dass zwar abstrakt klar ist, was die Folgen gesellschaftlicher Raumgewinne der AfD bedeuten, aber Menschen in den Metropolen können in ihrem Umfeld der Konfrontation mit der Wirkung ihrer Politik noch aus dem Weg gehen, sie ausblenden. Doch das rasante Tempo der Entwicklung der vergangenen Jahre zeigt, es wird in absehbarer Zeit keine vor dem Zugriff der autoritären Formierungen dauerhaft geschützten Räume mehr geben, wenn es nicht gelingt, in diesem Jahr im Osten zu verhindern oder zu verzögern, dass die AfD direkt oder indirekt Macht ausübt. Ob es dafür im Schatten der sich verdichtenden Krisen eine politisch bestimmte Anstrengungsbereitschaft in der Linken gibt, muss sich zeigen.

0: Nun kommen wir zur Taz, zur Tageszeitung aus Berlin, die nur noch wöchentlich auf Papier erscheint. Am 15. April hatte sie einen Kommentar zum Deutschlandticket und zum sogenannten Tankrabatt veröffentlicht.
1: Streit ums Deutschlandticket. Fürs Auto ist immer Geld da. Deutschland fördert Bus und Bahn nur widerwillig und subventioniert gleichzeitig weiter den Verbrenner. Absurd ist das nicht nur fürs Klima. Stellt euch vor, es gibt ein sogenanntes Deutschlandticket. Eine einzige Fahrkarte für den Nah- und Regionalverkehr in ganz Deutschland. Im Monatsabo. Mega praktisch. Für 63 Euro monatlich. Kein Schnäppchen. Aber billiger als die meisten Monatstickets für nur einen einzelnen lokalen Verkehrsverbund. Stellt euch vor, es erspart dem deutschen Verkehrssektor, der regelmäßig deutlich an den für ihn geltenden Klimazielen vorbeisegelt, eine ganze Menge seiner klimaschädlichen Treibhausgasemissionen. 2024 hat der Verkehr in Deutschland Emissionen von rund 143 Millionen Tonnen CO2-Äquivalente verursacht. Wenn es das Deutschlandticket nicht gegeben hätte, wären es 2,5 Millionen Tonnen mehr gewesen. Das entspricht 3% der Gesamtemissionen des privaten Autoverkehrs in dem Jahr. Das haben mehrere Forschungsinstitute in einer aktuellen Studie im Auftrag des Verkehrsministeriums ausgerechnet. Ohne das Ticket hätten die AbonnentInnen Anfang 2025 waren es rund 14,6 Millionen Menschen 12-20% ihrer ÖPNV-Fahrten im Auto zurückgelegt. In einer zweiten aktuellen Studie haben WissenschaftlerInnen des Statistikunternehmens Statista und des Deutschen Zentrums für Schienenverkehrsforschung errechnet, dass PendlerInnen 2024 dank des Deutschlandtickets knapp 9 Milliarden Kilometer weniger Auto gefahren sind als 2022, als das Ticket noch nicht eingeführt war. Jetzt stellt euch vor, das Deutschlandticket spart nicht nur klimaschädliche Abgase und Autofahrten, sondern auch Geld. 3 Milliarden Euro waren es 2024 allein im Pendelverkehr, laut den ForscherInnen von Statista und dem Deutschen Zentrum für Schienenverkehrsforschung. 0,3 Milliarden Euro entfallen auf günstigere Ticketpreise bei zugleich gestiegener ÖPNV-Nutzung. Satte 2,7 Milliarden Euro spart der abo-bedingte Umstieg vom Auto auf den Nahverkehr. Oder andersherum. Mit dem Auto zur Arbeit und zurück zu pendeln, ist viermal teurer als die gleiche Strecke mit dem Deutschlandticket in Bus und Bahn zu machen. Das war, bevor die Mineralölkonzerne Benzin und Diesel an deutschen Tankstellen ordentlich verteuerten. Vor dem Krieg der USA und Israels gegen den Iran kostete der Liter Diesel im Schnitt 1,72 Euro, Super E10 1,76 Euro pro Liter. Am 15. April lag Diesel laut ADAC bei 2,28 Euro und Super E10 bei 2,11 Euro. Stellt euch vor, die Bundesregierung gibt 1,5 Milliarden Euro im Jahr aus, damit das Deutschlandticket angeboten werden kann. Nochmal 1,5 Milliarden Euro im Jahr steuern die Bundesländer bei. Bisher kamen die Verkehrsunternehmen mit dem Geld nicht ganz hin. Kritische Stimmen sagen, dass die Strukturen in vielen Verkehrsverbünden veraltet sind, dass Gelder nicht immer ganz effizient ausgegeben werden. Die Verkehrsunternehmen selbst sagen, dass sie in den vergangenen Jahren immer mehr Geld in Personal, Energie und Betrieb der Busse und Bahnen stecken mussten. So oder so reichte die Finanzierung von Bund und Ländern nicht. Deshalb wurden die Mehrkosten bisher auf die KundInnen abgewälzt. Der Ticketpreis ist seit Einführung des Abo-Modells von 49 auf zunächst 58 und dann auf 63 Euro pro Monat angestiegen. Der Preis für 2027 basiert auf einer ausgetüftelten mathematischen Formel. Im September wird er bekannt gegeben. Jetzt schon ist sicher, dass sich der Preis für den Bund hingegen 1,5 Milliarden Euro im Jahr nicht ändert. Und nun stellt euch vor, die Regierung führt eine Art Tankrabatt ein, indem sie die Mineralölsteuer auf Diesel und Benzin klimaschädliche fossile Kraftstoffe vom Feinsten auf rund 17 Cent brutto pro Liter senkt. Die Senkung gilt voraussichtlich ab Anfang Mai und dann für 2 Monate. In diesen 2 Monaten verfeuert die Bundesregierung bereitwillig Steuereinnahmen in Höhe von etwa 1,6 Milliarden Euro. Sie lässt sie sich durch den Tankrabatt entgehen. Kaum zu glauben, was? Auf der einen Seite ist da das Deutschlandticket, das Menschen in die klimafreundlichen Öffis holt, das sie eine Menge Geld spart. Auf der anderen Seite ist da der Tankrabatt, eine Finanzspritze für betankten klimaschädlicher Verbrenner, für die der Bund mal eben in nur knapp 2 Monaten mehr Geld opfert, als das Deutschlandticket für ihn in einem ganzen Jahr kostet. Die Koalition will durch den Tankrabatt wegfallende Steuereinnahmen zwar durch eine höhere Tabaksteuer ausgleichen, aber ob die Rechnung aufgeht, ist ungewiss. Zugegeben, für einige Menschen, die aufs Auto angewiesen sind, sind die hohen Spritpreise wirklich eine hohe Belastung. Sie zu unterstützen, ist eine gute Sache. Ganz sicher nicht gut ist es jedoch, pauschal die Nutzung klimaschädlicher Verkehrsmittel und Kraftstoffe zu fördern. Stellt euch vor, der Bund würde stattdessen ein preiswertes Sozialticket als Ergänzung zum Deutschlandticket finanzieren, um noch mehr Menschen für den ÖPNV zu begeistern oder den Nahverkehr ausbauen, damit er günstig und zuverlässig und in allen Regionen zugänglich ist.

0: Jetzt kehren wir zur Graswurzelrevolution aus Münster zurück und kommen zur Barrierefreiheit, beziehungsweise dazu, wie diese durch neue Gesetze weit in die Ferne gerückt wird.
1: Barrierefreiheit für alle. Die Gesellschaft behindert uns. Aktive von der anti-ableistischen Aktion Nord demonstrierten am 13. April 2026 mit einer Rollstuhl-Kletteraktion an der Unterführungstreppe zu Gleis 2 am Buxtehuder Bahnhof. Bahn für alle, die Stufen müssen weg, stand auf einem Banner. Die DemonstrantInnen haben symbolisch ihren eigenen Seilaufzug mitgebracht, aus Protest gegen den ständigen Ausfall von Aufzügen an Bahnhöfen. Ich hing im Seil, im Rollstuhl sitzend. Es fehlt nicht nur ein Aufzug. Die Treppe ist eine gefährliche Stolperfalle für blinde Menschen. Die Markierung blättert ab. Die Stufen sind unregelmäßig, teils abgebrochen, teils nur notdürftig repariert. Der Protest konnte nicht übersehen werden. Die Gruppe erhielt viel Zuspruch von Reisenden. Auf einem weiteren Banner stand: Neues BGG fördert Ausgrenzung von Behinderten. BGG ist die Abkürzung für Behindertengleichstellungsgesetz. Gleichstellungsgesetz, das klingt gut, ist es aber nicht. Jedenfalls nicht in der Form des aktuellen Gesetzesentwurfs vom 10. Dezember 2025. Bestehende Barrieren werden durch das neue BGG-Gesetz nicht bekämpft, sondern legalisiert. Die Privatwirtschaft kann sich künftig auf das Gesetz berufen, um ihre Barrieren zu rechtfertigen. Das Gesetz sieht nämlich für die Schaffung von Barrierefreiheit eine Umsetzungsfrist bis 2045 vor und eine Verpflichtung dazu nur, wenn es keine unzumutbare Belastung ist. Das Problem ist allerdings, dass im geplanten Gesetzestext selbst festgelegt werden soll, dass alle baulichen Veränderungen sowie Änderungen an Gütern und Dienstleistungen als unverhältnismäßige und unbillige Belastung für die Privatwirtschaft gelten. Damit gibt es überhaupt keinen Grund mehr, Barrieren abzubauen. Deutschland verstößt damit weiterhin gegen die UN-Behindertenrechtskonvention. Dieser Entwurf ist kein Fortschritt, er ist Etikettenschwindel. Das Ganze als Gesetz für Menschen mit Behinderung zu verkaufen, ist eine Frechheit, erklärt der Inklusionsaktivist Raue Krauthausen. Zahlreiche Betroffene und Organisationen lehnen den Entwurf entschieden ab. Das Bündnis für ein starkes Behindertengleichstellungsgesetz warnt davor, dass der Entwurf Standards schwäche und die Rechte von mehr als 13 Millionen Menschen mit Behinderung gefährde. Der aktuelle Entwurf ignoriere die Barrierefreiheit in der Privatwirtschaft vollständig. Eine Forderung, die die Behindertenbewegung seit Jahrzehnten stellt, Arztpraxen, Cafés, Sportstätten, Veranstaltungsräume oder Supermärkte bleiben für behinderte Menschen also weiterhin nicht zugänglich. Zwei Beispiele aus Lüneburg. Die Stadt lehnt einen barrierenfreien Umbau des zentralen Umstiegplatzes für den ÖPNV am Sande ab. Für die Stadt ist Aussehen wichtiger als Teilhabe und Inklusion. Der Platz am Sande dient als zweiter zentraler Umstiegplatz in der Lüneburger Innenstadt. Mit Blick auf eine Umgestaltung sind hier in erster Linie der Denkmalschutz und die Stadtbildpflege zu beachten, so die Hansestadt Lüneburg. Die Salü, die Salztherme Lüneburg, hat ein Sportbad, das nur über eine Treppe erreichbar ist. Die Geschäftsführung der zuständigen städtischen Gesundheitsholding verweist Menschen, die keine Treppe nutzen können, darauf, dass der Reha-Bereich stufenfrei erreichbar ist. Ich bin aber kein Goldfisch, der seine Runden im Bowl dreht. Ich will Sport treiben, kommentiert eine Betroffene. Der Geschäftsführer hat zudem jetzt schon Gründe gefunden, weshalb nicht umgebaut werden muss. Asbest in den Wänden würde gegen die Schaffung eines stufenfreien Durchgangs sprechen. Es gäbe außerdem kein Geld. Der BGG-Gesetzentwurf ist, wie für das Salü und viele Unternehmen, geschrieben. Das Bündnis für ein starkes Behindertengleichstellungsgesetz fordert daher für das parlamentarische Verfahren verbindliche und einklagbare Barrierefreiheitsstandards, ausgerichtet an den Vorgaben der UN-Behindertenrechtskonvention, einsetzend von wirksamen Schadensersatzansprüchen, klar begrenzte Ausnahmeregelungen, staatliche Förderprogramme für kleine Unternehmen. Die für den 15. April 2026 angesetzte Erstlesung im Bundestag wurde kurzfristig verschoben. Es bleibt abzuwarten, ob ein verbesserter Entwurf vor der ersten Lesung noch eingebracht wird. Die anti-ableistische Aktion Nord geht mit ihrer Kritik weiter und prangert das kapitalistische System und ableistische gesellschaftliche Muster an. Wir behinderte Menschen werden als Last gesehen. Das ist das Gegenteil von Inklusion. Das ist ableistisch und ein Ausdruck der kapitalistischen Verhältnisse, weil wir als weniger wert und nicht als produktiv angesehen werden. Inklusion ist kein Kostenfaktor, sondern ein Menschenrecht. Der ständige Ausfall der Aufzüge an Bahnhöfen ist vor allem strukturell bedingt. Die gleiche Situation ist in vielen Bahnhöfen zu beobachten. Fahrstühle haben keine Priorität. Der Bahnbetrieb läuft für die Mehrheit auch ohne. Die Rechte behinderter Menschen werden nicht als das betrachtet, was sie sind, nämlich als verbriefte Grundrechte, sondern als nice to have. Das neue Gesetz bringt hier auch keine oder kaum Verbesserungen. Die Möglichkeiten, Schmerzensgeld für Benachteiligungen einzufordern, werden ausgeschlossen oder im Falle der Bahn eingegrenzt. Der Weg dorthin wird aufwendig bürokratisch gestaltet. Die Demonstrierenden in Buxtehude hatten konkrete Forderungen zum Abbau von Barrieren im Gepäck. Die Bahn müsse garantieren, dass Aufzüge zügig innerhalb von wenigen Stunden repariert werden und Ersatzteile auf Vorrat bereit liegen. Sie muss eine Redundanz in ihrer Infrastruktur schaffen. Wenn der Aufzug ausfällt, muss Zugang über einen anderen, barrierefreien Weg angeboten werden. Kein Kopfsteinpflaster, weniger als 6% Steigung. Die Bahn muss dazu verpflichtet werden, sofort mehr Personal einzusetzen und die Möglichkeit einer spontanen Unterstützung ohne vorherige Anmeldung garantieren. Für Menschen mit Gehhilfen, Kinderwagen oder anderen Einschränkungen sowie für gegebenenfalls notwendige Umwege. Der Kampf muss vielfältig und intersektional gestaltet werden. Wir sagen, nicht über uns, ohne uns, sondern mit uns. Wir brauchen MitkämpferInnen, Verbündete, nicht behinderte Menschen, die die Kämpfe der von Ableismus und von Barrieren betroffenen Menschen unterstützen. Es ist wichtig, mehrfach Diskriminierung mit einzubeziehen und intersektional zu denken. Intersektional bedeutet, wir führen Kämpfe zusammen, betrachten die unterschiedlichen Perspektiven. Zum Beispiel kämpfen wir für eine ökologische Verkehrswende. Diese muss aber sozial und inklusiv gestaltet werden. Es braucht neben Kundgebungen, Petitionen viel mehr entschlossene Aktionen, damit sich diese Zustände ändern. Wenn es sein muss, wenn die Politik sich nicht bewegt und unsere Rechte weiter missachtet, behindern wir die Nichtbehinderten, behindern wir die PolitikerInnen, stellen die AktivistInnen klar. Neuauflage der Krüppelbewegung? No access, no peace. Fight ableism.

0: Unser letzter Artikel ist aus der Wochenzeitung Freitag vom 1. Mai zu Solavis, also zur solidarischen Landwirtschaft.
1: Solidarisch Landwirtschaften. Geteiltes Risiko, gemeinsame Erträge. Wenn sich Produzenten und Konsumenten von Obst und Gemüse zusammentun, entsteht eine neue Form der Feldwirtschaft, die allerdings birgt das Risiko der Selbstausbeutung. Wissen Sie, wie ein Rosenkohl aussieht, wenn er noch eine Pflanze ist? Kennen Sie den Geschmack von Zuckerhut und haben Sie schon mal einen Kartoffelkäfer in der Hand gehabt? Für viele ist der Anbau von Lebensmitteln abstrakt. Doch auch für Städter muss das nicht so sein. Die solidarische Landwirtschaft, kurz SOLAVI, ist ein alternatives Modell der Lebensmittelproduktion und ermöglicht es, Bezug zu dem zu entwickeln, was täglich auf dem Teller landet. Die Idee ist einfach. VerbraucherInnen finanzieren gemeinsam einen landwirtschaftlichen Betrieb und erhalten dafür einen Anteil an der Ernte. Nicht das einzelne Produkt hat einen Preis, sondern der Anbau insgesamt. Alle zahlen gemeinsam für die laufenden Kosten des Betriebs, unabhängig davon, wie erfolgreich die Ernte wird. Auf diesem Wege tragen alle gemeinsam das Risiko von Ernteausfällen und profitieren gemeinsam von guten Erträgen. In vielen Solavis gibt es darüber hinaus Modelle, bei denen Menschen mit mehr finanziellen Möglichkeiten mehr zahlen und andere weniger. Die Idee stammt ursprünglich aus Japan. Anfang der 1970er Jahre entstand dort das Konzept Taikai, eine direkte Partnerschaft zwischen Höfen und KonsumentInnen. Aus Sorge über Umweltverschmutzung und Pestizide wollten Menschen wieder wissen, wo ihre Lebensmittel herkommen. Von dort aus verbreitete sich das Modell international und erreichte in den 1980er Jahren Deutschland. Das Netzwerk Solidarische Landwirtschaft zählt heute über 500 Solavi-Betriebe in Deutschland, kleinere mit 10 Mitgliedern, größere mit gut 3000. Die Solidarische Landwirtschaft setzt einen Gegenentwurf zu makellosen und jederzeit verfügbarem Gemüse aus dem Supermarkt, das oftmals weit gereist und in Plastik verpackt ist. Wer Mitglied in einer Solavi ist, kennt den Acker, auf dem die Lebensmittel angebaut werden. Mitglieder können die GärtnerInnen und Landwirte persönlich kennenlernen und erhalten Lebensmittel, die vorher vielleicht völlig unbekannt waren, zum Beispiel Pak Choi, Zuckerhut oder Mangold. Zusätzlich entsteht in einer Solavi eine Gemeinschaft von Menschen, denen gutes Essen, ökologische Landwirtschaft und faire Arbeitsbedingungen am Herz liegen. Dadurch, dass nicht der einzelne Rosenkohl, sondern die Solavi insgesamt finanziert wird, kann es Teil des Alltags sein, Hecken zu pflanzen, Habitate für Insekten zu schaffen und neue Anbaumethoden auszuprobieren. Solavis liefern in der Regel wöchentlich Gemüsekisten in die Stadt. Mitglieder können diese an verschiedenen Orten abholen, beispielsweise in einer Bäckerei oder Café. Das solidarische Finanzierungsmodell erlaubt es, dass nicht diejenigen, die in der Landwirtschaft arbeiten, das alleinige Risiko von Schädlingsbefall und Klimaverhältnissen tragen. Ein Beispiel dafür ist die Solavi Biotop Oberland im Süden Bayerns. Im August 2023 hatte ein massiver Hagelschauer innerhalb von 10 Minuten die gesamten Freilandkulturen der Gärtnerei regelrecht gehäckselt. 6 Monate Arbeit waren futsch. Mit der Kraft ihrer Mitglieder konnten innerhalb von nur 2 Tagen die Dach- und Seitenfolien aller Gewächshäuser gewechselt und die Gärtnerei wieder aufgebaut werden. Studien aus der Nachhaltigkeitsforschung zeigen, dass Solavi-Betriebe widerstandsfähiger gegenüber Krisen sein können. Das Leibniz-Zentrum für Agrarlandforschung, ZALF, hat die Solavi-Apfeltrauben in Brandenburg wissenschaftlich begleitet und fand einen weiteren Aspekt, der Solavis resilienter gegenüber Krisen macht: die große Vielfalt an Kulturen, die Solavi-Betriebe für ihre Mitglieder anbauen. Das, so die Forschenden, trägt dazu bei, das Risiko von Ernteausfällen zu mindern. Die Betriebe werden dadurch widerstandsfähiger gegenüber klimatischen und ökologischen Veränderungen. Die Stärke von Solavis im Umgang mit Umwelt- und Klimarisiken geht bislang allerdings nicht automatisch mit einer breiten gesellschaftlichen Verankerung einher. Aktuelle Umfragen vom Leibniz-Institut für ökologische Raumentwicklung deuten darauf hin, dass Solavis und gemeinschaftsgetragene Wirtschaftsformen insgesamt vor allem bestimmte gesellschaftliche Gruppen erreicht. Über 60% der befragten Mitglieder haben einen Hochschulabschluss, über 10% sogar eine Promotion. Mehr als 97% der Befragten gaben an, weiß zu sein. Interessant ist, dass ein geringes Einkommen die Wahrscheinlichkeit eines Beitritts erhöht, sagt Julia Roth-Hamel aus dem Forschungsteam. Wegen der solidarischen Finanzierungsansätze könnten auch Menschen mit wenig Geld Bio-Lebensmittel beziehen, so Rothamel. Trotzdem stehen Solawis in Konkurrenz zum günstigen Supermarktangebot. Werden die Gemüsekisten zu teuer, kündigen Mitglieder. Einer, der die Bewegung seit vielen Jahren begleitet, ist Simon Scholl. Der gelernte Betriebswirt hat die Solawi Kartoffelkombinat bei München mitgegründet und war in den vergangenen Jahren geschäftsführend im Netzwerk Solidarische Landwirtschaft tätig. Während der Corona-Pandemie ist das Interesse an Solawis stark angestiegen, denn mit der Inflation und steigenden Energiepreisen hat es wieder abgenommen. Die Bevölkerung sei verunsichert, sagt Scholl. Fast alle Solawis suchen aktuell händeringend nach Mitgliedern. Einige kämpfen sogar ums Überleben. Der Preisdruck überträgt sich dann oft auch auf die Mitarbeitenden. Während der Anspruch ist, dass in Solawis gut bezahlt wird, entspricht dies nicht immer der Realität. Christina Steinmar hat an der TU Berlin Arbeitsbedingungen in Betrieben der solidarischen Landwirtschaft untersucht. Ihre Ergebnisse zeigen ein ambivalentes Bild. Einerseits berichten viele Beschäftigte von hoher Arbeitszufriedenheit, Sinnhaftigkeit und großer Wertschätzung ihrer Tätigkeit. Die Arbeit werde als gesellschaftlich relevant und erfüllend erlebt, so Steinmar. Gleichzeitig gibt es große Unterschiede bei der Bezahlung. Sie reicht von Unterschreitung des Mindestlohns bis hin zu überdurchschnittlichen Einkommen. Überstunden sind verbreitet und werden oft nicht ausgeglichen. Zudem berichten Beschäftigte davon, trotz Krankheit zu arbeiten oder regelmäßig über ihre eigenen Belastungsgrenzen hinauszugehen. Solawi versteht sich als Gegenmodell zu einem ausbeuterischen Agrarsystem, ist aber selbst nicht automatisch frei von herausfordernden Arbeitsrealitäten. Gerade weil Solawis Menschen ein Gefühl der Verbindung und der Gemeinschaft ermöglichen, besteht gleichzeitig die Gefahr von Selbstausbeutung, etwa aus Idealismus oder Verantwortungsgefühl gegenüber der Gemeinschaft, erklärt Simon Scholl. Gerade in Zeiten von Klimawandel, geopolitischen Konflikten und instabilen Lieferketten gewinnt die solidarische Landwirtschaft an Bedeutung. Globale Ernährungssysteme erweisen sich zunehmend als anfällig für Krisen, etwa durch Dürren, Pandemien oder Kriege, die Transportwege unterbrechen und Preise schwanken lassen. Solidarische Landwirtschaft macht sichtbar, dass Alternativen möglich sind und dass Landwirtschaft mehr sein kann als ein anonymer Produktionsprozess. Simon Scholl ist überzeugt, die Zeit der Solawis und der gemeinschaftsgetragenen Wirtschaftsweise steht erst noch bevor. Eine Rosenkohlpflanze sieht übrigens aus wie ein kleiner Baum, an dem lauter kleine Röschen wachsen.
0: Falls euch Solawis interessieren, gibt es zum Beispiel die kleine Feldwirtschaft bei Landsberg mit mehreren Verteilstationen in Halle-Saale. Und diese existiert seit 2018 und online findet ihr diese unter kleinefeldwirtschaft.de.

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Reinhard Grebe, der USB-C-Anschluss der deutschen Liedermacher, eröffnet hier quasi unsere Sendung und damit Hallihallo und herzlich willkommen zu Extrem Liedermaching. Wir beleuchten heute die Liederbestenliste des Jahres 2007. Wie immer die Besten der Besten der deutschsprachigen Chanson, Liedermacher, Songwriter und so weiter und so fort. Genau, Reinhard Grebe, Massenkompatibel war sein Song. Und wir fahren fort mit der Ina Müller. Die hatten wir, ich bin mir ein, wir hatten sie auch schon einmal in der Sendung. Und wie immer wollen wir natürlich unsere neu gewonnene Liebe, die KI, mit aktivieren. Ich hätte natürlich auch auf Ina Müllers Webseite inamüller.de gehen können, was ich auch getan habe. Aber wir gucken erstmal, was die KI ausspuckt. Ina Müller ist eine erfolgreiche deutsche Sängerin, Kabarettistin, Buchautorin und Fernsehmoderatorin. Landesweit ist sie vor allem als Gastgeberin ihrer mehrfach ausgezeichneten Late-Night-Show Inas Nacht sowie durch ihre norddeutschen humorvollen Chansons und Pop-Alben. Habe ich schon bekannt gesagt? Naja, dann schiebe ich es nochmal nach. Bekannt. Ina Müller, das aktuelle Album, das preist sie auch auf ihrer Website inamüller.de an. 6.0, laut KI ist das wohl entsprechend ihres Geburtstages. Kann man jetzt deuten, wie man will. Ina Müller, auf der Webseite steht noch erstes Nummer 1 Album für Ina. Nachdem sie es schon mal auf Platz 2 der deutschen Albumcharts geschafft hat, ist ihr neues Album 6.0 seit 21.11.25 auf Platz 1 der deutschen Albumcharts. Und wir hören uns daraus einen Song an. Bye, bye, Arschgeweih. Viel Spaß dabei.

Ina Müller und ihr Arschgeweih. Auf der Liederbestenliste 2007 gelandet. Herzlichen Glückwunsch dafür. Und auch herzlichen Glückwunsch dafür, dass du dich von deinem Arschgeweih trennen konntest. Als nächstes spielen wir ein Doppel und da aktivieren wir mal nicht die KI, denn die Band Erdmöbe ist schöner beschrieben auf Wikipedia, wie ich finde. Erdmöbe ist eine deutsche Indie-Band aus Köln, die melodische, oft polyphone Musik mit poetischen und erzählerischen Texten spielt. Wahrgenommen wird immer wieder die besondere stilistische Eigenständigkeit. Die Band besteht aus dem Sänger, Songwriter und Schriftsteller Markus Berges, dem Multi-Instrumentalisten und Musikproduzenten Ekimas, dem Keyboarder Wolfgang Proppe und dem Schlagzeuger Christian Wübben. Und die vier in der Combo spielen uns den Song Fahler als nur Fahl vor, vertreten auf der Liederbestenliste 2007. Und gleich danach spielen wir von Nils Koppbruch den Song Den Teufel tun. Erstmal viel Spaß mit diesem Doppel.

Sehr schön, Nils Kupruch. 2007 veröffentlichte er das Album Den Teufel tun und wir haben jetzt quasi den Titelsong des Albums gehört. Sehr schön gelandet. Im Juni 2007 auf der Liederbestenliste und im nächsten Doppel haben wir unser VIP-Abo. Der Wenzel hat mal wieder zugeschlagen mit seinem Song Globalisierungstango und gleich danach spielen wir nochmal Reinhard Grebe mit seinem Song Akademikerin. Der hat nämlich im Gegensatz zu Björn Höcke, der ja meinte,

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0: 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Andere bräuchten da länger. Am 7. Tag hat er sich ausgeruht. Ja, und das darf er ja. Das soll er ja ruhig. 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Da kam Bernd klar. 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Gott war erschüttert und hat sich schnell entfernt. Bernd ließ nicht locker. Ja, so ist er halt, der Bernd. Lieber Gott, du bist viel zu ungenau. Und das stimmt ja auch. Das stimmt ja auch. Du sitzt einfach da in deiner Kanzlei und sagst, Kinder, ihr seid lieb, ihr kriegt alle eine 2. Ja, so geht's doch nicht. So geht's doch nicht. Der Inhalt ist nicht das, was die Verpackung verspricht. Ja, glaube, glaube. Jetzt nimm den Bart aus dem Gesicht. Und wenn du jetzt gehst, wenn du uns verlässt, ich bleib hier, ich bin Bernd und meine Stiftung, die heißt Warentest.

Willkommen zurück bei Extrem Lieder machen auf Coloradio. Wir präsentieren wie jeden ersten Samstag im Monat die Besten der deutschen Liedermacherei. Da haben wir in der zweiten oder zu Beginn der zweiten Hälfte doch nochmal den Wenzel rausgekramt und Reinhard Grebe. Kann ich auch nichts dafür, wenn die so viele gute Songs gemacht haben, die alle auf der Liederbestenliste gelandet sind 2007. Bedankt euch bei den Künstlern und wir machen jetzt weiter mit zwei Frauen. Und zwar das erste ist die Lydia Daher mit ihrem Song Von einer, die es hinter sich hat. Die Lydia, da aktivieren wir nochmal die KI. 1980 geboren in Berlin, eine renommierte deutsche Dichterin, Musikerin und bildende Künstlerin. Sie gilt als Grenzgängerin, die in ihren Arbeiten auf einzigartige Weise Lyrik, Musik, Hörspielkunst und Performance miteinander verknüpft. Genau, studiert in Augsburg, 10 Jahre in Kreuzberg gelebt, dann wieder zurück in Augsburg. Im Auftrag des Goethe-Instituts weltweit als Sprach- und Kulturbotschafterin unterwegs. Viel Spaß mit ihrem Song Von einer, die es hinter sich hat. Und gleich danach kommen wir zur Kitty Hoff mit ihrem Song Große Freiheit. Kitty Hoff, 72 in Münster geboren, eine deutsche Chansonsängerin, Musikerin und Komponistin. Sie verbindet in ihrer Musik klassisches Chanson mit modernen Einflüssen aus Jazz, Pop, Bossa Nova, was sie selbst als Chanson Jazz mit deutschen Texten bezeichnet. Viel Spaß also mit Lydia Daher und Kitty Hoff.

Ganz genau, so schaut's aus. Wir sind leider am Ende unserer Sendung. Extrem Liedermaching verabschiedet sich für diesen Monat. Nächsten Monat hören wir uns wieder am ersten Samstag, 17 Uhr, auf allen bekannten Coloradio-Frequenzen und auf DAB+. Jetzt muss ich ein bisschen schneller reden. Ich habe nämlich gerade was ziemlich Cooles entdeckt bei Reinhard May auf der Webseite. Das ist unser nächster. Der Fischer heißt der Song. Gibt's einen Reiter Noten. Und da hat er tatsächlich von 1968 bis letztes Album 2020, das Haus der Ampel, die Noten der Songs veröffentlicht. Das finde ich so cool. Und das wünsche ich mir unter anderem auch mal von Gerhard Schöne. Jetzt spielen wir Reinhard May, der Fischer, der erste Song. Und der letzte Song, habe ich das jetzt zugemacht? Nee. Polkaholics ist eine im Jahr 2002 gegründete deutsche Musikgruppe aus Berlin, die für ihren energiegeladenen Mix aus traditioneller Polka und modernen Musikstilen wie Rock, Punk, Ska, Reggae und Metal bekannt ist. So, ich will das nicht weiter vertiefen. Ganz interessant ist noch, ihr Markenzeichen ist der sogenannte Polka-Wolf, durch den sie bekannte Rock- und Pop-Klassiker jagen. Sie verwandeln weltbekannte Songs in extrem tanzbare Stücke im typischen Zweivierteltakt. Neben Coverversionen auch eigene, oft humorvolle, skurrile Songs. Und da hören wir uns tatsächlich den Rio Reiser-Song Alles Lüge an. Zudem könnte ich jetzt auch noch eine kleine Anekdote aus meiner Kindheit erzählen. Dafür reicht die Zeit aber nicht. Viel Spaß mit Reinhard May, der Fischer und die Polkaholics mit dem Rio Reiser-Cover Alles Lüge, und wir hören uns nächsten Samstag 17 Uhr auf Coloradio. Bye bye.

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0: Ja, hallo und herzlich willkommen bei Tipkin, eurer Sendung für Feminismus, Queer-Politics, Pop, Punk und Alltagsschrott. Ihr hört uns hier heute tatsächlich mal live bei Radio Blau, dem freien Radio in Leipzig auf UKW 99,2, im Livestream auf radioblau.de oder dann, wenn vielleicht auch ein bisschen Zeit versetzt, bei anderen freien Radios im deutschsprachigen Raum, wie zum Beispiel bei Halle, bei Radio Kurax, in Hamburg bei Radio FSK oder in Karlsruhe bei Querfunk. Ja, und wir sind live. Wir haben Gästinnen heute hier im Studio von der Mona Lisa. Das ist einmal Ariane und einmal Judith. Hallo.
1: Schön, hallo.
0: Schön, dass ihr da seid. Toll. Genau, und die Mona Lisa. Die Mona Lisa haben wir da, weil sie die feministische Bibliothek ist in Leipzig. Ich habe ein bisschen ganz wenig kurz recherchiert. Ich wollte da nichts vorwegnehmen. Aber sie ist die erste Frauenbibliothek damals noch, die in den neuen Bundesländern tatsächlich gegründet wurde. Und dann ist sie aber darüber hinaus ja noch total viel mehr. Mögt ihr euch und die Mona Lisa vielleicht erstmal vorstellen? Was seid ihr denn noch so alles?
2: Also wir waren die erste Frauenbibliothek und sind es auch immer noch die einzige in Ostdeutschland. Es gibt noch das Frauenstadtarchiv in Dresden. Und wenn man jetzt Berlin mal ausklammert, dann würde ich sagen, nach wie vor die einzigen in Ostdeutschland. Und naja, wenn wir Führungen geben, dann gibt es immer den geflügelten Satz, wir sind ein Dreiklang. Wir sind Bibliothek, Archiv und Veranstaltungsort. Aber eigentlich ist es noch ein Fünfklang oder so, würde ich sogar sagen, weil wir auch noch Treffpunkt sind für feministische Gruppen. Und der Backbone des Ganzen ist natürlich, sind natürlich unsere Ehrenamtsleute und alle anderen Supporter. Also ein Fünfklang ist die Mona Lisa.
1: Ja, und darüber hinaus, also genau, wir sind feministische Bibliothek und Archiv, haben den Namen auch irgendwann mal geändert, damit wir diesen Archivaspekt auch nochmal stärker genau hervorheben. Wir haben ganz normal Öffnungszeiten, dass Menschen bei uns Bücher ausleihen können und aber auch für Forschung oder Recherche unser Archiv nutzen können. Und das ist ziemlich einzigartig, würde ich sagen, auch in Ostdeutschland, also mit unserem Schwerpunkt auf Sachsen, Leipzig, Sachsen, Ostdeutschland. Und genau, wir haben diese verschiedenen Gruppen, die sich bei uns treffen. Und wir sind natürlich aber auch in verschiedenen Kontexten noch unterwegs. Also zu unserer Arbeit gehört auch, dass wir in, weiß ich nicht, irgendwelchen Veranstaltungen auch teilnehmen, zu unserer Expertise sprechen oder irgendwie genau auch Bündnisarbeit machen. Genau, das ist ja auch ganz wichtig.
0: Ja, schön. Vielen Dank schon mal. Und wir haben euch ja heute eingeladen, weil es bei euch ein bisschen brennt aktuell. Also ihr seid zwar die einzige feministische Bibliothek in den neuen Bundesländern anscheinend und trotzdem habt ihr gerade Schwierigkeiten oder werdet nicht adäquat honoriert, könnte man es nennen. Was ist da genau passiert oder passiert da gerade?
2: Uns trifft, was viele andere Kulturinstitutionen auch trifft, also Sparmaßnahmen oder Inflation und diese ganzen Themen auch. Da sind wir an der Stelle nichts Besonderes, sondern so wie alle anderen. Aber sehr konkret fehlt uns Büchergeld. Also die Fördersituation hat sich verschoben, verändert. Und das ist jetzt sozusagen nochmal so ein bisschen längere Erklärungseinlaufkurve. Du hast es ja am Anfang schon gesagt, dass es uns schon richtig lange gibt und wir als Institution relativ schnell teilinstitutionalisiert wurden. Also die Generationen vor uns haben das erkämpft, dass die Stadt Leipzig sich mit ein paar Kröten daran beteiligt, dass es uns weiterhin gibt und dass das auch erhalten bleibt. Das sind allerdings nur so Sachen, dass der Geschäftsbetrieb an sich erstmal am Laufen bleibt. Also die Miete und mit Nebenkosten und zwei Teilzeitstellen. Und alles darüber hinaus wird entweder im Ehrenamt betrieben, was super gut ist, weil es dann sehr nah an feministischer Bewegung und feministischen Themen ist. Und wir ja auch unbedingt autonom bleiben wollen. also historisch gesehen, aber auch in unserer Selbstverwaltung. Und uns aber eben finanziell gleichzeitig auch auf die Füße fällt, weil das eben bedeutet, dass man sich überlegen muss, wo Geld jetzt herkommt. Und long story short, haben du und ich uns ja auf dem Flinter Festival unterhalten, weil wir da eben auch Sachen ausliegen hatten, dass man Bücherpatin werden kann. Also so ist sozusagen das Thema entstanden. Dass wir also sagen, was ist eigentlich eine Bibliothek und auch eine feministische Spezialbibliothek, weil den Titel halten wir ja auch. Was ist die denn eigentlich ohne neue feministische Bücher? Ja, nix. So, ne? Und wir arbeiten ja schon auch auf den Titel hin, eine Form von Bewegungsgedächtnis zu sein. Und wir haben auch viele NutzerInnen, die speziell deswegen eben kommen oder auch kommen, weil sie wissen, bei uns gibt es die Bücher zum Beispiel schneller als in der Stadtbibliothek oder genau, vielleicht auch ein bisschen niedrigschwelliger. Und wir wollen mit der Zeit gehen, wir wollen Bestandslücken, die es gibt, schließen. Und dafür brauchen wir Geld, um Bücher zu kaufen. Jede Person, die gerne Bücher kauft, weiß, dass auch da die Buchpreise sich einfach erhöht haben. Produktionskosten sind gestiegen. Man kriegt nicht einfach irgendein dünnes Buch mehr für 10 Euro oder so, ne? Also sozusagen Multigründe. Genau, und salopp gesagt ist immer das, was wir den Leuten sagen: Leute, wir haben kein Büchergeld. Wir haben uns natürlich als Gruppe damit auch intensiv auseinandergesetzt, was das bedeutet, was man da machen kann, haben verschiedene Lösungsansätze auch gefunden. Und unser Begehr, unser Jammern, unser Appell und auch unser Wunsch, je nachdem, wie man das beschreiben kann, ist natürlich: Wenn ihr Geld habt, gebt es uns, spendet oder kauft uns ein Buch. Und da gibt es auch so eine aktuelle Möglichkeit. Soll ich da gleich ein Überleiten hin? Soll ich das eigentlich sagen? Willst du das sagen?
1: Macht einfach, ja.
2: Ich mache einfach, Entschuldigung. Ja. Ja. Genau, also wir sind ja immer sehr bemüht, mit unseren Buchhandlungen lokal auch zusammenzuarbeiten. Und möglichst wenig Bücher online über große Versandhandel zu bestellen. Anyway, sind unsere Freunde von der Trift, die ja auch groß in den Medien standen kürzlich, auf uns dazugekommen und wir durften ein Schaufenster bei denen gestalten. Also wer im Leipziger Westen sich so rumtreibt, rund ums Westwerk und die Trift kennt oder da mal hinfahren möchte, macht es doch. Das Konzept dahinter ist, du kannst Bücherpatin sein im Sinne von: Wir haben geschaut, welche Bücher wollen wir eigentlich als nächstes erwerben. Die liegen im Driftschaufenster. Und wer ein bisschen Geld übrig hat und uns ein Buch kaufen kann, der kann das dort vor Ort tun. Und dann kommt das super schnell auch zu uns und ist auch schnell eingearbeitet. Genau, das heißt, wir haben so ein bisschen kuratiert, was bildet unseren Bestand ab, was bildet unseren Feminismus ab, was braucht es noch, was ist gerade aktuell, was ist spannend. Und die Trift hat das ausgeführt, was wir wollten und dann das Schaufenster gestaltet. Und wir sind sehr dankbar über die Möglichkeit, weil wir ja auch so ein bisschen versteckt sind, ne? Haus der Demokratie, 4. Etage, das muss man wissen, da muss man sich erstmal hintrauen und so weiter. Und ich finde es immer cool, so eine Sichtbarkeit auch irgendwie zu haben. Und nicht nur, dass man die Bücher dann kaufen kann, sind wir mit dem Trift-Schaufenster auch ein bisschen sichtbar. Und vielleicht gibt es die eine oder andere Person, die sich denkt, hä, was ist denn die Mona Lisa? Das ist aber komisch. Und googelt das dann und kommt uns vielleicht mal besuchen.
0: Auf jeden Fall an der Stelle: Die Drift-Buchhandlungen sind nicht nur mit der Mona Lisa befreundet, sondern auch mit den Tipkins. Und ich habe die gute Neuigkeit, dass aktuell Stand jetzt 5 Bücher heute schon verkauft wurden an die Mona Lisa. Also es kommt sehr gut an und ist anscheinend ein super gutes Konzept. Ich war noch gar nicht da, ich muss es mir auch mal angucken. Mhm. Sehr unterstützenswert. Nehmt euch das mal zu Herzen, es scheint total gut zu funktionieren. Geht da mal hin, nicht immer nur im Süden abhängen. Genau. Vielleicht machen wir an der Stelle mal einen musikalischen Cut. Ihr habt euch Lieder mitgebracht und gewünscht. Und ich dachte, entweder wir spielen jetzt einfach Princess Nokia, Tomboy, weil das da so praktisch liegt in der Merlist. Genau. Und dann machen wir das einfach. Und zu Maria könnt ihr dann noch was sagen. Das war mir neu.

0: Ja, das war Tomboy von Princess Nokia. Und ihr seid ja bei Tipgen, der Sendung für Feminismus, Queer Politics, Pop, Punk und Alltagsschrott. Und wir sind live. Ich sag das nochmal, weil das so selten vorkommt. und haben Gästinnen im Studio von der Mona Lisa, der feministischen Bibliothek aus Leipzig und ganz Ostdeutschland, wie wir gerade erfahren durften.
1: Und wir sind zu viert hier im Studio. Da ja. Ich noch gar nichts gesagt habe, sage ich auch kurz als Tipkin-Team hallo.
2: Hallo.
0: Ja, Astrid ist auch da und kümmert sich netterweise hauptsächlich um die Technik. Genau, und wir haben eben schon ein bisschen was gehört darüber, was die Mona Lisa ist überhaupt. Außerdem noch darüber hinaus, dass sie eine Bibliothek ist. Und auch erfahren, dass es aktuell aufgrund von Geldschwierigkeiten, wie so überall, gekürzt wurde fleißig und es Unterstützungsmöglichkeiten hat. Zum Beispiel haben wir gerade erfahren, ihr könnt Buchpatinnen werden und zur Drift gehen. Das ist ein Buchladen im Leipziger Westen. Ich glaube, es ist noch Plagwitz, aber so ganz sicher bin ich mir da nicht. Es ist an der Grenze zu Lindenau. Auf der Karl-Heine-Straße findet ihr das Lädchen. Dort sind Bücher ausgestellt, die sich die Mona Lisa wünscht und die könnt ihr käuflich erwerben und die gehen dann in den Bestand der Bibliothek ein. Richtig erklärt? Jetzt habe ich es nämlich auch verstanden.
3: Richtig erklärt.
0: Aha, cool. Und das wird ja aber hoffentlich nicht die einzige Möglichkeit sein, wie ihr unterstützt werden könnt. Habt ihr noch ein paar andere in petto?
3: Also genau, Bücherpatinnen kann man nicht nur über die Drift werden, sondern man kann, also wir haben das auch als Kampagne mal entwickelt gehabt, letztes Jahr, glaube ich, ne? Dass man einfach generell sagen kann, ich habe zum Beispiel ein bisschen Kohle über oder die Mama oder der Bruder hat ein bisschen Kohle über und spende regelmäßig der Mona Lisa, weil wir haben eine riesige Liste an queerfeministischer Literatur aus verschiedenen Bereichen, also Graphic Novels, Romane, Theorie, Filme glaube ich nicht mehr, aber haben wir auch. Mhm. Krimis, I don't know, also sehr viel, eine riesige Liste, die wir von Wunschbüchern, die wir eigentlich gerne kaufen wollen. Und es ist total hilfreich, wenn ihr in die Drift geht, ihr die Drift unterstützt. Aber auch generell könnt ihr Bücherpatinnen werden mit einem regelmäßigen oder einmaligen Betrag. Und natürlich könnt ihr auch ganz normal bei uns einen Ausweis machen. Genau, wir haben unsere Ausweisjahres Summe ein bisschen erhöhen Gebühr. Müssen, Gebühr ein bisschen erhöhen müssen, aber trotzdem ist das noch im Verhältnis zu viele neue Bücher kaufen und auch mal in ein Buch reinlesen können, ein kleiner Betrag und wir freuen uns total, wenn ihr vorbeikommt, also genau, wir sind in der Nähe vom Kreuz in Konnewitz im 4. Stock, das hat Ariane schon gesagt, vom Haus der Demokratie. Und haben dienstags bis donnerstags auf. Ihr könnt vorbeikommen, ihr könnt einen Ausweis machen und euch dann so Bücher ausleihen. Auch Zeitschriften haben wir da, aktuelle. Und genau, ganz viele Neuerwerbungen, die dann auch immer extra stehen. Und das ist ja auch jetzt vor allen Dingen, wenn der Sommerpause so ein bisschen kommt, vielleicht nochmal eine Empfehlung wert, vorbeizukommen und sich ein paar neue Schmöker rauszusuchen. Also genau, kommt gerne vorbei. Und außerdem machen wir auch noch Veranstaltungen. Also Ariane und ich zum Beispiel sind beide in der Veranstaltungs-AG. Also unsere Gruppe, unser Kollektiv ist in AGs organisiert und machen Lesungen, Vorträge, Gespräche, Lesekreise. Workshops.
0: Workshops, genau, bieten wir an. Und da gibt es auch die Möglichkeit zu spenden. Da freuen wir uns einfach auch immer, wenn ihr kommt. Den Ort kennenlernt und einfach so ein bisschen mit uns auch über Themen ins Gespräch kommt. Das fällt mir jetzt so ein, an Unterstützungsmöglichkeiten. Genau, alle Infos dazu findet ihr natürlich auch auf unserer Homepage oder wenn ihr uns bei Insta folgt. Ja, ich würde noch ergänzen, ich war immer mit meinem Kind dort, weil ich auch finde, dass die, also auch die Kinderbuchauswahl, gerade was so Queerness angeht oder auch, ja, weiß ich nicht, alles Mögliche, ne, Pubertät, Sexualität und so weiter und so fort, ja doch auch ganz gut sortiert ist, auf jeden Fall. Nur gerade überlegt, ob mein Ausweis überhaupt noch aktuell ist. Ist das gut, dass wir die Sendung machen, da müsste ich vielleicht mal drauf gucken, tatsächlich. Ja.
3: Ja, aber das ist voll gut, dass du das sagst, weil das liebe ich auch immer, wenn irgendwie Menschen mit ihren Kids kommen und dann
0: geht, keine Ahnung, die eine Person in den Raum für die, in Anführungszeichen, Erwachsenenliteratur. Und das Kind setzt sich dann vor das Regal, genau in so einem kleinen extra Raum und kann da einfach mal ein bisschen schmökern. Also das ist ja auch noch nicht so ewig, dass wir das so sehr in den Fokus gestellt haben. Und ja, das ist top, dass du das nochmal erwähnt hast, weil das finde ich auch richtig, richtig schön. Genau, und da findet man dann halt auch zum Beispiel die Zeitschriften. Ne? Da geht es dann auch, genau, auch in dem Raum. Und das ist echt eine gute Möglichkeit auch, dass Kinder da so ein bisschen schmökern können.
2: Ja. Okay. Und leitet vielleicht auch nochmal ein bisschen dazu über, wer kann eigentlich zu uns kommen? So, ja, also Kinder welcome auch immer zur Veranstaltung und so, freuen wir uns total. Manche Veranstaltungen von uns sind auch mit Kinderbetreuung, also wir versuchen, das auch irgendwie möglich zu machen. Ja, genau, und ich glaube, also manchmal kriegt man ja so ein bisschen so, manchmal guckt so ein schüchterner Cis-Mann um die Ecke und sagt, darf ich hier reinkommen? Ja. Also der Raum kann erstmal von allen Personen genutzt werden. Wir hoffen, es gibt außer Schüchternheit nicht so viele Zugangsbarrieren. Wenn ja, gebt uns Bescheid. Wir geben uns Mühe, uns um Zugänglichkeit auch zu bemühen und können wirklich, also kriegen ja auch alle möglichen Anfragen. Also von jemand kommt und möchte gerne eine Sommerseebuch-Romanempfehlung bis hin zu Leuten, die

0: nicht. Ich habe mich auch immer gefragt, müsst ihr eigentlich irgendwann mal anbauen? Also, oder wo bringt ihr das alles hin?
1: Ja. Naja, wir haben im Theorieregal, haben kürzlich einige von uns oben noch ein zusätzliches Regalbrett angebracht. Dann haben wir ja Rollregale installiert, einen kleinen Archivraum am Ende des Flures angemietet, weil so ein bisschen diese Dualität zwischen eigentlich sind wir DIY und historisch somehow Punk, aber eigentlich wollen wir auch sehr gerne professionell sein. Im Sinne von, wenn wir Archivgut bekommen, soll das gut gelagert werden. Ja? Also das soll wirklich irgendwie, das was jetzt schon historisch ist, DDR und so weiter, soll für die Ewigkeit und für alle Leute zugänglich sein, ja? Soll digitalisiert werden und so weiter, soll entsprechend gut untergebracht werden. Da geben wir uns sehr doll Mühe. Das lagert bei uns nicht in irgendwelchen Schuhkartons. Naja, und im Eingangsbereich haben wir auch in die Höhe gebaut. und im Büro lagern Kisten und so weiter. Aber ja, also es ist genau, in 10 Jahren müssen wir vielleicht mal überlegen, wie das weitergeht. Aber bis dahin bleiben wir in den Räumen.
0: Schön. Okay, ihr habt euch ja Musik gewünscht und Musik mitgebracht, die mir noch völlig unbekannt war. Zum Beispiel das Lied Maria von Anna Buchegger. Ich hoffe, ich spreche es richtig aus. Du dachtest, du könntest was darüber erzählen, Ariane. Stimmt's?
1: Also ich habe nicht so viel selbst über die Künstlerin jetzt super doll recherchiert. Die, ich glaube, eine auf Historie ist, dass ich so ein bisschen, ich liebe so österreichischen Feminismus, also frühe Steffi Sargnagel, Lydia Heider und so weiter. Und ich liebe auch deren Mucke. Und da gab es ja mal so einen Verriss, Helene Fischer mit und so weiter, so Cover-Sachen. Und da bin ich auf jeden Fall forever hängen geblieben, weil ich auch dieses, ich liebe so Wiener Schmäh und dieses, genau. Und dann habe ich als Seitenprojekt noch, das ist jetzt schamlose Werbung in eine andere Richtung, veranstalte ich mit Freunden auch noch einen Schlagergarten. Das ist so ein Format, was wir letztes Jahr das erste Mal ausprobiert haben. Und es ist eigentlich ein Haufen Laien, Queers, alle möglichen Leute machen Chanson, tanzen und machen sozusagen also den sweeten Schlager, auf keinen Fall Mallorca. Ist jetzt am letzten Juni-Wochenende. Und als ich nach Künstlerinnen gesucht habe, die explizit eben nicht sich dort verorten und auch mal in Richtung Österreich geguckt habe, ist mir Anna Buchegger über den Weg gelaufen. Und die hat so eine, ich fand es ganz spannend, dass sie praktisch mit schon auch einer Ästhetik mit Dondel und so weiter spielt, aber die Texte kontra dazu sind. Und sehr kraftvoll. Also ich kenne nichts Vergleichbares. Das ist jetzt haben alle Leute ganz neue Erwartungen.
0: Mhm. Ja, müssen wir reinhören. Viel Spaß.

0: Maria.
1: So, ich wollte es jetzt nochmal ansagen, was wir gehört haben. Da muss ich aber meine Brille aufsetzen. Es war Maria von, hilf mir mal, Ariane.
2: Anna Buchegger.
1: Ach ja, Anna Buchegger, genau. Wie wir gerade vernommen haben, der nächste österreichische Popstar.
2: Ja, das ist Orakel ich.
1: relativ bald auch in Leipzig zu sehen sein wird.
2: Ich hoffe es. Ich hoffe es.
1: Ariane, du hast gerade ein bisschen was erzählt über noch so ein anderes Projekt. Also eigentlich sind wir hier zusammengekommen, um über die Mona Lisa zu reden. Aber das war jetzt gerade doch ein bisschen spannend. Und ich habe es nicht ganz, also da, wenn ihr es auch spannend findet, ich lasse es jetzt nochmal wiederholen, damit wir alle wissen, wo wir, in welchen Schlagergarten, wann und was da eigentlich passiert. Und was ist das?
3: Ich glaube, das hat auch was mit Radio zu tun, weil Mrs. Pepstein da auch eine der vielen Mitwirkenden ist, glaube ich.
2: Wenn wir es weiterdenken, die Sendung ist ja für Pop und Punk und da passt Schlager ja auch dazu. Nee, also wir haben das letztes Jahr mal probiert mit dem Conner Island Schlagergarten und es war unverhofft ein Hit, weil doch mehr Leute heimlich Schlager hören, als man denkt. Und mir war das wichtig irgendwie, also zum einen Laienkunst und dann auch fernab von Mallorca, also eher so Chanson und Cover und zusammen Vicky Leandros, ich liebe das Leben singen und so weiter. Und am letzten Juni-Wochenende machen wir das jetzt zum zweiten Mal und das Line-Up ist absolut Bombe, also von so, wir haben Angelika Martin da, das ist so eine richtig gestandene Schlagersängerin, so ein bisschen Andrea Berg-Look sozusagen aus Görlitz und eine Punkband, Gute Katze, Böse Katze und davor kommen ganz viele coole Laien, genau, und Mrs. Pepstein ist wieder dabei, das wird richtig cool, wir haben eine Sängerin, die in der Inklusionsradiosendung einen eigenen Song gemacht hat, will ich auf jeden Fall Background-Tänzerin sein.
1: Simone. Ja.
2: Ja, genau. Simone wird auftreten. Man kennt sie vielleicht auch schon von der 8. März-Demo. Da hat sie auch auf dem Wagen gesprochen. Mhm. Genau.
1: Toll. Oh, da freue ich mich aber. Kannst du nochmal genau das Datum? Ende Juni hast du gesagt.
2: Ich hoffe, es ist der 29. Jetzt habe ich es vor Schreck selber vergessen. Also der letzte Juni-Samstag.
1: Ja.
2: Genau, kann man auch auf der Island-Seite nochmal sehen. Genau, es wird einen Grill geben, es wird Eierlikör geben, es gibt gute Laune. Und wieder DIY, was vielleicht eine gute Überleitung ist zu unseren eigenen Mona Lisa-Veranstaltungen.
1: Du nimmst jetzt die ganzen Fragen weg, aber klar, gerne. Also, der Bogen zurück zum eigentlichen, ursprünglichen Vorhaben. Genau, ihr seid auch Veranstaltungsort, die Mona Lisa. Was macht ihr denn da so?
2: Wir gehen unserer feministischen Neugier nach. Unserer Neugier, Szenefragen. Wir haben ein großes Interesse daran, dass ForscherInnen bei uns sprechen. Also es war ja mal eine ganze Zeit lang sogar auch ein Sammlungsfokus, feministische Abschlussarbeiten zu sammeln und auch sozusagen so einer männlich dominierten, heteronormativen Uni- und Forschungslandschaft was entgegenzusetzen. Neuerscheinungen, teilweise auch Freundinnenschaften, also zu Zeitungskollektiven. Ich weiß gar nicht, ob in einer anderen Stadt außer in Leipzig noch so viele Zeitungskollektive existieren wie hier. Also Outside the Box, BPS und so weiter. Genau, und wir machen, ich weiß gar nicht, wie viele Veranstaltungen wir letztes Jahr hatten.
1: Viele.
2: Sehr viele, vielleicht 20 oder so.
1: Sehr viele waren das. Ja.
2: Genau, rocken wir. Die werden teilweise proaktiv angefragt, so als Kooperationspartner oder auch von Verlagen und AutorInnen. Aber versuchen auch sozusagen in der Veranstaltungs-AG unsere eigene Neugier ein bisschen auch nachzugehen. Also was für Themen finden wir spannend oder diskussionswürdig oder ja, genau, auch in Gesellschaft gerade diskutiert werden.
1: Ja, welche Themen wollen wir auch setzen, ne? Also ich finde auch, das mit der Neugier finde ich eigentlich ganz gut, weil ich freue mich immer, wenn ich irgendwie dann jemanden, dann ewig recherchiere, wen ich zu dem Thema, das ich gerade machen will, einlade und dann mich vorbereiten kann und dann die Person treffe. Und das ist auf jeden Fall auch für mich, weil ich jetzt in meiner Lohnarbeit oder nicht irgendwas mit Feminismus mache, dann irgendwie da noch diesen Ort zu haben für Austausch und über Themen sprechen, die uns auch beschäftigen. Genau, und jetzt gerade ist so ein bisschen Sommerpause schon oder noch nicht, ne? Aber wir haben noch bis zur Sommerpause ein paar Veranstaltungen, Am 2. Juli zum Beispiel im Grünsalon im Alten Rathaus. Das ist eine Veranstaltung von unserem aktuellen Projekt, zu dem wir auch gerade nochmal was erzählen können gerne, unserem aktuellen Archivprojekt, zusammen mit dem Stadtgeschichtlichen Museum. Und der Titel ist Raus aus den Schubladen. Und es geht um queere Geschichte, Erinnern, Sammeln in Ostdeutschland oder der DDR. Und genau, es sind ein paar Personen im Gespräch, also Sonja und Barbara, die gerade das Projekt machen zur Lesbenbewegung in der DDR, zum Sonntagsclub, die werden das Projekt nochmal vorstellen. Also ist auch richtig spannend, was die beiden da gerade machen. Und werden auch mit verschiedenen Menschen aus der Forschung, aus der Community, genau aus der Bewegung sprechen. Und da sind auch alle herzlich eingeladen, falls sie eigene Sachen in ihren Schubladen liegen haben, mitzubringen und auch ins Gespräch zu kommen oder Zeitzeuginnen. Also das ist uns auch immer ein Anliegen und deswegen funktionieren, glaube ich, auch so diese in Anführungszeichen Mittwochformate, ganz Mitmachformate ganz gut. Also dass Menschen kommen und auch sich selbst als Teil der Geschichte und Bewegung mit uns zusammen begreifen, also oder Lesekreise, dass die sind bei uns immer ausgebucht. Also eigentlich würde ich gerne, dass wir dauerhaft Lesekreise anbieten, weil das gibt anscheinend einen Mangel oder ein sehr hohen Wunsch. Also genau, also am 2. Juli im Grünen Salon im Alten Rathaus ist jetzt die nächste Veranstaltung, die auf jeden Fall schon sehr fest steht.
0: 18 Uhr, wir haben den Flyer gerade auf.
1: Top.
0: Ja.
1: Genau.
2: Ja, dann sind wir am 4.7. extern unterwegs. Vielleicht habt ihr es schon mitbekommen, dass die Stadt Leipzig, nein, andersrum, der FIA e.V. und die Gruppe Keine mehr haben erstritten, dass es in Leipzig ein Femizid-Denkmal gibt. Die Stadt hat eingewilligt und ein bisschen Geld gegeben. Und da gibt es ja sowieso gerade eine Veranstaltungsreihe in der Kolonnadenstraße. Läuft jetzt, ist jetzt glaube ich gerade vorbei, 18 Uhr oder so, schließt da die offene Tür, aber es gibt regelmäßig Veranstaltungen. Am 4.7. gibt es ein Straßenfest und da wird es auch eine Lesung geben. Das supporten wir natürlich gerne.
0: Auch in der Kolonnadenstraße?
2: Auch in der Kolonnadenstraße, gemeinsam auch mit Rotor Books. Und ist auch so ein bisschen ein super Querschnitt zum Thema an feministischer Bewegung in den Debatten dranbleiben, weil wir die Gruppen auch schon lange kennen und uns gegenseitig supporten. Genau, dann haben wir am 30.07. auch nochmal eine Gastveranstaltung. Da geht es um Beratung für Menschen, die schon mal sexualisierte Gewalt erlebt haben in unseren Räumen. Das könnt ihr aber auf der Webseite dann nochmal nachlesen. Und im September widmen wir uns dem Thema, dass 10 Jahre Nein heißt Nein Strafgesetzänderung dieses Jahr ist und wollen da eine Podiumsdiskussion haben und auch einen Vortrag, um mal wieder über das Thema Konsens, der Staat und sind Staat und seine Organe eigentlich unsere Verbündeten? Was sagen Betroffene, was sagen Expertinnen? Da also auch nochmal in die Debatte reinzugehen. Stehen aber noch keine Daten fest, aber wer uns auf Instagram folgt und auf die Webseite guckt, der wird das mitbekommen.
0: Ja, brandaktuell, aber wenn man jetzt nicht kann, habe ich mich gefragt, oder ich weiß es ja eigentlich, ne? Ihr habt ja schon viele spannende Veranstaltungen auch gehabt und man kann die unter Umständen auch nachhören jetzt. Vielleicht nicht alle, da bin ich mir nicht sicher, aber da könnt ihr ja auch noch mal was sagen dazu, ob man dann Gelegenheit hat.
1: Ja, genau. Also bei uns auf der Homepage findet ihr auch einen Link zu unserem Mixcloud, wo einige, nicht alle Veranstaltungen aufgezeichnet nachzuhören sind. Genau, sind nicht alle, weil teilweise passt das einfach nicht von den Themen oder die ReferentInnen haben aus Gründen gesagt, nee, passt nicht. Oder weil zum Beispiel ich die einfach noch nicht hochgeladen habe. Aber genau, das ist eigentlich die Idee. Weil teilweise ist es auch so, also bei der letzten Veranstaltung von Vu Van Pham bei uns war ein Vortrag zu vietnamesischen Vertragsarbeiterinnen in der DDR. Da mussten wir Leute wegschicken, weil du hast ja auch schon gesagt, unser Raum ist nicht riesig. Und das ist natürlich total schade, weil es ist total cool, wenn Leute sich für Themen interessieren, sowohl für uns, für die Referentinnen, für den Austausch. Aber deswegen ist es uns eigentlich auch ein Anliegen, dass es dann nachzuhören ist. Die Veranstaltung, die ich gerade angeteasert habe, nicht. Aber genau, das Mixcloud findet ihr bei uns auch auf der Homepage.
0: Dann sagen wir die doch nochmal an, oder? Also, die ist am 2.7. im Alten Rathaus, 18 Uhr und heißt Raus aus den Schubladen, vom Erinnern queerer Geschichte in Leipzig und Ostdeutschland vor und nach 1989-90. Das erinnert mich tatsächlich ein bisschen an den Audiowalk von Queer Voices, oder? Mhm. Ja, der ist auch thematisch der aktuelle jedenfalls.
2: Ja, und auch vergleichbare Formate wie Remapping. Es hat sich auch gerade so ein Arbeitskreis zu queerfeministischer Geschichte in Leipzig von so verschiedenen Institutionen und Einzelpersonen gebildet. Also ich denke, da ist suddenly auf einmal so ein dolles Begehr und eine dolle Sichtbarmachung. Und ich denke, zur richtigen Zeit, was auch Zeitzeugenschaft noch betrifft. Also ich meine, DDR ist jetzt gerade historisch. Genau, und es lagert auf jeden Fall in vielen Kellern noch ganz viele Sachen. Und da will ich Judiths Aufruf auch nochmal wiederholen. Wenn ihr an feministischer Bewegung beteiligt seid oder wart und habt mal was hergestellt, denkt an uns und schickt uns gern eure Sachen. Also von Sticker über Button, über ein Plakat. Super viel Aktivismus verschwindet ja auf Social Media aktuell. Was uns auch Sorgen macht, aber nicht unser Business ist, weil das geht nicht zu sammeln. Aber also wir würden uns wünschen, dass einfach in 30 Jahren fitte feministische WissenschaftlerInnen bei uns einfach sehen, was wir gerade aktuell gemacht haben und auch Debatten nachvollziehen können an Archivmaterial. Und wir widmen uns dem Thema wirklich mit Leidenschaft und wollen nicht so gerne auf der Straße irgendwelche Plakate abreißen, um sie dann mitzunehmen. Also genau, kontaktiert uns gerne. Ja, wir nehmen das proaktiv auch auf. Wir hatten auch in den letzten Jahren schon Nachlässe. Eigentlich immer ein bisschen traurig, aber auch irgendwie gut. Genau, muss man sich halt auch widmen. Dauert halt, das aufzunehmen. Genau.
0: Gut, lasst uns nochmal Musik hören. Oder? Also ihr habt noch, ich hoffe, ich sage jetzt, also Sha Yaya. Yaya ist der Titel und da ist die Künstlerin. Wolltest du auch kurz was zu sagen? Würde jetzt als nächstes sozusagen zu hören sein?
2: Ja, ich habe überlegt, wer hat eigentlich Ikimel den Weg bereitet? Und da denke ich, und genau, und Sha ist so ein bisschen so No Angels Generation. Also für die Millennials, vielleicht kennen es auch einige. Und der Song ist mir kürzlich mal in die Timeline gespielt worden und das war so richtig, wie meine Neuronen haben im Kopf so zapp, zapp, zapp, zapp gemacht, weil ich den halt 20 Jahre nicht gehört habe. Und jetzt höre ich auf, darüber zu reden. Ich finde ihn funny. Enjoy.

0: Scheiß, Scheiß, Baby.
1: Ja, witzig. Ist das auch schon Schlager? Habe ich mich gefragt. Nee, ne?
2: Pop. Ah,
1: nee, Pop, okay. Ja.
2: So wie ihr es angekündigt habt, was hier passiert.
1: Okay, ihr seid immer noch bei Tipkin, der feministischen, queerpolitischen Sendung auf Radio Blau. Das hört sich an, als wären wir die Einzige. Das wollte ich gar nicht sagen. Sind wir natürlich nicht. Wir sind vielleicht die Älteste. Das könnte sein. Oder stimmt auch nicht so genau. Astrid ist sich auch nicht ganz sicher. Wir haben heute auf jeden Fall von der Mona Lisa Gästinnen im Studio und jetzt schon ganz viel über die Bibliothek geredet und über die Veranstaltung, wie man die Mona Lisa supporten kann. Das müsst ihr jetzt nachhören, wenn ihr das nicht mitgekriegt haben solltet. Da haben wir jetzt leider keine Zeit mehr. Wir würden nämlich nochmal dezidierter eingehen wollen auf eine Veranstaltung, die demnächst im neuen Rathaus veranstaltet wird.
3: Altes Rathaus.
1: Im alten Rathaus. Genau. Ja. Erzähl doch mal.
3: Ich erzähl mal. Genau, weil diese Veranstaltung am 2. Juli im Grünsalon im alten Rathaus, musste ich auch öfter nachgucken, genau, zusammen mit dem Stadtgeschichtlichen Museum, findet im Rahmen von einem Projekt statt. Genau, die Mona Lisa haben wir ja schon erwähnt, ist auch Archiv und dass wir so Bestände oder bestimmte Themen gut abdecken können, das heißt gut archivieren können, katalogisieren können etc., hat auch damit was zu tun, dass wir teilweise so ein Jahresprojekt vom Digitalen Deutschen Frauenarchiv gefördert bekommen. Und aktuell haben wir auch eins, das hatte ich vorhin schon einmal kurz erwähnt, und im Rahmen dieses Projekts findet jetzt auch diese Veranstaltung statt. Und zwar genau sind es zwei Personen, haben jetzt eine jeweils halbe Stelle bei uns, Sonja und Barbara, und die beiden genau erschließen einen Teilbestand des Lila Archivs, das gerade sich aktuell noch in Meiningen befindet, zum Sonntagsclub in Berlin. Ich weiß nicht, genau, in Berlin, Sonja meinte, ist es der Sonntagsclub sehr vielen Menschen Begriff. Weiß nicht, ob das hier so ist. Ich sag ganz kurz was dazu. Genau, also dieses Archiv, Lila Archiv nochmal ganz kurz, das genau wird betrieben von Ursula Silge und Ingeborg Buck. Und die beiden sind auch beim Sonntagsclub aktiv gewesen, beziehungsweise haben den mitgegründet, Ende der 80er in Ost-Berlin, ein Treff für Lesben und Schwule. Außerkirchlich, genau, und genau auch heute noch bestehend, auch für trans- und nicht-binäre Menschen, und genau diesen Teilbestand des Lila Archivs, der wird jetzt gerade digitalisiert und katalogisiert und kommt zu uns, und das ist auch, darüber freuen wir uns auch sehr, wie Ariane meinte, das ist ja auch immer Beziehungsarbeit, also da hängt jetzt auch nicht nur die Mona Lisa drin, sondern auch andere queer-feministische Archive und Einrichtungen, die diese Arbeit genau gemacht haben, dass Ursula Silke und Ingeborg Buck auch gesagt haben, okay, wir vertrauen euch genug, dass unsere Sachen bei euch irgendwie gut untergebracht sind. Und da ist bei uns auch, würde ich jetzt mal ganz uneitel, nee, sagt man das so, sagen, auch eine Expertise. Also weil wir alle irgendwie in Bewegung aktiv waren, sind oder uns aus wissenschaftlicher Perspektive mit queer-feministischen Themen auseinandersetzen. Und das heißt, wir haben als Archiv, wir sind so klein und irgendwie prekär, und gleichzeitig haben wir eine Freiheit auch, Themen, also die Kategorien zu bestimmen. Wie sammeln wir Sachen und wie kategorisieren wir das auch, und wie gesagt auch eine Expertise. Und genau, die Hoffnung ist bei dieser ganzen Archivarbeit, dass einfach die ganze Arbeit, die Menschen machen, nicht unsichtbar bleibt und bei uns sichtbar wird, Öffentlichkeit zugänglich gemacht wird, dass Menschen damit forschen können, recherchieren können, aber auch einfach manchmal, denke ich, gucken können, was haben die denn vor 20 Jahren gemacht, weil teilweise waren da schon richtig geile Ideen dabei, und das kann man bei uns halt sich angucken, und wir versuchen das zu bewahren, auch für in 100 Jahren hoffentlich. Genau, und das ist so ein Projekt, was wir gerade haben. Genau, und wir haben manchmal so Projekte, die uns ermöglichen, halt zu einem Thema einen Bestand irgendwie zu sichten. Also genau, ich habe auch mal in einem Projekt gearbeitet zum Thema Gewalt gegen Frauen in der DDR und Frauenhausbewegung in Ostdeutschland. Da haben wir auch Interviews geführt, und da ist natürlich auch irgendwie immer so ein bisschen das Thema, also ich arbeite nicht mehr, also ich lohnarbeite nicht mehr in der Mona Lisa und das wird viel angefragt, was total cool ist. Also jetzt mein Projekt zum Thema Gewalt gegen Frauen in der DDR. Und das mache ich dann auch natürlich gerne, aber ich kann ja nicht, leider nicht immer unter der Woche dann da immer so hinspringen. Genau, und das sind so die Projekte, die wir machen. Und was ich auch ganz wichtig finde, was ich gerne noch erwähnen möchte, wir haben jetzt auch eine Förderung von der Hanschen Mehrzweckstiftung. Ich kann das nicht so gut aussprechen. Ja. Wir haben jetzt nämlich einen Kickstart TIN Archiv Ost, weil das ist ein quasi neuer Schwerpunkt unserer Sammlung, den wir einfach jetzt stärker ausbauen wollen. Auch da der Aufruf, falls ihr Materialien habt und sagt, ah, das passt super in euren neuen Sammlungsschwerpunkt, bringt die gern vorbei. Das ist total wichtig und Leute interessiert das. Also wenn ich Menschen interviewt habe, denke ich mir, ah, niemand interessiert meine Geschichte. Und also ich will es jetzt gar nicht so nachäffen, aber so sind ja Menschen. Und das ist total interessant und wichtig. Und deswegen, falls ihr irgendwas habt oder eure Oma irgendwas hat und sie okay damit ist, dann gebt es gerne zu uns. Es ist in sicheren Händen. Und genau, wir freuen uns sehr über die Aufmerksamkeit. Und es ist aber auch viel Arbeit. Das ist auch immer die Ambivalenz bei uns, würde ich sagen. Also wir sind ein Kollektiv von wie vielen Leuten?
2: Irgendwas zwischen 12 und 14, ja, denke ich gerade. Genau, und hinter diesen Projektarbeiten steht ja auch, was du gerade gesagt hast, so eine gewisse Nacharbeit, aber auch Anträge schreiben und so weiter, das ist halt unentgeltlich. Also da ist wirklich nur, ey, wir haben da irgendwie in der Archivkiste was gefunden oder eben jetzt mit dem TIN-Schwerpunkt sehr gezielt auch zu sammeln, sich in der Förderlogik zu bewegen, einen mehrseitigen Antrag zu schreiben und so. Und gleichzeitig aber auch, ich fühle mich immer beruhigt, weil ich mir denke, wir als Kollektiv oder als Gruppe, wir sichern den Ort auch für Bewegung. Das hört sich jetzt so groß an, aber gerade ist kaum ein Tag oder ein Abend frei, weil sich einfach bei uns Lesekreise und verschiedene Gruppen treffen und die müssen dafür auch nichts geben oder zahlen, nur ihren Müll danach mit runternehmen. genau, also sie kriegen halt einen Schlüssel und können sich bei uns treffen und man gibt es halt irgendwie zurück und das macht man ein paar Jahre und hoffentlich bleiben alle noch lang dabei. Und so verortet man sich selber auch immer wieder.
3: Ja, also genau, es ist ja nicht nur die Arbeit, diesen Laden, also wir müssen diesen Laden am Laufen halten und wollen diesen Laden am Laufen halten und dazu zählt die Bibliothek, ne? Also Ausgleichsschichten, dazu zählt das Archiv, dazu zählen die Veranstaltungen. Wie gesagt, es gibt irgendwie eine Grundförderung für bestimmte Sachen, aber viel läuft über Ehrenamt und wir uns ja auch mit uns, also auch in der Gruppe immer wieder mit uns auseinandersetzen müssen auch und wollen. Und das finde ich ist auch total wichtig für mich. Also ich habe über diesen Raum so extrem viel gelernt und bin irgendwie selbstbewusster geworden. Also der gibt mir natürlich auch extrem viel und genau, gleichzeitig ist es natürlich auch manchmal doll. So, ne, wenn man, wir sind halt viel da auch und müssen auch miteinander diskutieren.
2: Ja, oder auch ein Pflichtbewusstsein. Wie viel Zeit investiert man da irgendwie rein? Und es ist ja nicht freiwillig, ne? Also in anderen Zusammenhängen, ja gut, dann verschiebt man halt den Projektbeginn oder den Text, den man lesen will. Aber wir haben halt Öffnungszeiten. So. Und die Öffnungszeiten werden halt von Ehrenamtlichen abgedeckt. Und da muss halt im besten Fall eine Person da sein. Und wenn irgendwie Studis kommen oder eine Forscherin kommt und so weiter, dann sollte jemand da sein zu dem Termin. Ein bisschen Pressure ist es schon auch. Aber es ist auch immer furchtbar nett.
1: Das war eine super Überleitung. Ich würde jetzt mal nämlich fragen wollen, wisst ihr die Öffnungszeiten denn aus dem Kopf? Na klar. Oder wollt ihr die Seite nochmal ansagen?
2: Ja, na dann. Dienstag, Mittwoch und Donnerstag ab 15 Uhr. Dienstag und Donnerstag bis 19 Uhr und Mittwoch bis 18 Uhr. Und wenn du am Radio mal ein anderes Anliegen hast oder auch mal vormittags vorbeigucken möchtest, meistens ist jemand da, kann man auch nochmal klopfen. Aber gerne die Öffnungszeiten.
3: Und gerne ansonsten, falls ihr nicht in den Öffnungszeiten kommt, da muss ich jetzt mal streng sein, an bibliothek@monalisa.de schreiben, auch wenn ihr das Archiv nutzen wollt.
2: Ja, nur mit Voranmeldung.
3: Genau, das nur mit Vormeldung, weil wir suchen das dann auch raus, also es ist auch sehr serviceorientiert. Und genau die Homepage, falls sich mal irgendwelche Änderungen sind, oder wir haben jetzt auch Sommerpause irgendwann.
2: Den ganzen August haben wir geschlossen. August. Also wer Sommerbücher braucht, am besten am Juli noch holen.
3: Kommt vorbei. und geht ansonsten auf unsere Homepage monalisa.de.
2: Mit IE.
3: Ganz wichtig, genau, Monalisa mit IE, also Mona Lisa.
1: Wie lesen, ja. Leute, das wird mit langem I geschrieben.
3: Ja. Fragt nicht, woher der Name kommt. Genau, ich wollte gerade noch eine Sache sagen, die ist mir jetzt total entfallen.
2: Dass man die Archivalien in unserem Online-Katalog sich schon vorher anschauen kann.
3: Man kann sich viele Sachen, es gibt auch Sachen teilweise digitalisiert, über das digitale Deutsche Frauenarchiv einzusehen. Interviews kann man sich teilweise auch schon anhören. Ich hatte noch irgendwas anderes.
1: Naja, ich sag mal so, wir müssen uns, glaube ich, so ganz langsam, ja. Also wenn es dir in den nächsten Sekunden,
3: ja.
1: Du kannst noch kurz überlegen, wir können noch mal Tschüss sagen. Sagen, was hier eigentlich gerade veranstaltet wurde. Also wir sind hier im Radio, wir sind hier bei Radio Blau, wir hören gerade Tipkin, oder ihr besser gesagt, wir veranstalten das ja, Tipkin, die eine Sendung für Feminismus, Queer Politics und Alltagsschrott im Freien Radio Leipzig. Wir hatten zu Gast Judith und Ariane von der Mona Lisa. Wir haben ganz viel über die feministische Bibliothek in dieser Stadt und in den neuen Bundesländern geredet. Ihr müsst das unbedingt nachhören. Ihr könnt das auf unserer Mixcloud-Seite nachhören. Ihr könnt es aber auch in den Archiven der Freien Radios nachhören, wo ihr euch jetzt gerade aktuell befindet. Und ich würde sagen, wir räumen jetzt das Feld mit Musik nochmal, denn wir haben jemanden, der schon die Hufe scharrt und vor der Tür steht. Wir hören, was hören wir denn, Astrid? Kes? Oder so weit kann ich nicht gucken.
4: Ich kann es nicht gut aussprechen oder ich kenne es auch gar nicht. Es war eine Musikempfehlung von unserem dritten Redaktionsmitglied, von Günar Künir. Kes.
1: Viel Spaß und bis bald. Tschüss.

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11: Hi, Nifty hier, und ihr hört Doper Than Dope. Heute darf ich euch Bush Ida vorstellen. Ich habe mich mit der Wahlberlinerin in einem Videocall getroffen und wir haben über Hip-Hop gesprochen, natürlich, aber auch über Empowerment, Verantwortung und das Leben als Künstlerin. Es gibt heute außerdem auch ganz viel Musik von Bushidas aktuellem Album Brenn Ida Bush und auch die Single Gewitter, mit der Bushida den Rio Reiser Musikpreis 2025 gewonnen hat, hören wir uns an. Viel Spaß in der kommenden Stunde mit Bushida bei Doper Than Dope.

0: Was war dein erstes Hip-Hop-Album? Also das erste Hip-Hop-Album, was du so bewusst gehört hast?
1: Ich glaube, es war Staatsfeind Nummer 1 von Bushido.
0: Kannst du das heute noch hören?
1: Nicht so richtig. Also ich höre es nicht mehr. Nee. Obwohl ich manchmal noch so, ich weiß nicht, auf meiner Tour hatte ich jetzt ja auch so Schmetterling und Sonnenbank-Flavor. Jetzt denkt man, dann war das super schwierig, diesen Flow von Bushido zu imitieren. Das ist nämlich gar nicht so einfach. Das ist irgendwie so voll kontraintuitiv für mich. Also so der Anti-Flow. Und jetzt denkt mein Spotify immer mal wieder, dass ich jetzt Bushido hören will.
0: Ah, okay. Und aber dann hast du deine eigenen Texte drauf gemacht, oder?
1: Auf der Tour, ja, wir haben es so ein bisschen als ich weiß auch nicht, als so Gag-Cover und genau, Sonnenbank-Flavor habe ich umgeschrieben. Und Schmetterling war einfach lustig, aus einer lesbischen Perspektive zu rappen, muss ich sagen.
0: Voll, ja, cool. Gut, und dann kommen wir gleich zum zweiten Teil der Frage, und zwar, was ist dein liebstes Hip-Hop-Album?
1: Boah, das ist echt schwierig zu beantworten, muss ich ehrlich sagen. Ich glaube, ich habe viele. Ich bin vor allen Dingen immer richtig schlecht in Momenten, wo Leute mich nach so Name-Dropping fragen, so einen Name-Drop rauszuhauen. Deswegen muss ich die, glaube ich, nach hinten anstellen. Ich weiß es gar nicht genau. Na doch. Ich glaube, mein Lieblings, Ebbo. Ich glaube, eigentlich jedes Ebbo-Album habe ich hoch und runter gehört.
0: Cool, danke. Dann magst du mir mal erzählen, wie bist du selber überhaupt zum Rap oder zu Hip-Hop als Kultur gekommen? Also ich habe schon mal in einem Interview von dir gelesen, irgendwie du hast einen älteren Bruder, der dich da, glaube ich, auch mit Musik versorgt hat. Aber also erzähl gerne mal nochmal einfach so die Geschichte. Also wie genau, ja, was war so dieser Moment, dass du zu Hip-Hop gekommen bist als Kultur, als Musik, und was hat dich daran auch irgendwie begeistert oder angezogen?
1: Ja, also ich glaube, die Geschichte über älteren Bruder, der einen selbstgebrannte CDs so rüberschiebt ins Kinderzimmer, das war auf jeden Fall ein großes Thema bei mir. Und ich glaube, das Erste, was mich bei Hip-Hop gepackt hat, war so diese Wut, die in den Texten steckte, und auch diese Auswegslosigkeit aus Situationen, und man packt es dann so auf Beat. Ja, das hat mich eigentlich, glaube ich, am meisten gepackt. Und das war gar nicht so die Lebenswelt, die da dargestellt wurde, sondern eher so diese Emotion, die damit übertragen wurde. Und ich glaube, so richtig Hip-Hop als Kultur habe ich direkt eigentlich erst so richtig erfahren gelernt, würde ich sagen, als ich dann selber angefangen habe, Hip-Hop zu machen. Ich glaube, also ein sehr prägsamer Moment war ein Princess Nokia-Konzert in Hamburg am 7.3.2020. Ich glaube, das war so krass. Ich habe selten auf einem Konzert so viel gefühlt und mich so zugehörig gefühlt und irgendwie so gesehen. Und ja, ich glaube, man würde jetzt auch so sagen, ja, ich bin eigentlich hochgetriggert aus diesem Konzert rausgegangen, weil so viel gesagt wurde, was ich gefühlt habe, und weil mir dadurch so viel klar wurde, was ich gefühlt habe. Und man hat sich gleichzeitig so ein bisschen auf die eigenen Emotionen gestoßen und krass zugehörig gefühlt. Und dann habe ich so, ich weiß noch, am Tag danach auf der Demo Maribu rappen gehört, damals noch als Girlitas. Da war auch Lia Schein dabei und so. Also das war irgendwie eine krasse Crew, und dieses Crew-Gefühl hat mich, glaube ich, sehr angezogen. Und ja, seitdem ist es, glaube ich, einfach sehr lebbar, finde ich. Gerade in so der queeren Flinter-Rap-Bubble ist einfach, finde ich, eigentlich der Geist des Hip-Hops noch viel präsenter als im Mainstream-Rap. Weil es da wirklich diese Sisterhood oder dieses, hey, each one teach one, jeder, der eine Hand hat und irgendwas kriegt, also so habe ich es erfahren, gibt das direkt weiter. Und dann wird die nächste Hand ausgestreckt und so pusht man sich nach oben. Ja, genau. Und jetzt ist es auch so, dass ich auch merke, dass ich das als Kultur auch so in Workshops weitergeben will. Also das, ja. Ja.
0: Cool. Das finde ich auch so richtig schön, dass du das so herausstellen kannst, dass das was ist, was so aktiv in dieser Szene, also in der queer-feministischen Rap-Szene gelebt wird, die ja irgendwie auch immer noch so um diesen Platz innerhalb von Hip-Hop-Kultur auch kämpfen muss ein Stück weit. Und dann finde ich das sehr cool, wie du das benennst. Also ja, da wird das aber voll gelebt, so diese Sachen, die irgendwie auch Werte von Hip-Hop vielleicht sind. Oder sein sollten oder mal waren oder wie auch immer.
1: Ich meine, das ist natürlich alles auch immer im kapitalistischen Kontext zu sehen. Also ja, ich meine, ich glaube so krass, also ich glaube auch oft wird Community gesagt und dann ist gar nicht so richtig Community drin, weil sich natürlich auch gut verkaufen lässt. Aber Nichtsdestotrotz ist es mein Grundgefühl, ist, ja, wir leben es hier.
0: Ja. Cool, cool. Und wie ging das dann für dich selbst als Rapperin los? Weil, genau, es gab, also ich habe auch schon in einem Interview von dir von diesem, ich sag mal, Initialmoment gelesen da, von diesem 8. März auch, mit dem Female Treasure Kollektiv und so. War das für dich, also war das ein Anfang oder der Anfang von Bushida oder kam das später oder ging das vorher schon los? Kannst du uns da mal so mit reinnehmen?
1: Ja, es ging auf jeden Fall vorher schon los. Ja, das steht auch in ein paar Interviews. Also mit diesem Geburtstagssong von meinem Bruder, weil ich damals dann einen Produzenten kennengelernt habe und irgendwann war so, ey komm, ich will jetzt auch einen Song machen. Und dann saßen wir so in dessen Schlafzimmer und haben das gemacht. Das war schon 2017 und dann fing es tatsächlich eigentlich eher an, ich finde es immer wieder interessant, dass Leute einfach angefangen haben, mich Bushida zu nennen. Also, weil das dann irgendwo in einem Joke gefallen ist und ich wurde schon weit früher Bushida genannt. Also da gab es nur diesen Song für meinen Bruder und dann gab es diesen Joke von meiner Mitbewohnerin, haha, du bist jetzt Bushida, weil mein bürgerlicher Name ist Ida. Und dann war das irgendwie so ein lustiges Wortspiel. Und dann hat sich das irgendwie so, ich weiß auch nicht, irgendwie ist das dann so, hat sich das so verbreitet, dass Leute mich so genannt haben. Und dann war ich irgendwann so, okay, I have to live up to that. Jetzt muss ich wirklich mal einen Track machen. Und dann habe ich noch einen Track für eine gute Freundin zum Geburtstag gemacht. Und dann war ich irgendwann so, okay, jetzt mache ich einen Track für mich. Und dass ich den dann wirklich aufgenommen und gemacht habe, das war eben dann so eine Verbundenheit mit dem 2020, 8. März. Und da war ich dann, da war dann eher so der Moment, wo ich war, hey, ich habe diesen Track, ich will den jetzt spielen, ich will das jetzt Leuten zeigen. Ich glaube, das war eher so der Moment, dieses, jetzt will ich auf eine Bühne gehen. Und weil ich das will, will ich jetzt mehr Tracks schreiben. Und irgendwie war das alles so miteinander verbunden. Genau, und ja, davor eigentlich auch viel so, Freestylen hat mich irgendwie sehr auch gecatcht. Aber gar nicht so öffentlich, sondern immer der klassische WG-Küchen-Freestyle.
0: Ja, cool. Also es ist ja super spannend, dass du dir den Namen gar nicht selber gegeben hast, sozusagen, sondern dass der dir so gegeben wurde.
1: Ja, der wurde mir gegeben. Aus einem dummen, aus einem dummen Joke wurde ernst. Und dann hat es irgendwie Feuer gefangen. Ja.
0: Da muss ich direkt nochmal kurz nachfragen, weil ich habe dich jetzt, glaube ich, Bushida sagen hören und im Interview mit Cosmo, glaube ich, hat die Moderatorin immer so sehr deutlich die Lücke Bushida gesprochen. Wie ist es dir lieber?
1: Ich finde es immer lustig, weil ich werde das oft gefragt. Ich finde beides lustig. Ich habe da gar nicht so eine krasse Präferenz, ehrlich gesagt. Ich habe da auch einen Joke drüber gemacht, weil es ist schon okay, in meinem Song ist es Bushida, Bushida. Also es ist so ein bisschen so, I don't know, ich lege mich da ehrlich nicht so fest.

0: Und dann ging das ja auch, finde ich, ziemlich rasant eigentlich bei dir, oder? Also du hattest dann so ein paar Singles veröffentlicht und bist dann ja auch ziemlich fix auch so auf größere Bühnen gekommen, ne? Hattest dann 2023 schon auch so Auftritt auf der Fusion und so. Dann kam deine Debüt-EP, Willkommen im Busch. Nächstes Jahr dann die zweite EP, dann 25 dein Album Brenn Ida Busch. Also ich finde, so eine krasse Geschwindigkeit hast du da drin. Siehst du das auch so, oder?
1: Ja, deswegen wollte ich ja alles niederbrennen. So Brenn Ida Busch, Alter. Ausgebrannt, weggerannt. Nee, aber ja, und aber es war gut, weil ich hatte das Gefühl, nach dem ersten Release, ich habe 2020 zum Ende 2020 und dann 2021 habe ich nur zwei Songs. Also da gab es auch eine größere Pause, bis dann Willkommen im Busch kam. Und das, was mir halt einfach wahnsinnig viel geholfen hat und wie so ein Zünder war, war meine Managerin, Vicky. Und wir waren einfach voll das Turbo-Team zusammen. Es hat einfach voll Bock gemacht, gemeinsam Sachen zu machen. Und sie hat da auch einfach einen massiven, also sie hat wirklich mir massiv geholfen auf diesem Weg, würde ich sagen. Und auch so diesen Glauben ins Projekt gesteckt, weil damit hatte ich immer wieder Probleme. Weil so rasant ist es dann auch nicht, ne? Also okay, Ende 2020, 21, 22, ja. Aber da war einfach richtig, also viel, ja, wie soll ich sagen, weißt du, wenn du so ein Power Double Trouble, wenn du so mit einem Menschen so eine Energie hast und man will Sachen machen, das war irgendwie richtig toll. Genau, aber ich hatte auch das Gefühl, also genau, und die größeren Bühnen, das war auch viel, weil mich dann eben, der Produzent hat mich auf Festivals mitgenommen, wo ich dann immer mal wieder einen Song gespielt habe und irgendwie, ich bin definitiv ein Live-Act, also ich bin eine Bühnenkünstlerin, glaube ich, mehr, als dass man meine Sachen auf Platte hört. Das habe ich auch immer wieder so als Feedback, was so ein halb nettes Kompliment ist, aber so dieses, boah krass, ich habe das live, also ich habe dich erst auf Platte gehört, aber jetzt habe ich es live gesehen, das ist ja wirklich, also es ist anders. Und das hat sich, glaube ich, gezeigt, dass irgendwie diese Resonanz, die ich live habe, irgendwie gut funktioniert und auch gut auf großen Bühnen funktioniert und ich da irgendwie nicht so eine Scheu hatte. Genau. Und dann auch Fusion, ne, war auch so ein Ding. Lisa, Rapperin aus Köln, hat mich mit auf die Fusion schon 2022 genommen und dann hatte ich 2023 mein eigenes Booking. Also es war, das meine ich auch dieses, ne, mich haben voll viele Leute mit auf Bühnen genommen und dann habe ich das irgendwie weitergegeben, habe andere Leute mit auf Bühnen genommen und ich glaube, das war einfach wahnsinnig cool. Suki hat mich relativ schnell eingeladen, da hatte ich auch nur drei Releases, also komm, du spielst. Also so dieses, ja, da waren verschiedene Faktoren auf jeden Fall drin. Und jetzt bin ich aber an dem Punkt, wo ich mir auch denke, boah, ich will eigentlich gerne Pause machen, aber das ist auch gar nicht so einfach, ne? In der Welt, wo, ich meine, Haiti hat über Jahre jedes Jahr zwei Alben veröffentlicht. Also ich habe das Gefühl, dass der Markt will das auch. Und da stehe ich gerade so ein bisschen an dem Scheidepunkt, ehrlich gesagt. So dieses, darf ich mich so weit rausnehmen oder komme ich dann in Vergessenheit und wäre das so schlimm, in Vergessenheit zu geraten. Aber man hat sich's jetzt ja so aufgebaut über 5 Jahre. Also da sind auf jeden Fall viele Gedanken gerade, die da mit reinspielen. Aber ja, es war irgendwie rasantes Leben auf jeden Fall die letzten Jahre.
0: Ja, ja. Genau, und dann kam letztes Jahr dein Debütalbum, da würde ich voll gerne noch mal ein bisschen reingehen. Das geht ja los mit dem wütenden Song Fass. Und da geht es so um Übergriffigkeit an weiblich gelesenen Personen, eigentlich so in jedem Alter, also so ab der Pubertät muss man sich schützen eigentlich. Wieso hast du dich dafür entschieden, damit in das Album reinzustarten mit dem Song?
1: Ehrlich gesagt war das ein bisschen Not, das war einfach ein sehr akutes Thema zu der Zeit und der Song war eigentlich einer der letzten, der gemacht wurde. Aber kam dann aus einer leider sehr akuten Situation in meinem Umfeld, in der ich nicht genau wusste, wohin mit mir und wohin mit dieser Wut und dieser Rage. Und dann ist der entstanden und war einfach das Präsenteste. Ich wollte das dann genau jetzt zu dem Zeitpunkt direkt sagen. Und gar nicht so viel rationale Entscheidung, sondern eher emotionale Notdurft.
0: Ja. Kriegst du viel Resonanz für den Song? Weil ich finde ihn sehr stark auf jeden Fall, also sehr, sehr eindrücklich
1: einfach. Ja, voll, auf jeden Fall, voll. Der ist auch auf Live-Auftritten immer wieder krass.
0: Ist das für dich auch schwierig oder gibt es gibt es die Tage, wo es schwierig ist, auch gerade den Song vielleicht auch live zu machen?
1: Ja, safe. Also es ist sehr unterschiedlich, wie krass ich davon auch nochmal selber angefasst werde. Und auch interessant, so, es geht auch meinen DJs jeweils so, die es an manchen Tagen super gut ertragen können und an manchen Tagen so, boah, krass, heute hat es mich irgendwie krass gekriegt. Und dann, es kommt halt auch, glaube ich, immer wieder drauf an, wie man halt auch im Publikum merkt, okay, ich spreche hier gerade Leuten voll aus der Seele. Das macht ja dann auch was mit mir, ne? Wenn du spürst, okay, das resoniert gerade krass im Raum. Hier ist ganz viel Schmerz da und ganz viel Wut.
0: Ja, voll, voll. Genau, du hast auf dem Album ganz verschiedene Themen auf jeden Fall. Also so, ja, das, was wir gerade schon besprochen hatten, ist auch viel so dieser, ich sag mal, auf die Fresse-Rap, irgendwie so gegen nervige Macker, Love-Song, Break-Up, Trauer, Selbstzweifel. Also da finden auch sehr viele verschiedene Emotionen auf jeden Fall Platz. Kannst du sagen, gibt es so Themen, wo dir so, die dir im Schreibprozess am leichtesten fallen?
1: Nee, weil das, genau wie es ein Spektrum auf dem Album ist, gibt es ja ein Spektrum an Gefühlen in mir. Und ich kann das gar nicht so beeinflussen. Also ich kann mir vornehmen an dem Tag, ah, heute würde ich gerne einen Happy Song schreiben, aber dann kommt halt Gewitter raus. Also weil das das ist, was gerade akut da ist. Genau, deswegen, ja. Nee, also ich bin ein Mensch, der immer aus dem Gefühl heraus schreibt. Also ich kann kaum aus dem Kopf rausschreiben.
0: Genau, du hast auch in einem Interview erzählt, dass für den Song Sad Ida hast du nichts geschrieben, sondern den quasi gefreestyled in der Booth.
1: Ja, tatsächlich Blaustich auch, ist mir aufgefallen. Blaustich ist auch okay. Komplett gefreestyled. Also so im Ping-Pong mit dem Produzenten, mit Lucid, ist es halt, ich nenne ihn auch immer meinen Mentor, meinen Psychologen, weil da einfach so viel im Studio und in dieser Booth schon verarbeitet wurde. Und Blaustich haben wir Zeile für Zeile geschrieben. Also es war, ich dachte, wir bauen uns was auf. Zack. Und dann so, und dann kam irgendwie der nächste Satz. Also, weil ich habe irgendwann jetzt kurz vorm Album, sollte ich die ganzen Songtexte einreichen und ich habe was gesucht und ich so, krass, ich habe dafür gar nichts geschrieben. Das heißt, der war auch komplett, der ist auch aus dem Moment einfach raus entstanden.
0: Und das heißt dann, genau, dann geht ihr zusammen sozusagen, also entwickelt das dann aus, also du mit deinem Producer aus, weiß ich nicht, aus Gesprächen oder also ihr, wie kann ich mir das vorstellen? Ihr hängt irgendwie im Studio ab und dann.
1: Ja, unterschiedlich. Also meistens, das ist wirklich super unterschiedlich. Wir haben da irgendwie so unseren Flow, ich weiß auch nicht. Das ist bei jedem Song anders, aber ja, wenn ich dann irgendwie in so einem bin und ey, ich kann gerade eigentlich gar nicht, ich bin so fertig und dann ist so, okay. Aber wie soll der Song ungefähr klingen und dann so Sound-alikes, was catcht uns gerade, dann so, ich will, dass der blau ist. Und dann hatte ich zum Beispiel, bei Blaustich hatte ich auf jeden Fall schon die Hook. Die kam mir irgendwann und die habe ich immer auf dem Fahrrad gesungen. Und dann haben wir da die Melodie noch so ein bisschen angepasst. Und dann, also ich arbeite halt super gerne in Kollaboration. Also ich finde immer, also ich alleine schreibe Poesie, aber ich will ja einen Rap-Text schreiben. Und das ist ja eine bestimmte Geometrie, die du in deine Worte packst. Oder ein bestimmtes, ich nenne es auch manchmal so Doku oder so. Also es ist was du löst. Wie passt es cool?

0: oft sind Sachen entstanden, weil er einfach so rumläuft und dann sagt er so, ich so, boah, hast du gerade gesagt? Er so, nee, aber schreib mal auf. Also, dass ich dann so was aus seinem Gebrabbel oder dann haut er irgendwie wie so ein, ich liebe das auch, ich würde auch gerne selber eigentlich mehr für andere Leute mitwriten, weil diese Position ist so geil, weil man ist einfach eine Reimemaschine. Man haut einen Doppelreim nach dem nächsten raus, bis die Person dann, die gerade main am Schreiben ist, sagt, oh mein Gott, das ist es. Und dann bist du geil. Und so arbeitet Lucid auf jeden Fall. Der bietet dann einfach wahnsinnig viel an und ich sag, nee, ja.
1: Okay, cool. Wie habt ihr euch denn kennengelernt, du und Lucid? Wie seid ihr musikalisch zusammengekommen?
0: Auch random. Ich hänge, glaube ich, irgendwie immer gut an random Orten ab. Aber der Produzent, mit dem ich meinen ersten Song, also mit dem ich Vagida gemacht habe, der hatte immer so Songwriting-Sessions gemacht und hat sich so eine Hütte gebucht. Also der ist in einem anderen Genre tätig, aber da relativ groß. Egal, macht eher so Popmusik. Aber der hatte dann eine Hütte gemietet und die war zufällig in dem Ursprungsherkunftsort von einem mini kleinen Dorf irgendwo im Bergischen Land in der Eifel, da ist es wahrscheinlich jetzt wieder falsch, irgendwo bei Köln auf dem Land. Und irgendwie waren die connected und dann hatte aber der andere Producer Session und Lucid hing halt rum und ich war so, hey, sollen wir nicht einen Song machen? Und dann haben wir Findet Nemo gemacht und haben halt festgestellt, okay, die Chemistry ist irgendwie krass gut, wir können voll gut zusammen schreiben. Und das war noch so voll am Anfang, wo ich noch so dachte, oh Gott, ich werde ja niemals Musikerin sein können. Also wer traut mir das denn zu? Und er hat es mir irgendwie auch ganz gut zugetraut. Und ich mir auch, weil ich irgendwie die Ergebnisse super fresh fand. Ja.

0: Brand!
1: Dann warst du ja, haben wir am Anfang schon kurz angesprochen, zwischen Ende letzten Jahres und Anfang diesen Jahres hattest du große Tour. Ich glaube 18 Stops habe ich nachgezählt. Wie war's, dieses Riesenmonster an Tour?
2: Insane. Ey, richtig toll, ehrlich gesagt. Also irgendwann haben wir mal so Scherze gemacht, so das kann nur jemand planen, der immer nur am Laptop sitzt. Liebe Grüße übrigens, Claudia, an meinen Booker. Ich habe ihn sehr gerne. Er macht einen super Job. Und ich glaube, für die erste Tour war es auch cool, so viele Städte zu spielen. Die nächste würde ich auf gar keinen Fall wieder 18 spielen. Aber okay. Jetzt hat man es mal ausprobiert. Und einfach dieses Gefühl, das Coole war ja, dass man auf Tour, man hat halt einen... Ich weiß nicht, man ist so, wir waren einfach so 5 geile Flinter, die eine super Zeit miteinander hatten und so ein richtig krasses Crew-Gefühl ist entstanden und nicht mehr dieses Einzelartist-Gefühl, sondern dieses, hey, wir sind die Crew, wir kommen hier in den Raum rein, wir haben unsere Abläufe.

0: Läufe. Ich fand, die Stimmung war immer richtig gut. Wir hatten auch von Act Aware so ein Awareness-Stipendium und haben es irgendwie schon ein halbes Jahr vorher über Awareness auf Tour, weil deswegen wollte ich so lange nicht auf Tour gehen, weil ich hatte immer so Angst, dass ich keine sicher safer Spaces. I mean, es ist eh eine Utopie vielleicht, aber zumindest so Grundfesten hatte ich immer Angst, aber dann hatte ich so eine tolle Tourmanagerin, also fettes Shoutout an Eva, egal wer eine Tourmanagerin braucht, schreibt mir, ich empfehle euch die Beste. Die Frau war einfach insanely cool und wir hatten da irgendwie auch einen richtig guten Vibe miteinander und ja, es hat dann auch voll Spaß gemacht mit Julio Paradise, so ein richtiges Konzept sich zu überlegen und Outfit Changes und irgendwie so ein, ja, wie so ein Theaterprogramm, also das war irgendwie. Das war ganz toll. Und dann auch so diese Regelmäßigkeit und irgendwie das dann so auf die Bühne zu bringen und so. Ich glaube, das Schwierigere in den Zeiten war tatsächlich die Off-Days, weil man halt sonst so krass schöne Taktung hatte jeden Tag. Und dann war man plötzlich so Off-Day und war so, was ist dieses Chillen? Aber ja, ich fand es eine krasse Erfahrung und irgendwie auch krass, dass es doch gut verkauft. Also irgendwie war keine Stadt leer. Ich dachte ja immer, okay, da kommt ja niemand, aber es sind doch überall Leute gekommen und auch gut Leute. Also ich, ja, finde es irgendwie immer noch, I'm humbled, muss ich sagen. Ich bin demütig, weil ich es krass finde, dass ich das erleben darf und erleben durfte. Ja.
1: Voll schön, voll schön. Gab es so, ich sag mal so memorable Moments, so Sachen, wo du sagst so, oh, okay, das bleibt irgendwie, das bleibt in meinem Kopf.
0: Ja, ich glaube so Momente, wo ich so voll mit dem Publikum, also so zu viel, dieser Track, der auch auf der EP, auf dem Album ist. Ich hatte so einen Moment in Hannover, da stand eine Person und hat so angefangen zu heulen und ich musste so krass mit anfangen zu heulen, weil ich so krass gefühlt habe, wie die Person fühlt, was ich fühle, was ich gerade in Musik bringe und das war irgendwie super, super krass. Dann gab es irgendwie auch so richtig schöne Flow-Momente mit den, ja, boah, ja. Jetzt denke ich mir auch gerade, ja, okay, wie wir in Wien einen Typen rausgeschmissen haben. Das hat sich irgendwie auch gut angefühlt. Du raus. ja, genau. Also so, aber ich glaube, das Memorableste sind echt so diese Momente, gemeinsam in so einer Location anzukommen. Und dann gab es eben auch so mit Support-Acts einfach super. Ich hatte einfach so cute Mäuse dabei. Irgendwie Scuff Barbie war dabei. Günderlein aus München war dabei. Tigress Punch war dabei. Also es ist irgendwie so, ja, irgendwie waren da tolle, also ich glaube das. Ja, blöd, dass einfach auch immer wieder dann so die blöden Sachen. Ja, nee, eigentlich gab es nicht so viel Blödes. Ich musste gerade an diesen Lichttechniker denken, der sich dachte, ja, was ist denn Sound? Ich mache jetzt einfach auch Sound, obwohl ich keine Ahnung davon habe, aber ich bin ein Mann. Daran muss ich auch immer wieder denken. The Audacity. So, ach, muss man da live noch was nachmischen? Also, das war auf jeden Fall beeindruckend. Nee, aber echt einfach schön. Und auch irgendwie im Publikum. Ich fand's, ich glaube, was mich auch richtig berührt hat, war, dass aus so allen Kapiteln, ich habe also mein Leben ist auf jeden Fall ein Buch mit sehr vielen Kapiteln und mit sehr vielen verschiedenen Idas. Und irgendwie habe ich das Gefühl, in jeder Stadt waren so Menschen aus unterschiedlichen Kapiteln in meinem Leben dabei. Und ich hatte teilweise,
1: Echt?
0: ja, es war insane. Ich war dann so, teilweise hatte ich Leute seit 10 Jahren, seit 15 Jahren nicht gesehen und stehe da und schaue ins Publikum und denke mir, ne, ihr zwei? Also, was? Also krass, also so, dass dann Leute einen so verfolgen, wo man denkt, ja klar, wir hatten mal was, so ist es ja. Man hat ja mit Menschen teilweise voll viel zu tun und dann zieht man weg, dann macht man andere Dinge und so. Und das fand ich irgendwie auch cool, dass da irgendwie so viele Gesichter, die ich irgendwie schon in meinem Leben kannte, die mich begleitet haben, diesen Schritt irgendwie
1: Cool.
0: mitbegleiten weiterhin. Ja.
1: Ja, das klingt echt auch so sehr so emotional, sehr intensiv auf jeden Fall.
0: Ja, aber mein Leben ist immer emotional intensiv. Man muss sich dran gewöhnen, ey.
1: Wie ging es dir dann nach der Tour? Weil manchmal, ich weiß nicht, wie es bei dir ist. Ich kenne das auf jeden Fall, wenn ich so große Projekte habe, die dann irgendwie abgeschlossen sind, dann kommt auch gerne mal irgendwie so ein Riesenloch, wo man so kopfüber reinfällt. Hast du sowas auch gehabt?
0: Ja. Ja, das war doll. Und das war doll und auch so ein bisschen im Nachhinein dachte ich mir, ich hatte mir während der Tour schon immer gesagt, ich muss danach pilgern gehen oder so. Also man muss danach irgendwas machen, was den Körper so richtig runterbringt. Und dann habe ich mich wieder in dieser komischen Produktionslogik verfangen. Und habe irgendwie doch direkt weitergearbeitet und bin ins Studio und habe 2 Workshop-Wochen geleitet und so. Und das ist mir ganz schön reingefahren. Also das ist auf jeden Fall ein krasses Learning, so fürs nächste Mal. Das geht nicht. Also man muss sich danach 2 Wochen Urlaub nehmen, auf Druck, so raus. Wirklich raus und wirklich bewusst Pause machen. Weil dieses Loch bringt irgendwie nicht so viel. Aber ja, ich bin da ganz schön reingeschlittert dann leider doch. Ja, und es ist immer so unangenehm, weil man ja irgendwie es vermeintlich besser weiß und ich wusste es auch besser und so, aber ich habe auch in der Zeit so letzte Therapiestunde, ich so zu meiner Therapeutin, Therapie, mir geht's so gut, das war so während der Tour. Und jetzt habe ich ihr so geschrieben vor ein paar Wochen, ich so, Entschuldigung, ich wollte mal fragen. Und schau dann an meine Therapeutin, sie hat innerhalb von 2 Stunden, sie so, yes, of course, sie können jederzeit wiederkommen. Ich so, oh mein Gott, dankeschön.
1: Ja. Bushida, wie hat dich denn deine Arbeit als Flugbegleiterin aufs Rapist vorbereitet? Und wo gibt es eigentlich die nervigeren Dudes?
0: Im Flugzeug, weil da kannst du nicht wegrennen und da kannst du nicht deine Persona sein, sondern bist immer jemand anders. Ich finde es voll lustig, dass dieses Kapitel, das fühlt sich für mich gefühlt 1000 Jahre her an, aber es ist natürlich immer ein ganz lustiger wie soll ich nennen, Antidote, also so ein lustiger Gegenspieler zueinander. Also ich musste immer schon Ansagen machen, das habe ich sehr gerne gemacht durchs Mikrofon. So hat es mich auf jeden Fall vorbereitet. Und eine Rolle spielen, ne? Ich würde sagen, war ja eine krasse Rolle, nur die habe ich mir halt nicht ausgesucht und jetzt suche ich es mir halt aus. Aber ich würde schon sagen, dass beides in der Art, also wenn du nach Gemeinsamkeiten fragst, beides in der Art eine Rolle ist. Und es hat mich krass vorbereitet, ist schon lustig, dieses jetzt auf Tour zum Beispiel, jeden Tag in einer anderen Stadt sein, das habe ich halt richtig früh gelernt. Jedes Wochenende, wir waren nämlich leider nicht eine feste Crew, sondern auch immer wechselnde Leute, mit unterschiedlichsten Crews, mit unterschiedlichen Menschen super schnell, super effizient zusammenzuarbeiten. Aber ich glaube, das kennt auch jeder Mensch, der in der Gastro gearbeitet hat. Das ist echt was mich für mein Leben, also was ich immer mit mir trage, so dieses schnelle Eintunen auf neues Setting, neue Leute, Hotelzimmer. Da ist auf jeden Fall schon lustig viel Ähnlichkeit auf eine Art.

0: Du hast vorhin schon einmal kurz deinen Song Gewitter angesprochen. Für den hast du ja auch aus 1300 Einsendungen den Rio Reise-Preis gewonnen. Erstmal herzlichen Glückwunsch auf jeden Fall dazu. Was bedeutet es für dich, dass du den gewonnen hast, auch unter wirklich ja sehr, sehr vielen Einreichungen?
1: Ich glaube, ja, boah, das hat mich auf jeden Fall echt geschüttelt. Ich fand es richtig krass letztes Jahr. Ich konnte es erst gar nicht glauben, als ich das gelesen habe. Ich habe nur noch geheult. Ich war so, ist es wirklich wahr? Und ich glaube, es bedeutet für mich Radikalisierung, wenn ich ehrlich bin. Also so diese Form von mehr politisch aktiv sein. Und ich weiß gar nicht, ob das alles über Bushida gehen muss. Aber anscheinend habe ich da irgendwie ein Sprachrohr auf jeden Fall gefunden. Ich glaube, das, was ich habe mich dann in dem Zuge tatsächlich mehr mit Rio Reise beschäftigt als jemals zuvor, was irgendwie richtig cool war. Und irgendwie diese Vision von, ich spiele ein Konzert, nehme die Menge mit und besetze ein Haus. Das ist ja das, was passiert ist in den frühen Konzerten. Also das ist ja einfach Irrsinn, diese Agitation und dieses, wie diese Menschen so direkt mitnehmen. Ja, das hat mich irgendwie inspiriert und irgendwie sehr viele Gedanken gemacht. Deswegen, wir hatten ja auch auf der Tour in jedem Stopp irgendwie politische Initiativen da, damit Leute sich irgendwie vernetzen können. Sea-Watch war richtig viel da, verschiedene queere Gruppen, Politgruppen. Und genau, also es hat mich einerseits wahnsinnig geehrt und andererseits auch so ein Gefühl gegeben von, okay, I wanna take it with honor und ich will dem irgendwie Ehre gebühren und irgendwie gucken, okay, wie kann ich mehr diesem Geist Rio Reisers entsprechen und die Masse, die da ist, nicht damit zufriedenstellen, dass ich halt politische Sache sage und dann hört man das als Konsument in unserer kapitalistischen Welt und denkt, ah, jetzt bin ich politisch gewesen, weil ich habe einer politischen Künstlerin zugehört, die irgendwie politisch ist, weil sie politische Sachen auf einer Bühne sagt. Das ist halt keine politische Tat. Und ich muss sagen, ich habe ehrlich, es hat mich auch so ein bisschen geschüttelt, weil ich dachte, boah, krass, wenn Gewitter so gut ankommt, wir müssen ein bisschen gucken, wo wir gerade halt stehen. Also wir sind schon auf dem Weg, in ein faschistisches Land zu gehen. Oder wir sind eigentlich, leben wir schon in sehr vielen Sachen, wenn wir Polizeigewalt angucken und solche Sachen. Es macht mir auch Angst. Und ich glaube, dass so dieses Gefühl von, hey, ich will jetzt was mehr noch bewirken oder mehr Leute noch dazu bringen, sich zu vernetzen. Ich glaube, das hat es gemacht. Irgendwie noch eine Verantwortung. Irgendwie nochmal anders so das Gefühl zu geben, hey, okay, cool. So mäßig.
0: Okay, ja, cool. Was hat dich eigentlich, weiß nicht, ob das jetzt zu tief oder zu weit zurückgeht, aber kannst du das so benennen, was dich auch politisiert hat? Also wie bist du, ist ja nicht, man kommt ja nicht auf die Welt und ist irgendwie direkt politisiert. Das passiert ja zu irgendeinem Zeitpunkt, wenn es passiert.
1: Ja, vor allen Dingen passiert es nicht in Bayern auf dem Land. Also ich bin ja immer wieder erstaunt darüber, wie unpolitisch meine Jugend war. Und auch bis in die frühen 20er hinein dachte ich immer so, boah, voll cool, meine Mutter war auf so Anti-Atomkraft-Bewegungen, aber wir haben ja nichts, worüber wir uns aufregen können. Also halt die 2000er, ne? Bis 2010, da haben sich schon sehr irgendwie Hyperkapitalismus, Plastik, irgendwie das Einzige, was uns interessiert sind, irgendwie wie sehen wir aus und mit wie vielen Leuten haben wir geknutscht. Und ich würde sagen, es gab Feminismus hat mich politisiert. So dieses Gefühl von, und auch ganz konkret eine befreundete Person, die sich das auch, glaube ich, ziemlich, die hat den Auftrag in der Welt, ich liebe sie dafür für immer, so Leute zu politisieren in ihrem Umfeld. Und das hat sie auf jeden Fall richtig gut geschafft. Und erst über Feminismus und dann halt natürlich über die Betrachtung intersektionaler Feminismus, je länger man sich damit auseinandersetzt, desto mehr wird man Antifaschistin, würde ich sagen. Also so dieses Gefühl von, ja, gegen alle unterdrückerischen Systeme. Aber der erste Haken war wirklich, also ja, weil die feministische Diskurs und so dieses Checken von, ah ja, okay, was ich als Individuum wahrnehme, ist ein politisches System. Und dann kam, glaube ich, ganz früh auch Antirassismus hinzu. Also es war, glaube ich, doch Noah Saw, Deutschland schwarz-weiß, war dann, glaube ich, so der zweite Anker. Als ich das Buch gelesen habe, war ich so richtig so, ah ja, okay, tschüss. Ja, also ich bin nicht nur oppressed, ich bin auch Oppressor. So diese Wahrnehmung war dann, glaube ich, relativ früh da und so dieses Gefühl von, okay, krass, das, ja, uns geht's ganz schön gut hier. Mhm. Auch, mhm. Oder, ja, als weiße Person, einfach die Privilegien, diese Privilegienreflexion. Aber war lange, glaube ich, auch ein, akademischer Diskurs. Und ich glaube, meine Radikalisierung kommt jedes Jahr, schreitet sie voran.
0: Ich habe ein bisschen in Kommentarspalten unter deinen Musikvideos gelesen. Und zwar unter Willkommen im Busch hat jemand kommentiert, deutsche Ethniko.
1: Das wäre natürlich krass.
0: Kannst du dir das gut annehmen?
1: Ja, natürlich. Hä, mit Ethniko vergleichen zu werden, ist richtig krass. Aber es war ja damals auch nochmal ein bisschen anders. Und ich glaube, so krass, also ich bewundere sie auf jeden Fall. Ich finde, sie macht krasse Kunst. Aber bin jetzt gar nicht, es ist interessant, ich glaube, meine harte Ethniko-Fanzeit liegt jetzt auch schon 3 Jahre zurück oder so, 4. Als diese ersten Halloweeny und so rauskam, war ich einfach, diese ersten Musikvideos, ich war einfach nur so, oh mein Gott, das ist großartig. Aber ich würde sagen, der Vergleich hinkt, also so im Sinne von, so krass bin ich nicht.

0: Okay, ich würde voll gerne noch ganz kurz eingehen auf deinen Beitrag in dem Sammelband Awesome Hip Hop Humans. Da hast du auch was geschrieben. Genau, das Buch kam vor ein paar Jahren raus. Übrigens, Fun Fact, ich habe auch in dem Buch was geschrieben. Und meinem Beitrag wurde fälschlicherweise der Untertitel von deinem Beitrag zugeordnet. Also der Untertitel steht zweimal in dem Buch, nämlich bei deinem Beitrag und bei meinem.
1: Ach, lustig. Über die Scham im Deutschrap oder sowas.
0: Und zwar hast du da geschrieben, mein initialer Zugang zu Rap war ein schambehafteter. Und also da beschreibst du so, dass du dich halt mit 12 so diesen aggressiven und auch frauenfeindlichen Rap gehört hast. Was du schon zu Beginn jetzt unseres Gesprächs gesagt hast, ne, wo es irgendwie auch um diese Gefühle ging, um so dieses Wütendsein und so, und dich dann aber gleichzeitig dafür auch geschämt hast, sozusagen irgendwie diese Musik zu hören. Kannst du das noch gut abrufen, wie du das für dich sozusagen dann vereinbaren konntest?
1: Ja. Indem man einfach auf Kopfhörern gehört hat. Nee, ich glaube, das war der Charme auch so dieses, da liegt ja auch ganz viel so jugendliche Gruppenzugehörigkeit und so ein Wunsch der Gruppe, die halt alle Green Day und Billy Talent hören, irgendwie dazu zu gehören. Und dann schämst du dich halt, wenn du Deutschrap hörst oder so.
0: Ich weiß, dass das bei mir auf jeden Fall gab, es auch eine so eine jugendliche Freude an der Provokation. Dass mir ja auch von allen Seiten vermittelt wurde, oh, das darfst du nicht hören. Keine Ahnung, alle haben sich voll daran aufgerieben und da gab es bei mir auf jeden Fall auch schon so ein, ich glaube auch eine Selbstwirksamkeitserfahrung darin. So. Aber das gab es bei dir nicht so, oder?
1: Ja, doch. Also eher so eine Selbstermächtigung, weil, also in unserem Haushalt, also ich komme aus einem Haushalt, in dem sehr, sehr derbe Sprache herrschte. Also in das Wort Fotze, ich war eine Fotze, seitdem ich denken kann. Eine kleine Fotze oder eine Schlampe oder so. Tatsächlich von meiner Mama auch, aber ich glaube, die hat Schlampe irgendwie süß gemeint. Die meinte, also ich war halt eine kleine Schlampe, weil ich schlampig war. So, also das da gibt's auch nochmal, glaube ich, andere Generationen und meine Mama ist wirklich eine ganz süße Maus. Aber gerade so väterlicherseits, mein Vater ist in Berlin aufgewachsen, ne? Das war, bei uns war irgendwie der Ton immer derbe und die Grundstimmung Aggression. Und ich glaube, bei mir war es halt eher so ein Zugehörigkeitsgefühl, diese Worte jetzt zu benutzen und irgendwie so selbstermächtigend. Ich höre mir das jetzt selber an, weil ich das jetzt hören. Und dann das so mitzurappen und so dieses, das war eher so eine Aneignung, würde ich sagen. Und ich weiß auch noch, dass zum Beispiel bei Lufthansa-Zeiten, wie viel es mich durchgetragen hat, dass ich KZ-Ohrwürmer hatte in diesem Kostüm. Also eher sowas, ihr wisst alle nicht, was in meinem Kopf für Lyrics abgehen, während ich hier nach außen die perfekte Schablone einer blonden Frau bin. Also doch schon, also ich glaube, so ganz viel so innere Rettung bei äußerer Fassade.
0: Genau, dann hast du auch noch geschrieben, Rap ist der erste Bereich meines Lebens, bei dem ich keine Scham meinem Werk gegenüber verspüre. Was ich voll schön fand zu lesen, weil ich höre das auch von ganz vielen Artists, die halt so ja übelst mit Imposter auch zu kämpfen haben und so. Und finde es so schön, dass du so zumindest da in dem Moment, als du das geschrieben hast, sagst so, hey, nee, der Bereich aber nicht, so, da gucke ich nicht schambehaft drauf.
1: Ja, ist ein bisschen spannend, weil das schon zu einer anderen Zeit geschrieben wurde, ne? Also ich habe das 2021 geschrieben, wo noch jeder Track, den ich gemacht habe, war für mich so ein What? Und man, also ich mache das immer noch, dass man seine eigenen Tracks sehr viel hört. Das höre ich jetzt auch immer öfter, dass Artists, das, ja, ich höre den immer tot, wenn ich den aus dem Studio kriege. Und ich weiß, dass da früher noch so ein, da war einfach nur so ein kindliches, oh mein Gott, das bin ich auf einem Rap-Track und das klingt gar nicht scheiße. Und ich weiß noch, wie ich das dann immer so gegengehört habe und war so, oh mein Gott, das ist so insane. Und da muss man ja leider schon sagen, dass mit einiger Zeit dann in der Branche oder in dem Game oder so kommen dann natürlich dann schon mehr so andere Zweifel wieder auf, ne? Weil jetzt will man natürlich auch zu einem, also living up to the work you did before. Also du willst jetzt halt das wieder irgendwie auch wieder rein irgendwie ja, genauso gut wie davor und ist das jetzt ein Track und und jetzt habe ich auch viel mehr Gedanken, also auch weil du wegen Rio Reiser gefragt hast, jetzt bin ich so, oh mein Gott, jetzt will ich eigentlich nur noch politische Tracks machen, aber da ist halt wieder dieser Clinch von ich kann nur aus dem Gefühl rausschreiben, wenn ich ehrlich bin, fühle ich halt einfach super viel in meinem Alltag und so und da sind auch politische Gefühle dabei, aber ich glaube, das, was viel aus mir rauskommt, ist eben eine Verarbeitung von zwischenmenschlichen Beziehungen, was ja auch eine Ebene, also eine politische Ebene ist. Aber das so da gibt's jetzt immer wieder so andere Wertungsansprüche. Das hat sich schon verändert, ne? Und dass man sich dann fragt, okay, jo, warum sollte ich noch einen Song schreiben? Also es ist schwieriger, mich jetzt wieder in so ein kindliches Staunen zu bringen, meinem eigenen Werk gegenüber. Ich muss sagen, das habe ich schon ein bisschen verloren. Und jetzt ist es so eher, dass man mit einem noch kritischeren Ohr drauf hört und überlegt, okay, ist das jetzt gut genug? Weiß nicht. Aber ich versuche das immer jetzt noch trotzdem so ein bisschen wegzudrücken und zu sagen, it is what it is. Next track. Also sich nicht so in so einen Track so rein zu verbeißen und dann den immer besser machen zu wollen, sondern sich zu denken, okay, das war der Track, das war das Gefühl, jetzt mache ich den nächsten. Ja, aber das ist leider ein bisschen verloren gegangen, leider. Also es gibt immer noch die Freude darüber, also natürlich, aber es braucht jetzt manchmal so ein bisschen mehr Abstand dazu oder so. Und dann, wenn ich es dann 4 Monate nach der Session das erste Mal höre, merke ich so, ah, okay, ist doch ein guter Song. Ne? Aber es ist nicht mehr dieses, ja, prinzipielle, komplett geflasht sein. Aber ist auch okay, ne? Also ich denke, es verändert sich natürlich.
0: Okay, letztes Zitat aus dem Text. Du hast geschrieben, Rap bedeutet für mich Befreiung. Ich muss mich nicht anders inszenieren, als ich es möchte, aber ich kann, wenn ich will, die Kunstfigur Bushida sein. Und das finde ich auch super spannend, so dieses Thema Kunstfigur. Wo ziehst du da für dich die Grenze? Hast du die klar, was du auch so von Ida zeigst? Oder also wo ist diese Grenze zwischen der Privatperson und der Kunstfigur? Kannst du das für dich, hast du das für dich klar? Oder?
1: Nee, ich glaube, das ist auch immer wieder so ein Aushandlungsprozess. Und auch immer wieder so eine Frage von, okay, will ich das gerade, weil Bushida, also ich meine, ich glaube, man kann nicht umhin sich einzugestehen, dass das schon auch eine Ego-Sache ist, auf eine Art Künstlerin zu sein und auf einer Bühne stehen zu wollen und diese Form von Aufmerksamkeit zu kriegen. Und ich glaube, da gilt es schon immer wieder, sich so zurückzustellen und so zu fragen, okay, für wen mache ich das gerade? Und ich glaube schon, dass ich viel für Bushida die letzten Jahre gelebt habe und dass Idas Bedürfnisse eigentlich ein bisschen weiter hinten anstanden. Auf jeden Fall. Und dass ich da immer wieder, also ich glaube, das wird immer wieder ein Konfigurationsprozess sein, ein Hin- und Herschwanken zwischen, okay, warum mache ich das gerade? Macht mich das wirklich glücklich oder mache ich das für den kurzen Dopaminkick? Also ich glaube ja auch, dass so dieses Perform ist auch eine Art Sucht auf jeden Fall. Man will das wieder, man will wieder diesen Rausch haben. Sehnt man sich eigentlich nach Liebe und versucht es darüber zu kompensieren? Keine Ahnung, ehrlich gesagt. Also das ist ein Aushandlungsprozess, den ich immer wieder mit mir führe, aber ich fühle schon, dass ich authentisch Ida bin, wenn ich Bushida bin auf einer Bühne. In dem Moment, wo keine Gedanken da sind. Aber es ist so, ja, es ist nicht klar, nee, würde ich nicht sagen. Und das ist auch was, worüber ich immer wieder so in Kontemplation gehe und drüber nachdenke. Und dann eben die Frage, okay, aber was ist von Ida übrig, wenn es Bushida nicht mehr gibt? Und das macht mir total viel Angst, ne? Weil Bushida hat Ida in ganz vielen Bereichen gerettet. Ich fand, RuPaul hat es irgendwann mal gesagt, dass Drag saved their life oder so. Und das stimmt, weil diese Drag-Persona, und Bushida fühlt sich für mich viel auch nach Drag an, die kann viel mehr als Ida. Die erlaubt sich viel mehr als Ida. Die kann Sachen auf der Bühne sagen, die Ida im Privaten überhaupt nicht kann. Aber I can show it, I can perform it. Und das hat ja dann auch eine Kraft, weil andere Leute das sehen und denken, naja, ich kann das auch. Und das ist ja auch schon super. Aber da ist auf jeden Fall ein Unterschied. Ja.

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Mein Name ist Nifty MC und ich freue mich, wenn ihr auch beim nächsten Mal wieder am Start seid bei Doper den Dope. Ciao.

0: So viel Bücher habe ich ja noch nie auf einem Haufen gesehen. Oh ja, ja, natürlich. Ja.
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2: Ja, wunderschönen guten Nachmittag. Heute geht es ums neues Fest, das Claus of Sauertopia. Genau gesagt, das ist ein neues Fest, das in Leipzig schon seit 2011 ungefähr stattfindet. Das am morgigen Freitag wieder beginnen wird im Leipziger Süden, im Zorro, nämlich genau, Bornheuser Straße, Hinterhaus, wird das stattfinden und abends beginnen. Das sind auch Workshops und spielen verschiedene Gruppen. Unter anderem eben die Gruppe Murder Murder aus San Francisco. Die hören wir jetzt zu Beginn mit einem gleich epischen Stück, nämlich Murder to Death. Ja, was denen so alles im Kopf rumgeht, möchte man auch nicht wissen, aber wir hören uns das mal an.

Ja, die Gruppe Mörder aus San Francisco spielen am morgigen Freitag beim Noisefest im Toro, findet das statt, geht am Samstag weiter dann. Und die Geschichte des Noisefests ist auch ganz interessant. Und ja, die Bedeutung dieses Noisefests kann man auch aus seiner Geschichte herleiten. Seit 2009 existiert das auf jeden Fall und hat so bestimmte Szenen auch abgebildet, die in Frankreich oder in den USA sich in dieser Zeit entwickelt hatten, seit den späten 90er Jahren. In die Richtung, diese unkonventionelle Noise-Musik gab es eigentlich schon seit den 90er Jahren Konzerte in Leipzig, die so ein bisschen diese Szene auch vorbereitet haben. Gruppen wie Ned aus Frankreich waren da ein Teil davon, die schon in den frühen 2000er Jahren im Zorro gespielt haben. Und dann eben auch Gruppen, die beim ersten Noise-Fest 2009 dabei waren, waren halt auch wichtige Gruppen dabei, die auf jeden Fall für diese Szene prototypisch vielleicht stehen. Deswegen möchte ich auch nochmal darauf verweisen, auf diese Zeit und auf Gruppen, die da aktiv waren. Die Gruppe Dürmer zum Beispiel war beim ersten Noisefest mit dabei. Die kamen aus dem Süden von Frankreich und haben ganz interessante Musik mit interessanten Instrumenten auch gemacht. Deswegen haben wir von denen jetzt mal ein Lied, nämlich Puede Matar. Das ist ein Musiker, insbesondere Maximiliano D'Ambrosio, der da aktiv war und ja, irgendeine Art von Instrument war dafür wesentlich, auch glaube ja, so eine ja, ihr hört es vielleicht selber raus jetzt, wenn ich es euch vorspiele. Puede Matar von Dürmer.

Ja, wunderbar. Das war ein kleiner Verweis auf die Vergangenheit, nämlich die Vergangenheit des Neues Fest. Das Glas of Sautopia Neues Fest existiert seit 2009. Das war die Gruppe Dürmer, die 2009 da gespielt haben. Das verweist auch so ein bisschen auf so einen Wandel, der sich vollzogen hat. Also im Jahr 2009 waren noch wesentlich mehr so Gitarren-Noise-Gruppen dabei, die eigentlich so ein klassisches Rock-Instrumentarium aufgeboten haben. Bass, Gitarre, Schlagzeug, Gesang auch. Und die dann... Aber nach und nach hat sich das so ein bisschen gewandelt, die Szene auch. Inzwischen in der Gegenwart sind es doch mehr so kleinere Projekte, so ein- oder zwei-Mann-Personen-Projekte, wo auch elektronische Instrumente eine größere Rolle spielen oder selbstgelötete Dinge. Das hat sich auf jeden Fall ein bisschen geändert. Deswegen wollte ich jetzt immer so abwechselnd die Vergangenheit, auf die Vergangenheit verweisen und Sachen von vergangenen Glas of Sautopia-Ausgaben spielen und von eben der gegenwärtigen Ausgabe, aber ein paar Sachen sind sich auch gleich geblieben und so Elemente wie Saxophonen sind durchaus ein Element, ein wiederkehrendes Element bei den Neuesfesten. Die Kurvs zum Beispiel aus Polen hatten da einen hervorragenden Auftritt bei einem der Neuesfeste, auch mit Saxophon und so Jazz-Punk-artigen Klängen. Und Nachfolgegruppen von den Kurvs oder Gruppen aus dem Umfeld sind auch immer noch aktiv und sind auch in der Szene noch präsent. Aber bei dem Neuesfest, bei der diesjährigen Ausgabe, sind, glaube ich, keine polnischen Gruppen anwesend. Wir hören jetzt was von der aktuellen Ausgabe, das Juklo Duo, das ist eine Gruppe aus Italien, die auch auf das Saxophon unter anderem zurückgreifen, klingt, tut das so.

Ja, das Joclo oder Juclo Duo aus Italien, auch beim diesjährigen Neues Fest am Freitag gleich mit dabei. Und wir wollen weitergehen und wieder in die Geschichte zurückblicken ins Jahr 2009. Und in den folgenden Jahren war auch Don Vito aus Leipzig immer ein fester Platz mit gewiss bei den Neues Festen in verschiedenen Konfigurationen, auch unter anderen Namen haben sie da mitgemacht. Und sowas wie das Juclo Duo verweist ja auch so eine Tradition. So John Zorn hat so mit Naked City doch ähnliche Dinge auch fabriziert zeitweilig. Und Free Test ist ja eben auch ein verwandtes Genre, würde ich sagen, was da auch durchaus noch mit drin vorkommt oder herauszuhören ist. Wir hören mal ein Stück von Don Vito aus der fernen Vergangenheit, Web 2.0 von Don Vito.

Ja, Gitarre, Bass, Schlagzeug, Don Vito aus Leipzig. Und ja, ich bin auch so ein bisschen dieser gitarrenlastigen Noise-Definition verhangen aus der Vergangenheit und dem zugetan. Aber die neumodischeren Dinge, naja, die kann man ja auch nicht ignorieren. Die Zeit geht nun mal weiter und elektronische Musik hat so einen Einfluss auf das Noise-Genre auf jeden Fall. Das merkt man auch an der Formation, an dem Projekt Bösenberg. Das ist eine französische Gruppe aus ja, Frankreich kommen, die waren noch vorher in so Gruppen, die auch mit Gitarren agiert haben, nämlich Elektrik unter anderem, aktiv Vincent zumindest von Bösenberg, und wir hören jetzt mal ein Stück von dieser Gruppe Bösenberg, die sind auch am Freitag, glaube ich, mit dabei, mit dem Stück Anthony Laguerre, Konfiguration spirituelle. Das klingt dann so und ja, ein bisschen experimentellere Klänge.

Ja, da war es auch schon zu Ende. Das war Bösenberg und wir machen weiter mit der Gruppe Elektrik Elektrik. Die waren nämlich, ja, früher, Vincent von Bösenberg hat früher bei Elektrik Elektrik Musik gemacht. Und inwiefern das aneinander angrenzt oder anknüpft, können wir jetzt entscheiden. Wir hören ein Stück Pointe Noire von Elektrik Elektrik aus Frankreich.

Ja, die Gruppe Elektrik, Elektrik. Auf jeden Fall steckt da noch auch schon Elektrisches drin, Elektronisches vielleicht. Und die haben irgendwie beim Noisefest in der Vergangenheit gespielt. Ich weiß jetzt nicht mehr in welcher Ausgabe, aber bei der zweiten oder dritten, glaube ich, waren Elektrik, Elektrik da zugegen. Und ebenfalls bei der ersten Ausgabe nochmal, da habe ich nochmal zurückgreifend auch schon ein Beispiel für den Umgang mit dem Elektronischen, nämlich die Gruppe Litrück aus Frankfurt kamen die. Die haben auch schon experimentiert mit dem elektronischer Musik, aber auch mit Gesang dabei und eben auch mit selbst zusammengebauten Dingen halt. Die hatten da mal so elektronische Klangerzeuger vor sich stehen und haben sich dann gegenseitig, es war so ein Duo quasi, immer die Bälle zugespielt. Wir hören mal die Zeitmaschine von eben der Gruppe Litrück aus der Vergangenheit.

Ja, Le Truc, die waren dann auch häufig in Leipzig zu Gast, haben Konzerte gespielt und auch eine hervorragende Live-Gruppe, was vielleicht auch ein bisschen diese neue Sachen so ausmacht, dass da doch eine gewisse Dynamik auf der Bühne entstehen kann oder oft spielen sie auch abseits der Bühne natürlich, aber auch da kann eine Dynamik entstehen. Und wir machen jetzt weiter und wenden uns nochmal der Gegenwart zu, dem Neues Fest der diesjährigen Ausgabe. Da sind auch dabei Earth Logoff, am Sonnabend werden die spielen aus Berlin. Und da hören wir jetzt auch mal rein in etwas, was vielleicht auch ein bisschen näher am, ja, am Elektrischen gestrickt ist, aber auch ja, akustische Elemente sozusagen mit enthält. Und zwar hören wir das Stück Eilat von der Gruppe Earth Logoff.

Ja, klingt doch ganz interessant. Aus Logoff aus Berlin am Sonnabend beim Neues Fest. Am Freitag spielen sie noch in Berlin im Super Molly. Und ja, auf jeden Fall eine Szene, die auch so ein bisschen diesen netten, unkommerziellen Läden verhaftet ist oder ja, da auch sich zu Hause fühlt. Denke ich, da gibt es auch in Frankreich zahlreiche Clubs, wie das Count Zero in Lyon zum Beispiel, die halt ja doch so Konzerte auf unkommerzieller Basis oder ja nicht so ganz kommerzieller Basis machen, als Vereine organisiert sind häufig und auch so ein soziale Anliegen nahestehen oder naheliegen. Und wir spielen noch was aus der Gegenwart, nämlich Se Selva. Das ist eine Gruppe aus Lissabon in Portugal. Die werden auch am Sonnabend mit am Start sein. Ja, hören wir mal rein. Die kenne ich auch noch nicht. Mal gucken, wie das klingt. Könnte auch in die Nähe von Jazz sich hineinfügen.

Ja, das war doch schon in der Nähe von Jazzmusik, würde ich sagen. Die Gruppe The Selva aus Lissabon in Portugal. Und wir machen weiter in der ferneren Vergangenheit und hören nochmal eine Gruppe hervor, die auch gespielt hat beim Noise Fest, nämlich Radikal Satan. Das waren zwei argentinische Brüder, die irgendwie in Frankreich gelandet waren. Und es war doch eine ganz hervorragende Mischung aus folkloristischen Dingen und aber auch freier Improvisation geboten haben. Klang so dann damals.

Ja, das war Radikal Satan. Könnte auch sein, dass die außerhalb des Neues Fest in der Reihe gespielt haben. Ich konnte es jetzt nicht mehr auffinden, aber ja, auf jeden Fall haben die auch Konzerte gespielt, die im Umfeld dieses Neues Fest stattgefunden haben. Für noch ein Stück von The Selva, die am Sonnabend spielen aus Portugal, wie gesagt, da das ein anderer recht kurz war. Nochmal The Selva Part 2.

Ja, da muss man es bis zum Ende laufen lassen. The Selva aus Lissabon spielen auch beim Neues Fest am Sonnabend, obwohl das natürlich nur die Ränder von Neues hier berührt, was sie da machen. Das ist schon beinahe, ja, dringt in andere Sphären vor. Und wir greifen nochmal zurück auf die Vergangenheit. Die Gruppe Edouard, die waren auch regelmäßiger Gast bei den Neues Festen, haben auch sehr schöne Musik da gemacht. Und von Edouard hören wir jetzt vielleicht nochmal was. Oder ja, oder nochmal was aus der Gegenwart. Vielleicht auch nochmal was von Earth Logoff, bevor wir auf Edouard zurückgreifen, die am Sonnabend spielen. Vielleicht auch ganz gut nochmal ein bisschen auf die Gegenwart zu verweisen. Und zwar hören wir den Bored Dub von Earth Logoff aus Berlin.

Ja, der Board-Up von Earthlog of Ostberlin. Am Sonnabend spielen die beim Class of Sautopia Noise Fest. Alles Nähere über das Class of Sautopia Noise Fest findet ihr auch auf der Seite classofsautopia.net, lifi.app. Das kann man ganz einfach finden, da sind auch die Musiken verlinkt dann. Und ja, das sind auch Workshops zum Class of Sautopia. Wir sind jetzt bei einem Ende angelangt, wir hören aber noch ein bisschen Musik. Ich wollte nochmal Edouard spielen, die haben, glaube ich, beim zweiten oder dritten Noise Fest gespielt. Wir hören das Stück Lance Biquette von Edouard. Auch eine der großartigsten Gruppen aus Amiens kamen die.

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